auf dem See. Als ihn die Jünger über den See kommen sahen, erschraken sie, weil sie meinten, es sei ein Gespenst, und sie schrien vor Angst. Doch sogleich sprach Jesus zu ihnen und sagte: Habt Vertrauen, ich bin es, fürchtet euch nicht. Petrus erwiderte ihm und sagte: Herr, wenn du es bist, so befiehl, dass ich auf dem Wasser zu dir komme. Jesus sagte: Komm. Da stieg Petrus aus dem Boot und kam über das Wasser zu Jesus. Als er aber den heftigen Wind bemerkte, bekam er Angst. Und als er begann, unterzugehen, schrie er: Herr, rette mich! Jesus streckte sofort die Hand aus, ergriff ihn und sagte zu ihm: Du Kleingläubiger, warum hast du gezweifelt? Und als sie ins Boot gestiegen waren, legte sich der Wind. Die Jünger im Boot aber fielen vor Jesus nieder und sagten: Wahrhaftig, Gottes Sohn bist du! Sie fuhren auf das Ufer zu und kamen nach Genesaret. Als die Leute jener Gegend ihn erkannten, schickten sie in die ganze Umgebung. Und man brachte alle Kranken zu ihm und bat ihn, er möge sie wenigstens den Saum seines Gewandes berühren lassen. Und alle, die ihn berührten, wurden geheilt.

seine Mutter nicht mehr zu ehren. Damit habt ihr Gottes Wort um eurer Überlieferung willen außer Kraft gesetzt, ihr Heuchler. Treffend hat der Prophet Jesaja über euch gesagt: Dieses Volk ehrt mich mit den Lippen, sein Herz aber ist weit weg von mir. Vergeblich verehren sie mich, was sie lehren, sind Satzungen von Menschen. Und er rief die Leute zu sich und sagte: Hört und begreift. Nicht das, was durch den Mund in den Menschen hineinkommt, macht ihn unrein, sondern was aus dem Mund des Menschen herauskommt, das macht ihn unrein. Da kamen die Jünger zu ihm und sagten: Weißt du, dass die Pharisäer, die dein Wort gehört haben, empört sind? Er antwortete ihnen: Jede Pflanze, die nicht mein himmlischer Vater gepflanzt hat, wird ausgerissen werden. Lasst sie, es sind blinde Blindenführer. Und wenn ein Blinder einen Blinden führt, werden beide in eine Grube fallen. Da sagte Petrus zu ihm: Erkläre uns dieses Rätselwort. Er antwortete: Begreift auch ihr noch nicht? Versteht ihr nicht, dass alles, was durch den Mund hineinkommt, in den Magen gelangt und dann wieder ausgeschieden wird? Was aber aus dem Mund herauskommt, das kommt aus dem Herzen und das macht den Menschen unrein. Denn aus dem Herzen kommen böse Gedanken, Mord, Ehebruch, Unzucht, Diebstahl, falsche Zeugenaussagen und Lästerungen. Das ist es, was den Menschen unrein macht. Aber mit ungewaschenen Händen essen macht den Menschen nicht unrein. Jesus ging weg von dort und zog sich in das Gebiet von Tyrus und Sidon zurück. Und siehe, eine kanaanäische Frau aus jener Gegend kam zu ihm und rief: Hab Erbarmen mit mir, Herr, du Sohn Davids! Meine Tochter wird von einem Dämon gequält. Jesus aber gab ihr keine Antwort. Da traten seine Jünger zu ihm und baten: Schick sie fort, denn sie schreit hinter uns her. Er antwortete: Ich bin nur zu den verlorenen Schafen des Hauses Israel gesandt. Doch sie kam, fiel vor ihm nieder und sagte: Herr, hilf mir! Er erwiderte: Es ist nicht recht, das Brot den Kindern wegzunehmen und den kleinen Hunden vorzuwerfen. Da entgegnete sie: Ja, Herr, aber selbst die kleinen Hunde essen von den Brotkrumen, die vom Tisch ihrer Herren fallen. Darauf antwortete ihr Jesus: Frau, dein Glaube ist groß, es soll dir geschehen, wie du willst. Und von dieser Stunde an war ihre Tochter geheilt. Jesus zog von dort weiter und kam an den See von Galiläa. Er stieg auf einen Berg und setzte sich. Da kamen viele Menschen zu ihm und brachten Lahme, Blinde, Krüppel, Stumme und viele andere Kranke. Sie legten sie ihm zu Füßen und er heilte sie, sodass die Menschen staunten, als sie sahen, dass Stumme redeten, Krüppel gesund wurden, Lahme gehen und Blinde sehen konnten. Und sie priesen den Gott Israels. Jesus rief seine Jünger zu sich und sagte: Ich habe Mitleid mit diesen Menschen. Sie sind schon 3 Tage bei mir und haben nichts mehr zu essen. Ich will sie nicht hungrig wegschicken, sonst brechen sie auf dem Weg zusammen. Da sagten die Jünger zu ihm: Wo sollen wir in dieser Wüste so viel Brot hernehmen, um so viele Menschen satt zu machen? Jesus sagte zu ihnen: Wie viele Brote habt ihr? Sie antworteten: 7 und ein paar Fische. Da forderte er die Leute auf, sich auf den Boden zu setzen. Und er nahm die 7 Brote und die Fische, sprach das Dankgebet, brach sie und gab sie den Jüngern. Und die Jünger gaben sie den Menschen. Und alle aßen und wurden satt. Und sie sammelten die übrig gebliebenen Stücke ein, 7 Körbe voll. Es waren 4000 Männer, die gegessen hatten, dazu noch Frauen und Kinder. Danach schickte er die Menge nach Hause,
stieg ins Boot und fuhr

16. Kapitel. Da kamen die Pharisäer und Sadduzäer zu Jesus, um ihn zu versuchen. Sie forderten von ihm, ihnen ein Zeichen vom Himmel zu zeigen. Er antwortete ihnen: Wenn es Abend wird, sagt ihr, es kommt schönes Wetter, denn der Himmel ist feuerrot. Und am Morgen sagt ihr: Heute kommt schlechtes Wetter, denn der Himmel ist feuerrot und trübt sich ein. Das Aussehen des Himmels wisst ihr zu beurteilen, die Zeichen der Zeit aber könnt ihr nicht beurteilen. Diese böse und treulose Generation fordert ein Zeichen, aber es wird ihr kein anderes gegeben werden als das Zeichen des Jona. Und er ließ sie stehen und ging weg. Und die Jünger fuhren an das andere Ufer. Sie hatten vergessen, Brote mitzunehmen. Jesus sagte zu ihnen: Gebt Acht und hütet euch vor dem Sauerteig der Pharisäer und Sadduzäer. Sie aber machten sich untereinander Gedanken und sagten: Wir haben kein Brot mitgenommen. Als Jesus das merkte, sagte er: Ihr Kleingläubigen, was macht ihr euch darüber Gedanken, dass ihr kein Brot habt? Begreift ihr noch nicht? Erinnert ihr euch nicht an die 5 Brote für die 5000 und wie viele Körbe ihr eingesammelt habt? Auch nicht an die 7 Brote für die 4000 und wie viele Körbe ihr eingesammelt habt? Warum begreift ihr denn nicht, dass ich nicht von Brot gesprochen habe, als ich zu euch sagte: Hütet euch vor dem Sauerteig der Pharisäer und Sadduzäer? Da verstanden sie, dass er nicht gemeint hatte, sie sollten sich vor dem Sauerteig der Brote hüten, sondern vor der Lehre der Pharisäer und Sadduzäer. Als Jesus in das Gebiet von Caesarea Philippi kam, fragte er seine Jünger und sprach: Für wen halten die Menschen den Menschensohn? Sie sagten: Die einen für Johannes den Täufer, andere für Elia, wieder andere für Jeremia oder sonst einen Propheten. Da sagte er zu ihnen: Ihr aber, für wen haltet ihr mich? Simon Petrus antwortete und sprach: Du bist der Christus, der Sohn des lebendigen Gottes. Jesus antwortete und sagte zu ihm: Selig bist du, Simon Barjona, denn nicht Fleisch und Blut haben dir das offenbart, sondern mein Vater im Himmel. Ich aber sage dir: Du bist Petrus, und auf diesen Felsen werde ich meine Kirche bauen, und die Pforten der Unterwelt werden sie nicht überwältigen. Ich werde dir die Schlüssel des Himmelreichs geben. Was du auf Erden binden wirst, das wird im Himmel gebunden sein, und was du auf Erden lösen wirst, das wird im Himmel gelöst sein. Dann befahl er den Jüngern, niemandem zu sagen, dass er der Christus sei. Von da an begann Jesus seinen Jüngern zu erklären, er müsse nach Jerusalem gehen und von den Ältesten und Hohepriestern und Schriftgelehrten vieles erleiden, getötet und am dritten Tag auferweckt werden. Da nahm ihn Petrus beiseite und begann ihn zurechtzuweisen und sagte: Das soll Gott verhüten, Herr, das darf nicht mit dir geschehen. Jesus aber wandte sich um und sagte zu Petrus: Tritt hinter mich, du Satan, ein Ärgernis bist du mir, denn du hast nicht das im Sinn, was Gott will, sondern was die Menschen wollen. Darauf sagte Jesus zu seinen Jüngern: Wenn einer hinter mir hergehen will, verleugne er sich selbst, nehme sein Kreuz auf sich und folge mir nach. Denn wer sein Leben retten will, wird es verlieren. Wer aber sein Leben um meinetwillen verliert, wird es finden. Was nützt es einem Menschen, wenn er die ganze Welt gewinnt, dabei aber sein Leben einbüßt? Um welchen Preis kann ein Mensch sein Leben zurückkaufen? Der Menschensohn wird mit seinen Engeln in der Herrlichkeit seines Vaters kommen, und dann wird er jedem nach seinen Taten vergelten. Amen, ich sage euch, von denen, die hier stehen, werden einige den Tod nicht schmecken, bis sie den Menschensohn in seinem Reich kommen sehen.

17. Kapitel. 6 Tage danach nahm Jesus Petrus, Jakobus und dessen Bruder Johannes beiseite und führte sie auf einen hohen Berg. Und er wurde vor ihnen verwandelt. Sein Gesicht leuchtete wie die Sonne und seine Kleider wurden weiß wie das Licht. Und siehe, es erschienen ihnen Mose und Elia und redeten mit Jesus. Und Petrus antwortete und sagte zu Jesus: Herr, ist es gut, dass wir hier sind? Wenn du willst, werde ich hier 3 Hütten bauen, eine für dich, eine für Mose und eine für Elia. Noch während er redete, siehe, eine leuchtende Wolke überschattete sie, und siehe, eine Stimme erscholl aus der Wolke: Dieser ist mein geliebter Sohn, an dem ich Wohlgefallen gefunden habe, auf ihn sollt ihr hören. Als die Jünger das hörten, warfen sie sich mit dem Gesicht zu Boden und fürchteten sich sehr. Da trat Jesus zu ihnen, fasste sie an und sagte: Steht auf und fürchtet euch nicht. Und als sie aufblickten, sahen sie niemanden außer Jesus allein. Während sie den Berg hinabstiegen, gebot ihnen Jesus: Erzählt niemandem von dem, was ihr gesehen habt, bis der Menschensohn von den Toten auferweckt ist. Da fragten ihn die Jünger: Warum sagen denn die Schriftgelehrten, zuerst müsse Elia kommen? Er gab zur Antwort: Ja, Elia kommt und er wird alles wiederherstellen. Ich sage euch aber, Elia ist schon gekommen, doch sie haben ihn nicht erkannt, sondern mit ihm gemacht, was sie wollten. Ebenso wird auch der Menschensohn durch sie leiden müssen. Da verstanden die Jünger, dass er zu ihnen von Johannes dem Täufer sprach. Als sie zu den Volksscharen zurückkamen, trat ein Mensch auf ihn zu, fiel vor ihm auf die Knie und sagte: Herr, hab Erbarmen mit meinem Sohn. Er ist mondsüchtig und hat schwer zu leiden. Oft fällt er ins Feuer und oft ins Wasser. Ich habe ihn schon zu deinen Jüngern gebracht, aber sie konnten ihn nicht heilen. Da sagte Jesus: O du ungläubige und verkehrte Generation! Wie lange muss ich noch bei euch sein? Wie lange muss ich euch noch ertragen? Bringt ihn her zu mir. Und Jesus drohte ihm, und der Dämon fuhr von ihm aus. Und der Knabe war von jener Stunde an geheilt. Als die Jünger mit Jesus allein waren, wandten sie sich an ihn und fragten: Warum konnten denn wir den Dämon nicht austreiben? Er antwortete: Wegen eures Kleinglaubens. Denn Amen, ich sage euch, wenn ihr Glauben habt wie ein Senfkorn, dann werdet ihr zu diesem Berg sagen: Rück von hier nach dort, und er wird wegrücken. Nichts wird euch unmöglich sein. Als sie in Galiläa zusammen waren, sagte Jesus zu ihnen: Der Menschensohn wird in die Hände von Menschen ausgeliefert werden, und sie werden ihn töten. Aber am 3. Tag wird er auferweckt werden. Da wurden sie sehr traurig. Als Jesus und die Jünger nach Kapernaum kamen, traten jene, welche die Doppeldrachme einzogen, zu Petrus und fragten: Zahlt euer Meister die Doppeldrachme nicht? Er antwortete: Doch. Als er dann ins Haus hineinging, kam ihm Jesus mit der Frage zuvor: Was meinst du, Simon, von wem erheben die Könige dieser Welt Zölle und Steuern? Von ihren eigenen Söhnen oder von den anderen Leuten? Als Petrus antwortete: Von den anderen, sagte Jesus zu ihm: Also sind die Söhne frei. Damit wir aber bei ihnen keinen Anstoß erregen, geh an den See, wirf die Angel aus und den ersten Fisch, den du heraufholst, nimm, öffne ihm das Maul und du wirst ein 4-Drachmen-Stück finden. Das gib ihnen als Steuer für mich und für dich.

18. Kapitel. In jener Stunde kamen die Jünger zu Jesus und fragten: Wer ist denn im Himmelreich der Größte? Da rief er ein Kind herbei, stellte es in ihre Mitte und sagte: Amen, ich sage euch, wenn ihr nicht umkehrt und werdet wie die Kinder, werdet ihr nicht in das Himmelreich hineinkommen. Wer sich so klein macht wie dieses Kind, der ist im Himmelreich der Größte. Und wer ein solches Kind in meinem Namen aufnimmt, der nimmt mich auf. Wer einem von diesen Kleinen, die an mich glauben, Ärgernis gibt, für den wäre es besser, wenn ihm ein Mühlstein um den Hals gehängt und er in der Tiefe des Meeres versenkt würde. Wehe der Welt wegen der Ärgernisse! Es muss zwar Ärgernisse geben, doch wehe dem Menschen, durch den das Ärgernis kommt. Wenn dir deine Hand oder dein Fuß Ärgernis gibt, dann hau sie ab und wirf sie weg. Es ist besser für dich, verstümmelt oder lahm in das Leben zu gelangen, als mit zwei Händen und zwei Füßen in das ewige Feuer geworfen zu werden. Und wenn dir dein Auge Ärgernis gibt, dann reiß es aus. Es ist besser für dich, einäugig in das Leben zu kommen, als mit zwei Augen in das Feuer der Hölle geworfen zu werden. Hütet euch davor, einen von diesen Kleinen zu verachten. Denn ich sage euch, ihre Engel im Himmel sehen stets das Angesicht meines himmlischen Vaters. Was meint ihr, wenn jemand 100 Schafe hat und eines von ihnen sich verirrt, lässt er dann nicht die 99 auf den Bergen zurück, geht hin und sucht das Verirrte? Und wenn er es findet, Amen, ich sage euch, er freut sich über dieses eine mehr als über die 99, die sich nicht verirrt haben. So will auch euer himmlischer Vater nicht, dass einer von diesen Kleinen verloren geht. Wenn dein Bruder gegen dich sündigt, dann geh und weise ihn unter vier Augen zurecht. Hört er auf dich, so hast du deinen Bruder zurückgewonnen. Hört er aber nicht auf dich, dann nimm einen oder zwei mit dir, damit die ganze Sache durch die Aussage von zwei oder drei Zeugen entschieden werde. Hört er auch auf sie nicht, dann sag es der Gemeinde. Hört er aber auf die Gemeinde nicht, dann sei er für dich wie ein Heide oder ein Zöllner. Amen. Ich sage euch, alles, was ihr auf Erden binden werdet, das wird auch im Himmel gebunden sein. Und alles, was ihr auf Erden lösen werdet, das wird auch im Himmel gelöst sein. Weiter sage ich euch, was auch immer zwei von euch auf Erden einmütig erbitten, werden sie von meinem himmlischen Vater erhalten. Denn wo zwei oder drei in meinem Namen versammelt sind, da bin ich mitten unter ihnen. Da trat Petrus zu ihm und fragte: Herr, wie oft muss ich meinem Bruder vergeben, wenn er gegen mich sündigt? Bis zu siebenmal? Jesus sagte zu ihm: Ich sage dir nicht bis zu siebenmal, sondern bis zu 70-mal siebenmal. Mit dem Himmelreich ist es deshalb wie mit einem König, der beschloss, von seinen Knechten Rechenschaft zu verlangen. Als er nun mit der Abrechnung begann, brachte man einen zu ihm, der ihm 10.000 Talente schuldig war. Weil er aber das Geld nicht zurückzahlen konnte, befahl der Herr, ihn mit Frau und Kindern und allem, was er besaß, zu verkaufen und so die Schuld zu begleichen. Da fiel der Knecht vor ihm auf die Knie und bat: Hab Geduld mit mir, ich werde dir alles zurückzahlen. Der Herr des Knechtes hatte Mitleid, ließ ihn gehen und schenkte ihm die Schuld. Als nun der Knecht hinausging, traf er einen Mitknecht, der ihm 100 Denare schuldig war. Er packte ihn, würgte ihn und sagte: Bezahl, was du schuldig bist. Da fiel der Mitknecht vor ihm nieder und flehte: Hab Geduld mit mir, ich werde es dir zurückzahlen. Er aber wollte nicht, sondern ging weg und ließ ihn ins Gefängnis werfen, bis er die Schuld bezahlt habe.
Als die Mitknechte das sahen, waren sie sehr betrübt. Sie gingen zu ihrem Herrn und berichteten ihm alles, was geschehen war. Da ließ ihn sein Herr rufen und sagte zu ihm: »Du elender Knecht, deine ganze Schuld habe ich dir erlassen, weil du mich angefleht hast. Hättest nicht auch du mit deinem Mitknecht Erbarmen haben müssen, so wie ich mit dir Erbarmen hatte?« Und in seinem Zorn übergab ihn der Herr den Peinigern, bis er die ganze Schuld bezahlt habe. Ebenso wird mein himmlischer Vater euch behandeln, wenn nicht jeder seinem Bruder von Herzen vergibt.

19. Kapitel. Der Weg Jesu nach Jerusalem. Und es geschah. Als Jesus diese Reden beendet hatte, verließ er Galiläa und zog in das Gebiet von Judäa jenseits des Jordan. Viele Menschen folgten ihm nach, und er heilte sie dort. Da kamen Pharisäer zu ihm, um ihn zu versuchen, und fragten: Darf man seine Frau aus jedem beliebigen Grund aus der Ehe entlassen? Er antwortete: Habt ihr nicht gelesen, dass der Schöpfer sie am Anfang männlich und weiblich erschaffen hat und dass er gesagt hat: Darum wird der Mann Vater und Mutter verlassen und sich an seine Frau binden, und die zwei werden ein Fleisch sein? Sie sind also nicht mehr zwei, sondern ein Fleisch. Was aber Gott verbunden hat, das darf der Mensch nicht trennen. Sie sagten zu ihm: Wozu hat dann Mose vorgeschrieben, der Frau eine Scheidungsurkunde zu geben und sie aus der Ehe zu entlassen? Er antwortete: Nur weil ihr so hartherzig seid, hat Mose euch gestattet, eure Frauen aus der Ehe zu entlassen. Am Anfang war das nicht so. Ich sage euch, wer seine Frau entlässt, obwohl kein Fall von Unzucht vorliegt, und eine andere heiratet, der begeht Ehebruch. Da sagten seine Jünger zu ihm: Wenn das Verhältnis des Mannes zur Frau so ist, dann ist es nicht gut zu heiraten. Jesus sagte zu ihnen: Nicht alle können dieses Wort erfassen, sondern nur die, denen es gegeben ist. Denn manche sind von Geburt an zur Ehe unfähig, manche sind von den Menschen dazu gemacht und manche haben sich selbst dazu gemacht, um des Himmelreiches willen. Wer es erfassen kann, der erfasse es. Da brachte man Kinder zu ihm, damit er ihnen die Hände auflegte und für sie betete. Die Jünger aber wiesen die Leute zurecht. Doch Jesus sagte: Lasst die Kinder und hindert sie nicht, zu mir zu kommen. Denn Menschen wie ihnen gehört das Himmelreich. Dann legte er ihnen die Hände auf und zog von dort weiter. Und siehe, da kam ein Mann zu Jesus und fragte: Meister, was muss ich Gutes tun, um das ewige Leben zu gewinnen? Er antwortete: Was fragst du mich nach dem Guten? Nur einer ist der Gute. Wenn du aber in das Leben eintreten willst, halte die Gebote. Darauf fragte er ihn: Welche? Jesus antwortete: Du sollst nicht töten, du sollst nicht die Ehe brechen, du sollst nicht stehlen, du sollst kein falsches Zeugnis geben. Ehre Vater und Mutter. Und du sollst deinen Nächsten lieben wie dich selbst. Der junge Mann erwiderte ihm: Alle diese Gebote habe ich befolgt. Was fehlt mir noch? Jesus antwortete ihm: Wenn du vollkommen sein willst, geh, verkauf deinen Besitz und gib ihn den Armen, und du wirst einen Schatz im Himmel haben. Und komm, folge mir nach. Als der junge Mann das hörte, ging er traurig weg, denn er hatte ein großes Vermögen. Da sagte Jesus zu seinen Jüngern: Amen, ich sage euch, ein Reicher wird schwer in das Himmelreich kommen. Nochmals sage ich euch, leichter geht ein Kamel durch ein Nadelöhr, als dass ein Reicher in das Reich Gottes gelangt. Als die Jünger das hörten, gerieten sie ganz außer sich vor Schrecken und sagten: Wer kann dann noch gerettet werden? Jesus sah sie an und sagte zu ihnen: Für Menschen ist das unmöglich, für Gott aber ist alles möglich. Da antwortete Petrus: Siehe, wir haben alles verlassen und sind dir nachgefolgt. Was werden wir dafür bekommen? Jesus erwiderte ihnen: Amen, ich sage euch, wenn die Welt neu geschaffen wird und der Menschensohn sich auf den Thron der Herrlichkeit setzt, werdet auch ihr, die ihr mir nachgefolgt seid, auf 12 Thronen sitzen und die 12 Stämme Israels richten. Und jeder, der um meines Namens willen Häuser,
oder Brüder oder Schwestern oder Vater oder Mutter oder Kinder oder Äcker verlassen hat, wird dafür das Hundertfache erhalten und das ewige Leben erben. Viele Erste werden Letzte sein und Letzte Erste.

21. Kapitel. Das Wirken Jesu in Jerusalem. Als sie sich Jerusalem näherten und nach Bethphage am Ölberg kamen, schickte Jesus zwei Jünger aus und sagte zu ihnen: Geht in das Dorf, das vor euch liegt. Dort werdet ihr eine Eselin angebunden finden und ein Fohlen bei ihr. Bindet sie los und bringt sie zu mir. Und wenn euch jemand zur Rede stellt, dann sagt: Der Herr braucht sie, er lässt sie aber bald zurückbringen. Das ist geschehen, damit sich erfüllte, was durch den Propheten gesagt worden ist. Sagt der Tochter Zion: Siehe, dein König kommt zu dir. Er ist sanftmütig und er reitet auf einer Eselin und auf einem Fohlen, dem Jungen eines Lasttiers. Die Jünger gingen und taten, wie Jesus ihnen aufgetragen hatte. Sie brachten die Eselin und das Fohlen, legten ihre Kleider auf sie und er setzte sich darauf. Viele Menschen breiteten ihre Kleider auf dem Weg aus. Andere schnitten Zweige von den Bäumen und streuten sie auf den Weg. Die Leute aber, die vor ihm hergingen und die ihm nachfolgten, riefen: Hosanna, dem Sohn Davids, gesegnet sei er, der kommt, im Namen des Herrn, Hosanna in der Höhe. Als er in Jerusalem einzog, erbebte die ganze Stadt und man fragte: Wer ist dieser? Die Leute sagten: Das ist der Prophet Jesus von Nazareth in Galiläa. Jesus ging in den Tempel und trieb alle Händler und Käufer aus dem Tempel hinaus. Er stieß die Tische der Geldwechsler und die Stände der Taubenhändler um und sagte zu ihnen: Es steht geschrieben, mein Haus soll ein Haus des Gebetes genannt werden. Ihr aber macht daraus eine Räuberhöhle. Im Tempel kamen Lahme und Blinde zu ihm, und er heilte sie. Als nun die Hohepriester und die Schriftgelehrten die Wunder sahen, die er tat, und die Kinder im Tempel rufen hörten: Hosanna, dem Sohn Davids! Da wurden sie ärgerlich und sagten zu ihm: Hörst du, was sie rufen? Jesus antwortete ihnen: Ja, habt ihr nie gelesen, aus dem Mund der Kinder und Säuglinge schaffst du dir Lob? Und er ließ sie stehen und ging aus der Stadt hinaus nach Bethanien. Dort übernachtete er. Als er am Morgen in die Stadt zurückkehrte, hatte er Hunger. Da sah er am Weg einen Feigenbaum und ging auf ihn zu und fand an ihm nichts als nur Blätter. Da sagte er zu ihm: In Ewigkeit soll keine Frucht mehr an dir wachsen. Und der Feigenbaum verdorrte auf der Stelle. Als die Jünger das sahen, fragten sie erstaunt: Wie konnte der Feigenbaum so plötzlich verdorren? Jesus antwortete ihnen: Amen. Ich sage euch, wenn ihr Glauben habt und nicht zweifelt, dann werdet ihr nicht nur das vollbringen, was ich mit dem Feigenbaum getan habe. Selbst wenn ihr zu diesem Berg sagt: Heb dich empor und stürz dich ins Meer, wird es geschehen. Und alles, was ihr im Gebet erbittet, werdet ihr erhalten, wenn ihr glaubt. Als er in den Tempel ging und dort lehrte, kamen die Hohepriester und die Ältesten des Volkes zu ihm und fragten: In welcher Vollmacht tust du das und wer hat dir diese Vollmacht gegeben? Jesus antwortete und sprach zu ihnen: Auch ich will euch eine Frage stellen. Wenn ihr mir darauf antwortet, dann werde ich euch sagen, in welcher Vollmacht ich das tue. Woher stammte die Taufe des Johannes? Vom Himmel oder von den Menschen? Da überlegten sie und sagten zueinander: Wenn wir antworten, vom Himmel, so wird er zu uns sagen: Warum habt ihr ihm dann nicht geglaubt? Wenn wir aber antworten, von den Menschen, dann müssen wir uns vor den Leuten fürchten, denn alle halten Johannes für einen Propheten. Darum antworteten sie Jesus: Wir wissen es nicht. Da erwiderte er:
dann sage auch ich euch nicht, in welcher Vollmacht ich das tue. Was meint ihr? Ein Mann hatte zwei Söhne. Er ging zum ersten und sagte: Mein Kind, geh und arbeite heute im Weinberg. Er antwortete: Ich will nicht. Später aber reute es ihn und er ging hinaus. Da wandte er sich an den zweiten und sagte zu ihm dasselbe. Dieser antwortete: Ja, Herr, und ging nicht hin. Wer von den beiden hat den Willen seines Vaters erfüllt? Sie antworteten: Der Erste. Da sagte Jesus zu ihnen: Amen. Ich sage euch, die Zöllner und die Dirnen gelangen eher in das Reich Gottes als ihr. Denn Johannes ist zu euch gekommen auf dem Weg der Gerechtigkeit, und ihr habt ihm nicht geglaubt. Aber die Zöllner und die Dirnen haben ihm geglaubt. Ihr habt es gesehen und doch habt ihr nicht bereut und ihm nicht geglaubt. Hört noch ein anderes Gleichnis. Es war ein Gutsbesitzer, der legte einen Weinberg an, zog ringsherum einen Zaun, hob eine Kelter aus und baute einen Turm. Dann verpachtete er den Weinberg an Winzer und reiste in ein anderes Land. Als nun die Erntezeit kam, schickte er seine Knechte zu den Winzern, um seine Früchte holen zu lassen. Die Winzer aber packten seine Knechte, den einen prügelten sie, den anderen brachten sie um, wieder einen anderen steinigten sie. Darauf schickte er andere Knechte, mehr als das erste Mal. Mit ihnen machten sie es genauso. Zuletzt sandte er seinen Sohn zu ihnen, denn er dachte: Vor meinem Sohn werden sie Achtung haben. Als die Winzer den Sohn sahen, sagten sie zueinander: Das ist der Erbe. Auf, wir wollen ihn umbringen, damit wir sein Erbe in Besitz nehmen. Und sie packten ihn, warfen ihn aus dem Weinberg hinaus und brachten ihn um. Wenn nun der Herr des Weinbergs kommt, was wird er mit jenen Winzern tun? Sie sagten zu ihm: Er wird diese bösen Menschen vernichten und den Weinberg an andere Winzer verpachten, die ihm die Früchte abliefern, wenn es Zeit dafür ist. Und Jesus sagte zu ihnen: Habt ihr nie in der Schrift gelesen? Der Stein, den die Bauleute verworfen haben, er ist zum Eckstein geworden. Vom Herrn ist das geschehen, und es ist wunderbar in unseren Augen. Darum sage ich euch, das Reich Gottes wird euch weggenommen und einem Volk gegeben werden, das die Früchte des Reiches Gottes bringt. Und wer auf diesen Stein fällt, wird zerschellen. Auf wen der Stein aber fällt, den wird er zermalmen. Als die Hohepriester und die Pharisäer seine Gleichnisse hörten, merkten sie, dass er von ihnen sprach. Sie suchten ihn zu ergreifen, aber sie fürchteten die Menge, weil sie ihn für einen Propheten hielten.

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1: 22. Kapitel. Jesus antwortete und erzählte ihnen ein anderes Gleichnis. Mit dem Himmelreich ist es wie mit einem König, der seinem Sohn die Hochzeit ausrichtete. Er schickte seine Diener, um die eingeladenen Gäste zur Hochzeit rufen zu lassen. Sie aber wollten nicht kommen. Da schickte er noch einmal Diener und trug ihnen auf, sagt den Eingeladenen: Siehe, mein Mahl ist fertig, meine Ochsen und das Mastvieh sind geschlachtet, alles ist bereit, kommt zur Hochzeit. Sie aber kümmerten sich nicht darum, sondern der eine ging auf seinen Acker, der andere in seinen Laden. Wieder andere fielen über seine Diener her, misshandelten sie und brachten sie um. Da wurde der König zornig. Er schickte sein Heer, ließ die Mörder töten und ihre Stadt in Schutt und Asche legen. Dann sagte er zu seinen Dienern: Das Hochzeitsmahl ist vorbereitet, aber die Gäste waren nicht würdig. Geht also an die Kreuzungen der Straßen und ladet alle, die ihr trefft, zur Hochzeit ein. Die Diener gingen auf die Straßen hinaus und holten alle zusammen, die sie trafen, böse und gute, und der Festsaal füllte sich mit Gästen. Als der König eintrat, um sich die Gäste anzusehen, bemerkte er unter ihnen einen Menschen, der kein Hochzeitsgewand anhatte. Er sagte zu ihm: Freund, wie bist du hier ohne Hochzeitsgewand hereingekommen? Der aber blieb stumm. Da befahl der König seinen Dienern: Bindet ihm Hände und Füße und werft ihn hinaus in die äußerste Finsternis. Dort wird Heulen und Zähneknirschen sein, denn viele sind gerufen, wenige aber auserwählt. Damals kamen die Pharisäer zusammen und beschlossen, Jesus mit einer Frage eine Falle zu stellen. Sie veranlassten ihre Jünger, zusammen mit den Anhängern des Herodes zu ihm zu gehen und zu sagen: Meister, wir wissen, dass du die Wahrheit sagst und wahrhaftig den Weg Gottes lehrst und auf niemanden Rücksicht nimmst, denn du siehst nicht auf die Person. Sag uns also, was meinst du? Ist es erlaubt, dem Kaiser Steuer zu zahlen oder nicht? Jesus aber erkannte ihre böse Absicht und sagte: Ihr Heuchler, warum versucht ihr mich? Zeigt mir die Münze, mit der ihr eure Steuern bezahlt. Da hielten sie ihm einen Denar hin. Er fragte sie: Wessen Bild und Aufschrift ist das? Sie antworteten ihm: Des Kaisers. Darauf sagte er zu ihnen: So gebt dem Kaiser, was dem Kaiser gehört, und Gott, was Gott gehört. Als sie das hörten, staunten sie, ließen ihn stehen und gingen weg. Am selben Tag kamen zu Jesus einige von den Sadduzäern, die behaupten, es gebe keine Auferstehung. Sie fragten ihn: Meister, Mose hat gesagt, wenn ein Mann stirbt, ohne Kinder zu haben, dann soll sein Bruder dessen Frau heiraten und seinem Bruder Nachkommen verschaffen. Bei uns lebten einmal 7 Brüder. Der erste heiratete und starb, und weil er keine Nachkommen hatte, hinterließ er seine Frau seinem Bruder. Ebenso der zweite und der dritte und so weiter bis zum 7. Als letzte von allen starb die Frau. Wessen Frau wird sie nun bei der Auferstehung sein? Alle 7 haben sie doch zur Frau gehabt. Jesus antwortete und sprach zu ihnen: Ihr irrt euch. Ihr kennt weder die Schrift noch die Macht Gottes. Denn nach der Auferstehung heiratet man nicht, noch wird man geheiratet, sondern die Menschen sind wie Engel im Himmel. Habt ihr im Übrigen nicht gelesen, was Gott euch über die Auferstehung der Toten mit den Worten gesagt hat? Ich bin der Gott Abrahams, der Gott Isaaks und der Gott Jakobs. Er ist nicht der Gott von Toten, sondern von Lebenden. Als das Volk das hörte, geriet es außer sich vor Staunen über seine Lehre. Als die Pharisäer hörten, dass Jesus die Sadduzäer zum Schweigen gebracht hatte, kamen sie am selben Ort zusammen. Einer von ihnen, ein Gesetzeslehrer, wollte ihn versuchen und fragte ihn: Meister, welches Gebot im Gesetz ist das Wichtigste? Er antwortete ihm: Du sollst den Herrn, deinen Gott, lieben mit ganzem Herzen, mit ganzer Seele und mit deinem ganzen Denken. Das ist das wichtigste und erste Gebot. Ebenso wichtig ist das zweite: Du sollst deinen Nächsten lieben wie dich selbst. An diesen beiden Geboten hängt das ganze Gesetz und die Propheten. Danach fragte Jesus die Pharisäer, die versammelt waren: Was denkt ihr über den Christus? Wessen Sohn ist er? Sie antworteten ihm: Der Sohn Davids. Er sagte zu ihnen: Wie kann ihn dann David im Geist Herr nennen? Denn er sagt: Der Herr sprach zu meinem Herrn: Setze dich mir zur Rechten, bis ich dir deine Feinde unter die Füße lege. Wenn ihn also David Herr nennt, wie kann er dann sein Sohn sein? Niemand konnte ihm darauf etwas erwidern, und von diesem Tag an wagte keiner mehr, ihm eine Frage zu stellen.

23. Kapitel. Darauf sprach Jesus zum Volk und zu seinen Jüngern und sagte: Auf dem Stuhl des Mose sitzen die Schriftgelehrten und die Pharisäer. Tut und befolgt also alles, was sie euch sagen, aber richtet euch nicht nach ihren Taten. Denn sie reden nur, tun es aber nicht. Sie schnüren schwere und unerträgliche Lasten zusammen und legen sie den Menschen auf die Schultern. Selber aber wollen sie keinen Finger rühren, um die Lasten zu bewegen. Alles, was sie tun, tun sie, um von den Menschen gesehen zu werden. Sie machen ihre Gebetsriemen breit und die Quasten an ihren Gewändern lang. Sie lieben den Ehrenplatz bei den Gastmählern und die Ehrensitze in den Synagogen. Und wenn man sie auf den Marktplätzen grüßt und die Leute sie Rabbi nennen. Ihr aber sollt euch nicht Rabbi nennen lassen, denn nur einer ist euer Meister, ihr alle aber seid Brüder. Auch sollt ihr niemanden auf Erden euren Vater nennen, denn nur einer ist euer Vater, der im Himmel. Auch sollt ihr euch nicht Lehrer nennen lassen, denn nur einer ist euer Lehrer, Christus. Der Größte von euch soll euer Diener sein. Denn wer sich selbst erhöht, wird erniedrigt, und wer sich selbst erniedrigt, wird erhöht werden. Weh euch, ihr Schriftgelehrten und Pharisäer, ihr Heuchler! Ihr verschließt den Menschen das Himmelreich, denn ihr selbst geht nicht hinein und lasst die nicht hineingehen, die hineingehen wollen. Weh euch, ihr Schriftgelehrten und Pharisäer, ihr Heuchler! Ihr zieht über Land und Meer, um einen einzigen Menschen für euren Glauben zu gewinnen. Und wenn er gewonnen ist, dann macht ihr ihn zu einem Sohn der Hölle, doppelt so schlimm wie ihr selbst. Weh euch, ihr seid blinde Führer! Ihr sagt, wenn einer beim Tempel schwört, gilt es nicht. Wenn er aber beim Gold des Tempels schwört, gilt es. Ihr blinden Narren! Was ist wichtiger, das Gold oder der Tempel, der das Gold erst heilig macht? Auch sagt ihr, wenn einer beim Altar schwört, gilt es nicht. Wenn er aber bei dem Opfer schwört, das auf dem Altar liegt, gilt es. Ihr Blinden, was ist wichtiger, das Opfer oder der Altar, der das Opfer erst heilig macht? Wer beim Altar schwört, der schwört bei ihm und bei allem, was darauf liegt. Und wer beim Tempel schwört, der schwört bei ihm und bei dem, der darin wohnt. Und wer beim Himmel schwört, der schwört beim Thron Gottes und bei dem, der darauf sitzt. Weh euch, ihr Schriftgelehrten und Pharisäer, ihr Heuchler, ihr gebt den Zehnten von Minze, Dill und Kümmel und lasst das Wichtigste im Gesetz außer Acht. Recht, Barmherzigkeit und Treue. Man muss das eine tun, ohne das andere zu lassen. Blinde Führer seid ihr, ihr siebt die Mücke aus und verschluckt das Kamel. Weh euch, ihr Schriftgelehrten und Pharisäer, ihr Heuchler! Ihr haltet Becher und Schüsseln außen sauber, innen aber sind sie voll Raffsucht und Gier. Du blinder Pharisäer, mach den Becher zuerst innen sauber, dann ist er auch außen rein. Weh euch, ihr Schriftgelehrten und Pharisäer, ihr Heuchler! Ihr seid wie getünchte Gräber, die von außen schön aussehen, innen aber voll sind von Knochen der Toten und aller Unreinheit. So erscheint auch ihr von außen den Menschen gerecht. Innen aber seid ihr voll Heuchelei und Gesetzlosigkeit. Weh euch, ihr Schriftgelehrten!

Hirten und Pharisäer, ihr Heuchler, ihr errichtet den Propheten Grabstätten und schmückt die Denkmäler der Gerechten und sagt dabei: Wenn wir in den Tagen unserer Väter gelebt hätten, wären wir nicht wie sie am Blut der Propheten schuldig geworden. Damit bestätigt ihr selbst, dass ihr die Söhne der Prophetenmörder seid. Macht nur das Maß eurer Väter voll. Ihr Nattern, ihr Schlangenbrut, wie wollt ihr dem Strafgericht der Hölle entrinnen? Darum siehe, ich sende Propheten, Weise und Schriftgelehrte zu euch. Ihr aber werdet einige von ihnen töten und kreuzigen, andere in euren Synagogen auspeitschen und von Stadt zu Stadt verfolgen. So wird all das unschuldige Blut über euch kommen, das auf Erden vergossen worden ist. Vom Blut Abels, des Gerechten, bis zum Blut des Zacharias, Barachias Sohn, den ihr zwischen dem Tempelgebäude und dem Altar ermordet habt. Amen. Ich sage euch, das alles wird über diese Generation kommen. Jerusalem, Jerusalem, du tötest die Propheten und steinigst die Boten, die zu dir gesandt worden sind. Wie oft wollte ich deine Kinder sammeln, so wie eine Henne ihre Küken unter ihre Flügel nimmt. Aber ihr habt nicht gewollt. Siehe, euer Haus wird euch öde gelassen. Und ich sage euch, von jetzt an werdet ihr mich nicht mehr sehen, bis ihr ruft: Gepriesen sei er, der kommt im Namen des Herrn.

24. Kapitel. Als Jesus den Tempel verlassen hatte, wandten sich seine Jünger an ihn und wiesen ihn auf die Bauten des Tempels hin. Er antwortete und sagte zu ihnen: Seht ihr das alles? Amen. Ich sage euch, kein Stein wird hier auf dem anderen bleiben, der nicht niedergerissen wird. Als er auf dem Ölberg saß, wandten sich die Jünger, die mit ihm allein waren, an ihn und fragten: Sag uns, wann wird das geschehen und was ist das Zeichen für deine Ankunft und das Ende der Welt? Jesus antwortete und sagte zu ihnen: Gebt Acht, dass euch niemand irreführt. Denn viele werden unter meinem Namen auftreten und sagen: Ich bin der Christus. Und sie werden viele irreführen. Ihr werdet von Kriegen und Kriegsgerüchten hören. Gebt Acht, lasst euch nicht erschrecken, das muss geschehen. Es ist aber noch nicht das Ende. Denn Volk wird sich gegen Volk und Reich gegen Reich erheben. Und an vielen Orten wird es Hungersnöte und Erdbeben geben. Doch das alles ist erst der Anfang der Wehen. Dann wird man euch der Not ausliefern und euch töten. Und ihr werdet von allen Völkern um meines Namens willen gehasst. Und viele werden zu Fall kommen und einander ausliefern und einander hassen. Viele falsche Propheten werden auftreten und sie werden viele irreführen. Und weil die Gesetzlosigkeit Überhand nimmt, wird die Liebe bei vielen erkalten. Wer aber bis zum Ende standhaft bleibt, der wird gerettet werden. Und dieses Evangelium vom Reich wird auf der ganzen Welt verkündet werden, zum Zeugnis für alle Völker. Dann erst kommt das Ende. Wenn ihr dann am heiligen Ort den Gräuel der Verwüstung stehen seht, der durch den Propheten Daniel vorhergesagt worden ist, der Leser begreife, dann sollen die Bewohner von Judäa in die Berge fliehen. Wer gerade auf dem Dach ist, soll nicht hinabsteigen, um etwas aus seinem Haus zu holen. Und wer auf dem Feld ist, soll nicht zurückkehren, um seinen Mantel zu holen. Weh aber den Frauen, die an jenen Tagen schwanger sind oder ein Kind stillen. Betet darum, dass eure Flucht nicht im Winter oder an einem Sabbat geschieht, denn es wird dann eine große Drangsal sein, wie sie es nie gegeben hat. Vom Anfang der Welt bis heute und wie es auch keine mehr geben wird. Und wenn jene Tage nicht verkürzt würden, dann würde kein Mensch gerettet. Doch um der Auserwählten willen werden jene Tage verkürzt werden. Wenn dann jemand zu euch sagt: Seht, hier ist der Christus oder da ist er, so glaubt es nicht. Denn es wird mancher falsche Christus und mancher falsche Prophet auftreten und sie werden große Zeichen und Wunder wirken, um, wenn möglich, auch die Auserwählten irre zu führen. Siehe, ich habe es euch vorausgesagt. Wenn sie also zu euch sagen: Siehe, er ist in der Wüste, so geht nicht hinaus. Siehe, er ist im Innern des Hauses, so glaubt es nicht. Denn wie der Blitz im Osten aufflammt und bis zum Westen hin leuchtet, so wird die Ankunft des Menschensohnes sein. Wo ein Aas ist, da sammeln sich die Geier. Sofort nach den Tagen der großen Drangsal wird die Sonne verfinstert werden und der Mond wird nicht mehr scheinen. Die Sterne werden vom Himmel fallen und die Kräfte des Himmels werden erschüttert werden. Danach wird das Zeichen des Menschensohnes am Himmel erscheinen. Dann werden alle Völker der Erde wehklagen und man wird den Menschensohn auf den Wolken des Himmels kommen sehen, mit großer Kraft und Herrlichkeit. Er wird seine Engel unter lautem Posaunenschall aussenden und sie werden die von ihm Auserwählten aus allen vier Windrichtungen zusammenführen, von einem Ende des Himmels bis zum anderen. Lernt etwas aus dem Vergleich mit dem Feigenbaum. Sobald seine Zweige saftig werden und die Blätter treiben, erkennt ihr, dass der Sommer nahe ist.
So erkennt auch ihr, wenn ihr das alles seht, dass das Ende der Welt nahe ist. Amen. Ich sage euch, diese Generation wird nicht vergehen, bis das alles geschieht. Himmel und Erde werden vergehen, aber meine Worte werden nicht vergehen. Doch jenen Tag und jene Stunde kennt niemand, auch nicht die Engel im Himmel, nicht einmal der Sohn, sondern nur der Vater. Denn wie es in den Tagen des Noach war, so wird die Ankunft des Menschensohnes sein. Wie die Menschen in jenen Tagen vor der Flut aßen und tranken, heirateten und sich heiraten ließen, bis zu dem Tag, an dem Noach in die Arche ging und nichts ahnten, bis die Flut hereinbrach und alle wegraffte. So wird auch die Ankunft des Menschensohnes sein. Dann wird von zwei Männern, die auf dem Feld arbeiten, einer mitgenommen und einer zurückgelassen. Und von zwei Frauen, die an derselben Mühle mahlen, wird eine mitgenommen und eine zurückgelassen. Seid also wachsam, denn ihr wisst nicht, an welchem Tag euer Herr kommt. Bedenkt dies, wenn der Herr des Hauses wüsste, in welcher Stunde in der Nacht der Dieb kommt, würde er wach bleiben und nicht zulassen, dass man in sein Haus einbricht. Darum haltet auch ihr euch bereit, denn der Menschensohn kommt zu einer Stunde, in der ihr es nicht erwartet. Wer ist denn der treue und kluge Knecht, den der Herr über sein Gesinde einsetzte, damit er ihnen zur rechten Zeit die Nahrung gebe? Selig der Knecht, den der Herr damit beschäftigt findet, wenn er kommt. Amen, ich sage euch, er wird ihn über sein ganzes Vermögen einsetzen. Wenn aber der Knecht böse ist und in seinem Herzen sagt, mein Herr verspätet sich und anfängt seine Mitknechte zu schlagen und mit Zechern isst und trinkt, dann wird der Herr jenes Knechtes an einem Tag kommen, an dem er es nicht erwartet und zu einer Stunde, die er nicht kennt. Und der Herr wird ihn in Stücke hauen und ihm seinen Platz unter den Heuchlern zuweisen. Dort wird Heulen und Zähneknirschen sein.

25. Kapitel. Dann wird es mit dem Himmelreich sein, wie mit 10 Jungfrauen, die ihre Lampen nahmen und dem Bräutigam entgegengingen. 5 von ihnen waren töricht und 5 waren klug. Die Törichten nahmen ihre Lampen mit, aber kein Öl. Die Klugen aber nahmen mit ihren Lampen noch Öl in Krügen mit. Als nun der Bräutigam lange nicht kam, wurden sie alle müde und schliefen ein. Mitten in der Nacht aber erscholl der Ruf: Siehe, der Bräutigam! Geht ihm entgegen! Da standen die Jungfrauen alle auf und machten ihre Lampen zurecht. Die Törichten aber sagten zu den Klugen: Gebt uns von eurem Öl, sonst gehen unsere Lampen aus. Die Klugen erwiderten ihnen: Dann reicht es nicht für uns und für euch. Geht lieber zu den Händlern und kauft es euch. Während sie noch unterwegs waren, um es zu kaufen, kam der Bräutigam. Die Jungfrauen, die bereit waren, gingen mit ihm in den Hochzeitssaal, und die Tür wurde zugeschlossen. Später kamen auch die anderen Jungfrauen und riefen: Herr, Herr, mach uns auf! Er aber antwortete ihnen und sprach: Amen, ich sage euch, ich kenne euch nicht. Seid also wachsam, denn ihr wisst weder den Tag noch die Stunde. Es ist wie mit einem Mann, der auf Reisen ging. Er rief seine Diener und vertraute ihnen sein Vermögen an. Dem einen gab er 5 Talente Silbergeld, einem anderen 2, wieder einem anderen 1, jedem nach seinen Fähigkeiten. Dann reiste er ab. Sofort ging der Diener, der die 5 Talente erhalten hatte, hin, wirtschaftete mit ihnen und gewann noch 5 weitere dazu. Ebenso gewann der 2 erhalten hatte, noch 2 weitere dazu. Der aber, der das eine Talent erhalten hatte, ging und grub ein Loch in die Erde und versteckte das Geld seines Herrn. Nach langer Zeit kehrte der Herr jener Diener zurück und hielt Abrechnung mit ihnen. Da kam der die 5 Talente erhalten hatte, brachte 5 weitere und sagte: Herr, 5 Talente hast du mir gegeben. Sieh her, ich habe noch 5 dazu gewonnen. Sein Herr sagte zu ihm: Sehr gut, du tüchtiger und treuer Diener. Über weniges warst du treu, über vieles werde ich dich setzen. Komm, nimm teil am Freudenfest deines Herrn. Dann kam der Diener, der 2 Talente erhalten hatte, und sagte: Herr, du hast mir 2 Talente gegeben. Sieh her, ich habe noch 2 dazu gewonnen. Sein Herr sagte zu ihm: Sehr gut, du tüchtiger und treuer Diener. Über weniges warst du treu, über vieles werde ich dich setzen. Komm, nimm teil am Freudenfest deines Herrn. Es kam aber auch der Diener, der das eine Talent erhalten hatte, und sagte: Herr, ich wusste, dass du ein strenger Mensch bist. Du erntest, wo du nicht gesät hast, und sammelst, wo du nicht ausgestreut hast. Weil ich Angst hatte, habe ich dein Geld in der Erde versteckt. Sieh her, hier hast du das Deine. Sein Herr antwortete und sprach zu ihm: Du bist ein schlechter und fauler Diener. Du hast gewusst, dass ich ernte, wo ich nicht gesät habe, und sammle, wo ich nicht ausgestreut habe. Du hättest mein Geld auf die Bank bringen müssen. Dann hätte ich es bei meiner Rückkehr mit Zinsen zurückerhalten. Nehmt ihm also das Talent weg und gebt es dem, der die 10 Talente hat. Denn wer hat, dem wird gegeben werden, und er wird im Überfluss haben. Wer aber nicht hat, dem wird auch noch weggenommen, was er hat. Werft den nichtsnutzigen Diener hinaus in die äußerste Finsternis. Dort wird Heulen und Zähneknirschen sein. Wenn der Menschensohn in seiner Herrlichkeit kommt und alle Engel mit ihm, dann wird er sich auf den Thron seiner Herrlichkeit setzen. Und alle Völker werden vor ihm versammelt werden, und er wird sie voneinander scheiden, wie der Hirt die Schafe von den Böcken scheidet. Er wird die Schafe zu seiner Rechten stellen, die Böcke aber zu seiner Linken.
Dann wird der König denen zu seiner Rechten sagen: Kommt her, die ihr von meinem Vater gesegnet seid, empfangt das Reich als Erbe, das seit der Erschaffung der Welt für euch bestimmt ist. Denn ich war hungrig, und ihr habt mir zu essen gegeben. Ich war durstig, und ihr habt mir zu trinken gegeben. Ich war fremd, und ihr habt mich aufgenommen. Ich war nackt, und ihr habt mir Kleidung gegeben. Ich war krank, und ihr habt mich besucht. Ich war im Gefängnis, und ihr seid zu mir gekommen. Dann werden ihm die Gerechten antworten und sagen: Herr, wann haben wir dich hungrig gesehen und dir zu essen gegeben, oder durstig und dir zu trinken gegeben? Und wann haben wir dich fremd gesehen und aufgenommen, oder nackt und dir Kleidung gegeben? Und wann haben wir dich krank oder im Gefängnis gesehen und sind zu dir gekommen? Darauf wird der König ihnen antworten: Amen, ich sage euch, was ihr für einen meiner geringsten Brüder getan habt, das habt ihr mir getan. Dann wird er zu denen auf der Linken sagen: Geht weg von mir, ihr Verfluchten, in das ewige Feuer, das für den Teufel und seine Engel bestimmt ist. Denn ich war hungrig, und ihr habt mir nichts zu essen gegeben. Ich war durstig, und ihr habt mir nichts zu trinken gegeben. Ich war fremd, und ihr habt mich nicht aufgenommen. Ich war nackt, und ihr habt mir keine Kleidung gegeben. Ich war krank und im Gefängnis, und ihr habt mich nicht besucht. Dann werden auch sie antworten: Herr, wann haben wir dich hungrig oder durstig oder fremd oder nackt oder krank oder im Gefängnis gesehen und haben dir nicht geholfen? Darauf wird er ihnen antworten: Amen, ich sage euch, was ihr für einen dieser Geringsten nicht getan habt, das habt ihr auch mir nicht getan. Und diese werden weggehen zur ewigen Strafe, die Gerechten aber zum ewigen Leben.

26. Kapitel Passion und Erweckung Jesu. Und es geschah, als Jesus alle diese Reden beendet hatte, sagte er zu seinen Jüngern: Ihr wisst, dass in 2 Tagen das Pascha-Fest ist. Da wird der Menschensohn ausgeliefert, um gekreuzigt zu werden. Da versammelten sich die Hohepriester und die Ältesten des Volkes im Palast des Hohepriesters, der Kaiaphas hieß, und beschlossen, Jesus mit List in ihre Gewalt zu bringen und ihn zu töten. Sie sagten aber: Ja, nicht am Fest, damit kein Aufruhr im Volk entsteht. Als Jesus in Bethanien im Haus Simons des Aussätzigen war, kam eine Frau mit einem Alabastergefäß voll kostbarem Salböl zu ihm, als er bei Tisch war, und goss es über sein Haupt. Die Jünger wurden unwillig, als sie das sahen, und sagten: Wozu diese Verschwendung? Man hätte das Öl teuer verkaufen und das Geld den Armen geben können. Jesus bemerkte ihren Unwillen und sagte zu ihnen: Warum lasst ihr die Frau nicht in Ruhe? Sie hat ein gutes Werk an mir getan. Denn die Armen habt ihr immer bei euch, mich aber habt ihr nicht immer. Als sie das Öl über mich goss, hat sie meinen Leib für das Begräbnis gesalbt. Amen, ich sage euch, auf der ganzen Welt, wo dieses Evangelium verkündet wird, wird man auch erzählen, was sie getan hat, zu ihrem Gedächtnis. Darauf ging einer der 12 namens Judas Iskariot zu den Hohepriestern und sagte: Was wollt ihr mir geben, wenn ich euch Jesus ausliefere? Und sie boten ihm 30 Silberstücke. Von da an suchte er nach einer Gelegenheit, ihn auszuliefern. Am ersten Tag des Festes der ungesäuerten Brote gingen die Jünger zu Jesus und fragten: Wo sollen wir das Pascha-Mahl für dich vorbereiten? Er antwortete: Geht in die Stadt zu dem und dem und sagt zu ihm: Der Meister lässt dir sagen, meine Zeit ist da. Bei dir will ich mit meinen Jüngern das Pascha-Mahl feiern. Die Jünger taten, wie Jesus ihnen aufgetragen hatte, und bereiteten das Pascha-Mahl vor. Als es Abend wurde, begab er sich mit den 12 Jüngern zu Tisch. Und während sie aßen, sprach er: Amen, ich sage euch, einer von euch wird mich ausliefern. Da wurden sie sehr traurig, und einer nach dem anderen fragte ihn: Bin ich es etwa, Herr? Er antwortete: Der die Hand mit mir in die Schüssel eintunkt, wird mich ausliefern. Der Menschensohn muss zwar seinen Weg gehen, wie die Schrift über ihn sagt, doch weh dem Menschen, durch den der Menschensohn ausgeliefert wird. Für ihn wäre es besser, wenn er nie geboren wäre. Da fragte Judas, der ihn auslieferte: Bin ich es etwa, Rabbi? Jesus antwortete: Du sagst es. Während des Mahls nahm Jesus das Brot und sprach den Lobpreis. Dann brach er das Brot, reichte es den Jüngern und sagte: Nehmt und esst, das ist mein Leib. Dann nahm er den Kelch, sprach das Dankgebet, gab ihn den Jüngern und sagte: Trinkt alle daraus. Das ist mein Blut des Bundes, das für viele vergossen wird, zur Vergebung der Sünden. Ich sage euch, von jetzt an werde ich nicht mehr von dieser Frucht des Weinstocks trinken, bis zu dem Tag, an dem ich mit euch von Neuem davon trinke, im Reich meines Vaters. Nach dem Lobgesang gingen sie zum Ölberg hinaus. Da sagte Jesus zu ihnen: Ihr alle werdet in dieser Nacht an mir Anstoß nehmen, denn in der Schrift steht: Ich werde den Hirten erschlagen, dann werden sich die Schafe der Herde zerstreuen. Aber nach meiner Auferstehung werde ich euch nach Galiläa vorausgehen. Petrus erwiderte ihm:
Und wenn alle an dir Anstoß nehmen, ich werde niemals an dir Anstoß nehmen. Jesus sagte zu ihm: Amen, ich sage dir, in dieser Nacht, ehe der Hahn kräht, wirst du mich dreimal verleugnen. Da sagte Petrus zu ihm: Und wenn ich mit dir sterben müsste, ich werde dich nie verleugnen. Das Gleiche sagten auch alle Jünger. Darauf kam Jesus mit ihnen zu einem Grundstück, das man Gethsemane nennt, und sagte zu den Jüngern: Setzt euch hier, während ich dorthin gehe und bete. Und er nahm Petrus und die beiden Söhne des Zebedäus mit sich. Da ergriff ihn Traurigkeit und Angst, und er sagte zu ihnen: Meine Seele ist zu Tode betrübt. Bleibt hier und wacht mit mir. Und er ging ein Stück weiter, warf sich auf sein Gesicht und betete: Mein Vater, wenn es möglich ist, gehe dieser Kelch an mir vorüber. Aber nicht wie ich will, sondern wie du willst. Und er ging zu den Jüngern zurück und fand sie schlafend. Da sagte er zu Petrus: Könntet ihr nicht einmal eine Stunde mit mir wachen? Wacht und betet, damit ihr nicht in Versuchung geratet. Der Geist ist willig, aber das Fleisch ist schwach. Wieder ging er weg zum zweiten Mal und betete: Mein Vater, wenn dieser Kelch an mir nicht vorübergehen kann, ohne dass ich ihn trinke, geschehe dein Wille. Als er zurückkam, fand er sie wieder schlafend, denn die Augen waren ihnen zugefallen. Und er ließ sie, ging wieder weg und betete zum dritten Mal mit den gleichen Worten. Danach kehrte er zu den Jüngern zurück und sagte zu ihnen: Schlaft ihr immer noch und ruht euch aus? Siehe, die Stunde ist gekommen und der Menschensohn wird in die Hände von Sündern ausgeliefert. Steht auf, wir wollen gehen. Siehe, der mich ausliefert, ist da. Noch während er redete, siehe, da kam Judas, einer der Zwölf, mit einer großen Schar von Männern, die mit Schwertern und Knüppeln bewaffnet waren. Sie waren von den Hohepriestern und den Ältesten des Volkes geschickt worden. Der ihn auslieferte, hatte mit ihnen ein Zeichen vereinbart und gesagt: Der, den ich küssen werde, der ist es, nehmt ihn fest. Sogleich ging er auf Jesus zu und sagte: Sei gegrüßt, Rabbi, und er küsste ihn. Jesus erwiderte ihm: Freund, dazu bist du gekommen? Da gingen sie auf Jesus zu, ergriffen ihn und nahmen ihn fest. Und siehe, einer von den Begleitern Jesu streckte die Hand aus, zog sein Schwert, schlug auf den Diener des Hohepriesters ein und hieb ihm ein Ohr ab. Da sagte Jesus zu ihm: Steck dein Schwert in die Scheide, denn alle, die zum Schwert greifen, werden durch das Schwert umkommen. Oder glaubst du nicht, mein Vater würde mir sogleich mehr als 12 Legionen Engel schicken, wenn ich ihn darum bitte? Wie würden dann aber die Schriften erfüllt, dass es so geschehen muss? In jener Stunde sagte Jesus zu den Männern: Wie gegen einen Räuber seid ihr mit Schwertern und Knüppeln ausgezogen, um mich festzunehmen. Tag für Tag saß ich im Tempel und lehrte, und ihr habt mich nicht verhaftet. Das alles aber ist geschehen, damit die Schriften der Propheten in Erfüllung gehen. Da verließen ihn alle Jünger und flohen. Nach der Verhaftung führte man Jesus zum Hohepriester Kaiaphas, bei dem sich die Schriftgelehrten und die Ältesten versammelt hatten. Petrus folgte Jesus von Weitem bis zum Hof des Hohepriesters. Er ging in den Hof hinein und setzte sich zu den Dienern, um zu sehen, wie alles ausgehen würde. Die Hohepriester und der ganze Hohe Rat bemühten sich um falsche Zeugenaussagen gegen Jesus, um ihn zum Tod verurteilen zu können. Sie fanden aber nichts, obwohl viele falsche Zeugen auftraten. Zuletzt kamen zwei Männer und behaupteten:
Er hat gesagt, ich kann den Tempel Gottes niederreißen und in 3 Tagen wieder aufbauen. Da stand der Hohepriester auf und fragte Jesus, willst du nicht sagen zu dem, was diese Leute gegen dich vorbringen? Jesus aber schwieg. Darauf sagte der Hohepriester zu ihm, ich beschwöre dich bei dem lebendigen Gott, sag uns, bist du der Christus, der Sohn Gottes? Jesus antwortete, du hast es gesagt, doch ich erkläre euch, von nun an werdet ihr den Menschensohn zur Rechten der Macht sitzen und auf den Wolken des Himmels kommen sehen. Da zerriss der Hohepriester sein Gewand und rief, er hat Gott gelästert, wozu brauchen wir noch Zeugen? Jetzt habt ihr die Gotteslästerung gehört. Was ist eure Meinung? Sie antworteten, er ist des Todes schuldig. Dann spuckten sie ihm ins Gesicht und schlugen ihn. Andere ohrfeigten ihn und riefen, Christus, du bist doch ein Prophet. Sag uns, wer hat dich geschlagen? Petrus aber saß draußen im Hof. Da trat eine Magd zu ihm und sagte, auch du warst mit diesem Jesus aus Galiläa zusammen. Doch er leugnete es vor allen und sagte, ich weiß nicht, wovon du redest. Und als er zum Tor hinausgehen wollte, sah ihn eine andere Magd und sagte zu denen, die dort standen, der war mit Jesus dem Nazaräer zusammen. Wieder leugnete er und schwor, ich kenne den Menschen nicht. Wenig später kamen die Leute, die dort standen, und sagten zu Petrus, wirklich, auch du gehörst zu ihnen, deine Mundart verrät dich. Da fing er an zu fluchen und zu schwören, ich kenne den Menschen nicht. Gleich darauf krähte ein Hahn, und Petrus erinnerte sich an das Wort, das Jesus gesagt hatte, ehe der Hahn kräht, wirst du mich 3-mal verleugnen. Und er ging hinaus und weinte bitterlich.

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1: 27. Kapitel. Als es Morgen wurde, fassten die Hohepriester und die Ältesten des Volkes gemeinsam den Beschluss, Jesus hinrichten zu lassen. Sie ließen ihn fesseln und abführen und lieferten ihn dem Statthalter Pilatus aus. Als nun Judas, der ihn ausgeliefert hatte, sah, dass Jesus verurteilt war, reute ihn seine Tat. Er brachte den Hohepriestern und den Ältesten die 30 Silberstücke zurück und sagte: »Ich habe gesündigt. Ich habe unschuldiges Blut ausgeliefert.« Sie antworteten: »Was geht das uns an? Das ist deine Sache.« Da warf er die Silberstücke in den Tempel, dann ging er weg und erhängte sich. Die Hohepriester nahmen die Silberstücke und sagten: »Man darf das Geld nicht in den Tempelschatz tun, denn es klebt Blut daran.« Und sie beschlossen, von dem Geld den Töpferacker zu kaufen, als Begräbnisplatz für die Fremden. Deshalb heißt dieser Acker bis heute Blutacker. So erfüllte sich, was durch den Propheten Jeremia gesagt worden ist: »Sie nahmen die 30 Silberstücke, das ist der Preis, den er den Israeliten wert war, und kauften für das Geld den Töpferacker, wie mir der Herr befohlen hatte.« Als Jesus vor dem Statthalter stand, fragte ihn dieser: »Bist du der König der Juden?« Jesus antwortete: »Du sagst es.« Als aber die Hohepriester und die Ältesten ihn anklagten, gab er keine Antwort. Da sagte Pilatus zu ihm: »Hörst du nicht, was sie dir alles vorwerfen?« Er aber antwortete ihm auf keine einzige Frage, sodass der Statthalter sehr verwundert war. Jeweils zum Fest pflegte der Statthalter einen Gefangenen freizulassen, den das Volk verlangte. Damals war gerade ein berüchtigter Mann namens Jesus Barabbas im Gefängnis. Pilatus fragte nun die Menge, die zusammengekommen war: »Was wollt ihr? Wen soll ich freilassen, Jesus Barabbas oder Jesus, den man den Christus nennt?« Er wusste nämlich, dass man Jesus nur aus Neid an ihn ausgeliefert hatte. Während Pilatus auf dem Richterstuhl saß, sandte seine Frau zu ihm und ließ ihm sagen: »Habe du nichts zu schaffen mit jenen Gerechten? Ich habe heute seinetwegen im Traum viel gelitten.« Inzwischen überredeten die Hohepriester und die Ältesten die Menge, die Freilassung des Barabbas zu fordern, Jesus aber hinrichten zu lassen. Der Statthalter fragte sie: »Wen von beiden soll ich freilassen?« Sie riefen: »Barabbas!« Pilatus sagte zu ihnen: »Was soll ich dann mit Jesus tun, den man den Christus nennt?« Da antworteten sie alle: »Ans Kreuz mit ihm!« Er erwiderte: »Was für ein Verbrechen hat er denn begangen?« Sie aber schrien noch lauter: »Ans Kreuz mit ihm!« Als Pilatus sah, dass er nichts erreichte, sondern dass der Tumult immer größer wurde, ließ er Wasser bringen, wusch sich vor allen Leuten die Hände und sagte: »Ich bin unschuldig am Blut dieses Menschen, das ist eure Sache.« Da rief das ganze Volk: »Sein Blut über uns und unsere Kinder!« Darauf ließ er Barabbas frei. Jesus aber ließ er geißeln und lieferte ihn aus zur Kreuzigung. Da nahmen die Soldaten des Statthalters Jesus, führten ihn in das Prätorium und versammelten die ganze Kohorte um ihn. Sie zogen ihn aus und legten ihm einen purpurroten Mantel um. Dann flochten sie einen Kranz aus Dornen, den setzten sie ihm auf das Haupt und gaben ihm einen Stock in die rechte Hand. Sie fielen vor ihm auf die Knie und verhöhnten ihn, indem sie riefen: »Sei gegrüßt, König der Juden!« Und sie spuckten ihn an, nahmen ihm den Stock wieder weg und schlugen damit auf seinen Kopf. Nachdem sie so ihren Spott mit ihm getrieben hatten, nahmen sie ihm den Mantel ab und zogen ihm seine eigenen Kleider wieder an. Dann führten sie Jesus hinaus, um ihn zu kreuzigen. Auf dem Weg trafen sie einen Mann aus Kyrene namens Simon. Ihn zwangen sie, sein Kreuz zu tragen. So kamen sie an den Ort, der Golgatha genannt wird, das heißt Schädelhöhe. Und sie gaben ihm Wein zu trinken, der mit Galle vermischt war. Als er aber davon gekostet hatte, wollte er ihn nicht trinken. Nachdem sie ihn gekreuzigt hatten, verteilten sie seine Kleider, indem sie das Los über sie warfen. Dann setzten sie sich nieder und bewachten ihn dort. Über seinem Kopf hatten sie eine Aufschrift angebracht, die seine Schuld angab. Das ist Jesus, der König der Juden. Zusammen mit ihm wurden zwei Räuber gekreuzigt, der eine rechts von ihm, der andere links. Die Leute, die vorbeikamen, verhöhnten ihn, schüttelten den Kopf und riefen: Du willst den Tempel niederreißen und in 3 Tagen wieder aufbauen? Wenn du Gottes Sohn bist, rette dich selbst und steig herab vom Kreuz. Ebenso verhöhnten ihn auch die Hohepriester, die Schriftgelehrten und die Ältesten und sagten: Andere hat er gerettet, sich selbst kann er nicht retten. Er ist doch König von Israel. Er soll jetzt vom Kreuz herabsteigen, dann werden wir an ihn glauben. Er hat auf Gott vertraut, der soll ihn jetzt retten, wenn er an ihm gefallen hat. Er hat doch gesagt, ich bin Gottes Sohn. Ebenso beschimpften ihn die beiden Räuber, die mit ihm zusammen gekreuzigt wurden. Von der 6. Stunde an war Finsternis über dem ganzen Land bis zur 9. Stunde. Um die 9. Stunde schrie Jesus mit lauter Stimme: Eli, Eli, lema sabachthani, das heißt: mein Gott, warum hast du mich verlassen? Einige von denen, die dabei standen und es hörten, sagten: Er ruft nach Elia. Sogleich lief einer von ihnen hin, tauchte einen Schwamm in Essig, steckte ihn auf ein Rohr und gab Jesus zu trinken. Die anderen aber sagten: Lass, wir wollen sehen, ob Elia kommt und ihm hilft. Jesus aber schrie noch einmal mit lauter Stimme. Dann hauchte er den Geist aus. Und siehe, der Vorhang riss im Tempel von oben bis unten entzwei. Die Erde bebte und die Felsen spalteten sich. Die Gräber öffneten sich und die Leiber vieler Heiliger, die entschlafen waren, wurden auferweckt. Nach der Auferstehung Jesu verließen sie ihre Gräber, kamen in die heilige Stadt und erschienen vielen. Als der Hauptmann und die Männer, die mit ihm zusammen Jesus bewachten, das Erdbeben bemerkten und sahen, was geschah, erschraken sie sehr und sagten: Wahrhaftig, Gottes Sohn war dieser! Auch viele Frauen waren dort und sahen von weitem zu. Sie waren Jesus von Galiläa aus nachgefolgt und hatten ihm gedient. Zu ihnen gehörten Maria aus Magdala, Maria, die Mutter des Jakobus und des Josef und die Mutter der Söhne des Zebedäus. Gegen Abend kam ein reicher Mann aus Arimathäa namens Josef. Auch er war ein Jünger Jesu. Er ging zu Pilatus und bat um den Leichnam Jesu. Da befahl Pilatus, ihm den Leichnam zu überlassen. Josef nahm den Leichnam und hüllte ihn in ein reines Leinentuch. Dann legte er ihn in ein neues Grab, das er für sich selbst in einen Felsen hatte hauen lassen. Er wälzte einen großen Stein vor den Eingang des Grabes und ging weg. Auch Maria aus Magdala und die andere Maria waren dort. Sie saßen dem Grab gegenüber. Am nächsten Tag gingen die Hohepriester und die Pharisäer gemeinsam zu Pilatus. Es war der Tag nach dem Rüsttag. Sie sagten: Herr, es fiel uns ein, dass dieser Betrüger, als er noch lebte, behauptet hat, ich werde nach 3 Tagen auferstehen. Gib also den Befehl, dass das Grab bis zum 3. Tag bewacht wird, sonst könnten seine Jünger kommen, ihn stehlen und dem Volk

28. Kapitel. Nach dem Sabbat, beim Anbruch des ersten Tages der Woche, kamen Maria aus Magdala und die andere Maria, um nach dem Grab zu sehen. Und siehe, es geschah ein gewaltiges Erdbeben, denn ein Engel des Herrn kam vom Himmel herab, trat an das Grab, wälzte den Stein weg und setzte sich darauf. Sein Aussehen war wie ein Blitz und sein Gewand weiß wie Schnee. Aus Furcht vor ihm erbebten die Wächter und waren wie tot. Der Engel aber sagte zu den Frauen: Fürchtet euch nicht. Ich weiß, ihr sucht Jesus, den Gekreuzigten. Er ist nicht hier, denn er ist auferstanden, wie er gesagt hat. Kommt her und seht euch den Ort an, wo er lag. Dann geht schnell zu seinen Jüngern und sagt ihnen: Er ist von den Toten auferstanden. Und siehe, er geht euch voraus nach Galiläa. Dort werdet ihr ihn sehen. Siehe, ich habe es euch gesagt. Sogleich verließen sie das Grab voll Furcht und großer Freude, und sie eilten zu seinen Jüngern, um ihnen die Botschaft zu verkünden.

Und siehe, Jesus kam ihnen entgegen und sagte: Seid gegrüßt. Sie gingen auf ihn zu, warfen sich vor ihm nieder und umfassten seine Füße. Da sagte Jesus zu ihnen: Fürchtet euch nicht. Geht und sagt meinen Brüdern, sie sollen nach Galiläa gehen und dort werden sie mich sehen. Noch während die Frauen unterwegs waren, siehe, da kamen einige von den Wächtern in die Stadt und berichteten den Hohepriestern alles, was geschehen war. Diese fassten gemeinsam mit den Ältesten den Beschluss, die Soldaten zu bestechen. Sie gaben ihnen viel Geld und sagten: Erzählt den Leuten, seine Jünger sind bei Nacht gekommen und haben ihn gestohlen, während wir schliefen. Falls der Statthalter davon hört, werden wir ihn beschwichtigen und dafür sorgen, dass ihr nichts zu befürchten habt. Die Soldaten nahmen das Geld und machten alles so, wie man es ihnen gesagt hatte. Und dieses Gerücht verbreitete sich bei den Juden bis heute. Die 11 Jünger gingen nach Galiläa auf den Berg, den Jesus ihnen genannt hatte. Und als sie Jesus sahen, fielen sie vor ihm nieder. Einige aber hatten Zweifel. Da trat Jesus auf sie zu und sagte zu ihnen: Mir ist alle Vollmacht gegeben, im Himmel und auf der Erde. Darum geht und macht alle Völker zu meinen Jüngern. Tauft sie auf den Namen des Vaters und des Sohnes und des Heiligen Geistes und lehrt sie, alles zu befolgen, was ich euch geboten habe. Und siehe, ich bin mit euch alle Tage bis zum Ende der Welt.

0: Für euch jetzt das Markus-Evangelium.
1: Das Evangelium nach Markus. Erstes Kapitel. In der Wüste. Anfang des Evangeliums von Jesus Christus, Gottes Sohn. Wie geschrieben steht beim Propheten Jesaja: Siehe, ich sende meinen Boten vor dir her, der deinen Weg bahnen wird. Stimme eines Rufers in der Wüste: Bereitet den Weg des Herrn, macht gerade seine Straßen. So trat Johannes der Täufer in der Wüste auf und verkündete eine Taufe der Umkehr zur Vergebung der Sünden. Ganz Judäa und alle Einwohner Jerusalems zogen zu ihm hinaus. Sie bekannten ihre Sünden und ließen sich im Jordan von ihm taufen. Johannes trug ein Gewand aus Kamelhaaren und einen ledernen Gürtel um seine Hüften und er lebte von Heuschrecken und wildem Honig. Er verkündete: Nach mir kommt einer, der ist stärker als ich. Ich bin es nicht wert, mich zu bücken und ihm die Riemen der Sandalen zu lösen. Ich habe euch mit Wasser getauft. Er aber wird euch mit dem Heiligen Geist taufen. Und es geschah in jenen Tagen, da kam Jesus von Nazareth in Galiläa und ließ sich von Johannes im Jordan taufen. Und sogleich, als er aus dem Wasser stieg, sah er, dass der Himmel aufriss und der Geist wie eine Taube auf ihn herabkam. Und eine Stimme aus dem Himmel sprach: Du bist mein geliebter Sohn. An dir habe ich Wohlgefallen gefunden. Und sogleich trieb der Geist Jesus in die Wüste. Jesus blieb 40 Tage in der Wüste und wurde vom Satan in Versuchung geführt. Er lebte bei den wilden Tieren und die Engel dienten ihm. Das Wirken Jesu in Galiläa. Nachdem Johannes ausgeliefert worden war, ging Jesus nach Galiläa. Er verkündete das Evangelium Gottes und sprach: Die Zeit ist erfüllt. Das Reich Gottes ist nahe. Kehrt um und glaubt an das Evangelium. Als Jesus am See von Galiläa entlang ging, sah er Simon und Andreas, den Bruder des Simon, die auf dem See ihre Netze auswarfen. Sie waren nämlich Fischer. Da sagte er zu ihnen: Kommt her, mir nach. Ich werde euch zu Menschenfischern machen. Und sogleich ließen sie ihre Netze liegen und folgten ihm nach. Als er ein Stück weiter ging, sah er Jakobus, den Sohn des Zebedäus, und seinen Bruder Johannes. Sie waren im Boot und richteten ihre Netze her. Sogleich rief er sie, und sie ließen ihren Vater Zebedäus mit seinen Tagelöhnern im Boot zurück und folgten Jesus nach. Sie kamen nach Kapernaum. Am folgenden Sabbat ging er in die Synagoge und lehrte. Und die Menschen waren voll Staunen über seine Lehre, denn er lehrte sie wie einer, der Vollmacht hat, nicht wie die Schriftgelehrten. In ihrer Synagoge war ein Mensch, der von einem unreinen Geist besessen war, der begann zu schreien: Was haben wir mit dir zu tun, Jesus von Nazareth? Bist du gekommen, um uns ins Verderben zu stürzen? Ich weiß, wer du bist, der Heilige Gottes. Da drohte ihm Jesus: Schweig und verlass ihn. Der unreine Geist zerrte den Mann hin und her und verließ ihn mit lautem Geschrei. Da erschraken alle, und einer fragte den anderen: Was ist das? Eine neue Lehre mit Vollmacht? Sogar die unreinen Geister gehorchen seinem Befehl? Und sein Ruf verbreitete sich rasch im ganzen Gebiet von Galiläa. Sie verließen sogleich die Synagoge und gingen zusammen mit Jakobus und Johannes in das Haus des Simon und Andreas. Die Schwiegermutter des Simon lag mit Fieber im Bett. Sie sprachen sogleich mit Jesus über sie, und er ging zu ihr, fasste sie an der Hand und richtete sie auf. Da wich das Fieber von ihr, und sie diente ihnen. Am Abend, als die Sonne untergegangen war, brachte man alle Kranken und Besessenen zu Jesus. Die ganze Stadt war vor der Haustür versammelt, und er heilte viele, die an allen möglichen Krankheiten litten, und trieb viele Dämonen aus. Und er verbot den Dämonen zu sagen, dass sie wussten, wer er war. In aller Frühe, als es noch dunkel war, stand er auf und ging an einen einsamen Ort, um zu beten. Simon und seine Begleiter eilten ihm nach, und als sie ihn fanden, sagten sie zu ihm: Alle suchen dich. Er antwortete: Lasst uns anderswohin gehen, in die benachbarten Dörfer, damit ich auch dort verkünde, denn dazu bin ich gekommen. Und er zog durch ganz Galiläa, verkündete in ihren Synagogen und trieb die Dämonen aus. Ein Aussätziger kam zu Jesus und bat ihn um Hilfe. Er fiel vor ihm auf die Knie und sagte, »Wenn du willst, kannst du mich reinmachen.« Jesus hatte Mitleid mit ihm. Er streckte die Hand aus, berührte ihn und sagte, »Ich will. Werde rein.« Sogleich verschwand der Aussatz und der Mann war rein. Jesus schickte ihn weg, wies ihn streng an und sagte zu ihm, »Sieh, dass du niemandem etwas sagst, sondern geh, zeig dich dem Priester und bring für deine Reinigung da, was Mose festgesetzt hat, ihnen zum Zeugnis.« Der Mann aber ging weg und verkündete bei jeder Gelegenheit, was geschehen war. Er verbreitete die Geschichte, so dass sich Jesus in keiner Stadt mehr zeigen konnte. Er hielt sich nur noch an einsamen Orten auf. Dennoch kamen die Leute von überall her zu ihm.

Zweites Kapitel. Als er nach einigen Tagen wieder nach Kapharnaum hineinging, wurde bekannt, dass er im Hause war. Und es versammelten sich so viele Menschen, dass nicht einmal mehr vor der Tür Platz war, und er verkündete ihnen das Wort. Da brachte man einen Gelähmten zu ihm, von 4 Männern getragen. Weil sie ihn aber wegen der vielen Leute nicht bis zu Jesus bringen konnten, deckten sie dort, wo Jesus war, das Dach ab, schlugen die Decke durch und ließen den Gelähmten auf seiner Liege durch die Öffnung hinab. Als Jesus ihren Glauben sah, sagte er zu dem Gelähmten: »Mein Sohn, deine Sünden sind dir vergeben.« Einige Schriftgelehrte aber, die dort saßen, dachten in ihrem Herzen: »Wie kann dieser Mensch so reden? Er lästert Gott. Wer kann Sünden vergeben, außer dem einen Gott?« Jesus erkannte sogleich in seinem Geist, dass sie so bei sich dachten, und sagte zu ihnen: »Was für Gedanken habt ihr in euren Herzen? Was ist leichter, zu dem Gelähmten zu sagen: Deine Sünden sind dir vergeben, oder zu sagen: Steh auf, nimm deine Liege und geh umher? Damit ihr aber erkennt, dass der Menschensohn die Vollmacht hat, auf der Erde Sünden zu vergeben, sagte er zu dem Gelähmten: Ich sage dir, steh auf, nimm deine Liege und geh nach Hause. Er stand sofort auf, nahm seine Liege und ging vor alle Augen weg. Da gerieten alle in Staunen. Sie priesen Gott und sagten: So etwas haben wir noch nie gesehen. Jesus ging wieder hinaus an den See. Da kamen Scharen von Menschen zu ihm, und er lehrte sie. Als er weiterging, sah er Levi, den Sohn des Alpheus, am Zoll sitzen und sagte zu ihm: Folge mir nach. Da stand Levi auf und folgte ihm nach, und als Jesus in dessen Haus zu Tisch war, da waren viele Zöllner und Sünder zusammen mit ihm und seinen Jüngern zu Tisch. Es waren nämlich viele, die ihm nachfolgten. Als die Schriftgelehrten der Pharisäer sahen, dass er mit Zöllnern und Sündern aß, sagten sie zu seinen Jüngern: Wie kann er zusammen mit Zöllnern und Sündern essen? Jesus hörte es und sagte zu ihnen: Nicht die Gesunden bedürfen des Arztes, sondern die Kranken. Ich bin nicht gekommen, um Gerechte zu rufen, sondern Sünder. Da die Jünger des Johannes und die Pharisäer zu fasten pflegten, kamen Leute zu Jesus und sagten: Warum fasten deine Jünger nicht, während die Jünger des Johannes und die Jünger der Pharisäer fasten? Jesus antwortete ihnen: Können denn die Hochzeitsgäste fasten, solange der Bräutigam bei ihnen ist? Solange der Bräutigam bei ihnen ist, können sie nicht fasten. Es werden aber Tage kommen, da wird ihnen der Bräutigam weggenommen sein. Dann werden sie fasten, an jenem Tag. Niemand näht ein Stück neuen Stoff auf ein altes Gewand, denn der neue Stoff reißt vom alten Gewand ab und es entsteht ein noch größerer Riss. Auch füllt niemand jungen Wein in alte Schläuche, sonst zerreißt der Wein die Schläuche. Der Wein ist verloren und die Schläuche sind unbrauchbar. Junger Wein gehört in neue Schläuche. An einem Sabbat ging er durch die Kornfelder, und unterwegs rissen seine Jünger Ähren ab. Da sagten die Pharisäer zu ihm: Sieh dir an, was sie tun, das ist doch am Sabbat nicht erlaubt. Er antwortete: Habt ihr nie gelesen, was David getan hat, als er und seine Begleiter hungrig waren und nichts zu essen hatten? Wie er zur Zeit des Hohepriesters Abjatar in das Haus Gottes ging und die Schaubrote aß, die außer den Priestern niemand essen darf, und auch seinen Begleitern davon gab? Und Jesus sagte zu ihnen: Der Sabbat wurde für den Menschen gemacht, nicht der Mensch für den Sabbat. Deshalb ist der Menschensohn Herr auch über den Sabbat.

Drittes Kapitel. Als er wieder in die Synagoge ging, war dort ein Mann mit einer verdorrten Hand. Und sie gaben Acht, ob Jesus ihn am Sabbat heilen werde. Sie suchten nämlich einen Grund zur Anklage gegen ihn. Da sagte er zu dem Mann mit der verdorrten Hand: Steh auf und stell dich in die Mitte. Und zu den anderen sagte er: Was ist am Sabbat erlaubt? Gutes zu tun oder Böses? Ein Leben zu retten oder es zu vernichten? Sie aber schwiegen, und er sah sie der Reihe nach an, voll Zorn und Trauer über ihr verstocktes Herz, und sagte zu dem Mann: Streck deine Hand aus. Er streckte sie aus, und seine Hand wurde wiederhergestellt. Da gingen die Pharisäer hinaus und fassten zusammen mit den Anhängern des Herodes den Beschluss, Jesus umzubringen. Jesus zog sich mit seinen Jüngern an den See zurück. Viele Menschen aus Galiläa aber folgten ihm nach, auch aus Judäa, aus Jerusalem und Idumäa, aus dem Gebiet jenseits des Jordan und aus der Gegend von Tyros und Sidon kamen Scharen von Menschen zu ihm, als sie hörten, was er tat. Da sagte er zu seinen Jüngern, sie sollten ein Boot für ihn bereithalten, damit er von der Menge nicht erdrückt werde. Denn er heilte viele, so dass alle, die ein Leiden hatten, sich an ihn herandrängten, um ihn zu berühren. Wenn die von unreinen Geistern Besessenen ihn sahen, fielen sie vor ihm nieder und schrien: Du bist der Sohn Gottes! Er aber gebot ihnen, dass sie ihn nicht bekannt machen sollten. Jesus stieg auf einen Berg und rief die zu sich, die er selbst wollte, und sie kamen zu ihm. Und er setzte 12 ein, damit sie mit ihm seien und damit er sie aussende zu verkünden und mit Vollmacht Dämonen auszutreiben. Die 12, die er einsetzte, waren Petrus, diesen Beinamen gab er dem Simon, Jakobus, der Sohn des Zebedäus, und Johannes, der Bruder des Jakobus, ihnen gab er den Beinamen Boanerges, das heißt Donnersöhne, dazu Andreas, Philippus, Bartholomäus, Matthäus, Thomas, Jakobus, der Sohn des Alphaeus, Thaddäus, Simon Kananäus und Judas Iskariot, der ihn dann ausgeliefert hat. Jesus ging in ein Haus, und wieder kamen so viele Menschen zusammen, dass sie nicht einmal mehr essen konnten. Als seine Angehörigen davon hörten, machten sie sich auf den Weg, um ihn mit Gewalt zurückzuholen, denn sie sagten, er ist von Sinnen. Die Schriftgelehrten, die von Jerusalem herabgekommen waren, sagten, er ist von Beelzebul besessen. Mit Hilfe des Herrschers der Dämonen treibt er die Dämonen aus. Da rief er sie zu sich und belehrte sie in Gleichnissen. Wie kann der Satan den Satan austreiben? Wenn ein Reich in sich gespalten ist, kann es keinen Bestand haben. Wenn eine Familie in sich gespalten ist, kann sie keinen Bestand haben. Und wenn sich der Satan gegen sich selbst erhebt und gespalten ist, kann er keinen Bestand haben, sondern es ist um ihn geschehen. Es kann aber auch keiner in das Haus des Starken eindringen und ihm den Hausrat rauben, wenn er nicht zuerst den Starken fesselt. Erst dann kann er sein Haus plündern. Amen, ich sage euch, alle Vergehen und Lästerungen werden den Menschen vergeben werden, so viel sie auch lästern mögen. Wer aber den Heiligen Geist lästert, der findet in Ewigkeit keine Vergebung, sondern seine Sünde wird dann ewig an ihm haften. Sie hatten nämlich gesagt, er hat einen unreinen Geist. Da kamen seine Mutter und seine Brüder. Sie blieben draußen stehen und ließen ihn herausrufen. Es saßen viele Leute um ihn herum, und man sagte zu ihm, »Siehe, deine Mutter und deine Brüder stehen draußen und suchen dich.« Er erwiderte, »Wer ist meine Mutter und wer sind meine Brüder?« Und er blickte auf die Menschen, die im Kreis um ihn herum saßen, und sagte, »Das hier sind meine Mutter und meine Brüder.« Wer den Willen Gottes tut, der ist für mich Bruder und Schwester und Mutter.

Viertes Kapitel. Und wieder begann er, am Ufer des Sees zu lehren, und sehr viele Menschen versammelten sich um ihn. Er stieg deshalb in ein Boot auf dem See und setzte sich. Die Leute aber standen am Ufer, und er sprach lange zu ihnen und lehrte sie in Gleichnissen. Bei dieser Belehrung sagte er zu ihnen: Hört! Siehe, ein Sämann ging hinaus, um zu säen. Als er säte, fiel ein Teil auf den Weg, und die Vögel kamen und fraßen es. Ein anderer Teil fiel auf felsigen Boden, wo es nur wenig Erde gab, und ging sofort auf, weil das Erdreich nicht tief war. Als aber die Sonne hochstieg, wurde die Saat versenkt und verdorrte, weil sie keine Wurzeln hatte. Wieder ein anderer Teil fiel in die Dornen, und die Dornen wuchsen und erstickten die Saat, und sie brachte keine Frucht. Ein anderer Teil schließlich fiel auf guten Boden und brachte Frucht. Die Saat ging auf und wuchs empor und trug 30-fach, 60-fach und 100-fach. Und Jesus sprach: Wer Ohren hat zum Hören, der höre. Als er mit seinen Begleitern und den 12 allein war, fragten sie ihn nach dem Sinn seiner Gleichnisse. Da sagte er zu ihnen: Euch ist das Geheimnis des Reiches Gottes gegeben. Für die aber, die draußen sind, geschieht alles in Gleichnissen. Denn sehen sollen sie, sehen, aber nicht erkennen. Hören sollen sie, hören, aber nicht verstehen. Damit sie sich nicht bekehren und ihnen nicht vergeben wird. Und er sagte zu ihnen: Wenn ihr schon dieses Gleichnis nicht versteht, wie wollt ihr dann all die anderen Gleichnisse verstehen? Der Sämann sät das Wort. Auf den Weg fällt das Wort bei denen, die es zwar hören, aber sofort kommt der Satan und nimmt das Wort weg, das in sie gesät wurde. Ähnlich ist es bei den Menschen, bei denen das Wort auf felsigen Boden fällt. Sobald sie es hören, nehmen sie es freudig auf, aber sie haben keine Wurzeln, sondern sind unbeständig. Und wenn sie dann um des Wortes willen bedrängt oder verfolgt werden, kommen sie sofort zu Fall. Bei anderen fällt das Wort in die Dornen. Sie hören es zwar, aber die Sorgen der Welt, der trügerische Reichtum und die Gier nach all den anderen Dingen machen sich breit und ersticken es, und es bleibt ohne Frucht. Auf guten Boden ist das Wort bei denen gesät, die es hören und aufnehmen und Frucht bringen, 30-fach, 60-fach und 100-fach. Er sagte zu ihnen: Zündet man etwa eine Leuchte an und stellt sie unter den Scheffel oder unter das Bett? Stellt man sie nicht auf den Leuchter? Denn es gibt nichts Verborgenes, das nicht bekannt werden soll, und nichts Geheimes, das nicht an den Tag kommen soll. Wenn einer Ohren hat zum Hören, so höre er. Weiter sagte er: Achtet auf das, was ihr hört. Nach dem Maß, mit dem ihr messt und zuteilt, wird euch zugeteilt werden, ja, es wird euch noch mehr gegeben. Denn wer hat, dem wird gegeben. Wer aber nicht hat, dem wird auch noch weggenommen, was er hat. Er sagte: Mit dem Reich Gottes ist es so, wie wenn ein Mann Samen auf seinen Acker sät. Dann schläft er und steht wieder auf. Es wird Nacht und wird Tag, der Samen keimt und wächst, und der Mann weiß nicht wie. Die Erde bringt von selbst ihre Frucht, zuerst den Halm, dann die Ähre, dann das volle Korn in der Ähre. Sobald aber die Frucht reif ist, legt er die Sichel an, denn die Zeit der Ernte ist da. Er sagte: Womit sollen wir das Reich Gottes vergleichen? Mit welchem Gleichnis sollen wir es beschreiben? Es gleicht einem Senfkorn. Dieses ist das kleinste von allen Samenkörnern, die man in die Erde sät. Ist es aber gesät, dann geht es auf und wird größer als alle anderen Gewächse und treibt große Zweige, sodass in seinem Schatten die Vögel des Himmels nisten können. Durch viele solche Gleichnisse verkündete er ihnen das Wort, so wie sie es aufnehmen konnten. Er redete nur in Gleichnissen zu ihnen. Seinen Jüngern aber erklärte er alles, wenn er mit ihnen allein war. Am Abend dieses Tages sagte er zu ihnen: Wir wollen ans andere Ufer hinüberfahren. Sie schickten die Leute fort und fuhren mit ihm in dem Boot, in dem er saß, weg. Und andere Boote begleiteten ihn.
Plötzlich erhob sich ein heftiger Wirbelsturm und die Wellen schlugen in das Boot, sodass es sich mit Wasser zu füllen begann. Er aber lag hinten im Boot auf einem Kissen und schlief. Sie weckten ihn und riefen: »Meister, kümmert es dich nicht, dass wir zugrunde gehen?« Da stand er auf, drohte dem Wind und sagte zu dem See: »Schweig, sei still.« Und der Wind legte sich und es trat völlige Stille ein. Er sagte zu ihnen: »Warum habt ihr solche Angst? Habt ihr noch keinen Glauben?« Da ergriff sie große Furcht und sie sagten zueinander: »Wer ist denn dieser, dass ihm sogar der Wind und das Meer gehorchen?«

0: Fünftes Kapitel. Sie kamen an das andere Ufer des Sees in das Gebiet von Gerasa. Als er aus dem Boot stieg, lief ihm sogleich von den Gräbern her ein Mensch entgegen, der von einem unreinen Geist besessen war. Er hauste in den Grabstätten. Nicht einmal mit einer Kette konnte man ihn bändigen. Schon oft hatte man ihn mit Fußfesseln und Ketten gebunden, aber er hatte die Ketten zerrissen und die Fußfesseln durchgescheuert. Niemand konnte ihn bezwingen. Bei Tag und Nacht schrie er unaufhörlich in den Grabstätten und auf den Bergen und schlug sich mit Steinen. Als er Jesus von Weitem sah, lief er zu ihm hin, warf sich vor ihm nieder und schrie laut: »Was habe ich mit dir zu tun, Jesus, Sohn des höchsten Gottes? Ich beschwöre dich bei Gott, quäle mich nicht!« Jesus hatte nämlich zu ihm gesagt: »Verlass diesen Menschen, du unreiner Geist!« Jesus fragte ihn: »Wie heißt du?« Er antwortete: »Mein Name ist Legion, denn wir sind viele.« Und er flehte Jesus an, sie nicht aus diesem Gebiet fortzuschicken. Nun weidete dort an einem Berghang gerade eine große Schweineherde. Da baten ihn die Dämonen: »Schick uns in die Schweine!« Jesus erlaubte es ihnen. Darauf verließen die unreinen Geister den Menschen und fuhren in die Schweine, und die Herde stürmte den Abhang hinab in den See. Es waren etwa 2000 Tiere, und alle ertranken. Die Hirten flohen und erzählten es in der Stadt und in den Dörfern. Darauf eilten die Leute herbei, um zu sehen, was geschehen war. Sie kamen zu Jesus und sahen bei ihm den Mann, der von der Legion Dämonen besessen gewesen war, bekleidet und bei Verstand. Da fürchteten sie sich. Die es gesehen hatten, berichteten ihnen, wie es mit dem Besessenen und den Schweinen geschehen war. Darauf baten die Leute Jesus, ihr Gebiet zu verlassen. Als er ins Boot stieg, bat ihn der Mann, der zuvor von den Dämonen besessen war, dass er bei ihm sein dürfe. Aber Jesus erlaubte es ihm nicht, sondern sagte: »Geh nach Hause und berichte deiner Familie alles, was der Herr für dich getan und wie er Erbarmen mit dir gehabt hat.« Da ging der Mann weg und verkündete in der ganzen Dekapolis, was Jesus für ihn getan hatte. Und alle staunten. Jesus fuhr wieder ans andere Ufer hinüber, und eine große Menschenmenge versammelte sich um ihn. Während er noch am See war, kam einer der Synagogenvorsteher namens Jairus zu ihm. Als er Jesus sah, fiel er ihm zu Füßen und flehte ihn um Hilfe an. Er sagte: »Meine Tochter liegt im Sterben. Komm und leg ihr die Hände auf, damit sie geheilt wird und am Leben bleibt.« Da ging Jesus mit ihm. Viele Menschen folgten ihm und drängten sich um ihn. Darunter war eine Frau, die schon 12 Jahre an Blutfluss litt. Sie war von vielen Ärzten behandelt worden und hatte dabei sehr zu leiden. Ihr ganzes Vermögen hatte sie ausgegeben, aber es hatte ihr nichts genutzt, sondern ihr Zustand war immer schlimmer geworden. Sie hatte von Jesus gehört. Nun drängte sie sich in der Menge von hinten heran und berührte sein Gewand. Denn sie sagte sich: »Wenn ich auch nur sein Gewand berühre, werde ich geheilt.« Und sofort versiegte die Quelle des Blutes, und sie spürte in ihrem Leib, dass sie von ihrem Leiden geheilt war. Im selben Augenblick fühlte Jesus, dass eine Kraft von ihm ausströmte, und er wandte sich in dem Gedränge um und fragte: »Wer hat mein Gewand berührt?« Seine Jünger sagten zu ihm: »Du siehst doch, wie sich die Leute um dich drängen, und da fragst du, wer hat mich berührt?« Er blickte umher, um zu sehen, wer es getan hatte. Da kam die Frau zitternd vor Furcht, weil sie wusste, was mit ihr geschehen war. Sie fiel vor ihm nieder und sagte ihm die ganze Wahrheit. Er aber sagte zu ihr: »Meine Tochter, dein Glaube hat dich gerettet. Geh in Frieden, du sollst von deinem Leiden geheilt sein.« Während Jesus noch redete, kamen Leute, die zum Haus des Synagogenvorstehers gehörten, und sagten: »Deine Tochter ist gestorben. Warum bemühst du den Meister noch länger?« Jesus, der diese Worte gehört hatte, sagte zu dem Synagogenvorsteher: »Fürchte dich nicht, glaube nur.« Und er ließ keinen mitkommen außer Petrus, Jakobus und Johannes, den Bruder des Jakobus. Sie gingen zum Haus des Synagogenvorstehers. Als Jesus den Tumult sah und wie sie heftig weinten und klagten, trat er ein und sagte zu ihnen: »Warum schreit und weint ihr? Das Kind ist nicht gestorben, es es schläft nur. Da lachten sie ihn aus. Er aber warf alle hinaus und nahm den Vater des Kindes und die Mutter und die, die mit ihm waren, und ging in den Raum, in dem das Kind lag. Er fasste das Kind an der Hand und sagte zu ihm, »Talita, komm«, das heißt übersetzt, »Mädchen, ich sage dir, steh auf.« Sofort stand das Mädchen auf und ging umher. Es war 12 Jahre alt. Die Leute waren ganz fassungslos vor Entsetzen. Doch er schärfte ihnen ein, niemand dürfe etwas davon erfahren. Dann sagte er, man solle dem Mädchen etwas zu essen geben.
1: Guten Morgen, ihr habt gerade das Neue Testament gehört. Wie jede Nacht hier im Domradio. Danke fürs Einschalten. Genießt den Tag.
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3: Ich bin Tine Klimach. Mit einem Streit um die geplante Pflegereform starten Union und SPD in die neue Woche. Eigentlich wollte Gesundheitsminister Lindemann seine Pläne am Mittwoch vom Kabinett verabschieden lassen. Die SPD droht aber mit einer Blockade von seinen Sparplänen. Lindemann selbst wollte den Streit nicht zu hoch hängen. Man habe sich bei der letzten Reform für die Krankenversicherung auch erst 2 Stunden vor der Kabinettsbefassung geeinigt, sagte er in der ARD. Die Schweizer wollen sich nicht stärker abschotten. Eine Initiative zu strikterer Neutralität ist bei einer Volksabstimmung gescheitert. Die Abstimmung war brisant, denn es ging um eine Zusammenarbeit der Schweiz mit Nachbarländern und auch um Russland-Sanktionen.
4: Die große Mehrheit der Wählerinnen und Wähler wollte keine weitere Abschottung der Schweiz. Mit der von rechts forcierten Abstimmung sollte eine striktere Auslegung der Neutralität in die Verfassung geschrieben werden. Sanktionen gegen Länder, die Kriege starten, wären dann nicht mehr möglich gewesen. Dagegen aber Geschäfte mit Kriegsparteien. Gegner hatten darauf gepocht, dass die Schweiz einen moralischen Kompass behält und Täter nicht genauso wie Opfer behandelt. Aus Genf, Christiane Ulrich.
3: Die Verbraucherzentralen fordern ein einheitliches, einfaches Fahrpreismodell im gesamten öffentlichen Personennahverkehr. Die Chefin des Bundesverbands Ramona Popp sagte der dpa, wer in Deutschland Bus und Bahn nutzt, braucht ein Tarifsystem, das überall gleich funktioniert. Der Verband schlägt ein Preismodell vor, das sich allein an der genutzten Zeit im ÖPNV orientiert. Konkret sollte es nur noch 5 Ticketarten geben. Zum Sport. In der Nations League hat die deutsche Fußballnationalmannschaft am Abend in Augsburg gegen Griechenland mit 0:1 verloren. Für die Gäste war es der erste Sieg überhaupt gegen Deutschland. Nach dem Spiel meinte Trainer Jürgen Klopp.
5: Was den Kader angeht, bin ausschließlich ich verantwortlich. Also ist ja auch absolut. Ich nehme das voll auf meine Kappe, ist keine Frage. Aber ansonsten ist nichts passiert. Aber wir haben ein Spiel verloren und das sollten wir eben nicht zur Gewohnheit werden lassen. Das ist nicht das Erste, das ich verloren habe. Es wäre extrem lässig, wenn es das Letzte gewesen wäre. Da bin ich mir aber auch nicht so sicher. Es geht immer darum, dass man aus Spielen das Richtige mitnimmt.
3: Nächster deutscher Gegner ist Serbien am kommenden Donnerstag in München.
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3: Das Wetter, die aktuelle Vorhersage des Deutschen Wetterdienstes. Heute im Norden und Westen viele Wolken, an der Nordsee Regen. Sonst wird es vielerorts freundlich, im Südwesten auch lange Zeit sonnig und trocken. Mit Temperaturen von 23 bis 29 Grad, im Südwesten bis 31 Grad, an der Küste kühler. Am Dienstag ähnlich, im Norden und Nordwesten wolkig, aber meist trocken. Sonst kommt nach dem Nebel die Sonne, bei Temperaturen von bis zu 30 Grad in der Spitze.
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1: Ich bin Heike Sikoni aus dem Domradio-Team und habe einen schönen Gedanken gefunden von dem Autor, Kleinkünstler, Regisseur und Liedermacher Marc-Uwe Kling. Kennt ihr vielleicht aus den wunderbaren Känguru-Chroniken oder seinen Kinderbüchern wie zum Beispiel das Neinhorn? Und er hat gesagt, weißt du, was passiert, wenn man sich alle Türen offen hält? Dann zieht's. Man wird krank.

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1: Ich bin Babit Büchner. Die Koalition streitet seit den jüngsten Landtagswahlen wieder heftig über den weiteren Reformkurs, besonders beim Thema Pflege und Gesundheit. Die SPD hat angekündigt, die geplante Pflegereform aus dem CDU-geführten Gesundheitsministerium zu blockieren, wenn sie nicht überarbeitet werde.
2: Gesundheitsminister Lindemann gab sich am Abend in der ARD optimistisch. Schon früher habe man sich in der Regierung teilweise erst 2 Stunden vor dem Einbringen einer Reform ins Kabinett darauf geeinigt. Der Streit sei also gerade nichts Ungewöhnliches. Allerdings sind Kompromisse kaum abzusehen. Die SPD will konkrete Änderungen jetzt. Die Union lehnt die ab. Die SPD will als erstes sofort strukturelle Reformen. Die Union dafür erst Ende Oktober eine Kommission einsetzen, die dann wohl Monate für Ergebnisse bräuchte. Aus Berlin, Ronny Tochau.
1: Im Süden Englands laufen Ermittlungen gegen 5 Männer. Sie wurden festgenommen, weil sie einen Anschlag auf einen US-Militärstützpunkt vorbereitet haben sollen. Der Polizei waren zuvor 3 verdächtige Fahrzeuge gemeldet worden, die in Richtung des Luftwaffenstützpunkts unterwegs waren. Nach Angaben von US-Präsident Donald Trump wollten die Männer großen Schaden anrichten. 2024 hatten sich der Irak und die USA darauf geeinigt, das US-Militär ist jetzt vollständig aus dem Irak abgezogen. Alle Kampftruppen und Kräfte zur logistischen Unterstützung hätten das Land verlassen, sagte ein irakischer Regierungsvertreter. In den vergangenen Jahren waren dort noch rund 2500 US-Soldaten stationiert. Und zum Sport. Das erste Heimspiel von Bundestrainer Jürgen Klopp ist daneben gegangen. Die deutsche Fußballnationalmannschaft hat am Abend in der Nations League gegen Griechenland überraschend mit 0:1 verloren.
3: Im zweiten Spiel unter Jürgen Klopp schon der erste Rückschlag. Das deutsche Team mit 5 Änderungen in der Startelf, unter anderem feiert der Hoffenheimer Conte sein Debüt. Doch es ist nicht viel zu sehen von der Offensive. Wenig kreative Ideen gegen die stabile Defensive der Griechen. Die werden nach vorne immer wieder gefährlich und gehen nach 74 Minuten in Führung, dank einer schlampigen deutschen Abwehr. Großer Jubel bei den lautstarken Griechenland-Fans. Jürgen Klopp hat noch einiges zu tun. Thomas Bremser, Nachrichtenredaktion.
1: Für Griechenland war es der erste Sieg überhaupt gegen Deutschland.
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1: Zum Wetter. Die aktuelle Vorhersage des deutschen Wetterdienstes. Die Woche startet mit warmem Herbstwetter. 23 bis 29 Grad sind heute möglich. Im Südwesten kann das Thermometer sogar bis auf 31 Grad klettern. Dazu gibt es im Norden und Westen einige Wolken. An der Nordsee kann es auch einige Regenschauer geben. Ansonsten ist es meist sonnig und trocken.
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4: Und damit rein in diese neue Woche, in die letzte Septemberwoche. Hochsommerlich wird's nochmal. Da können wir auch gut noch Sommerhits spielen, oder? Auf jeden Fall. Hier ist Ray. Guten Morgen.

0: Guten Morgen, Domradio hier. Montag um 17:45 jetzt mit dem ersten Impuls des Tages von und mit Schwester Katharina von den Eupa-Franziskanerinnen.
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2: Herzlich willkommen zum Gebet am Montag. Ich hatte eine ältere Cousine, die Lioba hieß. Ich hatte als Jugendliche den Namen nie vorher gehört und fand ihn interessant. Neuerdings kenne ich hier aber einige Mädchen und Frauen, die diesen Namen tragen. Ihn trug eine der starken Frauen in der Kirche im 8. Jahrhundert im Frankenreich, also im heutigen mittleren und südlichen Deutschland, die Art des Kirchewerdens im frühen Mittelalter sehr geprägt hat. Lioba wird in Wessex in England um 705 geboren und einer der Verwandten der Familie ist der spätere Bonifatius, der Apostel der Deutschen. Die Eltern des kleinen Mädchens sind so glücklich über dieses einzige Kind, dass sie es Gott weihen und zur Bildung und Erziehung in ein Benediktinerinnenkloster geben. Um 735 folgt Lioba der Bitte des Bonifatius um ihr Mitwirken. Er hoffte, mit den gebildeten angelsächsischen Ordensfrauen sein Missionswerk zu veredeln. Er begann, um Würzburg und in Thüringen Frauenklöster einzurichten. Einen Vorposten bildete das Kloster Tauberbischofsheim. Bonifatius berief Lioba zur Äbtissin dieses Klosters und als Leiterin der übrigen von ihm gestifteten Klöster. Besonders widmet sie sich der Erziehung von Frauen und Töchtern des Adels. Auch Lioba selbst gründete in den folgenden Jahren mehrere Klöster. In Tauberbischofsheim richtet sie eine Klosterschule ein, in welcher der Lehrerinnen-Nachwuchs für die neu gegründeten Klöster seine Ausbildung erhält. Lioba, also eine kluge und weitsichtige Frau, die planen und bauen, gründen und lehren, mit Beten und Singen, mit Lesen und Leben aus dem Evangelium verbunden hat. Sie hat ein Werk geschaffen, das bis heute gültig ist. Mädchen und jungen Frauen zu Bildung und Ausbildung zu verhelfen, das umliegende Land zu kultivieren und im Kontakt zu den Herrschern ihrer Zeit als besonders gütig zu dem Armen bekannt zu sein. Sie hat große Klöster gegründet und geleitet und hatte in der Kirche ihrer Zeit eine hoch angesehene Stellung. Der heilige Bonifatius, der Apostel der Deutschen, hat erkannt, dass nur Frauen und Männer zusammen diese Kirche gestalten und glaubwürdig das Evangelium Jesu Christi zu den Menschen bringen können.

0: Frauen und Männer gemeinsam in dieser Kirche in seinem Auftrag die frohe Botschaft verkünden und mit Beten und Arbeiten authentisch als seine Jüngerinnen und Jünger lieben. Jetzt wünsche ich dir einen guten Morgen und einen gelingenden Tag. Deine Schwester Katharina, Franziskanerin in Olpe. Möge Gott dich bewahren, dir Frieden schenken und dein Herz mit Freude erfüllen. Mit seinem Segen, mit dem Segen vom Vater, vom Sohn und vom Heiligen Geist. Amen.
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0: 6.24 Uhr an diesem Montagmorgen. Was haben wir vor bis 10 hier im Domradio morgen? Wir hören, wie der Papstbesuch im Wallfahrtsort Lod war. Unsere Reporterin wird sich melden, so gegen 8:45. Wir schauen nach Düsseldorf zum Internationalen Orgelfestival. Unter anderem mit Helge Schneider in einem Stummfilm. Sehr interessant. 8:45 werden wir das besprechen. Ja, und Jürgen Klopp war nicht ganz so glücklich gestern Abend in Augsburg.
1: Die Euphorie in Deutschland war riesig. Wenn sie jetzt weg ist, dann tut mir das echt sehr leid.
0: Das 0:1 der Nationalmannschaft gegen Griechenland ist dann gleich schon Thema hier bei uns. Gegen 7:15. Schön, dass ihr da seid.

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2: Hier ist Tim für euch aus der Redaktion und wahrscheinlich geht es euch so wie vielen anderen. Man schmiedet viele Pläne und überlegt sich, wie könnte ich es denn am besten machen? Und John Lennon, der berühmte Sänger und Mitglied der Beatles, hat mal diesen sehr guten Satz gesagt. Leben ist das, was passiert, während du beschäftigt bist, andere Pläne zu machen.
0: Domradio am Montag. Schönen guten Morgen. Wir sind Kamrat und Carsten Depp. Hallo.

Sascha als Dick Brave and the Backbeats, Take Good Care of My Baby im Domradio an diesem Montag, 7:07. Das war 2024 eine große Überraschung. Lange hatte man nichts von den Fantastischen Vier gehört und dann nach 6 Jahren Singlepause, da überraschten sie mit diesem Song hier, in dem sie ein Sample von Mia sehr, sehr schön mit eingebaut hatten. Wie weit

0: Guten Morgen, euer Domradio hier am Montag, 18 Minuten vor 7. Das Heimdebüt von Jürgen Klopp als Bundestrainer ist schiefgegangen. Die Nationalmannschaft verlor am Abend in Augsburg gegen Griechenland mit 0:1. Für die Griechen war es der erste Sieg überhaupt gegen Deutschland. Thomas Bremser war vor Ort. Thomas, wie kam es zu diesem Stimmungsdämpfer?
1: Ja, es war einfach zu wenig, vor allem nach vorne. Kaum Ideen gegen defensiv sehr starke Griechen, die, wenn sie mal nach vorne gespielt haben, auch gefährlich waren. 15 Minuten vor Schluss, dann das Tor. Jürgen Klopp im schwarzen Pulli, immer wieder am Schimpfen auf der Bank, aber er nimmt sein junges Team in Schutz.
2: Also es gibt für mich keinen Grund, jetzt in Depression zu fallen und zu sagen, Gott, wir sind ja doch so schlecht. Sind wir nicht. Aber wir sind ja jetzt nicht schon wieder so gut, wie wir gerne wären. Wenn ihr jemanden kritisieren wollt, macht das mit mir. Das meine ich ernst.
1: Die deutschen Fans haben dem Team trotz der Pleite applaudiert.
0: Auf welche Spieler hat Klopp denn gesetzt gegen Griechenland?
1: Ja, 5-mal hat er gewechselt nach dem Spiel in Amsterdam. Im Tor Alexander Nübel musste sich kaum beweisen. In der Abwehr Bissek von Inter Mailand und der Stuttgarter Wagnermann haben das ordentlich gemacht. Vorne der Frankfurter Ebnu Talib mit nur wenigen Aktionen. Und sein Debüt hat Conte gefeiert nach nur 11 Bundesligaspielen für Hoffenheim. Viele kennen diese Namen vermutlich gar nicht. Das zeigt auch, Klopp testet aktuell sehr viel aus. Darum kann auch noch nicht alles klappen.
0: Jetzt sind also die ersten beiden Klopp-Spiele rum. Was läuft denn schon gut? Wo hapert's noch?
1: Ja gut, der Kampf stimmt natürlich, aber vor allem nach vorne läuft noch nicht viel zusammen. Aber da sagt Klopp zu Recht, die zusammengewürfelte Truppe hat kaum trainiert und Fußballer brauchen Training und Abläufe.
2: Dass der deutsche Fußball aktuell nicht in der besten Situation aller Zeiten ist und Jürgen Klopp nicht vorbeikommt und einmal kurz mit Hand auflegen alle Probleme löst. Also ich wusste das vorher, falls es irgendjemand nicht wusste, dann wissen wir es jetzt.
1: So ein Umbruch braucht also Zeit, auch wenn Klopp die eigentlich nicht hat.
0: Denn es geht ja schon Donnerstag weiter in der Nations League. Wie sehen jetzt die nächsten Tage aus?
1: Ja, Bettenwechsel im DFB-Quartier in Herzogenaurach. Der XXL-Kader wird einmal fast komplett ausgetauscht. Das zweite Team war am Abend schon im Stadion auf der Tribüne, so wie Nick Woltemade oder Said El Mala. Die Spieler sind kurz vor Schluss dann mit dem Bus abgereist ins Quartier, müssen heute gleich zweimal trainieren und spielen dann gegen Serbien am Donnerstag in München und in Griechenland am Sonntag. Der erste Kader ist zum Teil schon abgereist, einige bleiben aber beim Team wie Nico Schlotterbeck oder Serge Gnabry.
0: Dankeschön, Thomas. Also noch nicht in der Spur, die neue deutsche Fußballnationalmannschaft. Donnerstag die nächste Chance gegen Serbien. 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
1: Hips Don't Lie, Wycliffe Jean und Shakira, Shakira um 8 vor 7. Guten Morgen.
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0: großartig. Upside Down, Diana Ross für euch im Domradio an diesem Montag. Nächsten Samstag, Feiertag übrigens, 3. Oktober, da ist der Maustüröffnertag. Das ist die Chance für Kinder und logischerweise auch die gesamte Familie, mal hinter die Kulissen von Behörden, Vereinen und Unternehmen zu gucken. Also die Maus öffnet Türen, jetzt Samstag. Und ein richtig schönes Beispiel haben wir gleich für euch zwischen 7 und 7:30.
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2: Ich bin David Büchner. Die geplante Pflegereform sorgt weiter für Streit in der Regierungskoalition. Bundesgesundheitsminister Carsten Linnemann hält die SPD-Forderung nach einem Pflegedeckel für keine gute Idee. Er rechnete in der ARD vor, dass die Einsparungen nur bei rund 300 Euro pro Person lägen. Er kritisierte außerdem, dass die Debatte öffentlich ausgetragen wird. Die SPD hatte angekündigt, die geplante Pflegereform zu blockieren, wenn sie nicht überarbeitet wird. In England sind bei Protesten gegen das Verbot der Gruppe Palestine Action mehr als 50 Menschen festgenommen worden. Einige hätten Materialien zur Unterstützung der Gruppe gezeigt, die in Großbritannien als terroristische Organisation eingestuft ist, teilte die Polizei mit. Amnesty International kritisierte die Festnahmen. Sie seien ein beschämender Angriff auf die Meinungsfreiheit, hieß es. Die deutsche Gründerbranche bringt trotz Konjunkturschwäche immer mehr Milliarden-Startups hervor, auch dank des Booms um künstliche Intelligenz. Mit rund 8 Milliarden Euro sei bis Ende September schon mehr Risikokapital in Startups geflossen als im gesamten Vorjahr, zeigt der deutsche Startup-Monitor.
3: Bis Ende September sind 10 neue Startups mit einer Firmenbewertung von mindestens 1 Milliarde Euro entstanden, so der Bericht. Das seien so viele neue Milliarden-Startups, sogenannte Unicorns, wie seit 2021 nicht. Mit nun insgesamt fast 40 Unicorns in Deutschland gäbe es einen Rekordwert. Die Gründerbranche profitiert von steigenden Investitionen in Rüstungsfirmen, die viel Geld von Investoren einwerben. Ein weiterer Wachstumstreiber ist KI. Aus Berlin, Tine Klimach.
2: Und zum Sport. Es war das zweite Spiel und die erste Niederlage für Jürgen Klopp als Bundestrainer. Die deutsche Fußballnationalelf hat ihr Heimspiel gegen Griechenland überraschend mit 0:1 verloren. Der neue Bundestrainer stellte sich jedoch vor seine Jungs.
4: Uns hat die Überzeugung gefehlt. Also es ist mein Job, dafür zu sorgen, dass wir beim nächsten Mal mehr Überzeugung haben für so eine Situation. Für die Situation, also was den Kader angeht, bin ausschließlich ich verantwortlich. Also das ist ja auch absolut. Ich nehme das voll auf meine Kappe, ist keine Frage.
2: Am Donnerstag gibt es die nächste Möglichkeit zu punkten. Da geht es für Deutschland in der Nations League weiter gegen Serbien.
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2: Zum Wetter. Die aktuelle Vorhersage des deutschen Wetterdienstes. Die Woche startet mit warmem Herbstwetter. 23 bis 29 Grad sind heute möglich. Im Südwesten kann das Thermometer sogar bis auf 31 Grad klettern. Dazu gibt es im Norden und Westen einige Wolken. An der Nordsee kann es auch einige Regenschauer geben. Ansonsten ist es meist sonnig und trocken.
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0: Jawohl, guten Morgen.

Joshua Caddison, Carolina's Eyes für euch im Domradio an diesem Montag, 10 Minuten nach 7. Düsseldorf ist ja gerade die Backstreet Boys Hauptstadt. 10 Konzerte spielen die Jungs in der Arena. Die ersten 3 sind jetzt schon rum. Schauen wir mal kurz. 26 Songs haben sie dabei. Gute 2 Stunden stehen sie auf der Bühne. Ist wirklich eine riesen Euphorie gerade in der Stadt. Ich habe heute früh am Hauptbahnhof noch die letzten Fans vom Konzert gestern gesehen. Heute ist Pause. Morgen geht's dann weiter mit Show Nummer 4. Und das hier ist übrigens Song Nummer 22 in der Setlist. I Want It That Way.

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1: Schön, dass ihr dabei seid. Domradio hier mit Carsten Döpp und mit Kollegin Maus. Die Sendung mit der Maus, die macht schlau, das wissen wir seit vielen, vielen Jahren. Und einmal im Jahr, am 3. Oktober immer, da lädt die Maus ein zu ihrem Aktionstag Türen auf mit der Maus. Und dann bekommen Kinder und ihre Familien exklusive Einblicke in die Arbeit von Unternehmen, von Behörden, von Vereinen und Institutionen. Mit dabei ist auch diesmal wieder die Arbeitsstelle Medien für Blinde und Sehbehinderte des Bistums Trier. Katrin Schmidt ist da die Leiterin. Frau Schmidt, zunächst mal, was macht die Arbeitsstelle Medien für Blinde und Sehbehinderte überhaupt ganz genau?
2: Wir produzieren Hörmagazine für Menschen, die eine Seheinschränkung haben oder blind sind und haben auch viele blindenspezifische Themen, sodass die Menschen auch an diesen Informationen teilhaben können, weil die Menschen ja sonst viel von Informationen auch abgeschnitten sind.
1: Warum machen Sie mit beim Maustüröffnertag? Das ist ja jetzt schon das dritte Mal.
2: Weil wir den Familien auch ermöglichen möchten, was heißt das denn eigentlich, wenn man blind ist und wenn man sich nicht mehr auf seine Augen verlassen kann. Und es soll so ein bisschen sensibilisieren auch und ein gutes Miteinander ermöglichen. Und gerade bei Kindern ist es ja auch wichtig, dass sie von Anfang an lernen, mit Menschen umzugehen oder auch dann hilfsbereit zu sein. Und bei den Stationen, die wir dann anbieten an dem Tag, kann man das mal erfahren.
1: Welche Türen öffnen Sie dann genau?
2: Besonders die Tür zu unserem Tonstudio. Normalerweise sitzen wir da, aber an dem Tag darf da jeder mal rein, darf sich mal ans Mikro setzen oder darf auch mal das Mischpult bedienen und mal gucken, was man mit der eigenen Stimme so machen kann.
1: Okay, dabei lernt man ja jetzt noch nichts darüber, wie es ist, blind zu sein oder sehbehindert. Sie haben ja eben von verschiedenen Stationen gesprochen, die Sie anbieten. Welche sind das?
2: Wir haben den Michael Röver mit dabei. Er hat selbst eine Seheinschränkung und hat eine VR-Brille entwickelt, mit der er verschiedene Seheinschränkungen simulieren kann. Und dann kann man ausprobieren, wie kann ich mich auf einer Veranstaltung orientieren oder im Supermarkt, wenn ich eben nur noch vielleicht Umrisse sehe. Das ist auf jeden Fall sehr spannend. Dann haben wir den Blindenverband auch wieder mit dabei.

0: Die werden nochmal Führungen anbieten. Wie ist es, wenn ich die Augen verbunden habe und mit dem Langstock mich orientieren muss? Und wir haben auch unseren 3D-Drucker mit dabei, wo man mal ausprobieren kann, welche Dinge kann man denn erfühlen, wenn man sie nicht sieht. Das ist oft gar nicht so einfach zu unterscheiden.
1: Dankeschön. Katrin Schmidt, Türen auf mit der Maus, so heißt es nächsten Samstag. Das ist der 3. Oktober. Viele Unternehmen, Behörden und Einrichtungen machen da mit in ganz Deutschland. Und eben auch die Arbeitsstelle Medien für Blinde und Sehbehinderte des Bistums Trier in der Trierer Innenstadt gleich hinter dem Dom. Wenn ihr mehr Infos benötigt, findet ihr alle auf der Seite der Sendung mit der Maus unter diemaus.de. Und dann viel Spaß!

Billy Joel, Tell Her About It, für euch im Domradio am Montag, 7.26 Uhr, eindeutig Ende September, ne? Eindeutig Ende September. Heute 25 bis 28 Grad bei uns in NRW, dazu ganz viel Sonne, es gibt ein paar Wolken dazu, aber es bleibt meistens trocken und morgen, auch noch Ende September, geht's genauso weiter, dann Temperaturen bis an die 30 Grad. So ist das in diesem sogenannten Herbst.

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1: So einen Satz wie Wunder gibt es immer wieder, kennt man vielleicht. Ja, ist ja auch ein berühmtes Lied. Und ich, Uta, habe jetzt auch was über Wunder. Das ist ein Zitat der Philosophin Hannah Arendt und heißt: Wo Menschen zusammenkommen, muss man mit Wundern rechnen.
2: Euch einen schönen guten Morgen, Domradio am Montag. Ich bin Carsten Depp.

Synthie-Pop aus England von LaRue, Bulletproof. 17 Jahre her schon wieder, dieser Song. Im Domradio am Montag, 7:30. Was hat dieser 28. September zu bieten, sage ich euch in der Domradio-Tagesvorschau in 6 Minuten.

0: Closer to Me, Mark Ember um 7:15 Uhr.
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0: Es ist Montag, der 28. September 2026. Geburtstag feiert heute Sängerin Heidi Stern. Heidi Stern, die wir unter diesem Namen aber kaum kennen, besser so.

0: klar, ne? Heidi Stern, besser bekannt als Jennifer Rush, wird heute 66. Geboren in New York, war in den 80er Jahren vor allem in Deutschland sehr, sehr erfolgreich. 39 Jahre alt wird heute Samuel Koch, Schauspieler und Autor. Ihr erinnert euch wahrscheinlich, Samuel Koch verletzte sich schwer, als er im Dezember 2010 in der Wetten-Dass-Sendung in Düsseldorf mit speziellen Sprungstiefeln über ein fahrendes Auto springen wollte. Ab nach München. Die Wiesn geht heute in die zweite Woche. Das Oktoberfest hat in der ersten Woche schon so rund 3,8 Millionen Menschen angelockt. Das sind gut 300.000 mehr als im Vorjahr. Fabian Schaffer.
1: Vor allem unter der Woche zieht es deutlich mehr Menschen auf die Wiesn. Da liegt die Besucherzahl mehr als 18% über dem Vorjahr. Am Wochenende waren es dagegen etwas weniger Gäste. Eine entsprechende Kampagne sollte die Massen besser verteilen. Polizei und Sanitäter hatten trotzdem mehr zu tun. Die Polizei registrierte rund 470 Straftaten und Ordnungswidrigkeiten. Einen kleinen Überraschungstrend gibt es. Saures Radler wurde auffällig oft bestellt. Festbier etwas weniger. Überschattet wurde die erste Festwoche von einem tödlichen Unfall. Ein Mitarbeiter eines Fahrgeschäfts wurde von einer Gondel getroffen.
0: Der Montag im Domradio, 13 Minuten vor 8.

0: Euch einen schönen guten Morgen, Domradio am Montag, 7:07. Und wir freuen uns auf bald.
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0: Guten Morgen, euer Domradio hier am Montag. Wir haben es kurz vor acht. Helge Schneider ist ja nicht nur ein begnadeter Komiker, er ist auch ein exzellenter Musiker, das wissen wir. Aber was hat er mit dem Internationalen Orgelfestival in Düsseldorf zu tun und da mit einem Stummfilm mit Buster Keaton? Das müssen wir unbedingt klären und das werden wir klären, unter anderem in der nächsten Stunde zwischen 8 und 9.
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2: Ich bin Babit Büchner. Nach den jüngsten Landtagswahlen drängt die Union den Koalitionspartner SPD dazu, geplante Reformen nicht länger zu blockieren. Heute soll es laut Medienberichten interne Krisengespräche geben.
3: Vor allem bei der Pflege hakt es gewaltig. Eigentlich wollte Gesundheitsminister Lindemann seine Reformpläne am Mittwoch ins Kabinett bringen. Die SPD will ein reines Kürzungspaket aber nicht mittragen. Sie fordert einen gerechten Beitrag der Privatversicherten und einen Pflegedeckel. Der soll verhindern, dass die Eigenanteile für Pflegebedürftige und Angehörige für einen Platz im Heim immer weiter steigen. Einen Pflegedeckel lehnt aber Gesundheitsminister Lindemann ab. Katrin Müller, Nachrichtenredaktion.
2: 2024 hatten sich der Irak und die USA darauf geeinigt. Das US-Militär ist jetzt vollständig aus dem Irak abgezogen. Alle Kampftruppen und Kräfte zur logistischen Unterstützung hätten das Land verlassen, sagte ein irakischer Regierungsvertreter. Zuletzt waren dort noch rund 2500 US-Soldaten stationiert. Der Irak feiert den Abzug nun mit 4 offiziellen Feiertagen als Tag der Unabhängigkeit. In Deutschland ist in diesem Jahr bereits mehr Solarstrom erzeugt worden als im gesamten vergangenen Jahr. Nach Daten des Bundesverbands Solarwirtschaft wurden bis zum 27. September, also gestern, 90,2 Terawattstunden Solarstrom produziert. Im gesamten vergangenen Jahr waren es 90.
4: Der Rekord in diesem Jahr hängt zum einen mit ungewöhnlich vielen Sonnenstunden zusammen. Dazu kommen immer mehr neue Anlagen auf Wohn- und Gewerbegebäuden oder Freiflächen. Gleichzeitig warnt der Verband, dass die geplante Novelle des Erneuerbare-Energien-Gesetzes neue Investitionen bremsen könnte. Ab dem kommenden Jahr will die Bundesregierung den Ausbau neu ausrichten und zum Beispiel auch kleine Solaranlagen mit einer Leistung unter 25 Kilowatt nicht mehr dauerhaft fördern. Diana Kramer, Nachrichtenredaktion.
2: Und zum Fußball. Nach der 0:1-Niederlage gegen Griechenland gestern Abend hat sich Bundestrainer Jürgen Klopp vor seine Mannschaft gestellt. Er übernahm die Verantwortung für den Fehlstand in der Nations League, für seine große Sichtung mit dem Doppelkader, für Aufstellung und Ergebnis. Es gebe für ihn aber keinen Grund, in Depressionen zu verfallen. Das Team werde besser werden, so Klopp. Nächster deutscher Gegner ist am Donnerstag Serbien.
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2: Zum Wetter. Die aktuelle Vorhersage des Deutschen Wetterdienstes. Die Woche startet mit warmem Herbstwetter. 23 bis 29 Grad sind heute möglich. Im Südwesten kann das Thermometer sogar bis auf 31 Grad klettern. Dazu gibt es im Norden und Westen einige Wolken. An der Nordsee kann es auch einige Regenschauer geben. Ansonsten ist es meist sonnig und trocken.
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0: 3:08 auch mit den Talking Heads. Love Building on Fire. Euch einen schönen Montag. Guten Morgen.

0: Passione per sempre, Eros Ramazzotti im Domradio. Es ist der Montagmorgen. Schön, dass ihr dabei seid. 13 Minuten nach 8. Von Dämonen ist in der Bibel ja häufiger die Rede, auch im Tagesevangelium heute. Da fragen die Jünger Jesus, ob es denn erlaubt sei, Dämonen auszutreiben. Jesus erlaubt es dann, aber wie können wir Dämonen heute verstehen? Norbert Bauer ist Leiter der Kölner Karl-Rahner-Akademie und unser Mann in dieser Woche im Podcast Blick in die Bibel. Ja, und ihn haben wir natürlich heute eben nach diesen Dämonen gefragt.
1: Dämonen sind uns ja heutzutage fremd und natürlich sollte man vorsichtig sein, wer damit spielt. Auch gerade heutzutage gibt es ja Menschen, die von sich behaupten, sie könnten das durch irgendwelche Wundertaten Dämonen austreiben. Wir haben heute ein anderes Denken. Ich glaube, für Jesus ging es darum, dass er den Menschen damals einfach die Zuversicht

0: zu Beginn eines jeden Spiels die Fußballstars mit Kindern einlaufen. Das heißt, die Ronaldos nehmen ein Kind neben sich und sagen damit auch, schaut mal, das sind ganz wichtige Menschen in unserer Gesellschaft, deswegen dürfen die mit mir einlaufen. Ich will jetzt nicht Ronaldo und Jesus vergleichen, aber dieses Neben sich stellen eines Kindes finde ich so ein schönes Bild. Und damit macht Jesus ja wirklich darauf aufmerksam, wie wichtig die Kinder für uns sind.
1: Norbert Bauer sagt das. Er ist Leiter der Kölner Karl-Rahner-Akademie und Gast in unserem Podcast Blick in die Bibel in dieser Woche. 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Und heute Abend im Radio um 8:30 Uhr.

Funeral, Dermot Kennedy im Domradio am Montag, 8.22 Uhr. Es gibt eine neue Statistik. Die Pünktlichkeit der Regionalzüge und S-Bahnen in NRW hat sich noch weiter verschlechtert. Ach was, fast jeder dritte Zug war im ersten Halbjahr zu spät. Besonders schlimm ist es, lese ich hier beim RE34. Der fährt zwischen Dortmund und Siegen. Der ist nur zu knapp 40% pünktlich, aber es gibt auch den Lichtblick. Wirklich, die S4 zwischen Dortmund und Unna, 98% der Bahnen sind rechtzeitig angekommen und abgefahren. Musste ich fast ein bisschen weinen. Mache ich heute Mittag mal.

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1: Hier ist Tim aus der Redaktion. Hallo! Und die Autorin Lena Raubaum hat einen ganz schönen romantischen Text geschrieben. Ganz kurz ist er und heißt Zukunftsmusik. Mit leiser Liebe lieb ich dich und sing in Stille mir so manches wiederholte Lied. Und es beginnt mit wir.
2: Wochenende hat in Düsseldorf das internationale Orgelfestival begonnen und wir schauen da gleich mal vorbei in der Landeshauptstadt, was es da alles zu hören gibt für uns. Gleich in 6 Minuten.

0: Euch einen schönen guten Morgen. Domradio hier an diesem Montag, 20 Minuten vor 9. Social Media macht's möglich. Die Orgel ist wieder richtig cool. Vor allem junge Menschen entdecken das Instrument über die sozialen Netzwerke neu und begeistern sich dafür. Das sagt zum Beispiel Orgelprofessor Christoph Bornheimer aus Heidelberg. Das sind ja beste Voraussetzungen für das internationale Orgelfestival, das am Wochenende jetzt in Düsseldorf gestartet ist. Friederike Möller ist die künstlerische Leiterin. Einen schönen guten Morgen.
1: Guten Morgen aus Düsseldorf.
0: Stellen Sie diesen Trend auch fest, dass sich junge Leute begeistern für die Orgel?
1: Ja, das sehen wir natürlich auf jeden Fall in den sozialen Netzwerken, auch auf unseren Kanälen. Aber es ist wirklich ein ganz erstaunliches Phänomen, weil natürlich haben das Menschen wie Anna Lapwood losgetreten. Mhm. Aber die hat natürlich im Wesentlichen auch Filmmusik gespielt. Das ist immer noch ein großer Trend, aber da gibt es tatsächlich auch den Trend, dass die wirklich die großen Orgelwerke von Bach bis Buxtehude gut finden und toll interpretieren. Also das ist natürlich großartig, auch für uns.
0: Ja, logisch. Was bieten Sie jetzt beim Orgelfestival auch speziell dem jüngeren Publikum? Gibt es da was da so ein bisschen raussticht?
1: Also wir hatten natürlich auch schon in den letzten Jahren, aber in diesem Jahr auch wieder vermehrt, natürlich, inzwischen muss man sagen, eine richtige Filmmusik-Sparte. Also da gibt es Bach trifft Star Wars, wo wir alles von John Williams in tollen Transkriptionen anbieten. Alles rund um Hollywood, dort mit Sängerin, Orgel und Harfe. Allerdings haben wir inzwischen auch noch eine ganz andere Ecke für uns entdeckt, die sicherlich für junge Leute auch interessant ist. Wir haben den Schlagzeuger Stephen Oldfield hier mit Thilo Schulz, der so Ambient Music eigentlich macht. Mhm. Die machen alles an verschiedensten Tasten, Synthesizern, Orgeln, alles drumherum. Wir haben Musiktheater, wo man mit VR-Brillen, also wie auf einem künstlichen Jahrmarkt herumlaufen kann und Teil des Spiels wird. Also es gibt dieses Jahr vieles, was wir auch vorher tatsächlich noch nie hatten.
0: Mhm. Ich habe mal so ein bisschen geblättert im Programm. Es gibt dieses Jahr ein großes Stummfilmprojekt mit Helge Schneider. Wir wissen, Helge Schneider ist nicht nur ein begnadeter Komiker, er ist auch ein großartiger Musiker. Aber wie bringen Sie denn Helge, die Orgel und ich glaube Buster Keaton zusammen?
1: Also, das geht folgendermaßen. Wir haben ja eine alte Welte Kinoorgel hier in unserem Stummfilmkino in der Blackbox in Düsseldorf. Und da wird er eben den Stummfilm dran begleiten. Er wird ihn, er hat sich diesen Film ausgesucht, der General. Ja. Und wir sind natürlich alle gespannt. Aber das ist natürlich ein Projekt, was wir schon seit längerem ins Auge gefasst hatten und sind total froh, dass das jetzt klappt. Ich glaube, dass das, das ist natürlich schon lange ausverkauft.
0: Ja, so.
1: Aber ich glaube, das wird ein spannendes Projekt und der ist ja ein totales Multitalent an allen Instrumenten.
0: Ja.
1: Insofern bin ich sehr gespannt, was er aus dieser Welteorgel, die ja alles Mögliche kann. Da können sie ja Blitze und Donner drauf machen. Also ich glaube, er wird da viel Spaß dran haben.
0: Das glaube ich auch. Es gibt einige Konzerte auch in den katholischen Kirchen in Düsseldorf. Können Sie da ein Highlight rauspicken, wo Sie sagen, das lohnt sich unbedingt?
1: Unbedingt. Also da kann ich jetzt natürlich nicht alle 42 Konzerte auflisten, aber unbedingt lohnt sich natürlich unser großes Ido-Finale am 1.11., wenn dieser ganze Konzertreigen zu Ende gehen wird. Da werden wir ein Konzert machen in der Kirche Heilige Dreifaltigkeit. Das ist jetzt hier für uns die größte Orgel in Düsseldorf, die wir haben. Und da gibt es das große Ido-Finale mit dem städtischen Musikverein, wo über 100 Leute Fauré Requiem mit Orgelbegleitung singen, die Odilo Klaassen spielen wird.
0: Wunderbar. In Düsseldorf läuft das internationale Orgelfestival seit diesem Wochenende und es geht bis zum 1. November mit ganz, ganz vielen wunderbaren Konzerten und Veranstaltungen. Mehr Infos und Termine unter ido-festival.de. Die künstlerische Leiterin Friederike Möller hat uns davon erzählt im Domradio. Dankeschön, viel Erfolg, viel Spaß.
1: Vielen Dank.
0: Tschüss.
1: Tschüss.

0: 11:09. Guten Morgen.
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2: 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Ich bin Verena Tröster und ich freue mich, wenn ihr reinhört.
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People help the people. Birdie im Domradio am Montag. 4:09. Wir können natürlich auch ein bisschen lauter mit den Stereophonics. Guten Morgen.

0: Guten Morgen im Domradio am Montag. Wir haben es kurz vor neun. Der Papst ist gerade auf großer Frankreich-Reise. Er war in Paris, er ist heute in Metz und er war gestern im Wallfahrtsort Lourdes. Und da schauen wir gleich mal nach, beziehungsweise hören nach, wie es denn so war, wird uns unsere Reporterin Theresa Kammerlander gleich erzählen. Zwischen neun und halb zehn.
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2: Ich bin Babit Büchner. Die Koalition streitet seit den jüngsten Landtagswahlen wieder heftig über den weiteren Reformkurs, besonders beim Thema Gesundheit und Pflege. Die SPD hat angekündigt, die geplante Pflegereform aus dem CDU-geführten Gesundheitsministerium zu blockieren, wenn sie nicht überarbeitet wird.
3: Gesundheitsminister Linnemann gab sich am Abend in der ARD optimistisch. Schon früher habe man sich in der Regierung teilweise erst 2 Stunden vor dem Einbringen einer Reform ins Kabinett darauf geeinigt. Der Streit sei also gerade nichts Ungewöhnliches. Allerdings sind Kompromisse kaum abzusehen. Die SPD will konkrete Änderungen jetzt. Die Union lehnt die ab. Die SPD will als erstes sofort strukturelle Reformen. Die Union dafür erst Ende Oktober eine Kommission einsetzen, die dann wohl Monate für Ergebnisse bräuchte. Aus Berlin, Ronny Tochau.
2: Viele Sonnenstunden und immer mehr Photovoltaikanlagen. In Deutschland ist in diesem Jahr bereits bis Ende September mehr Solarstrom erzeugt worden als im gesamten vergangenen Jahr. Bis zum 27. September waren es 90,2 Terawattstunden. Im Gesamtjahr 2025 waren es 90, teilte der Bundesverband Solarwirtschaft mit. Der Verband erklärte den 27. September deshalb zum Solar Day. Taylor Swift hat bei der Verleihung der MTV Video Music Awards die begehrte Trophäe für das Video des Jahres gewonnen und Geschichte geschrieben. Die Pop-Ikone ist nun die meistdekorierte Künstlerin mit insgesamt 33 VMA-Trophäen in ihrer Laufbahn. Swift gewann auch in der Sparte Beste Regie und wurde mit einem neuen Sonderpreis für Regiearbeit geehrt. Noch häufiger kam aber Superstar Madonna auf die Bühne. Sie räumte am Ende 7 Preise ab. Und zum Fußball. Nach der 0-1-Niederlage gegen Griechenland gestern Abend hat sich Bundestrainer Jürgen Klopp vor seine Mannschaft gestellt. Er übernahm die Verantwortung für das Ergebnis, sieht aber keinen Grund, in Depressionen zu verfallen.
4: Dass der deutsche Fußball aktuell nicht in der besten Situation aller Zeiten ist und Jürgen Klopp nicht vorbeikommt und einmal kurz mit Hand auflegen alle Probleme löst. Also ich wusste das vorher, falls es irgendwer nicht wusste, dann wissen wir es jetzt. Es geht ganz normal weiter. Das ist Entwicklung.
2: Nächster deutscher Gegner ist am Donnerstag Serbien.
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2: Zum Wetter. Die aktuelle Vorhersage des deutschen Wetterdienstes. Auf den letzten Metern bringt der September noch einmal den Sommer zurück. 23 bis 29 Grad sind heute möglich. Im Südwesten kann das Thermometer sogar bis auf 31 Grad klettern. Dazu ist es oft sonnig und trocken. Nur im Norden und Westen ziehen einige dichtere Wolkenfelder durch. Und an der Nordsee kann es auch einige Regenschauer geben.
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0: Und mit Elton John und Sam Fender. Talk to you. Euch einen schönen Montag. Guten Morgen.

0: aktuell in Frankreich und dort im Wallfahrtsort Lourdes. Da ist auch meine Kollegin Theresa Kammerlander. Ich grüße dich, guten Morgen.
1: Guten Morgen.
0: Theresa, über 150.000 Menschen sind da bei dir vor Ort. Was zieht die genau an?
1: Ja, mein Eindruck ist, für die meisten ist das eine Mischung. Einerseits natürlich, dass sie den Papst sehen können, aber auch, weil sie einfach von diesem Ort Lourdes so berührt sind. Ich habe eine deutsche Reisegruppe getroffen und eine Teilnehmerin hat mir erzählt, dass sie seit 25 Jahren jedes Jahr hierher kommt und sie sagt, das sei wie Benzin für die Seele.
0: Okay, gestern Abend gab es eine Lichterprozession mit dem Papst. Wie war die Atmosphäre? Wie hast du das erlebt?
1: Ja, das war wirklich stark. Da habe ich auch mit jemandem gesprochen, mit einer Französin, Christine. Und die ist schon morgens um 5.30 Uhr im Bus mit ihrer Gemeinde losgefahren und hat eigentlich den ganzen Tag auf diesen Moment dann am Abend um 21 Uhr gewartet. Man muss sich das so vorstellen, da prozessiert der Papst dann von der Grotte, wo Maria erschienen sein soll, bis zur Rosenkranzbasilika, quer durch die Menge. Es ist dunkel, alle Menschen haben eine Kerze in der Hand, die singen und beten. Und Christine hat mir dann am Ende gesagt, ihr seid ganz warm ums Herz geworden. Also echt eine tolle Stimmung.
0: Ja, und mehr von der Stimmung könnt ihr erleben, wenn ihr bei uns mal reinklickt, domradio.de. Da gibt es noch mehr Eindrücke und Bilder aus Lourdes. Für den Papst geht es heute weiter nach Metz. Da ist unser Kollege Clemens Saarholz. Und auch er wird dann heute Nachmittag von dort berichten. Theresa, danke dir und noch einen schönen Tag.
1: Danke dir auch.
0: Tschüss.

Frische Musik von Nico Santos. Why Don't You Stay? Wird direkt abgelöst von einem starken 80er. Das ist Eric Carmen. Hungry Eyes aus 1987. 5 Minuten vor 9:30 im Domradio am Montag.

0: kurz vor halb zehn.
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2: Gerne sind das ja so Texte, die wir euch raussuchen. Jetzt mal einen, den die Uta gut findet. Diese Texte kommen oft von bedeutenden Denkern oder Dichtern. Und jetzt habe ich einen von Friedrich Nietzsche, 1844 geboren, und nach dem frühen Tod seines Vaters ist der kleine, sehr intellektuell begabte Junge in einem reinen Frauenhaushalt aufgewachsen. Und Wahrheit war dem Philosophen Nietzsche ganz wichtig. Zitat: Im Gebirge der Wahrheit kletterst du nie umsonst. Entweder du kommst schon heute weiter hinauf oder du übst deine Kräfte, um morgen höher steigen zu können.
0: Knappe halbe Stunde haben wir noch zusammen heute an diesem Montag. Domradio mit Carsten Döpp. Schön, dass ihr da seid. Hallo.
3: Hey. Komm rüber.

0: Future is cancelled. Die Giant Rooks im Domradio. Es ist der Montag, 20:10.
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2: In der Bibel werden manchmal sogar Bücher verspeist. In der Tat, zweimal in der Bibel essen Menschen Bücher. Einmal im Alten Testament, der Prophet Ezechiel, und einmal im Neuen Testament, Johannes der Seher. Beide müssen prophezeien, beide sind nicht so wirklich glücklich mit ihrer Diät. Den besseren Deal hatte dann tatsächlich Ezechiel. Der kriegt gesagt: Menschensohn, iss, was du vor dir hast. Iss diese Rolle, dann geh zum Haus Israel. Ich öffnete meinen Mund, sagt Ezechiel, und er ließ mich jene Rolle essen. Er sagte zu mir: Menschensohn, geh deinen Bauch füllen, fülle dein Inneres mit dieser Rolle, die ich dir gebe. Und, so sagt Ezechiel, sie wurde in seinem Mund süß wie Honig. Und die Moral von der Geschichte? Man isst die Rolle auf, um sich die Botschaft ganz einzuverleiben. Sie wird Teil des Propheten. Und dann kann er sie so verkünden, als wäre es seine eigene Botschaft.
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0: Viertel vor zehn im Domradio an diesem Montag. Heike Sikoni ist im Studio. Guten Morgen.
1: Hallo.
0: Du bist gerade nochmal abgetaucht, ne?
1: Ja, ich habe gedacht, ich mache nochmal eine kleine Kniebeuge, okay. Dann bin ich auch gleich wach.
0: Ich habe heute noch nicht gratuliert. Und zwar dem guten Edmund Stoiber, hat heute großen Geburtstag, 85 wird er. Und ich wollte noch kurz gratulieren, weil ich habe was gefunden, könnt ihr euch wahrscheinlich auch noch dran erinnern. Er hat ja mal versucht, den Transrapid schmackhaft zu machen, den Münchnern, da im Landtag. Ne? Mhm. Und dann hat er diese Worte hier gefunden.
2: Wenn Sie vom Hauptbahnhof starten, Sie steigen in den Hauptbahnhof ein, Sie fahren mit dem Transrapid in 10 Minuten an den Flughafen, an den Flughafen Franz Josef Strauß, dann starten Sie praktisch hier am Hauptbahnhof in München. Das bedeutet natürlich, dass der Hauptbahnhof im Grunde genommen näher an Bayern, an die bayerischen Städte heranwächst, weil das ja klar ist, weil auf dem Hauptbahnhof viele Linien aus Bayern zusammenlaufen.
0: Ist ja nicht so gekommen, Transrapid hat es nie gegeben, aber ich glaube, das wäre schön gewesen.
1: Es wäre schön gewesen, ja. Ja, und man muss aber sagen, er wird ja heute 85 und er ist ja eigentlich so ein Partytier. Und ich habe aber gelesen, er hatte viele Operationen, ist jetzt ziemlich krank. Den 80. hat er noch ewig da mit einer Party nach der anderen gefeiert. Jetzt wünschen wir einfach mal herzlichen Glückwunsch und freuen uns über diese herrlichen O-Töne. Ja. Wir haben später auch noch einen in der Sendung. Hm, ja. Ich sage nur mal Bea.
0: Ja. Ach ja, richtig, da war was.
1: Problem, Bär.
0: Ja, okay. Ja, das und mehr gleich bei dir, Heike.
1: Yep.
0: Wünsche dir eine schöne Sendung.
1: Dankeschön.
0: Und euch weiterhin einen schönen Montag. Und morgen am Dienstag bin ich wieder hier um 6. Bis dahin, tschüss.

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1: Ich bin Babette Büchner. Nach den jüngsten Landtagswahlen drängt die Union den Koalitionspartner SPD dazu, geplante Reformen nicht länger zu blockieren. Heute soll es laut Medienberichten interne Krisengespräche geben.
2: Vor allem bei der Pflege hakt es gewaltig. Eigentlich wollte Gesundheitsminister Lindemann seine Reformpläne am Mittwoch ins Kabinett bringen. Die SPD will ein reines Kürzungspaket aber nicht mittragen. Sie fordert einen gerechten Beitrag der Privatversicherten und einen Pflegedeckel. Der soll verhindern, dass die Eigenanteile für Pflegebedürftige und Angehörige für einen Platz im Heim immer weiter steigen. Einen Pflegedeckel lehnt aber Gesundheitsminister Lindemann ab. Katrin Müller, Nachrichtenredaktion.
1: Die Verteidigungsminister der EU-Staaten kommen in Brüssel heute zu einem Treffen zusammen. Dabei soll es unter anderem um die militärische Unterstützung der Ukraine, hybride Bedrohungen und die Lage in Nahost gehen.
3: Dies ist ein Treffen, an dem weder der deutsche noch der französische Verteidigungsminister teilnehmen und es soll auch nicht lange dauern. Das bedeutet, wichtige Entscheidungen sind nicht zu erwarten. In Sachen Verteidigung spielt die Musik bei der NATO, nicht der EU. Jene Minister, die kommen, wollen darüber reden, wie man der Ukraine zu mehr Luftabwehrraketen verhelfen kann, beispielsweise durch Verzicht auf eigene Lieferungen und natürlich auch über den amerikanischen Nahostkrieg und dessen Folgen. Aus Brüssel, Dieter Ebeling.
1: Mehr als 20 Jahre nach dem Sturz von Saddam Hussein sind die letzten US-Soldaten aus dem Irak abgezogen. Alle Kampftruppen und Kräfte zur logistischen Unterstützung hätten das Land verlassen, sagte ein irakischer Regierungsvertreter. Zuletzt waren dort noch rund 2500 US-Soldaten stationiert. Der Irak feiert den Abzug am Mittwoch mit 4 offiziellen Feiertagen. Taylor Swift hat bei der Verleihung der MTV Video Music Awards die begehrte Trophäe für das Video des Jahres gewonnen und Geschichte geschrieben. Die Pop-Ikone ist nun die meistdekorierte Künstlerin mit insgesamt 33 VMA-Trophäen in ihrer Laufbahn. Swift gewann auch in der Sparte Beste Regie und wurde mit einem neuen Sonderpreis für Regiearbeit geehrt. Noch häufiger kam aber Superstar Madonna auf die Bühne. Sie räumte am Ende 7 Preise ab.
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1: Zum Wetter. Die aktuelle Vorhersage des Deutschen Wetterdienstes. Auf den letzten Metern bringt der September noch einmal den Sommer zurück. 23 bis 29 Grad sind heute möglich. Im Südwesten kann das Thermometer sogar bis auf 31 Grad klettern. Dabei ist es oft sonnig und trocken. Nur im Norden und Westen ziehen einige dichtere Wolkenfelder durch. Und an der Nordsee kann es auch einige Regenschauer geben.
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4: Hallo zusammen an diesem wunderschönen Spätsommertag. Der Himmel und die Temperatur sind noch nicht so ganz, wie ich mir das heute Morgen vorgestellt habe, als ich Rock- und Sommersandalen angezogen habe. Hashtag kalte Füße. Aber das wird noch und bis dahin können wir uns ja einfach mal ein bisschen bewegen. Ich jedenfalls. Ich habe mir dazu meinen Moderatorinnen-Wunschsong als allererstes eingeplant heute. Da fangen wir mal an mit dem, was uns nicht nur warm ums Herz macht, wenn wir uns mitbewegen, sondern wir kriegen auch warme Füße. Die Blues Brothers.
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So, da habe ich mich jetzt ein bisschen gewundert. Everybody Needs Somebody, habe ich gedacht, ist mehr eine Tanzversion. Ist es eigentlich auch. Aber das hier war die Originalversion. Und da sieht man auch mal wieder, was passiert, wenn man manchmal irgendwo überraschend abbiegt. Denn ich kannte, das war jetzt tatsächlich der Mann, der den Song geschrieben hat, Burke Solomon. Und der hatte eine unglaublich spannende Biografie, habe ich gerade mal nachgeguckt. Er war das älteste von insgesamt 7 Kindern, hat schon sehr früh im Chor der Kirche seiner Großmutter zu singen, hat dann auch mit 9 Jahren schon angefangen zu predigen, wo er als Wonderboy-Preacher bekannt wurde. Dann wurde er Gospelsänger, dann hat ihm 1954 seine Großmutter zu Weihnachten eine Gitarre geschenkt. Dann war er viele, viele Jahre erfolglos, bis er diesen Titel geschrieben hat, Everybody Needs Somebody, den es dann auch später in sehr vielen Versionen gab, auch in tanzbareren. Aber ich finde, dass wir das jetzt hier erfahren haben, ist auch eine tolle Sache. Weiter geht's mit Alle Farben mit Baby Goodbye. Baby Goodbye.

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1: Van Morrison in eurem Domradio mit Real, Real, Real. Schweres Wort. Gone um 19 Minuten nach 10. So, und jetzt mal eine Neuigkeit aus der Wissenschaft. Da hat eine Wissenschaftlerin die Empfehlung ausgesprochen, die wohl die meisten Mütter unterschreiben würden. Die britische Evolutionsanthropologin Anna Machin, die empfiehlt nämlich allen Vätern, möglichst viel Zeit zu zweit mit ihren Kindern zu verbringen. Sie sagt, es herrscht immer noch ein großes Missverständnis darüber, dass Väter

nicht von Natur aus fürs Kümmern und Erziehen gemacht sind. Die neurowissenschaftliche Forschung allerdings zeigt, Väter machen deutliche Veränderungen im Gehirn und im Hormonsystem durch, wenn sie Kinder bekommen. Und sie sind dann durchaus auf Fürsorge und Bindung vorbereitet. Das ist doch mal eine schöne Nachricht, oder? Und wir haben jetzt den Soundtrack für eine gute Vater- und Sohn, aber auch Vater- und Tochterbeziehung, Cat Stevens und Father and Son.

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1: Tim Bensko war das in eurem Domradio mit dem Song Nur noch kurz die Welt retten. Ist ja ganz schön mutig, so ein Gedanke. Und Mut ist auch das, was unseren Tim Helsen aus der Domradio-Redaktion gerade inspiriert hat.
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3: Hallo, hier ist Tim aus der Redaktion und die Autorin Lena Raubaum, die weiß, dass man auch einfach mal ein bisschen Mut braucht im Leben. Sie hat einen Text geschrieben, der steht in ihrem Buch Ich hab da was für dich und heißt Gut zu Fuß. Es war mal ein König, der hieß ganz einfach Hans. Sie bat den König Kunigunde keck um einen Tanz. Der König, der errötete und wollte sich verschanzen, sprach: Himmel, liebe Königin, ich kann doch gar nicht tanzen. Ich nehm dich auf die Füße, sprach Hans zur Kunigunde, und lachend tanzte dieses Paar bis in die Morgenstunde.
1: Ja, und wir haben hier eine Frau als nächstes in unserer Playlist, die Schottin Bo Anderson. Bei der spielt Mut auch eine Rolle. Sie hat mal erzählt, dass sie eigentlich Trampolinspringerin war in ihrer Jugend. Dann hatte sie einen Unfall, konnte nicht weitermachen. Und dann brauchte sie ganz, ganz viel Mut, um wieder ins Leben zurückzufinden. Und den hat sie gefunden in der Musik. Und das drückt sie auch aus in ihrem Song Twenties, weil da geht es darum, wie viel Mut und wie viel Beharrlichkeit man auch in seinen 20ern braucht. Bo Anderson und 20s. Go.

0: 18 Minuten vor 11, ihr hört euer Domradio. Ja, Papst Leo ist ja noch unterwegs in Frankreich und da wird er heute, beziehungsweise er ist schon in Metz und da wird er natürlich auch zu Gast sein in der Metzer Kathedrale. Die hat einen schönen Namen, die wird auch Laterne Gottes genannt, weil sie 6500 Quadratmeter Fenster hat. Was sonst noch an diesen Fenstern außer der Größe so besonders ist, das haben wir hier im Domradio mal die Kölner Ex-Dombaumeisterin Barbara Schock-Werner gefragt.
1: Dass sie sehr geordnet sind in den Metzer Fenstern, das zeichnet sie aus. Und dass es einfach riesenhafte Fenster sind. Diese Kathedrale ist ja immer so ein Verbindungsglied zwischen Deutschland und Frankreich gewesen. Es gibt Verbindungen mit dem Kölner Dom. Wobei wir haben 8000 Quadratmeter Glasfenster, also das nur nebenbei. Aber nicht am Stück, also nicht so riesig, wie die Metzer Fenster sind. Das Originelle an der Metzer Kathedrale ist, dass sie keine Fassade hat, weil sie im Grunde aus zwei Kirchen zusammengesetzt ist.
0: Ja, wenn ihr mal eine Kathedrale sehen wollt mit 6500 Quadratmeter Fenster und ohne Fassade, dann könnt ihr euch das heute Nachmittag angucken, denn dann wird Papst Leo um 16 Uhr eine Messe feiern in der Gotteslaterne und das wird natürlich auf vielen Sendern übertragen.

10 vor 11, ihr hört euer Domradio am Montagvormittag. Und Sunday Monday, so heißt jetzt der nächste Song von Vanessa Paradis. Ich habe mich immer gefragt, ist eigentlich wirklich widersprüchlich, was denn jetzt Sonntag oder Montag sind, ja ganz unterschiedliche Tage. Aber bei Vanessa Paradis, da passt tatsächlich beides zusammen, weil sie sagt, diese Feiertagslaune, die tolle Sonntagsstimmung, die kann man sich auch in den ersten Tag der Woche mitretten, in den Montag, in den Tag, wo der Alltagsstress, die Arbeit, die Schule wieder anfängt. Und wie geht das? Einfach mit Liebe und unbeschwerter Stimmung. Und so klingt das dann.

0: Zum vierten Mal wurden in Frankreich die Pommes-Weltmeisterschaften ausgetragen. 46 Kandidaten sind in mehreren Kategorien gegeneinander angetreten und über den Titel des besten Frittierkünstlers von Frankreich kann sich Laurent Poisson freuen. Mehr Neuigkeiten aus aller Welt hört ihr jetzt in euren Domradio-Nachrichten um 11.
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2: Ich bin Babette Büchner. Die Pflegereform wird offenbar zur Zerreißprobe für die schwarz-rote Koalition. Die SPD hat angekündigt, die geplante Reform des CDU-geführten Gesundheitsministeriums zu blockieren, wenn sie nicht überarbeitet wird. Heute soll es ein internes Spitzentreffen in Berlin geben.
3: Wegen eines Milliardendefizits sei das Geld in wenigen Monaten schlichtweg alle, warnen die Pflegekassen. Gesundheitsminister Lindemann drückt aufs Tempo und will seine Reformpläne schon übermorgen durch das Kabinett bringen. Ihm geht es vor allem ums Sparen. Strukturelle Reformen sollen erst ab Oktober in einer Kommission beraten werden. Die SPD will aber kein reines Sparpaket zulasten der Betroffenen durchwinken. Sie fordert unter anderem einen Pflegedeckel, um den Anstieg der Eigenanteile für einen Platz im Heim zu begrenzen. Den lehnt Lindemann aber ab. Katrin Müller, Nachrichten. Redaktion.
2: Mehr als ein Viertel aller Beschäftigten in Deutschland hat ausländische Wurzeln. Das zeigen aktuelle Daten des Statistischen Bundesamts aus dem Mikrozensus für das vergangene Jahr. Bei Köchen, in der Lebensmittelherstellung, der Bodenverlegung, im Gerüstbau und in der Fleischverarbeitung hatte sogar die Mehrheit der Beschäftigten eine Einwanderungsgeschichte. Am niedrigsten war der Anteil im Rettungsdienst mit nur 7%. Das Bundesverfassungsgericht feiert heute seinen 75. Geburtstag. Eingeladen sind rund 1000 Gäste aus Justiz, Politik und Gesellschaft.
4: Am 28. September 1951 wurde das Bundesverfassungsgericht in Karlsruhe eröffnet, mit damals 23 Richtern und einer Richterin. Das Bundesverfassungsgericht ist Gericht und Verfassungsorgan zugleich. Es entscheidet etwa im Streit zwischen obersten Bundesorganen wie Bundestag oder Bundesregierung. Gleichzeitig können Bürgerinnen und Bürger in Karlsruhe mit einer Verfassungsbeschwerde ihre Rechte aus dem Grundgesetz gegenüber dem Staat durchsetzen. Diana Kramer, Nachrichtenredaktion.
2: Peking greift wieder zur Panda-Diplomatie. Als Teil eines Abkommens zwischen China und den USA sind zwei Riesenpandas im Zoo in Atlanta eingetroffen. Das Männchen Ping Ping und das Weibchen Fu Shuang kamen am Sonntag mit dem Flugzeug an, teilte der Zoo mit. China schickt Pandas regelmäßig als Leihgaben an Zoos weltweit. Peking spricht aber selbst von einem Symbol der Freundschaft und Diplomatie.
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2: Zum Wetter. Die aktuelle Vorhersage des Deutschen Wetterdienstes. Auf den letzten Metern bringt der September noch einmal den Sommer zurück. 23 bis 29 Grad sind heute möglich. Im Südwesten kann das Thermometer sogar bis auf 31 Grad klettern. Dabei ist es oft sonnig und trocken. Nur im Norden und Westen ziehen einige dichtere Wolkenfelder durch. Und an der Nordsee kann es auch einige Regenschauer geben.
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0: Hallo zusammen und wir gucken gleich mal zusammen in die Bibel, was los ist in unserem Podcast Blick in die Bibel. Da ist ja heute wieder ein neuer Gesprächspartner am Start, ein spannender Mann, Norbert Bauer, und den stellen wir euch gleich mal vor. Schön, dass ihr dabei seid.
5: Da ist Halleluja drin.

0: Stella Lefty war das mit Boston in eurem Domradio um 13 Minuten nach 11. Ja, Norbert Bauer ist der Leiter der Kölner Karl-Rahner-Akademie und er ist in dieser Woche auch Gast in unserem Podcast Blick in die Bibel hier bei uns im Domradio. Und da geht es in dem Text heute unter anderem um die Frage, wer ist denn der Größte? Das wollen die Jünger von Jesus wissen und der stellt ein Kind an seine Seite und sagt, wer unter euch der Kleinste ist, der ist groß. Und Norbert Bauer, dem fällt dazu ein Beispiel aus dem Fußball ein.
1: Ich bin ein Fußballfan und mich hat dieses Evangelium nochmal, als ich es las, daran erinnert, dass ja zu Beginn eines jeden Spiels die Fußballstars mit Kindern einlaufen. Das heißt, die Ronaldos nehmen ein Kind neben sich und sagen damit auch, schaut mal, das sind ganz wichtige Menschen in unserer Gesellschaft, deswegen dürfen die mit mir einlaufen. Ich will jetzt nicht Ronaldo und Jesus vergleichen, aber dieses Neben sich stellen eines Kindes finde ich so ein schönes Bild. Und damit macht Jesus ja wirklich darauf aufmerksam, wie wichtig die Kinder für uns sind.
0: Norbert Bauer sagt das. Er ist Leiter der Kölner Karl-Rahner-Akademie und Gast in unserem Domradio-Podcast Blick in die Bibel in dieser Woche. 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Und jetzt kommt Musik aus Barcelona von Álvaro Soler mit La Cintura.

So, nach einem entspannten Richard Ashcroft habe ich jetzt eine gute und eine schlechte Nachricht für euch. Der 3. Oktober ist Feiertag, allerdings ist das ein Samstag. Uiuiui, jetzt kommt aber die gute Nachricht. Am Tag der Deutschen Einheit, da kommt ihr alle wieder gratis in den Kölner Dom. Zwischen 10 und 17:45 abends könnt ihr mit Familie, mit Oma und Opa, mit Freunden im Dom schlendern und staunen, solange ihr wollt, jedenfalls bis 17:45. Vor einiger Zeit wurde ja eine Besichtigungsgebühr für den Dom erhoben, 12 Euro. Und wenn ihr am Samstag zum Beispiel zu viert kommt, dann habe ich das mal ausgerechnet, dann spart ihr 48 Euro.

0: Immer noch ein schöner, ruhiger Song, Tanita Tikaram, Twist in My Sobriety. Kommen wir mal zu einer Rekordhalterin. Gestern wurden die MTV Video Music Awards in L.A. vergeben und Abräumerin war Taylor Swift. 3 Auszeichnungen hat sie erhalten und mit insgesamt 33 Trophäen ist der US-Popstar jetzt alleinige Rekordhalterin. Und unsere Uta Vorboth, die setzt jetzt noch einen drauf. Sie hat auch eine Inspiration von ihr für uns.
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2: Inspiration jetzt mit Domradio-Moderatorin Uta. Wir spielen ja gerne Musik von Taylor Swift. Und die kann nicht nur singen, sondern auch schöne Sachen sagen. Mir gefällt zum Beispiel dieses hier. Sei einfach du selbst. Es gibt niemanden, der besser ist als du.
0: Die Rekordhalterin mit Inspirationspotenz.

0: Ich war gestern bei meinem Vater im Garten und da haben wir so draußen gesessen. Vielleicht ist euch dasselbe passiert, als wenn ihr gestern draußen gewesen seid. Und dann kamen so Fäden angeweht, wie so Spinnweben. Und das ist eigentlich das allerbeste Zeichen. Jetzt ist Altweibersommer. Mhm. Aber was hat's denn eigentlich auf sich mit diesem Altweibersommer? Wir hätten eine Erklärung hier.
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2: Der Altweibersommer tut nicht lange gut und steht ja auch in allerheiligen Hut.
3: Ja, der Altweibersommer ist auch, wie wir wissen, eine der verlässlichsten Zeiten im ganzen Jahr. Und im Allgemeinen zwischen den 23. September bis in der 1. Oktoberdekade hinein haben wir diese schöne, ruhige Altweibersommerzeit. Auch Flugsommer genannt, abgeleitet von den Spinnweben, die jetzt auffällig sind. Das sind die jungen Wolfsspinnen. Und wenn es jetzt eine relativ ruhige, warme Zeit ist, dann haben wir ein bisschen Wind. Wir haben es warm. Mit warm entsteht Thermik. Und diese ganz kleinen Spinnen spinnen kleine Fäden und lassen sich vom Wind wegtragen. Und so sehen wir überall auf Wiesen, auf Wäldern, in Blumen, egal wo, überall verzaubert morgens im Reif diese Spinnweben.
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0: Und bis mindestens Mittwoch, sagt der Wetterbericht, können wir auch noch weiterhin schön draußen sitzen und uns die Fäden der kleinen Wollspinnen um die Nase wehen lassen. Felix Jehn ist hier dran mit Cheerleader.

0: Paloma Faith war das in eurem Domradio. Heute an diesem Montagmorgen. Und da ist für mich ja auch was ganz Besonderes, weil unser Volontär Rufus Els, der guckt heute mal, wie man das so macht im Studio. Hi Rufus.
1: Grüße dich, Heike.
0: Und wir haben uns eben mal überlegt, wir haben ja hier immer diese Sache, dass wir als Moderator oder Moderatorin uns einen Song pro Strecke wünschen dürfen. Und da haben wir gedacht, wenn du jetzt heute hier mal mitläufst, dann musst du das ja auch schon mal üben. Wie ist das, wenn man sich einen Song wünscht, ne?
1: Ja, finde ich gut.
0: Was machst du denn? Was hast du denn für einen Song ausgesucht?
1: Ja, ich habe mir einen ganz tollen Song ausgesucht. Der kommt von dem Künstler Clüso aus meiner Heimatstadt Erfurt mit dem Titel Chicago. Und der begleitet mich irgendwie schon mein ganzes Leben. Der taucht immer mal wieder auf. Den habe ich schon mitgegrillt, betrunken in der Kneipe in Erfurt oder mit meiner Band auf Tour an der Ostseeküste.
0: Und Clüso, ich glaube, der wohnt jetzt auf Mallorca oder so, aber hat man den auch schon mal gesehen dann in Erfurt? Rennt der da rum und ist der...
1: Der ist überall, also Berlin, Mallorca, der hat eine Butze in Erfurt, also...
0: Aber sitzt der da auch mal im Café? Also ist der so ein Künstler zum...
1: Der ist zum Anfassen.
0: Hallo sagen?
1: Ja, den triffst du auf der Straße, den triffst du im Kerzencafé, Kerzen ziehen und Käffchen trinken. So.
0: So, dann würde ich sagen, Rufus Els wünscht sich jetzt in seiner Moderationsstrecke Chicago von Clouseau.
1: Ja, das wäre super.
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0: Benson Boone war das mit einem ziemlich entspannten Song. Wir können auch Entspannung brauchen, denn jetzt geht es um 12 Uhr mal wieder um die Neuigkeiten aus der Welt.
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2: Ich bin Babette Büchner. Bei der geplanten Pflegereform hakt es zwischen Union und SPD. Gesundheitsminister Carsten Linnemann will seine Pläne am Mittwoch ins Kabinett bringen, aber die SPD hält das bisherige Paket für zu einseitig. Heute soll deshalb weiterverhandelt werden.
3: Knackpunkt ist vor allem die Finanzierung. Die SPD will, dass sich auch Privatversicherte stärker beteiligen und fordert außerdem eine Begrenzung für die Eigenanteile im Pflegeheim. Linnemann lehnt einen solchen Pflegedeckel bisher ab. Ihm geht es erst einmal darum, die Leistungen für Pflegebedürftige zu sichern und die Beiträge stabil zu halten. Größere Strukturreformen sollen dann ab Oktober in einer Kommission beraten werden. SPD-Gesundheitsexperte Pantazis rechnet trotzdem noch vor Mittwoch mit einer grundsätzlichen Einigung. Thomas Bleskin, Nachrichtenredaktion.
2: Die Verteidigungsminister der EU-Staaten kommen heute in Brüssel zu einem Treffen zusammen. Dabei soll es unter anderem um die militärische Unterstützung der Ukraine, hybride Bedrohungen und die Lage in Nahost gehen.
4: Dies ist ein Treffen, an dem weder der deutsche noch der französische Verteidigungsminister teilnehmen und es soll auch nicht lange dauern. Das bedeutet, wichtige Entscheidungen sind nicht zu erwarten. In Sachen Verteidigung spielt die Musik bei der NATO, nicht der EU. Jene Minister, die kommen, wollen darüber reden, wie man der Ukraine zu mehr Luftabwehrraketen verhelfen kann, beispielsweise durch Verzicht auf eigene Lieferungen und natürlich auch über den amerikanischen Nahostkrieg und dessen Folgen. Aus Brüssel, Dieter Ebeling.
2: Mehr als ein Viertel aller Beschäftigten in Deutschland hat ausländische Wurzeln. Das zeigen aktuelle Daten des Statistischen Bundesamts aus dem Mikrozensus für das vergangene Jahr. Bei Köchen, in der Lebensmittelherstellung, der Bodenverlegung, im Gerüstbau und in der Fleischverarbeitung hatte sogar die Mehrheit der Beschäftigten eine Einwanderungsgeschichte. Am niedrigsten war der Anteil im Rettungsdienst mit nur 7%. In Hamburg hatten Dutzende größere Autos heute platte Reifen. Zum Teil wurden an den Fahrzeugen Bekennerschreiben des sogenannten Widerstandskollektivs gefunden, teilte die Polizei mit. In einem Schreiben teilte das Kollektiv mit, dass es bei 60 SUVs mit Hilfe von kleinen Linsen Luft aus den Reifen gelassen habe. Grund dafür sei unter anderem die Umweltbelastung.
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2: Zum Wetter. Die aktuelle Vorhersage des Deutschen Wetterdienstes. Auf den letzten Metern bringt der September noch einmal den Sommer zurück. 23 bis 29 Grad sind heute möglich. Im Südwesten kann das Thermometer sogar bis auf 31 Grad klettern. Dabei ist es oft sonnig und trocken. Nur im Norden und Westen ziehen einige dichtere Wolkenfelder durch. Und an der Nordsee kann es auch einige Regenschauer geben.
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0: Hallo zusammen, am Samstag ist der 3. Oktober und da habe ich euch schon erzählt, dass nicht nur der Dom umsonst besucht werden kann, es ist auch Maustag und da gibt es eine total nette Aktion, Türen auf mit der Maus. Was es damit auf sich hat und in welche Tür ihr da reinkommt, indem ihr auf eine Mausklinke drückt, das verrate ich euch gleich. Schön, dass ihr dabei seid.
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0: Was für ein toller Song, oder? No Doubt mit Underneath It All in eurem Domradio. Ganz anderes Thema. Jetzt die Sendung mit der Maus, die macht schlau, wissen wir ja alle. Einmal jährlich am 3. Oktober, da lädt die Maus auch ein zu einem Aktionstag. Türen auf mit der Maus heißt das. Und dann bekommen Kinder und ihre Familien Einblicke in die Arbeit von Unternehmen, von Behörden, von Vereinen oder auch von Institutionen. Und auch die Arbeitsstelle Medien für Blinde und Sehbehinderte im Bistum Trier, die macht mit und macht die Türen auf zu ihren Räumen. Und was die Kinder da erwartet, das verrät uns jetzt die Leiterin Katrin Schmidt.
1: Besonders die Tür zu unserem Tonstudio. Normalerweise sitzen wir da, aber an dem Tag darf da jeder mal rein, darf sich mal ans Mikro setzen oder darf auch mal das Mischpult bedienen und mal gucken, was man mit der eigenen Stimme so machen kann.
0: Und außerdem können die Kinder auch lernen, wie es ist, blind zu sein oder zumindest sehbehindert.
1: Wir haben den Michael Röwer mit dabei. Er hat selbst eine Seheinschränkung und hat eine VR-Brille entwickelt, mit der er verschiedene Seheinschränkungen simulieren kann. Und dann kann man ausprobieren, wie kann ich mich auf einer Veranstaltung orientieren oder im Supermarkt, wenn ich eben nur noch vielleicht Umrisse sehe. Das ist auf jeden Fall sehr spannend. Dann haben wir den Blindenverband auch wieder mit dabei. Die werden nochmal Führungen anbieten. Wie ist es, wenn ich die Augen verbunden habe und mit dem Langstock mich orientieren muss, und wir haben auch unseren 3D-Drucker mit dabei, wo man mal ausprobieren kann, welche Dinge kann man denn erfahren.

0: Ja, und nach diesem somnambulen, ja schlafwanderlichen Song von Lola Young hat unser Tim Helsen jetzt im Domradio eine traumschöne Inspiration für uns.
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2: Hallo, ich bin Tim und ich habe euch heute eines meiner absoluten Lieblingsgedichte mitgebracht von Claire Goll. Träumte ich nur, dass ich in goldenem Taxi mit dir durch den Montag fuhr? Saßest du wirklich neben mir und hieltest meine Hand, an der mein Körper bebte? Die Blumenkioske der Boulevards drängten zu den Fenstern herein, das Verdeck war aus Himmel und alle Lichtreklamen loderten: Ich liebe dich. Oder träumte ich, dass der Wagen hielt und wir ankamen auf der Erde? Sitze ich nicht immer noch in goldenem Taxi neben dir, fahre durch den zarten Montag ins Paradies? Halte ich nicht ewig deine Hand und lasse dich nie wieder aussteigen aus meinem Traum?
0: Und es geht zwar nicht um Träumen, aber um eine Vision jetzt in dem Lied von Mark Forster, nämlich eine Vision von einem besseren, gerechteren Miteinander. Mhm.

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Sogleich hören wir hier in eurem Domradio einen Roundabout-Song von Patrick Michael Kelly. Der hatte eigentlich nicht den verkehrsregelnden Kreisverkehr im Sinn, sondern mehr so das Karussell der Gefühle, was ja immer wieder ins Rollen kommt. Aber Kreisverkehr ist tatsächlich immer wieder mein Stichwort. Denn es gibt in Deutschland mehr als 16.500 Kreisverkehre und viele sind bepflanzt. Und da stehen Pflanzen drauf, die werden nicht gegossen, die werden kaum gepflegt. Und da kann man sich abgucken, welche Flora mit heißen, trockenen Sommern auch alleine zurechtkommt und einfach mal nachpflanzen. Und wenn man mal rechnet, dass so ein Kreisverkehr zwischen 40 und 135 Quadratmeter groß ist im Schnitt, dann kommen wir in Deutschland so im Schnitt auf 1,5 Millionen Quadratmeter bepflanzt, auf denen was wächst. Und die Franzosen, da können wir uns was abgucken, die haben schon an die 60.000 Kreisverkehre, fast alle bepflanzt und die kommen auf 6 Millionen Quadratmeter Habitate direkt an befahrener Fläche. Ja, jetzt aber Roundabout von Patrick Michael Kelly.

0: Der Tankrabatt ist durch. Was das ganz konkret bedeutet, das hört ihr jetzt in den Domradio Nachrichten um 1.
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2: Ich bin Babette Büchner. Der Tankrabatt ist endgültig auf dem Weg und kann am Donnerstag starten. Bundespräsident Frank-Walter Steinmeier hat das Gesetz unterzeichnet, teilte das Bundespräsidialamt mit. Hintergrund sind die hohen Spritpreise im Moment. Mit dem Tankrabatt sinkt die Energiesteuer auf Diesel und Benzin für Oktober, November und Dezember um 14 Cent. Inklusive Mehrwertsteuer ergibt das eine Steuererleichterung um knapp 17 Cent. Ist die EU ausreichend gewappnet für einen möglichen militärischen Konflikt mit Russland? Offenbar nicht. Ein aktueller Bericht zur Verteidigungsbereitschaft deckt Schwachstellen auf, teilte die EU-Außenbeauftragte Kaja Kallas bei einem Verteidigungsministertreffen in Brüssel mit.
3: Große Lücken gibt es dem Bericht zufolge, und zwar vor allem bei der Luftverteidigung, bei Drohnen und bei den Munitionsbeständen. Es sei viel getan worden, aber noch nicht genug. Bis 2030 müsse die Verteidigungsbereitschaft dringend so verbessert werden, dass Russland keinen Angriff auf einen EU-Staat wagen könne. Kallas sagte, man müsse sich jetzt darauf konzentrieren, die vorhandenen Lücken tatsächlich zu schließen. Deutschlands Verteidigungsminister Pistorius ließ sich durch seinen Staatssekretär Hartmann vertreten. Aus Brüssel, Dieter Ebeling.
2: Bei der geplanten Pflegereform hakt es zwischen Union und SPD. Gesundheitsminister Carsten Linnemann will seine Pläne am Mittwoch ins Kabinett bringen, aber die SPD hält das bisherige Paket für zu einseitig. Heute soll deshalb weiter verhandelt werden.
4: Knackpunkt ist vor allem die Finanzierung. Die SPD will, dass sich auch Privatversicherte stärker beteiligen und fordert außerdem eine Begrenzung für die Eigenanteile im Pflegeheim. Linnemann lehnt einen solchen Pflegedeckel bisher ab. Ihm geht es erst einmal darum, die Leistungen für Pflegebedürftige zu sichern und die Beiträge stabil zu halten. Größere Strukturreformen sollen dann ab Oktober in einer Kommission beraten werden. SPD-Gesundheitsexperte Pantazis rechnet trotzdem noch vor Mittwoch mit einer grundsätzlichen Einigung. Thomas Bleskin, Nachrichtenredaktion.
2: Gute Nachrichten vom Arbeitsmarkt. Die Unternehmen in Deutschland treten beim Stellenabbau auf die Bremse. Das IFO-Beschäftigungsbarometer ist den dritten Monat in Folge gestiegen und liegt nun bei 95,1 Punkten. Eine echte Erholung ist laut Experten aber noch nicht in Sicht. In Industrie und Handel würden weiterhin Stellen abgebaut, hieß es.
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2: Zum Wetter. Die aktuelle Vorhersage des Deutschen Wetterdienstes. Im Norden und Westen ziehen auch heute Nachmittag dichtere Wolkenfelder durch. Vom Niederrhein bis nach Schleswig-Holstein kann es auch etwas regnen. Ansonsten ist es heute meist sonnig und trocken. Bei sommerlichen 23 bis 31 Grad maximal. Nur an der Küste bleibt es kühler.
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0: Hallo zusammen, wir gucken gleich mal auf ein Urgestein, Edmund Stoiber. Der hat heute 85 und wir erinnern uns mal an seine denkwürdigsten O-Töne, die wir so im Archiv haben. Schön, dass ihr dabei seid.
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0: So, wir gucken jetzt mal in eurem Domradio um 13.13 Uhr, Jeckezahl, auf einen Jubilar, auf Edmund Stoiber. Der war lange Bayerns Ministerpräsident. Er galt als Aktenfresser, als einer der fleißigsten Politiker überhaupt. Aber vielleicht auch gerade deshalb, weil er oft ein bisschen in Eile war, ist er uns auch durch seine schrägen O-Töne im Gedächtnis. Und das ist hier einer meiner Lieblings-O-Töne von Edmund Stoiber.
1: Der normalverhaltende Bär lebt im Wald, geht niemals raus und reißt vielleicht 1 bis 2 Schafe im Jahr. Wir haben dann einen Unterschied zwischen dem normal sich verhaltenden Bär, dem Schadbär und dem Problembär. Und es ist ganz klar, dass dieser Bär ein Problembär ist. Und es ist im Übrigen auch im Grunde genommen durchaus ein gewisses Glück gewesen. Der hat um 1 Uhr nachts praktisch diese Hühner gerissen.
0: Ja, der Problembär, der ist ja irgendwie auch ein geflügeltes Wort geworden seitdem. Heute feiert Edmund Stoiber seinen 85. Geburtstag. Er feiert nicht ganz so ausgelassen wie sonst. Seinen 18. hat er noch mit vielen Partys gefeiert. Diesmal wird's aus gesundheitlichen Gründen ruhiger. Wir wünschen auf alle Fälle einen schönen 85. Edmund Stoiber. Und hier kommt Chris Rea mit Let's Dance. Vielleicht ist ja eine kleine, langsame Sohle auf dem Parkett möglich.

Gestern wurden ja in Los Angeles die MTV Video Music Awards verliehen und die K-Pop-Gruppe BTS, die hat gleich 3 Preise gewonnen. Best K-Pop, Best Group und auch Bester Song of the Year. Und bei den Jungs läuft es so gut, die konnten noch nicht mal selber hinfahren und sich die Preise abholen. Hier kommt jetzt erstmal Original Swim Song of the Year von BTS bei uns in eurem Domradio. Viel Spaß dabei.

0: Ich habe gestern meinen neuen kleinen Neffen bestaunt, 4 Wochen alt. Und dann habe ich gesehen, wie der so richtig in seinen Bauch einatmet. Ich habe das auch versucht. Ich krieg's wirklich nicht so richtig hin. Ich übe jetzt mal weiter. Ich weiß, atmen ist wichtig. Und das hören wir jetzt auch in unserer Inspiration.
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2: Hallo, Hilde ist hier aus der Domradio-Redaktion. Ein und aus und ein und aus und nochmal ganz tief ein und wieder ausatmen. Atmen ist Leben, ohne geht's gar nicht. Und natürlich ist das Atmen viel mehr als einfach das Einziehen und wieder Ausstoßen von Luft. Das wusste schon die kluge Nonne Hildegard von Bingen im Mittelalter. Sie hat nämlich geschrieben, der Atem ist der lebendige Hauch der Seele.
0: Ich habe ja Verstärkung hier im Studio und Rufus Els, der unser Volontär, der heute mal so ein bisschen mir über die Schulter guckt, der ist Sänger und der hat mir gerade mal gesagt, wie ich kontrollieren kann, ob ich in den Bauch atme. Rufus, ich muss einfach mein Zwerchfell rechts und links so in die Taille und dann tief einatmen und dann merke ich, ob sich da was tut.
3: Genau, die Hände im Prinzip mit dem Bauch wegdrücken wollen.
0: Okay, wir machen das jetzt mal ein bisschen weiter. Solange lassen wir Rihanna einatmen und ausatmen.

0: Temper City in eurem Domradio um 2:10. Ja, die folgende Idee muss man erstmal verstehen. Ein amerikanisches Unternehmen möchte Sonnenlicht per Satellit auf die, Achtung, Nachtseite der Erde lenken. Die Idee dahinter, bei Katastrophen könnte man so zum Beispiel Rettungseinsätze unterstützen, man könnte Baustellen beleuchten, zusätzliches Licht für Solaranlagen bereitstellen. Die Verantwortlichen sagen sogar, wir wollen Leben retten und Licht bereitstellen, ohne fossile Energie zu verbrauchen. Trotzdem melden Forschende Zweifel an, darunter auch kein Forscher, aber ein angehender Diakon, unser Olli Kelch.
1: Wir Menschen sind erstaunlich gut darin geworden, Probleme zu lösen. Entfernung? Wir bauen Brücken. Krankheit? Wir entwickeln Medizin. Dunkelheit? Machen wir halt Licht. Das ist generell gut, doch nicht alles, was technisch möglich ist, muss aufgehoben werden. Manche Grenzen sind keine Fehler, manche Pausen keine Zeitverschwendung, manche Dunkelheit keine Bedrohung. Schon auf der ersten Seite der Bibel erschafft Gott nicht nur das Licht, er trennt sogar Licht und Finsternis, er gibt beiden ihren Platz. Gott schuf Tag und Nacht. Und wir können wahrscheinlich bald auch sagen, und der Mensch schuf Tag und Tag. Vielleicht ist die Nacht nicht etwas, das wir beseitigen müssen. Vielleicht ist sie ein Raum, in dem wir lernen dürfen zu vertrauen. Denn auch dort, wo wir nichts mehr sehen, sieht Gott uns. Also ich würde von dieser Mach die Nacht zum Tag-Idee wieder Abstand nehmen wollen.
0: Die Nacht ist nicht einfach ein Mangel an Licht, sagt Olli Kelch. Und mehr darüber sagt er auch heute Abend in unserer Podcast-Strecke zwischen 19 und 21 Uhr. Und wie immer ist unser Olli dann ganz zum Schluss so um kurz vor 9 dran. Hier kommt was ganz anderes, Richie Valens mit La Bamba.

0: Never Look Back, No Never Look Back hat Tom Gregory da gesungen. Machen wir auch noch nicht, wir gucken nach vorne und zwar jetzt.
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2: Ich bin Babette Büchner. Der Tankrabatt ist endgültig auf dem Weg und kann am Donnerstag starten. Bundespräsident Frank-Walter Steinmeier hat das Gesetz unterzeichnet, teilte das Bundespräsidialamt mit. Hintergrund sind die hohen Spritpreise im Moment. Mit dem Tankrabatt sinkt die Energiesteuer auf Diesel und Benzin für Oktober, November und Dezember um 14 Cent. Inklusive Mehrwertsteuer ergibt das eine Steuererleichterung um knapp 17 Cent. Ist die EU ausreichend gewappnet für einen möglichen militärischen Konflikt mit Russland? Offenbar nicht. Ein aktueller Bericht zur Verteidigungsbereitschaft deckt Schwachstellen auf, teilte die EU-Außenbeauftragte Kaja Kallas bei einem Verteidigungsministertreffen in Brüssel mit.
3: Große Lücken gibt es dem Bericht zufolge, und zwar vor allem bei der Luftverteidigung, bei Drohnen und bei den Munitionsbeständen. Es sei viel getan worden, aber noch nicht genug. Bis 2030 müsse die Verteidigungsbereitschaft dringend so verbessert werden, dass Russland keinen Angriff auf einen EU-Staat wagen könne. Kallas sagte, man müsse sich jetzt darauf konzentrieren, die vorhandenen Lücken tatsächlich zu schließen. Deutschlands Verteidigungsminister Pistorius ließ sich durch seinen Staatssekretär Hartmann vertreten. Aus Brüssel, Dieter Ebeling.
2: Bei der geplanten Pflegereform hakt es zwischen Union und SPD. Gesundheitsminister Carsten Linnemann will seine Pläne am Mittwoch ins Kabinett bringen, aber die SPD hält das bisherige Paket für zu einseitig. Heute soll deshalb weiter verhandelt werden.
4: Knackpunkt ist vor allem die Finanzierung. Die SPD will, dass sich auch Privatversicherte stärker beteiligen und fordert außerdem eine Begrenzung für die Eigenanteile im Pflegeheim. Linnemann lehnt einen solchen Pflegedeckel bisher ab. Ihm geht es erst einmal darum, die Leistungen für Pflegebedürftige zu sichern und die Beiträge stabil zu halten. Größere Strukturreformen sollen dann ab Oktober in einer Kommission beraten werden. SPD-Gesundheitsexperte Pantazis rechnet trotzdem noch vor Mittwoch mit einer grundsätzlichen Einigung. Thomas Bleskin, Nachrichtenredaktion.
2: Gute Nachrichten vom Arbeitsmarkt. Die Unternehmen in Deutschland treten beim Stellenabbau auf die Bremse. Das IFO-Beschäftigungsbarometer ist den dritten Monat in Folge gestiegen und liegt nun bei 95,1 Punkten. Eine echte Erholung ist laut Experten aber noch nicht in Sicht. In Industrie und Handel würden weiterhin Stellen abgebaut, hieß es.
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2: Zum Wetter. Die aktuelle Vorhersage des Deutschen Wetterdienstes. Im Norden und Westen ziehen auch heute Nachmittag dichtere Wolkenfelder durch. Vom Niederrhein bis nach Schleswig-Holstein kann es auch etwas regnen. Ansonsten ist es heute meist sonnig und trocken. Bei sommerlichen 23 bis 31 Grad maximal. Nur an der Küste bleibt es kühler.
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0: Hallo zusammen. Eine Stunde haben wir noch zusammen mit viel, viel Musik. Und da, ja, fangen wir doch mal an mit Barclay & Niles und Crazy. Schön, dass ihr dabei seid.
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0: Gleich nach einem Lied haben wir nochmal wieder eine Inspiration hier für euch um 14:30. Und bei mir im Studio ist ja heute Rufus Elz, unser Volontär, der sich das Ganze hier ein bisschen anguckt und auch demnächst übernimmt. Und da stelle ich mich natürlich die Frage, lieber Rufus, bist du überhaupt so ein Inspirationentyp? Einer, der, wenn er so einen Satz hört, auch mal so das weiterschwingen lässt, drüber nachdenkt?
1: Oh, ja, vor allem, wenn man mal so nachmittags auf einer Parkbank in der Sonne sitzt. Da denke ich dann gerne über so 2-3 Sätze mal nach immer. Ja.
0: Und hast du mal einen Beispielsatz für uns?
1: Ja, ich hätte von Walter Mörs einen dabei. Das ist einer meiner Lieblingsautoren. Und der hat ja dieses wunderbare Werk 13,5 Leben des Captain Blaubeers geschrieben. Und da steht drin, früher habe ich gedacht, ich wäre unsterblich. Und verdammt nochmal, das ist ein ganz anderes Lebensgefühl.
0: Und das hast du als kleiner Junge schon?
1: Ja, das ist ja generell so ein Buch, wo ganz viele Sachen drin sind, wo man sich so denkt, so vielleicht ist das doch nicht der Weg in meinem Leben, den ich mal gehen möchte. Und dann gibt er so Impulse. Das finde ich ganz nett.
0: Ach, das ist ja schön, dass mit den Impulsen man immer wie man auch alleine weiterschwingen kann. Ja. Wir machen jetzt ein bisschen Musik und dann haben wir auch noch einen Impuls für uns alle.

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1: Hab ich jetzt für euch. Ich bin Anni von domradio.de und beim Lesen, da bin ich auf eine Zeile von Clara von Assisi gestoßen. Die hat mir echt gefallen. Clara hat gemeinsam mit Franz von Assisi den Clarissenorden gegründet und ein Leben geführt in Armut und Hingabe an Gott. Nach ihrem Tod ist sie heilig gesprochen worden und heute gibt es weltweit 1000 Clarissenklöster. Eine ziemlich spannende Frau und an einer Stelle schreibt sie: Woran du festhältst, das halte fest. Was du tust, das tue. Und werde nicht müde.
2: Klingt wahrscheinlich einfacher, als es ist. Wir machen weiter mit Triggerfinger, I Follow Rivers.

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1: Olivia Rodrigo war das. Sie hat auch gestern einen Preis gewonnen bei den MTV Music Awards in Los Angeles für den Best Alternative Song. Und jetzt kommen die zwei Musiker, die machen sozusagen selber Alternative Music, nämlich Christpop, Forrest Frank und Conrad Price. Die haben sich kennengelernt, weil Forrest Frank hatte einen Beat auf Insta geteilt. Conrad Price hat's gehört, war begeistert und hat einen Rap dazu aufgenommen. Den fand Frank wiederum super. Und eine Woche später haben sie sich dann in Las Vegas getroffen und haben den Song aufgenommen. Wie der klingt, hören wir jetzt. Ab!

0: ist eigentlich auch ein komischer Titel, habe ich mir gerade so überlegt. Depeche Mode mit Enjoy Silence. Ich meine, wir sind hier im Radio und Musik ist ja eigentlich auch keine Silence. Und auch bei Dagmar, bei dir geht es auch gleich ohne Silence ab, ne?
1: Da gibt es auch keine Silence bei mir gleich, sondern wir reden drüber. Wir reden über den Papst, der ja gerade in Metz ist. Und Clemens Saholz, unser Kollege, ist in Metz, hat sich irgendwie in die Kathedrale, keine Ahnung, wie er reingekommen ist. Nee. Er ist auf jeden Fall drin, das haben wir jetzt schon gesehen, er hat schon ein paar Bildchen geschickt. Und mit ihm werde ich heute noch sprechen, wenn er dann diesen Gottesdienst miterlebt hat, der um 16 Uhr losgeht. Auch wie er den Papst erlebt hat in Metz, da spreche ich mit ihm heute im Laufe der Sendung.
0: Ach, dann frag ihn doch auch mal nach den Fenstern. Ich habe mit der Dombaumeisterin, mit der Ex Barbara Schock-Werner schon gesprochen und die hat ja auch gesagt, diese Kathedrale heißt eigentlich Laterne Gottes, weil die 6.500 Quadratmeter Fenster hat. Vielleicht ist ja da die Sonne durch die Fenster gestrahlt und Clemens hat ganz was Besonderes gesehen. Wer
1: ich
0: weiß.
1: Ich bin gespannt.
0: Dagmar, viel Spaß gleich.
1: Danke.
0: Ich sage tschüss, mein Name ist Heike Sikoni, macht's gut.

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1: Ich bin Babette Büchner. Der Tankrabatt ist endgültig auf dem Weg und kann am Donnerstag starten. Bundespräsident Frank-Walter Steinmeier hat das Gesetz unterzeichnet, teilte das Bundespräsidialamt mit. Hintergrund sind die hohen Spritpreise im Moment. Mit dem Tankrabatt sinkt die Energiesteuer auf Diesel und Benzin für Oktober, November und Dezember um 14 Cent. Inklusive Mehrwertsteuer ergibt das eine Steuererleichterung um knapp 17 Cent. Ist die EU ausreichend gewappnet für einen möglichen militärischen Konflikt mit Russland? Offenbar nicht. Ein aktueller Bericht zur Verteidigungsbereitschaft deckt Schwachstellen auf, teilte die EU-Außenbeauftragte Kaja Kallas bei einem Verteidigungsministertreffen in Brüssel mit.
2: Große Lücken gibt es dem Bericht zufolge, und zwar vor allem bei der Luftverteidigung, bei Drohnen und bei den Munitionsbeständen. Es sei viel getan worden, aber noch nicht genug. Bis 2030 müsse die Verteidigungsbereitschaft dringend so verbessert werden, dass Russland keinen Angriff auf einen EU-Staat wagen könne. Kallas sagte, man müsse sich jetzt darauf konzentrieren, die vorhandenen Lücken tatsächlich zu schließen. Deutschlands Verteidigungsminister Pistorius ließ sich durch seinen Staatssekretär Hartmann vertreten. Aus Brüssel, Dieter Ebeling.
1: Bei der geplanten Pflegereform hakt es zwischen Union und SPD. Gesundheitsminister Carsten Linnemann will seine Pläne am Mittwoch ins Kabinett bringen, aber die SPD hält das bisherige Paket für zu einseitig. Heute soll deshalb weiter verhandelt werden.
3: Knackpunkt ist vor allem die Finanzierung. Die SPD will, dass sich auch Privatversicherte stärker beteiligen und fordert außerdem eine Begrenzung für die Eigenanteile im Pflegeheim. Linnemann lehnt einen solchen Pflegedeckel bisher ab. Ihm geht es erst einmal darum, die Leistungen für Pflegebedürftige zu sichern und die Beiträge stabil zu halten. Größere Strukturreformen sollen dann ab Oktober in einer Kommission beraten werden. SPD-Gesundheitsexperte Pantazis rechnet trotzdem noch vor Mittwoch mit einer grundsätzlichen Einigung. Thomas Bleskin, Nachrichtenredaktion.
1: Gute Nachrichten vom Arbeitsmarkt. Die Unternehmen in Deutschland treten beim Stellenabbau auf die Bremse. Das IFO-Beschäftigungsbarometer ist den dritten Monat in Folge gestiegen und liegt nun bei 95,1 Punkten. Eine echte Erholung ist laut Experten aber noch nicht in Sicht. In Industrie und Handel würden weiterhin Stellen abgebaut, hieß es.
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1: Zum Wetter. Die aktuelle Vorhersage des Deutschen Wetterdienstes. Im Norden und Westen ziehen auch heute Nachmittag dichtere Wolkenfelder durch. Vom Niederrhein bis nach Schleswig-Holstein kann es auch etwas regnen. Ansonsten ist es heute meist sonnig und trocken. Bei sommerlichen 23 bis 31 Grad maximal. Nur an der Küste bleibt es kühler.
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4: Einen schönen guten Nachmittag wünscht Dagmar Peters. Schön, dass ihr dabei seid.

0: Noah Kahan mit The Great Divide. Domradio, es ist 3:15. Der Papst ist aktuell in Frankreich und gestern war er im Wallfahrtsort Lourdes. Und meine Kollegin Theresa Kammerlander war vor Ort, berichtet fürs Domradio. Und es sind ungefähr 150.000 Menschen vor Ort. Und die Frage ist, was hat diese ganzen Menschen denn jetzt gelockt?
1: Ja, mein Eindruck ist, für die meisten ist das eine Mischung. Einerseits natürlich, dass sie den Papst sehen können, aber auch, weil sie einfach von diesem Ort Lourdes so berührt sind. Ich habe eine deutsche Reisegruppe getroffen und eine Teilnehmerin hat mir erzählt, dass sie seit 25 Jahren jedes Jahr hierher kommt und sie sagt, das sei wie Benzin für die Seele.
0: Tja, und für die meisten ist es also eine Mischung. Gestern Abend gab es dann noch eine Lichterprozession mit dem Papst und Theresa über die Atmosphäre dabei.
1: Ja, das war wirklich stark. Da habe ich auch mit jemandem gesprochen, mit einer Französin, Christine. Und die ist schon morgens um 5.30 Uhr im Bus mit ihrer Gemeinde losgefahren und hat eigentlich den ganzen Tag auf diesen Moment dann am Abend um 21 Uhr gewartet. Man muss sich das so vorstellen, da prozessiert der Papst dann von der Grotte, wo Maria erschienen sein soll, bis zur Rosenkranzbasilika quer durch die Menge. Es ist dunkel, alle Menschen haben eine Kerze in der Hand, die singen und beten. Und Christine hat mir dann am Ende gesagt, ihr seid ganz warm ums Herz geworden. Also echt eine tolle Stimmung.
0: Ja, und auf domradio.de gibt es noch mehr Eindrücke und Bilder von der Frankreich-Reise des Papstes, zum Beispiel eben auch aus Lourdes. Inzwischen ist der Papst in Metz und um 16 Uhr feiert Papst Leo dort eine Messe in der Kathedrale. Und dort ist auch Kollege Clemens Saholz vom domradio. Und mit ihm spreche ich gleich noch im Laufe der Sendung über seinen Eindruck vom Papstbesuch in Metz. Ein paar Stimmen dazu gibt es hier auch schon in einer halben Stunde, und zwar von Menschen, die es nicht erwarten können, den Papst zu sehen.

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2: Ich bin Uta, arbeite beim Domradio und bin allen Frauen, die für meine Rechte, die ich heute habe, gekämpft haben, unfassbar dankbar. Zu denen gehört jetzt Lise Meitner nicht so direkt. Die war keine Frauenrechtskämpferin im eigentlichen Sinne, aber die Kernphysikerin, die zusammen mit zwei Männern die Spaltung des Atomkerns entdeckte, hat am eigenen Leib erfahren, wie ablehnend die Einstellung zum Frauenstudium in Deutschland war im endenden 19. und beginnenden 20. Jahrhundert. Und von Lise Meitner stammt der Satz, das Leben muss nicht leicht sein, solange es nicht leer ist.

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0: das Domradio ist hier. Es ist 4:09. Papst Leo XIV. Ist zurzeit in Frankreich. Heute am letzten Tag besucht er die Stadt Metz in Lothringen. Erwartet wird er dort auch von Menschen aus Deutschland. Aus der Benediktinerabtei Tola im Saarland sind auch einige Mönche nach Metz gereist und darunter auch Bruder Hendrik.
1: Ich bin jetzt seit einem Jahr im Kloster. Ich habe in meinem Leben, da ich so jung bin, noch nicht viel Päpst erlebt. Bewusst sowieso nur Franziskus und Leo. Und da würde es mich auch sehr freuen, wenn ich unseren Heiligen Vater auch sehen könnte.
0: Bruder Benedikt ist Anglikaner und verheiratet. Und mit seiner Frau ist er nach Metz gekommen, weil ihm der Papst und Europa sehr wichtig sind.
2: Der europäische Gedanke, würde ich sagen, ist dabei ja, das fließt auch mit ein, denke ich, ne, dass jetzt Papst Leo auch, dass das zusammenkommt, ne, dass Europa da vielleicht auch in Glaubensfragen so ein bisschen enger zusammenrückt, ne, und dass viele Menschen ein bisschen aufgerüttelt werden, gerade auch durch so einen Besuch, ne, und sehen, ach, der Pontifex ist jetzt hier und finden das, denke ich mal, toll.
0: Und das ist was Besonderes. Um 16 Uhr, also jetzt gleich, in 8 Minuten geht's los. Da wird nämlich der Papst in der Kathedrale von Metz die Heilige Messe feiern und danach geht's für ihn weiter zum Flughafen. Dann geht's nämlich zurück nach Rom und nach 18 Uhr spreche ich mit meinem Kollegen Clemens Saarholz. Vor Ort in Metz ist er nämlich über den Besuch des Papstes dort. Alle weiteren Infos über die Frankreichreise des Papstes findet ihr auf unserer Internetseite domradio.de.

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1: Ich bin Dirk Zeitler. Der Tankrabatt ist endgültig beschlossen. Nachdem Bundestag und Bundesrat das Gesetz am Freitag gebilligt hatten, hat auch Bundespräsident Steinmeier es unterzeichnet.
2: Damit kann der neue Tankrabatt wie geplant am 1. Oktober, also an diesem Donnerstag, in Kraft treten. Wie schon im Frühjahr wird die Energiesteuer auf Diesel und Benzin um 14 Cent gesenkt. Inklusive Mehrwertsteuer ergibt das eine Steuererleichterung um knapp 17 Cent je Liter. Dieses Mal gilt der Rabatt für 3 Monate bis Ende des Jahres, um Autofahrer von den hohen Spritpreisen zu entlasten. Die Kosten von 2,5 Milliarden Euro sollen jeweils zur Hälfte zwischen Bund und Ländern aufgeteilt werden. Diana Kramer, Nachrichtenredaktion.
1: Der frühere Unionsfraktionschef Jens Spahn zieht sich nach dpa-Informationen aus dem Haushaltsausschuss des Bundestags zurück. Er reagiert mit dem Schritt auf Aufregung wegen seiner Abwesenheit an 2 Tagen der vergangenen Sitzungswoche. Anlass war die Veröffentlichung eines Fotos von Spahn bei Bild, das ihn während der Zeit mit seinem Sohn auf dem Arm auf der italienischen Insel Sardinien zeigen soll. Bild zog das Foto später zurück. Die Unternehmen in Deutschland werden beim Stellenabbau zurückhaltender. Das Beschäftigungsbarometer des Münchner IFO-Instituts ist den 3. Monat in Folge gestiegen. Die Fachleute sehen darin eine Stabilisierung des Arbeitsmarkts, aber noch keine echte Erholung.
3: Lichtblicke gibt es vor allem bei den Dienstleistern. Dort wollen mehr Unternehmen Personal einstellen als abbauen. Neue Leute suchen zum Beispiel Ingenieurbüros sowie Rechts- und Steuerberatungen. In der Industrie und im Handel werden dagegen mehr Stellen gestrichen. Allerdings gibt es auch Industriebetriebe, die zusätzliche Mitarbeiter suchen, etwa in der Lebensmittelbranche. Bei den Leiharbeitsfirmen wächst ebenfalls die Hoffnung und auf dem Bau hat sich zuletzt kaum etwas verändert. Thomas Bleskin, Nachrichtenredaktion.
1: Die monatelange Suche nach Käufern war erfolglos. Die 3 deutschen BioNTech-Standorte im rheinland-pfälzischen Idar-Oberstein, im hessischen Marburg und in Tübingen in Baden-Württemberg werden in einiger Zeit schließen. Betroffen sind nach Unternehmensangaben rund 1.800 Beschäftigte. Tübingen soll nach Unternehmensangaben bereits Ende 2027 Schluss sein, in Marburg Anfang 2028 und in Idar-Oberstein Ende 2028.
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1: Zum Wetter die aktuelle Vorhersage des Deutschen Wetterdienstes. Im Norden und Westen ziehen dichtere Wolkenfelder durch. Vom Niederrhein bis nach Schleswig-Holstein kann es auch etwas regnen. Ansonsten ist es heute meist sonnig und trocken. Bei warmen 23 bis 31 Grad maximal. Nur an der Küste bleibt es kühler. Ganz ähnlich geht es auch morgen weiter. Erst in der 2. Wochenhälfte wird es herbstlicher.
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0: Miley Cyrus, End of the World. Und beim Pilgern kommt man vielleicht manchmal auch ans Ende der Welt. Domradio der Montag, wir sprechen hier in dieser Woche wieder übers Pilgern, wie immer montags. Und es wird auch nie langweilig dabei. Denn das Pilgern hat so unglaublich viele Facetten. Und heute wird's kreativ. Denn tatsächlich sind viele Pilger unterwegs kreativ und schöpferisch aktiv. Und was das heißt, weiß Beate Steger, die unterwegs schon viele kreative Menschen getroffen hat. Hallo Beate.
1: Hallo Dagmar.
0: Was machen die Leute denn unterwegs so? Mir würde einfallen, man könnte Lieder singen, weil man muss ja auch laufen.
1: Ja, also Lieder singen ist auf jeden Fall gut. Das hat ja der Harpe Kerkeling auch schon vorgemacht. Er hat, glaube ich, alle Lieder vom Eurovision Song Contest gesungen. Also zumindest die Siegerlieder, die hätte ich nicht mehr gewusst. Nee, also ich habe schon Menschen getroffen, die einfach auch sehr gerne zeichnen. Also manche, die sagen, sie lassen ihren Fotoapparat zu Hause und sie zeichnen, also Aquarelle beispielsweise. Manche machen das aber auch erst hinterher anhand dessen, was sie fotografiert haben. Wir haben da auch schon drüber berichtet in unserem Magazin Der Pilger, was ja vierteljährlich rauskommt. Und eine Frau, die Felise Mehr, die zeichnet Comics. Die macht jeden Tag einen Comic und das kann man dann bei Instagram verfolgen.
0: Ja, und manche Leute machen vielleicht Fotos oder weiß ich nicht, verändern sich, indem sie sagen, ich mache zwischendurch eine Pause und machen irgendwas, vielleicht schnitzen oder so auch immer. Es gibt ja viele Möglichkeiten, doch was man tun kann. Und du bist auch selbst unterwegs kreativ. Du machst, glaube ich, auch gerne Bilder.
1: Ja, ich mache gerne Bilder. Was ich richtig gerne mache, sind Zeitrafferaufnahmen. Und da brauche ich ein Stativ dazu und eine Kamera mit einem guten Akku und vor allen Dingen Zeit. Und das ist dann also auch eine schöne Möglichkeit, weil da macht man beispielsweise alle 2 Sekunden ein Bild und da braucht man aber mindestens 300, 400, 500 Bilder, bis man da eine gute Zeitrafferaufnahme dann hinbekommt mit diesen fliegenden Wolken, ziehenden Wolken beispielsweise oder aber auch Menschen, die sich bewegen. Und sowas mache ich sehr gerne. Und das ist dann auch eine Gelegenheit, einfach mal innezuhalten, weil ich einfach für eine Stunde fast an einem Platz sein muss. Also es ist eine gute Möglichkeit, um Pause zu machen und kreativ tätig zu werden.
0: Klar, und dazu muss man aber auch was mitschleppen. Muss man sich vorher genau überlegen, was will man ins Gepäck packen. Ich glaube, so einen kleinen Notizblock mit ein bisschen was zum Malen ist vielleicht ein bisschen weniger Gepäck als ein Stativ. Aber muss man dann schleppen, wenn man es machen möchte, ne?
1: Ja, das ist richtig, aber da gibt es mittlerweile auch schon leichte Stative oder eben auch so Säcke, so Erbsensäcke oder sowas, dass die Kamera einfach ruhig gehalten wird und wenn man da irgendeine Erhöhung findet oder so. Also da kann man auch nochmal kreativ tätig werden, wie man das mit wenigen Mitteln hinbekommt.
0: Und kreativ sind natürlich nicht nur die Pilger, sondern auch oft die Herbergsväter und Mütter und darüber reden wir gleich.

0: 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Euer Domradius hier. Pilger bauen unterwegs zum Beispiel Steintürme oder fotografieren oder malen oder schreiben Gedichte. Aber nicht nur Pilger sind sehr kreativ und schöpferisch unterwegs. Auch manche Herbergsbetreiber lassen sich da was einfallen. An welche besonders kreativen oder individuellen Herbergen kannst du dich denn erinnern, Beate Steger, unsere Pilgerexpertin?
1: Also an Bauwagen kann ich mich erinnern, dann bin ich mal irgendwo vorbeigekommen. Das war aber in Deutschland, das war so ein Schafswagen, wo früher die Hirten drin geschlafen haben. Da konnten die Pilger drin schlafen. Friedhofskapellen gibt es ein paar auf den Jakobswegen in den östlichen Bundesländern. Da sind diese Friedhofskapellen umfunktioniert worden zu Herbergen. Also das finde ich mir mega spannend, stelle ich mir das vor, da zu schlafen. Die allerspannendste Herberge, die ist in Stenz in meinen Augen. Das ist auf der Via Regia, dem ökumenischen Pilgerweg. Das geht von Görlitz über, bis nach Facha. Und das ist ein Armenhaus. Das ist eigentlich ein Museum, wie man das früher gebaut hat, als Haus für arme Leute, die sich kein großes Haus leisten konnten. Da gibt es nur eine Wohnstube unten und unter dem Dach schläft man. Und da drin ist auch nur ein Holzofen zum Heizen und auch zum Kochen. Und da können also die Pilgerinnen und Pilger auch übernachten. Das habe ich selber schon gemacht. Wir haben da auch einen Gemüseeintopf gemeinsam gekocht. War ganz schön schwierig, diesen Ofen eben in Gang zu setzen. Und das ist also eine super Sache. Also ich kann jedem nur sagen, die auf die Via Regia gehen, man muss unbedingt ins Armenhaus nach Stenz.
0: Tja, und gab es auch in anderen Unterkünften noch weitere kreative Möglichkeiten in der Unterkunft? Also dass man auch da vielleicht mal einen Pinsel findet, was zu malen oder mit anderen gemeinsam vielleicht draußen Steine stapelt?

0: Menschen mit dabei, die also hörbehindert sind. Und die haben dann in dieser besonderen Gebärdensprache gebetet. Also ich finde, das ist auch kreativ, wenn man das sieht. Das war auch ein wunderbares Erlebnis.
1: Kreativ pilgern. Ich glaube, wir könnten noch länger drüber quatschen. Das war heute unser Thema mit Pilgerexpertin Beate Steger. Beate, vielen Dank und komm gut durch die Woche, weil du bist ja gerade unterwegs.
0: Ich bin gerade in der Hohenlohe bei herrlichem Wetter und ganz großartig, wie die Bäume sich jetzt verfärben. Also es ist wunderbar, gerade unterwegs zu sein.
1: Also dann lass es dir gut gehen und bis nächste Woche.

0: Bruce Springsteen mit Human Touch. Und jetzt kommt auch der menschliche Touch mit einem guten Gedanken von meinem Kollegen.
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2: Tim hier aus der Redaktion und ich habe mal die Frage gestellt bekommen, was eigentlich ein Segen ist. Die Autorin Janina Wedde hat in ihrem Buch »In deiner Weite lass mich Atem holen« eine Antwort darauf gegeben. Inmitten erlebter Unruhe begegnet uns Segen wie ein sanfter Ruf zum Innehalten. Wie ein geschützter Raum, in dem wir ausruhen können und in dem wir uns daran erinnern lassen, dass wir einer tragenden Kraft gehören, die uns gewollt hat, die uns annimmt, die uns schützt und birgt und uns auf allen Lebenswegen führt.
0: Tja, und das ist ja auch eine beliebte Kinderfrage. Das habe ich schon häufiger gehört, dass Kinder fragen, was denn eigentlich segnen heißt. Und da habe ich auch was Schönes zu gehört, nämlich es ist so wie eine gute Hand. Es fühlt sich so an, als ob eine warme Hand auf deiner Schulter liegt und sagt, du schaffst das, ich glaube an dich.

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1: Die Bibel ist ein echter Lebensratgeber. Das betrifft viele Stellen, insbesondere die Weisheitsliteratur im Alten Testament, Weisheit, Sirach, auch das Buch der Sprichwörter. Es gibt viele lebenspraktische Ratschläge. Einer davon ist der, bitte nicht zu viel Alkohol zu trinken. Denn die Folgen sind dramatisch. So heißt es im Sprichwörter 23, 31 folgende: Wer hat Ach, wer hat Weh, wer Gezänk, wer Klage? Jene, die bis in die Nacht beim Wein sitzen, die kommen, um den Nischwein zu probieren. Schau nicht nach dem Wein, wie rötlich er schimmert, wie er funkelt im Becher, er trinkt sich so leicht. Zuletzt beißt er wie die Schlange, verspritzt Gift gleich einer Fieber. Deine Augen sehen seltsame Dinge, dein Herz redet wirres Zeug. Du bist wie einer, der auf hoher See schläft, der einschläft über dem Steuer des Schiffes. Betrunken sein ist nicht gut. Auch das wusste man schon zu biblischen Zeiten.
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2: Tja, das ist doch was Spannendes. In der Bibel ist ja oft von Wein und von Bier die Rede, aber die Menschen hielten es damals entsprechend mit dem Alkohol. Und wir erfahren darüber, dass die Menschen auch dort schon gemerkt haben, dass das eigentlich erstmal ganz nett ist, aber je mehr man trinkt, dann doch nicht so angenehm. Und wenn ihr mehr solcher Fun Facts und solcher Geschichten hören oder lesen wollt, im Buch Fun Facts in der Bibel findet ihr noch ganz viele davon oder aber zum Anhören regelmäßig hier in eurem Domradio.

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1: Ich bin Dirk Zeitler. Im Streit um die Pflegereform erhöht Gesundheitsminister Linnemann den Druck auf Finanzminister Klingbeil. Der CDU-Politiker fordert, dass der Bund mehr als 5 Milliarden Euro an die Pflegeversicherung zahlt. Die SPD verlangt dagegen unter anderem eine Begrenzung der Heimkosten und eine Beteiligung der privaten Pflegeversicherung.
2: Linnemann lehnt beide SPD-Vorschläge ab. Bei einem Finanzausgleich mit der privaten Pflegeversicherung sieht er verfassungsrechtliche Probleme. Ein Deckel bei den Heimkosten ist aus seiner Sicht nicht ausreichend. Stattdessen fordert er vom Bund Gelder, die von der Pflegeversicherung während der Corona-Pandemie für Krisenmaßnahmen ausgegeben wurden, etwa um Mindereinnahmen bei Pflegeeinrichtungen auszugleichen oder Tests zu beschaffen. Linnemanns Argument, solche gesamtgesellschaftlichen Aufgaben hätten aus Steuern bezahlt werden müssen. Am Mittwoch will er seinen Gesetzentwurf ins Kabinett bringen. Thomas Bleskin, Nachrichtenredaktion.
1: Der Tankrabatt ist endgültig auf dem Weg. Bundespräsident Steinmeier hat das Gesetz unterzeichnet. Der Tankrabatt wurde als Reaktion auf die aktuell hohen Spritpreise beschlossen. Er sieht vor, die Energiesteuer auf Diesel und Benzin für Oktober, November und Dezember um 14% zu senken. Inklusive Mehrwertsteuer ergibt das eine Steuererleichterung um knapp 17 Cent. Auf dem Rhein wird es für Frachtschiffe immer schwieriger. Nach Angaben des Bundesverbands der deutschen Binnenschifffahrt sind auf dem besonders betroffenen Mittelrhein nur noch vereinzelt Güterschiffe unterwegs. An mehreren Pegeln wurden inzwischen historische Tiefstände gemessen.
3: Goa und Mainz in Rheinland-Pfalz gibt's kaum Wasser. Die wenigen Schiffe, die dort noch durchkommen, können deutlich weniger laden. Das trifft vor allem Raffinerien und Chemie- und Stahlwerke, die große Mengen über den Rhein transportieren. Laut einem Experten des Instituts der deutschen Wirtschaft sind wichtige Lieferwege inzwischen weitgehend unterbrochen. Etwas Hoffnung gibt's aber. In Köln sollen die Wasserstände zum Ende der Woche wieder steigen, in Kaub am Mittelrhein ab dem kommenden Wochenende. Zoe Tassovali, Nachrichtenredaktion.
1: Die Riesenrakete Starship des privaten Raumfahrtunternehmers SpaceX von Tech-Milliardär Elon Musk ist zu einem außergewöhnlichen Testflug aufgebrochen. Das größte jemals gebaute Raketensystem hob von einem Weltraumbahnhof im US-Bundesstaat Texas ab. Geplant ist eine rund 10-stündige Mission, bei der die Rakete in die Erdumlaufbahn einlenken und die Erde insgesamt etwa 6-mal umrunden soll.
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1: Zum Wetter, die aktuelle Vorhersage des Deutschen Wetterdienstes. Im Norden und Westen ziehen dichtere Wolkenfelder durch. Vom Niederrhein bis nach Schleswig-Holstein kann es auch etwas regnen. Ansonsten ist es heute meist sonnig und trocken. Bei warmen 23 bis 31 Grad maximal. Nur an der Küste bleibt es kühler. Ganz ähnlich geht es auch morgen weiter. Erst in der zweiten Wochenhälfte wird es herbstlicher.
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4: Dann genießen wir das noch mit einer Atempause auch in dieser halben Stunde und auch heute Abend nach 19 Uhr mit unserer Radiomeditation. Warum wir gleich in Ruhe atmen können, das verrate ich euch gleich. Und hier ist Dagmar Peters mit Huey Lewis in the News and Stuck with You gehen wir in diese Stunde.

0: Hier ist das Domradio am Montagabend, kann man schon fast sagen, jetzt um 18 nach 5, oder? Unsere Zeiten sind schnell, immer schneller und stressiger. Termindruck, Lärm, Stress und das führt bei vielen Menschen bis zum Burnout. Und daher Tipp von uns hier im Domradio, nehmt euch Zeit für eure Seele, Zeit zum Durchatmen, Zeit zum Beispiel für eine Atempause, zum Beispiel mit Eddie Hünecke. Nach 25 Jahren Wise Guys Tourneen und jetzt schon 9 Jahren Solo-Erfahrung schenkt er euch eine Atempause mit seinem neuen Programm mit genau dem Titel Atempause. Und warum heißt das so?
1: Mein neues Programm heißt Atempause, weil ich der Überzeugung bin, dass wir diese Pausen brauchen. Das ständige Höher, Schneller, Weiter, das bringt uns individuell und auch kollektiv an den Rand. Burnout ist ein Phänomen und die Überlastung des Planeten ein anderes. Und ich finde, wenn wir uns mal zurücklehnen und eine Atempause machen, dann tut es einfach allen gut. Und das ist auch die Resonanz, die ich bei den Konzerten bekomme.
0: Tja,

Schönes Programm Atempause live oder bei euch im Wohnzimmer. Dazu gibt es jetzt das neue Album ganz frisch und sogar noch ein Buch dazu. Alle Infos dazu findet ihr online, wenn ihr unter Eddie schaut mit I und dann Atempause, dann findet ihr ihn. Und jetzt hören wir rein in den Mutmacher-Song Alles wird gut von Eddie Hönicke. Stimmt.

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0: 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An dieser Stelle immer um halb sammeln wir Zitate von besonderen Menschen mit besonderen Ideen oder auch vielleicht anderen, nicht nur Menschen, sondern besonderen Figuren wie dieser hier.
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2: Ich bin Heike aus dem Domradio-Team und habe jetzt mal ein Zitat von einem der wohl berühmtesten Schneemänner, die jemals im Kino zu sehen waren. Es stammt von Schneemann Olaf aus dem Film Die Eiskönigin und das hat er gesagt: Manche Menschen sind es wert, dass man für sie schmilzt.

0: Hier ist das Domradio und wir gucken schon mal ein bisschen nach vorne oder gleichzeitig auch zurück, kann man sagen. Nämlich, wir reden hier über die Bibel und wir haben jetzt, heute ist Montag, wieder einen neuen Gesprächspartner zum Blick in die Bibel. Und da ist häufiger von Dämonen mal die Rede, auch im Tagesevangelium. Und heute fragen die Jünger Jesus, ob es denn erlaubt sei, Dämonen auszutreiben. Jesus erlaubt es dann, aber wie können wir Dämonen heute verstehen? Norbert Bauer ist Leiter der Karl-Rahner-Akademie in Köln und er ist in dieser Woche Gast in unserem Podcast Blick in die Bibel. Und ihn haben wir heute nach Dämonen gefragt.
1: Dämonen sind uns ja heutzutage fremd und natürlich sollte man vorsichtig sein, wer damit spielt. Auch gerade heutzutage gibt es ja Menschen, die von sich behaupten, sie könnten das durch irgendwelche Wundertaten Dämonen austreiben. Wir haben heute ein anderes Denken. Ich glaube, für Jesus ging es darum, dass er den Menschen damals einfach die Zuversicht gab, dass man von Dämonen befreit werden kann. Also von Ängsten, von Dingen, die einen klein machen, von Dingen, die einen nicht konstruktiv nach vorne blicken lassen. Und auch da wird er gesagt haben, wenn das anderen Menschen gelingt, Menschen Freiheit zu eröffnen, dann sollen sie es tun.
0: Im Tagesevangelium heute geht es weiter um die Frage, wer denn der Größte sei. Und das wollen die Jünger von Jesus wissen. Und der stellt ein Kind an seine Seite und sagt, wer unter euch der Kleinste ist, der ist groß. Norbert Bauer hat dazu einen Gedanken und der hat mit Fußball zu tun.
1: Ich bin ein Fußballfan und mich hat dieses Evangelium nochmal, als ich es las, daran erinnert, dass ja zu Beginn eines jeden Spiels die Fußballstars mit Kindern einlaufen. Das heißt, die Ronaldos nehmen ein Kind neben sich und sagen damit auch, schaut mal, das sind ganz wichtige Menschen in unserer Gesellschaft, deswegen dürfen die mit mir einlaufen. Ich will jetzt nicht Ronaldo und Jesus vergleichen, aber dieses Neben sich stellen eines Kindes finde ich so ein schönes Bild. Und damit macht Jesus ja wirklich darauf aufmerksam, wie wichtig die Kinder für uns sind.
0: Sagt Norbert Bauer, Leiter der Kölner Karl-Rahner-Akademie und Gast in unserem Domradio-Podcast Blick in die Bibel in dieser Woche. Und den Podcast mit den ausführlichen Gesprächen findet ihr auf unserer Homepage.

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1: Ich bin Dirk Zeitler. Im Streit um die Pflegereform erhöht Gesundheitsminister Linnemann den Druck auf Finanzminister Klingbeil. Der CDU-Politiker fordert, dass der Bund mehr als 5 Milliarden Euro an die Pflegeversicherung zahlt. Die SPD verlangt dagegen unter anderem eine Begrenzung der Heimkosten und eine Beteiligung der privaten Pflegeversicherung.
2: Linnemann lehnt beide SPD-Vorschläge ab. Bei einem Finanzausgleich mit der privaten Pflegeversicherung sieht er verfassungsrechtliche Probleme. Ein Deckel bei den Heimkosten ist aus seiner Sicht nicht ausreichend. Stattdessen fordert er vom Bund Gelder, die von der Pflegeversicherung während der Corona-Pandemie für Krisenmaßnahmen ausgegeben wurden, etwa um Mindereinnahmen bei Pflegeeinrichtungen auszugleichen oder Tests zu beschaffen. Linnemanns Argument, solche gesamtgesellschaftlichen Aufgaben hätten aus Steuern bezahlt werden müssen. Am Mittwoch will er seinen Gesetzentwurf ins Kabinett bringen. Thomas Bleskin, Nachrichtenredaktion.
1: Gute Nachricht vom Arbeitsmarkt. Die Unternehmen in Deutschland treten beim Stellenabbau auf die Bremse. Das IFO-Beschäftigungsbarometer ist den dritten Monat in Folge gestiegen und liegt nun bei 95 Punkten. Eine echte Erholung ist laut der Experten aber noch nicht in Sicht. In Industrie und Handel würden weiterhin Stellen abgebaut. Die größte Rakete, die je gebaut wurde, ist wieder unterwegs. Das Starship des Raumfahrtunternehmens SpaceX von Elon Musk ist am Morgen in Texas zu einem neuen Testflug abgehoben. Mit dem Flug will das Unternehmen sein riesiges Raketensystem weiter erproben.
3: Das Starship ist größer als die Freiheitsstatue und dieser Koloss soll nun 6-mal die Erde umrunden. 10 Stunden soll die Mission dauern und bis jetzt läuft dieser 14. Testflug offenbar nach Plan. Starlink-Satelliten sollen ausgesetzt werden und auch das läuft nach Angaben von SpaceX bislang glatt. Das Starship besteht aus 2 riesigen Teilen, die nach der Rückkehr zur Erde wiederverwendet werden können. Die NASA will damit Astronauten zum Mond schicken. SpaceX hat eine Reise zum Mars im Visier. Aus den USA, Tina Eck.
1: Auf dem Rhein wird es für Frachtschiffe immer schwieriger. Nach Angaben des Bundesverbands der deutschen Binnenschifffahrt sind auf dem besonders betroffenen Mittelrhein nur noch vereinzelt Güterschiffe unterwegs. An mehreren Pegeln wurden inzwischen historische Tiefstände gemessen.
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1: Zum Wetter, die aktuelle Vorhersage des Deutschen Wetterdienstes. Heute Abend und in der Nacht in der Nordwesthälfte wolkig, vor allem an der Nordsee und an der Grenze zu Benelux noch örtlich Schauer. Ganz im Nordwesten vereinzelt gewittrig, sonst meist trocken. Tiefstemperatur unter den dichten Wolken 16 bis 11 Grad, sonst 11 bis 5 Grad. Morgen im Norden und Nordwesten wolkig, meist aber trocken, sonst nach Nebelauflösung heiter bis sonnig, Höchsttemperatur zwischen 20 und 29 Grad.
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4: Hier ist Dagmar Peters und wir blicken gleich nach Metz. Da hat der Papst eben noch eine Messe gefeiert in Frankreich.

0: Hier ist euer Domradio am Montag und es ist 17:45. Papst Leo war heute zum Abschluss seiner Frankreich-Reise in Metz und Clemens Saarholz war oder ist vor Ort. Wie hast du die Stimmung und die Atmosphäre denn in der Stadt erlebt, Clemens?
1: Wie habe ich sie erlebt? Wie erlebe ich sie gerade? Ich bin gerade frisch aus der Messe rausgekommen, die Glocken läuten noch vom Dom. Ja, die Stadt, kannst du dir vorstellen, ist ziemlich voll. Insgesamt wurden hier 50.000 bis 100.000 Menschen erwartet. Und dementsprechend wurde in der Stadt auch ein bisschen gedrängelt, aber es war auch erstaunlich entspannt. Also die Cafés waren voll, einige saßen schon am Mittag draußen und haben dort Weißwein getrunken. Andere haben sich auf Campingstühle gesetzt, weil sie keine Lust hatten beim Warten auf das Papamobil, dass sie sich die Beine in den Bauch stehen. Und das Ganze hatte also irgendwie was von einem Großereignis mit einem Hauch von Volksfest, aber es war ganz ohne Hektik.
0: Tja, eine etwas kleinere Stadt als Paris oder sowas. In Metz ging es in der Rede des Papstes ja jetzt stark um Europa, um Frieden, um Versöhnung. Welche Botschaft hat der Papst denn übermittelt und wie haben die Menschen darauf reagiert?
1: Also man muss ja erstmal dazu sagen, der Papst ist ja nicht zufällig nach Deutschland, nach Metz gekommen. Die Region gehört ja gewissermaßen zur europäischen Gründungslandschaft. Weil hier ganz in der Nähe von Metz hat Robert Schuman gearbeitet und gelebt. Das ist der damalige französische Außenminister gewesen und einer der Väter von der europäischen Einigung nach dem Zweiten Weltkrieg. Und der hat hier die Idee entwickelt, die ziemlich radikal war, die deutsche und die französische Stahlproduktion zusammenzulegen, damit die ehemaligen Kriegsgegner also so eng miteinander nur verbunden sind, wie es geht, damit überhaupt gar nicht erst ein neuer Krieg entstehen kann. Und deswegen ging das sehr um Zusammenhalt, Frieden, Europäische Union. Und das eine Zeit, nachdem man halt im Clinch gewesen ist. Und deswegen habe ich auch relativ viel hier mit verschiedenen Leuten gesprochen, beispielsweise mit Muslimen, mit Juden, mit Protestanten, mit allen möglichen. Und die haben alle gesagt, also die sehen im Papst irgendwie eine Symbolfigur für mehr Miteinander, für mehr Demokratie und auch für mehr interreligiösen Dialog. Das hatte zeitweise schon ein bisschen den Eindruck von einem Star-Charakter, den der ja hat.
0: Du warst eben in Gottesdienst in der Kathedrale und hast gesagt, hat ein bisschen gebraucht, da rauszukommen. Wie war das denn da drin für dich? Wie hast du den Gottesdienst erlebt?
1: Wie habe ich den Gottesdienst erlebt? Also ich bin da erstmal um 13:30 etwa in die Kathedrale reingegangen. Und dann wird alles dicht gemacht und dann kommt man da nicht mehr raus, bis dass der Gottesdienst vorbei ist.
0: Das heißt, du warst jetzt 4 Stunden da drin, ne?
1: Ja, genau. Ich war 4 Stunden in der Kathedrale. Und das hatte am Anfang noch ein bisschen Chaos gegeben, weil die Journalisten sollten eigentlich ganz vorne sitzen. Das hat dann aber irgendwie nicht geklappt, weil die Plätze waren dann doch schon besetzt. Und dann haben sie uns ganz nach hinten gebracht in die Kathedrale. Und da hat man dann ganz viele Säulen im Blick gehabt und ganz viel Technik und ganz viele Kameras. Und dadurch war das dann halt leider nicht mehr ganz so schön, wie man sich eigentlich zum Gottesdienst vorstellt. Weil, also was ich ja natürlich gehört habe, meine Ohren waren davon nicht beeinträchtigt, die Musik war großartig und die Show war der Hammer. Und das habe ich so miterlebt, aber leider halt nicht so viel von der festlichen Stimmung an sich.
0: Welchen Eindruck hattest du, wie die Menschen da gesessen haben? Waren die andächtig? Waren die nicht andächtig?
1: Ja, ich habe ja leider nur die Rücken gesehen währenddessen, aber danach waren sie ziemlich verzaubert. Also ich habe sie dann halt beim Rausgehen noch gesehen. Der Papst ist 1 Meter an mir vorbeigelaufen und natürlich dann genauso an den anderen Leuten auch. Und die durften ihn dann noch, also man konnte ihnen die Hand geben, wenn er mitgemacht hat. Und ich hatte dann eine Frau neben mir, die war vor Rührung kaum noch auf den Beinen zu halten, hatte ich das Gefühl. Das ging ihnen schon sehr ans Herz.
0: Was bleibt denn dir persönlich von diesem Tag in Metz jetzt am stärksten in Erinnerung? Was denkst du?
1: Ich kann es dir nicht so genau sagen. Also was ich stark fand, das war ganz am Anfang, bevor wir in die Kathedrale reingeführt worden sind, da werden natürlich erstmal alle Sachen durchsucht. Also deine Kamera, dein Rucksack und so weiter. Und da gab es einen zuckersüßen Bombenspürhund. Und dann habe ich mich halt mit dem Trainer unterhalten. Und das fand ich ganz nett. Das wird mir auf jeden Fall in Erinnerung bleiben. Außerdem Gespräche, eins mit dem Rabbiner vor allem, über die Unterschiede zwischen Christentum und Judentum. Und der hat dann irgendwann gemeint, Jesus war Jude. Was glaubst du, wo wir ihn im Himmel treffen werden? In der Synagoge oder in der Kirche? Denk mal drüber nach.
0: Tja, also
1: das fand ich ganz nett.
0: Was machst du jetzt noch?
1: Ich wurde eben eingeladen von ein paar Leuten, dass man sich jetzt noch eine schöne

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2: Huhu, hier ist Hilda aus der Domradio-Redaktion. So oft meckern wir über die da oben, die Politikerinnen und Minister, die Vorsitzenden und Verantwortlichen und sind dann echt frustriert, dass die nicht endlich das machen, was in unseren Augen nötig wäre, damit endlich alles anders, endlich alles besser wird. Zum Verzweifeln, echt. Aber vielleicht können wir einfach mal bei uns selbst anfangen und auch Mahatma Gandhis Rat folgen. Der hat nämlich mal gesagt, sei du selbst die Veränderung, die du dir wünschst für diese Welt.
1: Tja, schaden kann das nicht, sich immer mal selber an die eigene Nase zu fassen. Es ist 18.34 Uhr am Montag. Ich freue mich, dass ihr dabei seid.

Crazy Town mit Butterfly. Ich finde, wir könnten den für den Feierabend so ein bisschen mehr Lebensfreude noch haben. Und die kriegt ihr jetzt mit Parov Stella, mit Booty Swing zum Mitwippen.

Shakira und Burner Boy. Die Die, ein Song, den wir im Sommer oft gehört haben. Ja, und heute ist übrigens nicht nur 28. September, sondern heute ist auch Tag der guten Nachbarschaft. Also falls ihr heute Morgen beim Rausgehen nicht eure Nachbarn gegrüßt habt, holt das unbedingt nach. Heute ist Tag der guten Nachbarschaft und gute Nachbarn, die sind Gold wert. Das sind nämlich echt die Helden, die ganz selbstverständlich eure Pakete annehmen, im Urlaub die Blumen gießen oder abends mal spontan mit einem kalten Getränk über den Zaun winken. Und genau darum geht's heute. Einfach mal Danke sagen. Es muss ja nicht gleich das riesige Straßenfest sein. Ein nettes Lächeln im Treppenhaus, ein kurzer Plausch beim Müll rausbringen oder ein Stückchen Kuchen für die Wohnung nebenan. Reicht oft schon völlig aus. Wie läuft das bei euch? Könnt ihr es gerne schreiben? Fände ich mal sehr interessant, das zu wissen. Wie das nämlich ist, weil die Nachbarn, die sucht man sich ja eben nicht aus, wenn man einmal da wohnt. Dann hat man im Zweifel Glück oder Pech gehabt. So, ich hoffe, ihr habt Glück mit euren Nachbarn und könnt vielleicht heute den Abend gemeinsam genießen. Und wir hören hier noch Simply Red mit Stay und danach bin ich auch raus in Richtung Nachbarschaft. Eure Dagmar Peters.

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1: Ich bin Dirk Zeitler. Wenige Tage vor dem geplanten Kabinettstermin für eine Pflegereform sind die Fronten zwischen Union und SPD verhärtet. Bundesgesundheitsminister Lindemann forderte seinen für Finanzen zuständigen Kabinettskollegen Klingbeil zu Milliardenzahlungen des Bundes an die Pflegekassen auf. Die SPD beharrt hingegen auf einer Kostenbeteiligung der privaten Pflegeversicherung. Gute Nachrichten vom Arbeitsmarkt. Die Unternehmen in Deutschland treten beim Stellenabbau auf die Bremse. Das IFO-Beschäftigungsbarometer ist den dritten Monat in Folge gestiegen und liegt nun bei gut 95 Punkten. Eine echte Erholung ist laut den Experten aber noch nicht in Sicht.
2: Lichtblicke gibt es vor allem bei den Dienstleistern. Dort wollen mehr Unternehmen Personal einstellen als abbauen. Neue Leute suchen zum Beispiel Ingenieurbüros sowie Rechts- und Steuerberatungen. In der Industrie und im Handel werden dagegen mehr Stellen gestrichen. Allerdings gibt es auch Industriebetriebe, die zusätzliche Mitarbeiter suchen, etwa in der Lebensmittelbranche. Bei den Leiharbeitsfirmen wächst ebenfalls die Hoffnung und auf dem Bau hat sich zuletzt kaum etwas verändert. Thomas Bleskin, Nachrichtenredaktion.
1: Auf dem Rhein wird es für Frachtschiffe immer schwieriger. Nach Angaben des Bundesverbands der deutschen Binnenwirtschaft sind auf dem besonders betroffenen Mittelrhein nur noch vereinzelt Güterschiffe unterwegs. An mehreren Pegeln wurden inzwischen historische Tiefstände gemessen.
3: Vor allem zwischen St. Goar und Mainz in Rheinland-Pfalz gibt's kaum Wasser. Die wenigen Schiffe, die dort noch durchkommen, können deutlich weniger laden. Das trifft vor allem Raffinerien und Chemie- und Stahlwerke, die große Mengen über den Rhein transportieren. Laut einem Experten des Instituts der deutschen Wirtschaft sind wichtige Lieferwege inzwischen weitgehend unterbrochen. Etwas Hoffnung gibt's aber. In Köln sollen die Wasserstände zum Ende der Woche wieder steigen, in Kaub am Mittelrhein ab dem kommenden Wochenende. Zoeta Sovali, Nachrichtenredaktion.
1: Überraschung bei der ersten Reise eines NRW-Ministerpräsidenten in die Türkei. Hendrik Wüst ist in Ankara vom türkischen Präsidenten Erdogan in dessen Palast empfangen worden. Das Gespräch dauerte 50 Minuten, länger als erwartet. Themen waren unter anderem die wirtschaftliche Zusammenarbeit zwischen Nordrhein-Westfalen und der Türkei sowie die Beziehungen zur EU und Visaerleichterungen.
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1: Zum Wetter, die aktuelle Vorhersage des Deutschen Wetterdienstes. Heute Abend und in der Nacht in der Nordwesthälfte wolkig, vor allem an der Nordsee und an der Grenze zu Benelux noch örtlich Schauer. Ganz im Nordwesten vereinzelt gewittrig, sonst meist trocken. Tiefstemperatur unter den dichten Wolken 16 bis 11 Grad, sonst 11 bis 5 Grad. Morgen im Norden und Nordwesten wolkig, meist aber trocken, sonst nach Nebelauflösung heiter bis sonnig, Höchsttemperatur zwischen 20 und 29 Grad.
4: 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Ich hoffe, ihr hattet alle einen guten Start in die Woche. Jetzt könnt ihr euch jedenfalls zurücklehnen, durchatmen und euch von uns mit Podcast-Welten entführen lassen. Mein Name Heike Sikoni und ich habe so ein paar Podcasts für euch rausgesucht. Um Licht und Dunkel geht's in dem Podcast Kelch und Amen. Wir gucken nach Metz, wo heute Papst Leo zu Gast war, in einer Kathedrale, die man Laterne Gottes nennt. Die Ex-Dombaumeisterin Barbara Schock-Werner wird uns mehr über diese Kathedrale erzählen. Wir gucken natürlich zusammen in die Bibel und gleich als erstes, da lassen sich die beiden Glaubensdenker Jan Aleph und Clemens Weins im Freestyle durch Glaubenswelten treiben. Schön, dass ihr dabei seid.

0: 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Agnostiker trifft Priester, so könnte man die Kernidee der Glaubensdenker beschreiben. So nennen sich Jan Aleph und Clemens Weins in ihrem gemeinsamen Podcast. Und da ist gleich klar, dass die beiden aus ganz unterschiedlichen Perspektiven auf Glaubensinhalte gucken. Ein ehrlicher Austausch ist ihnen wichtig, sie wollen nicht missionieren. Und ich habe mal ein bisschen in dem Archiv der beiden gekramt und da habe ich mir jetzt eine Folge aus dem Sommer 23 rausgesucht, weil die beiden da so herrlich durch die Themen cruisen. Ihr Motto heißt auch Jazz. Sie freestylen sich durch diverse Glaubensthemen und ich sage jetzt einfach mal viel Spaß beim Mitjammen.
1: Hallo liebe Glaubensdenker und Glaubensdenkerinnen! Ach Gott im Himmel, wir sind wieder da. Ist das nicht schön?
2: Hab ich Gott im Himmel gesagt? Es klingt fast wie so eine Entschuldigung. Scheiße, da sind wir wieder.
1: Es tut mir leid.
2: So schlimm ist es nicht. Nee,
1: hast recht, nein. So schlimm ist es nicht.
2: Ja, ja.
1: Jan, wir haben uns lange nicht mehr gesprochen. Wir haben uns lange nicht mehr gesehen.
2: Ja, was damit zu tun hat, dass ich diesen Zeitraum zwischen den Stellen, also vor dem Stellenwechsel, gut unterwegs bin. Das sind 8 Wochen, die ich pickepacke gut gefüllt habe mit tollen Sachen.
1: Ja. Und was hat dich so bewegt in den letzten Wochen?
2: Oh.
1: Was trägst du mit dir?
2: Was soll ich sagen? Schützenfest war, es war gigantisch. Ich war in den Dolomiten eine Woche, Hüttentour zum Niederknien. Mhm. Es gab so ein Wetter, es war der Wahnsinn. In so einer Schutzhütte, weißt du, Panoramafenster auf 2600 Metern und dann brandete da von Bozen aus so ein Wahnsinnsgewitter, so eine Walze. Mhm. Und wir saßen da hinter so einem neuen Panoramafenster, Wahnsinn. Ich war auf Fehmarn mit meiner Familie, es war ein bisschen experimentell. Meine Brüder mit den Families und ich mit meinen Eltern. Ist gut gegangen, gutes Wetter, gute Stimmung, schön war das. Ja. Vorher so ein Ausbildungsblock von meiner Fortbildung da, mit inklusive Besuch in Dachau im Konzentrationslager, im Mahnmal. Also alter Schwede, ey. In Dachau war ich noch nicht. Oh, das ist auch harter Tobak. Also insgesamt ist gerade viel los. Ich war gestern in Recklinghausen, habe mit meinem neuen Chef gesprochen, habe ihn getroffen, irgendwie zum, weiß ich nicht, dritten Mal. Wir haben uns gut verstanden, gut vertragen. Das wird eine gute Zeit. Ja. Ja, und du hattest mich vorhin gefragt, ob ich ein Thema habe. Also, Clemens, ich bin so voller Themen, weißt du?
1: Ja, dann hau rein. Also, wenn jemand ein Thema hat, bist du es. Wenn man 3 Wochen aufgeladen durch die Gegend rennt,
2: ja, da hat er Themen. Ich muss so auswählen. Also, ich kann ja mal, also wir könnten
1: sprechen. Aus.
2: Also, in Recklinghausen ist immer noch nicht geklärt, was ich tun soll. Also ich habe halt einen Auftrag für, einmal bin ich Kaplan in einer Pfarrei im Süden. Aber da gibt's halt, und das ist ein bisschen obskur, einen Auftrag zur Mitarbeit in der Pastoral der ganzen Stadt Recklinghausen. Und das würde in so ein Strukturthema führen, weil ich merke, dass es da jetzt verschiedene Interessensgruppen gibt, die darin so, also es ist Goldgräberstimmung. Also es braucht überall Hände, helfende Hände,
1: ja.
2: In der Schulpastoral, in der Mitarbeit einer zweiten Pfarrei, da fehlt ein Pfarrer, da ist einer, musste weg und die haben jetzt einfach Mangel an Liturgen, ne? Die hoffen, dass ich da so quasi auf der Notfalltaste bereitstehe, so eine ewige Rufbereitschaft. Es gibt mehrere Krankenhäuser, es gibt Notfallseelsorge, also alles ist möglich und ich werde Menschen enttäuschen müssen, ne? Und muss irgendwie in den Konflikt gehen oder muss Nein sagen, ist immer ein bisschen konfliktuös, da sind wir in der Kirche nicht geübt, ein Nein zu sagen oder ein Nein zu bekommen. Das ist was, also es wäre schon viel geholfen, wenn man diese ganzen Werktagsgottesdienste, es gibt 3 Pfarreien mit vielen Kirchen und man versucht in jeder Kirche noch einmal unter der Woche so einen Werktagsgottesdienst anzubieten, dass Leute nicht weite Wege machen müssen. Das bedeutet aber, dass es jeden Tag in den 3 Pfarreien mehrere Werktagsgottesdienste gibt. Da sitzen jeweils, weiß ich nicht, 15 Personen. Wenn man da schon mal irgendwie die Leute zusammenbrächte, ne, dass da nicht 15 Personen, sondern 45 sitzen, dass da nicht 3 Gottesdienste, sondern nur einer gefeiert wird, dann hätte man auch mehr Raum für die zum Beispiel Beerdigungen, die natürlich on top kommen, die man nicht planen kann. Wunder. Ja, so ein Strukturding. Konflikte. Aber das ist schon wieder, das geht schon wieder in so eine Organisationsentwicklung, wo du ständig die Augen reibst und mit dem Kopf schüttelst, wenn ich von Kirche erzähle und sagst, um Himmels Willen, die Ressourcen und Kapazitäten. Ja, um Himmels Willen. Ja, das ist ein Thema. Ich könnte auch erzählen davon, dass Gott einfach unglaublich Humor hat. Also wenn es ihn gibt, was ich ja sicher, er verkünde für mich, sicher, dann verkünde ich einen Gott, der wirklich Humor hat. Also das, es sind einfach Dinge, so Zufälle. Du würdest sagen, Zufälle sind passiert, die sind aber so unfassbar zufällig, dass es einfach nur schön ist. Also ich freue mich gerade des Lebens und des Glaubens. Das ist echt nice.
1: Also du, okay, das, ne, also ich da kann das alles in einen Topf schmeißen. Wir sind heute Potpourri, wir machen Jazz, alles gut.
2: Jazz, zwar, ja. Jazz, heute Jazz.
1: So, und das ist das Schöne dabei, Jazz ist ja, dass man alles in den Kopf Topf schmeißen kann. Also das einmal, dass du mit diesem Profanen, dass du so profanen Dinge wie Konfliktlösungen und Strukturprobleme in der neuen Pfarrei oder neuen Gemeinde, dass du da in Probleme stößt, ist das eine. Und jetzt sagst du gleichzeitig, das Wunder der Begegnungen, ja, der Wunder des glücklichen Zufalls, der Traum, dass Gott Humor hat, jetzt kombinier das doch mal. Ich meine, wenn man da mit gutem Gottesvertrauen in solche Situationen reinstürzt, in dem dann ein Nein mal fallen wird, dann bist du ja derjenige, der zuerst sagt, aber daraus wird Gutes entspringen.
2: Ja.
1: Egal wie ich antworten werde, es wird ein Träumchen.
2: Ja, Gott sei Dank. Wir haben da sogar irgendwie eine Person für in der Theologie, ne? Das ist der Heilige Geist. Der Heilige Geist.
1: Hör auf.
2: Ja.
1: Hör doch auf jetzt. Ja,
2: um mich mache ich da wirklich, also ich bin da guter Dinge. Aber es wird ein großer Akt von Verkündigung werden, dass den Menschen, die dann mein Nein hören oder die mir dann irgendwie sagen müssen, was dran ist, sagen, ja, und dann wird's der Heilige Geist, öffnen wir dem doch mal ein Spielfeld und schauen mal staunend, was draus wird.
1: Sag mal, der Heilige Geist, ne? So mit dem Heiligen Geist. Der hat ja irgendwie, also dein Glaube hat ja kein Konjunktiv, ne?
2: doch, der Konjunktiv öffnet ja Möglichkeiten. Also der öffnet vielleicht den Spielraum. Also mein Glaube hat den Konjunktiv auch.
1: Ehrlich? Also ja. Gott könnte es geben.
2: Ach so, nee, es gibt ein paar Dinge, die setze ich. Ja, also zum Beispiel die Existenz Gottes leuchte ich nicht.
1: Da gibt es kein Konjunktiv.
2: Nee, das wäre ein Ding. Also, weißt du, ich zweifle auch. Es gibt den Zweifel, aber wenn ich als Priester verkünde, dann biete ich Gott an als Option. Also ich bin der sagt, klar gibt's Gott. Es gibt genug andere, die das dann in Frage stellen und zweifeln, die den Konjunktiv dann groß machen. Und da habe ich eine Funktion. Qua Amt quasi. Ne? Ich bezweifle nicht den Zweifel, aber wenn du mich in meiner priesterlichen Funktion anfragst, dann setze ich natürlich die Existenz Gottes, ja klar.
1: Wenn du Gott, ne, als gegeben, kein Konjunktiv, und dann hast du diesen glücklichen Zufall, der so vor sich hin passiert, und der ist ja ein glücklicher Zufall, dann sagst du ja eigentlich, es gibt keine glücklichen Zufälle, sondern
2: geschenkt, gefügt, gegeben.
1: Von Gott gegeben. Also geplant.
2: Nee, er hat ihn geschenkt.
1: Der Moment, also ich selber sollte bin, so sein.
2: Also frei, damit irgendwie umzugehen, ne? Nehme ich die Einladung an und gehe rein oder nicht? Und in welcher Haltung empfange ich den jetzt?
1: Das ist ein geiler Punkt. Du hast also, das heißt, die Gottesgabe, der Gottesmoment ist nicht die Situation, die da geschaffen wurde, sondern wie reagierst du auf die Situation? Was machst du mit ihr?
2: Du hast vorhin vom Buffet gesprochen, dass wir heute mit unserer jazzigen Folge hier, so ein Potpourri. Ja, ja. Und ich mag das Buffet. Weißt du, es ist, Nina Chuba singt auch, ich nehme ja alles vom Buffet. Also alles würde ich jetzt nicht nehmen, weil manchmal gibt es da auch Dinge, die widersprechen sich auf diesem Buffet des Lebens, das mir da hingehalten wird. Aber ich mag die Idee vom Buffet. Also ich habe ein Spiritual erlebt in meiner Ausbildungszeit in Münster. Deselas, kann man auch mal namentlich erwähnen. Ich schätze ihn. Und das ist eins seiner häufig benutzten Metaphern, dass er so ein Buffet dahinlegt als Spiritual und wir Probanden, Auszubildenden konnten dann schauen, was uns in unserer Spiritualität entspricht und anspricht und weiterbringt. Und so erlebe ich das Leben. Also es gibt ein Buffet. Also jeder Tag hat so viele Optionen. Ich treffe so viele Mikroentscheidungen, die den Tag so oder so konnotieren. Da bin ich ja unfassbar frei und teilmächtig. Und es gibt manche Optionen, die sind humoriger als andere. Und ich finde das stark, dass Gott in seiner Güte auch dem regnerischsten Tag in ihn Optionen legt, die irgendwie mich lächeln lassen. Und man kann den Blick, das ist meine Haltung, schulen auf die humorige Seite. Man kann das schulen. Mhm.
1: Das stimmt. Also mein Optimismus halt, ne?
2: Ja, Optimismus. Es ist, also ich hantiere ja oft mit dem Begriff Haltung. Es ist auch eine Haltungsfrage.
1: Ja. Das stimmt. Ja, das stimmt. Und die Haltungsfrage und die Haltung gibt dir Gott.
2: Sagen wir mal, die Beschäftigung mit Gott, die Beschäftigung mit der Bibel, das ist so eine Haltungsschule. Nicht nur eine Gebetsschule, also Schule in der Gott-Mensch-Beziehung oder in der Mensch-Mensch-Beziehung, sondern eine Haltungsschule. Mhm.
1: Okay, das heißt, also das ist interessant. Jetzt machen Jason ja mal weiter. Das heißt, aus deiner Sicht heraus gibt es eine katholische Haltung.
2: Eine christliche mindestens.
1: Mindestens eine christlich-katholische bei dir jetzt, aber ansonsten eine christliche Haltung. Das heißt, die christliche Haltung, wer vermittelt diese christliche Haltung?
2: Wenn es gut läuft, das Elternhaus schon. Spätestens der Prediger oder diejenige, die Kirche, die Christus zu den Menschen trägt. Und da gibt's ja viele. Das kann eine Pflegerin sein, das kann ein Arzt sein, das kann ein Sozialarbeiter sein, das kann auch einfach Lieschen Müller sein, die sich ehrenamtlich im Seniorentreff engagiert.
1: Das ist jetzt ganz wichtig, dass du das sagst. Es kann auch Lieschen Müller sein oder der. Oder die.

0: Witzig, aber und segnen darf auch jeder? Ja,
1: selbstverständlich.
0: Segnen? Etwas gut heißt, ne? Heißt segnen, oder?
1: Benedikere.
0: Segnen.
1: Ja, sehr gut. Clemens,
0: etwas gut heißen. Wir haben jetzt fast 90 Folgen hinter uns. Da muss ich echt sagen,
1: ich krieg langsam, ein schlechtes Gewissen. Hätte ich so viel Basiswissen zu deiner Arbeitstätigkeit wie du zu meiner, ich wäre universalgelehrt.
0: Das hast du mittlerweile auch.
1: Nett.
0: Du würdest im richtigen Moment rausschießen.
1: Du möchtest nicht, dass ich irgendein PC von dir in die Finger kriege oder ein Content.
0: Ach, das danke schon.
1: Danke, sehr freutlich.
0: Also das heißt etwas gutheißen. Jetzt frage ich mich, warum die Kirche dann eigentlich über das Thema Segnung von homosexuellen Paaren zum Beispiel sowas überhaupt diskutieren muss, weil letzten Endes ist es doch Rille. Weil ich meine, etwas gut zu heißen ist doch jetzt erstmal in Ordnung. Also ich meine, du kannst ja, wenn jeder segnen darf, gibt es ja gar keine Richtlinie, wer segnen darf und nicht. Das heißt, das Thema ist ja
1: passé. Clemens, wenn wir gleich wieder anfangen, über Wölki zu sprechen.
0: Wir biegen das nochmal ab. Ich wollte nur sagen, also das ist ein Beispiel. Ich wollte nur sagen, das segnen können, ja, dass das jeder darf, killt ja jede Debatte darüber, weil es darf ja jeder. Also, ich meine, das heißt, es ist eigentlich, was, das heißt, das Thema existiert ja gar nicht.
1: Ja, es ist wieder eine Ämterfrage. Also, ist der Segen eines Priesters, ne? Ist der Kanal dann größer? Hm. Und ist der Segen eines Weihbischofs, ist der Kanal dann noch größer oder nicht? So ein bisschen so eine Ämterdebatte. Ich würde mal sagen, nein, nicht größer. Genauso relevant und wichtig.
0: Ich würde den Kanal auch, ja. Genau. Lass uns den Kanal größer machen. Ich bin ja dafür, dass Jürgen Klopp ab sofort solche Paarungen segnet. Da ist der Kanal noch größer.
1: Jürgen Klopp.
0: Naja, der hat eine Reichweite, geht aber jeden Bischof.
1: Die Reichweite.
0: Ich habe jetzt über Reichweite nachgedacht. Tja,
1: ich wüsste, da müsste man mal fragen, ob Kloppo wohl gläubig ist, ob der wohl an die letzten Dinge denkt.
0: Das ist die Frage. Das wäre eine gute Frage, das weiß ich jetzt auch nicht.
1: Ich würde vermuten,
0: Fußballreligion.
1: Schon, ja, wahrscheinlich schon.
0: Also Fußballreligion sind ja ziemlich nah aneinander, ne? Also du kennst bestimmt ganz viele Fußballer, die glauben.
1: Ja, nicht namentlich, aber ich lese von ihnen.
0: Stimmt, du hast ja nichts von Fußball. Aber ich meine, gerade in der Ruhrpott-Region, da ist ja Religion doch noch sehr vertreten, obwohl die jetzt nicht alle in der Kirche sitzen, witzigerweise.
1: Ich werde es entdecken. Also freue ich mich drauf.
0: Das glaube ich dir. Also jetzt haben wir einen kurzen Bogen gespannt. Ich bin im Jazz noch drin, und zwar den Bogen haben wir gespannt zu. Du hast gesagt, du fängst bei der neuen Pfarrerei an, es wird schon Konflikte geben. Gleichzeitig freust du dich aber über diesen Zufall Gottes, dass man ja selber die Situation auslösen kann, ob es ein Konflikt, du kannst ja entscheiden, ob es ein Konflikt wird. Wie gehe ich denn damit um? Und dann frage ich mich ja heute noch, wenn du an diesem Buffet jetzt sitzt, ne, und dich selber aussuchen kannst, wie du reagieren kannst, methodisch, ne, in solchen Momenten. Inspiriert, glücklich, zufrieden. Wie würde ich denn reagieren? Was würdest du mir denn empfehlen was bin ich denn für ein Typ? So, welche Methode würdest du mir ans Herz legen? Wenn wir beide am Buffet stehen, was soll ich nehmen?
1: Es kommt ein bisschen auf die Mikroentscheidungen an, die dich so herausfordern. Also, wenn der Regenschauer gerade in dem Moment kommt, in dem du deine Kinder von der Kita abholst, herzlichen Glückwunsch.
0: Ja, was würdest du mir raten?
1: Ja.
0: Lachen? Hysterisch lachen?
1: Ja, erstmal kann man sagen, gut, es gibt einen Regenschauer, es gibt einen gewittrigen Regenschauer, warum kommt der jetzt? Also das kann man schon mal irgendwie sich selbst mal kurz schmunzeln. Sagen. Ich finde das so, wenn man sich so neben sich stellt und sich selbst betrachtet, ich mag ja Filme, ja. Loriot, Mr. Bean, also ich kann herzlich über andere lachen, vielleicht denke ich dann auch, sehe hier gerade ein bisschen witzig aus. Das lässt mich schon schmunzeln. Aber du kannst dich auch fragen, ob dein Zeitplan es hergibt, dass du eben eine Viertelstunde doch in die Eisdiele gehst, um die Ecke beim Kindergarten, und sagst, komm, dann nehmen wir das zum Anlass. Heute gibt's was Verrücktes, den Nachtisch gibt's vor Mittagessen. Keine Ahnung.
0: Also, oder wir einfach im Regen tanzen. Das geht ja
1: macht
0: auch
1: man zu selten, Zeit, ne? Macht man zu selten.
0: Verstanden. Das heißt, du glaubst, ich würde wahrscheinlich eher in die Eisdiele gehen und Kaffee trinken und die Kinder drinnen weiter.
1: Also ich kann dich jetzt nicht im Regen tanzen, es fällt mir schwerer,
0: Hey, was soll das heißen? Ich kann auch im Regen tanzen. Bitte.
1: Ich habe vor kurzem, ich hatte, ich war,

0: bin gesegnet gewesen mit der Einladung in den Spielekeller von den Kindern von Freunden und habe mit drei Kindern Lego gebaut. Ich glaube, eine Stunde lang habe ich mit Lego gebaut. Jedes Kind hatte so eigene Lego-Kisten und eigenes Material. Ich hätte mich bedienen dürfen, aber es hätte unweigerlich zu Stress geführt beim Auseinanderbauen. Und dann habe ich gefragt, ja, gibt's etwas, womit ich denn auch spielen darf? Und dann gab's so eine Kiste mit Reste, also Lego-Steine, die nicht mehr zuordbar waren. Und boah, hatte ich Spaß dran. Ich habe dann wirklich irgendwie was zusammengebaut, so ein Sportboot habe ich mir da irgendwie so. Ja.
1: Geil.
0: Das hat Spaß gemacht. Zwischendurch, ja, das ist witzig, also Maria, ne? Die Mutter kam zwischendurch runter, ein bisschen verwirrt und frug, ob alles in Ordnung sei. Es sei so ruhig. Und das war eine starke Stunde.
1: Das ist übrigens apropos Kinder, deswegen schönes Thema. Und zwar, mir fällt ja immer wieder auf in unserem Alter, ich weiß nicht, ob es dir auch so geht, mir geht es zumindest so, dass ich mich beginne, wieder mehr an meine kindlichen Verhaltensweisen zu erinnern. Gibt so eine Zeit, da schluckt man das komplett runter. Also habe ich das auch gar nicht, konnte ich das gar nicht hervorgraben. Und jetzt fällt mir das zunehmend wieder mehr auf.
0: Ja. Kennst du das auch? Vor allem, weil, also, wenn ich mit den Kindern meiner Brüder unterwegs bin, dann wird schon mal eher gesagt, ja, sie ist eher so wie Jan, sitzt er und spielt und grubbelt irgendwie in der Künstlerkiste rum und er ist mehr so wie ich und so. Also es gibt so Vergleiche, so Verhaltensmuster. Ja. Also es ist eher, dass ich erinnert werde. Also ich erinnere mich selber nicht so sehr, aber ich werde immer wieder mal erinnert an. Das sind so.
1: Und du kennst ja auch wahrscheinlich Marotten von dir, die aus der Kindheit kommen, ne? Also so Verhaltensmuster, wo du sagen würdest, boah, das ist jetzt kein schöner Teil von mir, aber der ist so tief programmiert, der kommt einfach manchmal raus. Kennst du auch? Und jetzt hast du eben gesagt, man kann ja in jeden Situation selber damit umgehen. Es gibt ja ein Buffet und jetzt wird so ein Verhaltensmuster aufgerufen, ne? Dass man sich selber sagt, fuck. Oh, piep. Fuck darf man ja nicht sagen. Oder dürfen wir hier Fuck sagen? Ich weiß es gar nicht.
0: Sind wir ein Kinderhörspiel? Weiß ich nicht. Ich glaube,
1: nee, sind wir nicht. auf jeden Fall sagt man dir immer so, verdammt, jetzt kommt wieder dieses Muster raus. Und du weißt doch ehrlich gesagt mittlerweile, wenn man reflektiert, darüber nachgedacht hat, weiß man irgendwann, woher es kommt. Ne? In welchen Szenen vielleicht das als Kind passiert ist, wo man sich das ins Gehirn gebrannt hat und so weiter. Kennst du das, wenn das so richtig stark ist, du sagst, das ist jetzt wirklich ein starkes Gefühl, was dann hochkommt oder wirklich ein starkes Verhaltensmuster, wo du jetzt auch Schwierigkeiten hast zu sagen, das schalte ich mal so eben ab.
0: Ja.
1: Kennst du das?
0: Also ich.
1: Was für Methoden gibt es denn in diesem Moment zu sagen, ich nehme aber diese Verhaltensweise im jetzigen Moment, obwohl man vielleicht gestresst ist, obwohl man vielleicht irgendwie drauf ist, nicht an. Ich entscheide mich gegen dieses Verhaltensmuster.
0: Tja, was ist genau deine Frage?
1: Wie gehst du damit um? Also was ist deine, du hast ja eben gesagt, du hast Möglichkeiten, damit umzugehen. Du hast ja gesagt, gibt so Momente, wo du entscheiden kannst, wie du das Blatt wendest, quasi.
0: Du hast ja die erste Notwendigkeit, dass du überhaupt in eine Handlungsoption bekommst, schon genannt, nämlich das Erkennen. Also in dem Moment, in dem du es erkennst, ja, hast du schon eine Option, eine Wahl.
1: Und wie schluckst du das dann runter? Also wie, ich bin jetzt in Stresssituationen, wie machst du das? Pustest du einmal, ist deine Methode einmal tief ein- und ausatmen und dann hat sie es schon erledigt? Oder ist das bei dir, welche Methoden hast du da so antrainiert? Boah,
0: also aus der Situation rausgehen, antrainiert klingt auch, als wäre ich da sehr systematisch. Bin ich, glaube ich, nicht.
1: Du hast mal erzählt, dass du oft Mediationsübungen machst, vorm Schlafengehen noch irgendwas machst, dass du schon Übungen hast im Sinne von Ritualen, die du immer wieder anwendest.
0: Ich dachte, vielleicht hast du da eine, die ich immer wieder anwende, bevor ich eine Entscheidung treffe, aber das sind jetzt wirklich eher größere Entscheidungen, nicht diese Mikroentscheidungen. Ne? Also wir machen echt Jazz heute. Ich schlafe eine Nacht drüber.
1: Ja, aber das ist eine
0: Grundsatzentscheidung. Ne? Also bevor ich was entscheide, schlafe ich eine Nacht drüber. Das habe ich mal entschieden.
1: Immer?
0: Das habe ich mal entschieden. Ja, also immer, wenn es irgendwie die Möglichkeit gibt. Aber ich kann die oft einfordern. Ich kann die oft einfordern. Also wenn einer von mir eine Entscheidung fordert, dann sage ich erstmal grundsätzlich, da muss ich eine Nacht drüber schlafen.
1: Und wie gehst du mit Mikroentscheidungen? Wie machst du das bei Mikroentscheidungen? Also gibt es bei dir so Stresssituationen, wo du wüsstest, du reagierst jetzt vielleicht ungehalten oder was auch immer, tust es aber dann nicht?
0: Mir hilft eine Tasse. Mit irgendeinem Getränk.
1: Was? Ohne Witz?
0: Ja, mir hilft eine Tasse mit
1: Geil.
0: irgendeinem Getränk. Kann ich mich erstmal einen Schluck nehmen. Daran hindert mich erstmal keiner.
1: Geil. Das ist ein guter Hinweis.
0: Das schafft schon mal ganz kurz so ein einmal Atem holen, einmal einen Schluck trinken, einmal kurz angestrengt gucken. Und dann habe ich schon mal 30 Sekunden gewonnen, wo ich vielleicht erstmal den Impuls, den ich habe aus alter Zeit, wenn ich ihn erkenne, wenn ich ihn enttäusche, also wenn ich die Täuschung, wenn ich das aufdecke, dass da gerade der so ein kindliches Jan, so ein, keine Ahnung, verletztes, verhuschtes, wie heißt das, der Rumpelstilzchen Jan, wenn der da gerade anfängt, irgendwie sich an den Kopf des Tisches vorzuarbeiten, dann ist so ein Schluck aus der Kaffeetasse schon mal hilfreich. Um so im inneren Parlament, das ich in meinem
1: Verrückter,
0: Kopf habe, das innere Team,
1: ne?
0: kurz mal wieder zu sagen, wer ist eigentlich hier der Vorsitzende?
1: Und nicht, oh, das ist stark. Das ist ein schönes Bild. Also das finde ich wirklich wichtig. Ich sage das deswegen, wenn die Eltern zuhören, die Eltern kennen das, ne? Also wenn ein Kind watzt oder sauer ist oder sowas, dann kann das passieren, dass in dir Muster hervorgerufen werden, die du selber aus der Kindheit kennst, zu der Zeit, als du so alt warst. Das heißt, dein Gehirn tief verankert hat Verhaltensmuster noch neuronale Netze zusammengestubbelt, die irgendwie noch diesen Weg gehen würden und eine bestimmte Emotion ausrufen könnten. Und das sind die Momente, wo man dann plötzlich sagt, okay, das ist jetzt krass. Ich könnte mich jetzt auch auf den Boden schmeißen und schreien.
0: Ja, als ich
1: Tue es
0: spiegel
1: halt
0: mal
1: einfach
0: ganz kurz,
1: nicht.
0: was mir hier gerade geboten wird.
1: Das ist wirklich so, wo es auch wieder mal Szenen gibt, dass es Eltern gibt, die sich da wirklich auf den Boden schmeißen und schreien, weil sie sagen, ich wüsste, ich habe jetzt gerade keine Antwort. Ne? Und da ist es, finde ich, schon extrem hilfreich, irgendwann zu entdecken, dass man natürlich als Erwachsener weiß, dass man kein Kind ist und dass man da natürlich irgendwie schauen muss, was für Methoden und Möglichkeiten habe ich denn auch ins hohe Alter hinein, dem entgegenzuwirken, und eben nicht in die Falle zu tappen, alte Verhaltensmuster, die schlecht waren, aus Faulheit auszupacken. Und dann da dachte ich mir, vielleicht gibt es ja da fertige Sets aus dem Buffet, wo man sagen kann, wie zum Beispiel gutes Gottvertrauen, wie das Wissen, ich entscheide mich jetzt richtig, das so tief verankert ist, dass dann vielleicht ein Gefühl hochkommt von Wohlwollen oder von Güte, das man sonst nicht hätte, dass man das irgendwie antrainieren kann.
0: Tja, Menschenliebe hilft grundsätzlich schon mal. Man muss sie, also zu denken, mein liebes
1: Danke.
0: Kind, irgendwann wirst du die Welt retten, heute ist nicht dein Tag. Lass uns morgen nochmal neu starten. Gute Nacht, Chérie.
1: Aber damit, das ist ja abgefahren, damit, ja, witzig. Aber man könnte ja auch die andere Richtung gehen. Gutes Kind, du bist jetzt gerade richtig am Leiden. Ich weiß nicht warum und was kann ich denn Gutes für dich tun? Aber das ist dann vielleicht auch mehr so um Sorgen in dem Moment.
0: Ja, die Interpretation des kindlichen Weinens überlasse ich grundsätzlich den Eltern.
1: Ja, das stimmt, das stimmt. Ich versuche ja nur gerade herauszufinden, welche Buffets-Methoden es so gibt. Du hast sie eben so angesprochen, das triggerte in mir so den Moment, oh ja, da hätte ich gerne ein paar, einfach den Teller hinhalten. Und ein paar Buffet-Methoden draufknallen und dann geht's mir gut. Dann bin ich die Ruhe selbst. Da bin ich Buddha am
0: Nee,
1: Morgen.
0: also Erziehungsratgeber werde ich nicht schreiben.
1: Das mit den Buffets war ein guter Anfang. Ihr macht doch mal.
0: Genau. Ja, das wird ein Bestseller. Kaplan schreibt, nee, also das will ich mir nicht vorstellen, was das für ein mediales Echo hervorbrächte.
1: Und jetzt die nächste Frage in unserem Jazz, machen wir weiter. Welchen Menschentypen bist du denn so begegnet in den letzten 3 Wochen?
0: In den letzten 3 Wochen Bergsteigern, habe ich festgestellt, sind insgesamt ein besonderes Volk. Also wir waren zum ersten Mal auf dem Klettersteig. Da sind wir auch schön 2 Stunden rumgekraxelt oder 2 bis 3 Stunden. Das war schon bemerkenswert, wer einem da so alles entgegenkam. Der Knaller war wirklich eine Familie mit 3 Kindern und der Vater schien Kopf der Idee gewesen zu sein, über einen Klettersteig zu gehen und nicht unten rum. Und Mutter lief hinten dazwischen 3 Kinder, weiß ich nicht, vielleicht so 8, 10, 12 Jahre alt, die 3. Und die 8-Jährige, also die Mutter war noch nicht ganz ein Nervenbündel, aber es fehlte nicht viel, weil es sau anstrengend sau anstrengend war. Also das anzugucken, mit welcher Engelsgeduld, und wir, die kamen uns entgegen, das heißt, wir wussten, was noch alles vor ihnen lag. Das war nicht wenig. Boah, an die Familie habe ich häufiger gedacht. Und der Vater sprach schon nur noch ganz gehaucht, ganz vorsichtig, um bloß nichts kaputt zu machen und den Stress rauszunehmen. Und es muss Angstsituationen jetzt schon gegeben haben, die hinter sich gebracht hatten. Und dann hat er dann Fug sehr leise, was denn noch alles so kommt. Und dann mussten wir leider sagen, ja, kommt noch einiges. Und das hatte die Mutter dann von hinten auch gehört. Oh,
1: ja, Mann.
0: Das war so im Grenzbereich. Also am Berg trifft man sich in so einem Grenzbereich zwischen Himmel und Erde. Und es war schon stark, wer sich so einlässt auf so eine Tour und wie man dann so mit den Grenzen umgeht. Schade war für die, ich habe denen sehr gewünscht, dass die zwischendurch nochmal die Landschaft anschauen. Aber ich glaube, die waren so fokussiert. Mhm. Vielleicht am letzten Gipfel, am Gipfelkreuz. Eins lag vor ihnen noch, dass sie da innehalten und staunen konnten. Am Ende werden die glücklich gewesen sein, wieder in, keine Ahnung, in ihrer Unterkunft zu landen. Es wird nichts passiert sein. Es war beeindruckend auf jeden Fall. So Familienbande, weißt du?
1: Was hast du bei dir so? Welche Gedanken hast du mit dir gewälzt? Weil ich finde, man kommt ja viel hoch, wenn man so einen Berg hochgeht und wieder runter.
0: Ich war ein bisschen stolz, darf ich so sagen. Denn ich konnte genießen. Also ich konnte den Klettersteig konnte ich noch genießen. Wir haben uns an dem Tag insgesamt ein bisschen übernommen. Wir waren 10 Stunden dann unterwegs, ohne nennenswerte große Pause zwischendurch. Und am Ende war ich auch gar und musste mich echt konzentrieren, den Fokus zu behalten. Bergauf, bergab. Aber am Klettersteig war ich noch im Genussmodus. Das war, wenn ich mein eigenes Tempo gehen konnte. Das habe ich schon gemerkt. Also das eigene Tempo gehen können ist wichtig am Berg fürs Wohlempfinden. Wenn du sehr Rücksicht nehmen musst auf jemanden, vor allem wenn es langsamer ist als mein eigener Schritt, das hindert mich dabei, fokussiert zu bleiben. Und das wird dann anstrengend. Aber irgendwann haben wir uns erlaubt, das eigene Tempo zu gehen und das war toll. Mhm. Also da war es einfach nur geil, muss ich sagen. Das war wirklich eine Gratwanderung. Also Gratwanderung ist für uns ja eine Metapher, die wir nicht selten nutzen. Im Politischen, da müssen Entscheidungen getroffen werden und dann gibt's Linksabgründe und Rechtsabgründe. Das ist eine Metapher und ich habe es genossen, diese Metapher nicht metaphorisch, sondern wirklich zu gehen. Das war wirklich schön. Und ich war stolz, das wollte ich noch, weil ich merkte, dass ich es kann. Also ich spreche nicht von Leichtfüßigkeit, es liegt zu nah an Leichtsinnigkeit, aber ich spreche ich kam gut voran. So, das ist es, glaube ich, was ich so an mir mochte. Ich mochte mich auf dieser Gratwanderung.
1: Cool. Und du hast, das klingt so echt, als wärst du mit dir 100% im Reinen gewesen. Hast du nichts gehabt, über das du gegrübelt hast, wo du das hochkamst?
0: Doch,
1: Mann,
0: doch. Gar die nichts? Beziehungsebene. Also ich sagte ja, als wir uns erlaubten, im eigenen Tempo zu gehen. Ja.
1: Ach so.
0: Und da, wir waren zu viert unterwegs und dann zerfielen wir in zwei Paare. So einer war ein bisschen langsamer unterwegs und der wurde dann begleitet von einem, der sonst eigentlich schneller wäre. Und ich hatte nicht die, also es war abgesprochen, wie wir dann gehen und wer bei dem Langsameren bleibt. Aber ich war es nicht. Mhm. Also ich habe dann darüber nachgedacht, ist das eine Beziehungsaussage oder heißt das irgendwas? Also derjenige, der dann hinten blieb, bei dem etwas Langsameren, der hat Leitung übernommen. Der hat den anderen begleitet. Und ich habe es gerade, ich war da vielleicht ein bisschen egoistisch, es war nicht Altruismus, ich war da sehr bei mir. Ich habe es genossen, dann in meinem Tempo zu gehen und habe jemand anderen zurückgelassen, beziehungsweise die Aufgabe überlassen, den etwas Langsameren zu begleiten. Also, aber ich war mit mir im Reinen, ich glaube, das durfte sein. Also ich begleite so oft in meinem Arbeitsleben Leute, dass ich in dieser Urlaubssituation das sehr genossen habe, dann vorzugehen. Aber ich kann nicht verhehlen, dass ich darüber im Reflektieren, dass ich das reflektiert habe.
1: Das heißt, du hast das Gefühl von Egoismus empfunden, obwohl es vielleicht in dem Fall ein gesunder Egoismus war, weil du gedacht hast, in dem Fall kann man es auch machen.
0: Ja, ich glaube, es war kein Ismus, sondern es war ein, wir erlauben uns das, ich erlaube mir das.
1: Okay.
0: Ja, es war ein Urlaubsmoment, den ich sehr genossen habe.
1: Krass, das ist witzig. Also ich finde das total aller Ehren wert, dass du darüber grübelst, weil das heißt, es triggert dir schon dein Urwille an, dass du schon für andere da sein willst und es eigentlich gegen deine Berufung geht, mal allein zu gehen und Menschen allein zu lassen. Ja,
0: nicht allein zu gehen, sondern jemand zurückzulassen. Also allein gehen ist kein Problem, aber wenn ich weiß, da ist jetzt jemand zurück oder ein anderer übernimmt gerade einen Job, der eigentlich auch meiner sein müsste, könnte oder qua Amt sein sollte. Aber da war ich wirklich nicht Priester da in der Gruppe. Das habe ich sehr genossen. Und dann war einfach Jan, Wandervogel.
1: Witzig. Ja. Ja, der Jan, der Wandervogel. Ja.
0: War geil. Wirklich geil.
1: Ja, schön. Das klingt schön.
0: Ja. Ja, und dann gab es wirklich einen Moment, das war ein gesegneter Moment. Wir waren nach der Tour, wir hatten 3 Hüttennächte und dann waren wir unten wieder in der Lodge, in der Pension, am Pool. Ich war kurz vor meiner ersten Ganzkörpermassage. Habe ich noch nie gehabt, eine Ganzkörpermassage.
1: Nee.
0: Hatte ich noch nie. War der Hammer. Und da hatte ich mich irgendwie drauf gefreut und war sehr gespannt, was mich erwartet. Und dann hatte ich gedacht, ach, schreib's mal jemandem, von dem ich wusste, dass der mit seiner Family auch in Südtirol ist. Und hab dem irgendwie geschrieben, Grüße aus Südtirol und ein Bild vom Klettersteig. Sah einfach irgendwie ein bisschen spektakulärer aus als ein Bild vom Pool. Und hatte suggeriert, wir seien noch am Klettern. Und dann schickte er Grüße zurück mit einer Ortsangabe. Und da habe ich gedacht, ach stark, das ist direkt hinter unserer Lodge. Und habe gesagt, das ist ja direkt bei uns um die Ecke. Und hatte gewähnt, sie seien auch irgendwie am Klettern. Aber er hatte auch nur ein spektakuläres Bild geschickt. und dann stellte sich heraus, wir waren 100 Meter Luftlinie voneinander entfernt. Unterhalb unserer Unterkunft, da ist ein Schloss, war ein Schloss. Und der Kollege, der war auch schon mal Hörer, der war auch schon mal Gast in unserem Podcast hier, der Simon aus Essen.
1: Simon.
0: Der hatte sich mit anderen Familien getroffen und in der Mitte haben die sich getroffen und in der Mitte war dieses Schloss. Und ich hatte dann einen Standort geschickt und dann hatte er einen Standort geschickt und habe gesagt, verrückt, gib mir 5 Minuten, ich muss aus der Badehose raus. Und dann war da auf einmal so ein Familientreffen.
1: Ach, wie
0: ja,
1: krass.
0: Also wunderbar. Die Kinder, teilweise kannte ich ein Kind hatte ich getauft und dann haben wir da irgendwie, bevor ich dann tief entspannt zu meiner Massage ging, war da auf einmal noch so ein Familienhappening. Also wie unwahrscheinlich ist das? Ja, Südtirol ist groß. Die sind teilweise irgendwie total. 40 Minuten mit dem Auto dahin gefahren zu diesem Schloss und das ist das war also ein
1: Ist das dieser glückliche Moment, von dem du gesprochen hast? Ist das diese Gottesmomente, die plötzlich.
0: Also dann kann man nur staunen und lachen. Also wie das gehen kann. Da passt ja alles. Also der Tag, die Uhrzeit und dass ich den Moment hatte, jetzt zu kommunizieren. Und dass wir nicht bei diesen Bildern, bei den spektakulären Bildern einfach stehen geblieben sind. Ne? Ich habe gedacht, die sind am Wandern, die haben gedacht, ich bin am Klettern. Da hätte man einfach noch alles gute Tour, Punkt.
1: Genau.
0: Das wäre ein wahrscheinlicher Abschluss dieser Kommunikation gewesen. Aber irgendwie war dann mit diesem Live-Standort, ging das dann weiter und so kamen wir dann zueinander. Das war sehr, sehr unwahrscheinlich.
1: Ach, schön.
0: Das hat mich auch noch die ganze Rückfahrt und lässt mich heute noch grinsen. Also verrückt.
1: Schöne Story. Ja, auf jeden Fall schöne Story. Ich fahre übrigens, im September bin ich auch wieder in den Alpen unterwegs. Dann werde ich auch wieder berichten. Deswegen freue ich mich gerade, was du so erzählst. Da denke ich mir, Südtirol, ich komme.
0: Ja, es ist auch mal wieder körperlich. Also, und dann sind wir noch am letzten Tag, ging dann das Gewitter runter. Also wir haben dann noch ein Gewitter mitgekriegt und waren bis auf die Haut nass. Der Regen war nicht so kalt und wenn ich in Bewegung blieb, dann ging es auch von der Wärme her. Den Rucksack hatten wir dann irgendwie schön in eine Folie gepackt. Aber als das Gewitter dann kam, das halt und wir waren schon unter der Baumgrenze, also die Gefahr war nicht so groß mehr. Aber es ist trotzdem so ausgesetzt sein. Es lockt und ängstigt gleichermaßen. Ne?
1: Ja, also. Das stimmt.
0: Toll. Die Natur.
1: Abgefahren. Das klingt richtig schön. Also warst du auch irgendwie spirituell? Hattest du in deinem Sinne jetzt, warst du wirklich im spirituellen Modus oder warst du einfach nur im glücklichen Modus und alles gut, aber jetzt nicht spirituell?
0: Ich kann das nicht trennen. Also im Wendern sind wir ja oft auch mal, keine Ahnung, eine halbe Stunde schweigend, einfach mit dem eigenen Atem beschäftigt unterwegs. Und in dem Moment, also bin ich auch in der Begegnung.
1: Ach so. Ja. So leicht.
0: Was heißt so leicht? Also ich kann ja nicht...
1: Das klingt so leicht. So, da bin ich auch in der Begegnung, denke ich mir so, okay. Manch andere suchen da ewig nach. Also ich würde es jetzt nicht von mir behaupten, weißt du, dieses Alleinegehen, weiß ich nicht, ob ich das so nennen würde. Ich kann es nicht sagen. Berührt fühlen, meinst du, ne?
0: Ja, ja, oder weißt du, mit dem Atmen, so der innerste Raum, der, wenn du mit dir, ja, und dann, es gibt so eine körperliche Anstrengung oben zu und dann gibt's da oben irgendwo die Schutzhütte, wo du dich unfassbar freust auf dieses kalte Radler, weißt du, dieses Wahnsinn und mal eben Schwung, Bergwasser durchs Gesicht und dann gehst du so darauf zu und du merkst, ach, das dauert doch noch eine halbe Stunde, weil es zieht sich und dann hörst du das Pfeifen der Murmeltiere links und dann gibt's so eine Wolke, wo du nicht weißt, ob doch Regen draus fällt rechts und dann gehst du und dann bist du doch wieder bei dir und hörst in dich rein und da gibt's doch immer, also da gibt's Begegnung einfach bei diesem in sich reinhören und kannst du noch und wo sind die Ressourcen da wirst du doch.
1: Ja, das kann sein, das stimmt. Also
0: innerste Raum, der innerste Raum, der ist doch dann in
1: total,
0: Resonanz.
1: Ja. Absolut. In bestimmten Momenten, bei mir kommt das nicht sofort, wenn ich eine halbe Stunde allein gehe, sondern das braucht bei mir Aufbau. Also da muss ich schon mal, zwei, drei Tage, zwei unterwegs sein, damit das kommt. Also länger unterwegs sein, damit ich das, ich merke,
0: ach so, ja, das
1: ist mal was
0: ich
1: anders
0: gebe dir
1: als
0: recht.
1: Sonst.
0: Ich gebe dir recht.
1: In dieser Resonanz. Und das klang bei dir jetzt so, als hättest du das sofort
0: nein,
1: so,
0: nein,
1: juhu,
0: nein.
1: Klappt.
0: Aber bei einer mehrtägigen Hüttentour, dass es geschieht. Und da freue ich mich auch drauf. Das ist einer der großen Antreiber, weshalb ich da jetzt schon wieder Bock drauf habe, zu überlegen, wo es nächstes Jahr hingeht.
1: Und es kommt ja dann aber auch nicht dann, wenn du es geplant hast, ne, oder? Aber das finde ich jetzt so, das ist nicht so, wo du sagst, jetzt will ich eine Begegnung, sondern... Ich finde, das kommt dann so. Also irgendwann poppt es hoch oder spült es hoch. So kam es mir zumindest vor. Das war, ohne es wissen zu können, plötzlich macht es wusch.
0: Ich habe am Anfang gesagt, der Heilige Geist, der ist da einfach, ist eine starke, starke Person bei unserer Dreifaltigkeit. Wenn ich einen Raum öffne, ja, so wie zum Beispiel, ich mache jetzt eine Hüttentour, dann weiß ich, da ist eine Spielwiese. Da ist eine große Chance für den Geist, für das Spirituelle, für mystisches Erleben.
1: Gebe ich dir hundertprozentig recht.
0: Also ich kann das nicht machen, aber ich kann es bereiten. Also ich kann das Feld pflügen dafür. Ich kann mir den Tag so stricken, dass es Räume gibt, Zeiträume dafür.
1: Das stimmt. Und ich glaube, was im Alltag ist es so ein bisschen, wenn man nicht gerade in den Alpen unterwegs sein kann, weil es ja auch ein Luxus ist, dort oben unterwegs zu sein, muss man ganz klar sagen, ist es vielleicht dieses, wie die Schnäppchensucher im Supermarkt, dann hat man ein Auge für Schnäppchen, weißt du? Wenn man so ständig auf der Suche nach, wo ist denn jetzt, also dieser Moment, wenn man vielleicht diesen Moment auch ein bisschen ersucht und ersehnt, unterschwellig, hat man vielleicht auch den Moment viel schneller und schnallt auch in dem Moment viel mehr. Oh krass, das könnte jetzt so ein Moment sein, ich steig mal gerade ein.
0: Und jetzt haben wir doch einen schönen Bogen, das ist, gilt auch für Mikroentscheidungen, für Humor.
1: Ja, da ist er doch endlich.
0: Ja. Also wenn ich mit diesem Sehnen oder Suchen mir meinen Alltag angucke und auch auf diese Mikroentscheidung, dann ich gucke, was ist jetzt irgendwie witziger? Wo ist eher eine schöne Erzählung hinter als nicht? Als eine Depressive.
1: Ja.
0: Und da sage ich dir, so eine Stunde Lego bauen im Spielekeller, wenn der Rahmen das hergibt, dass du das als Erwachsener auf einmal darfst, dass das nicht schräg ist bei der Familie, dass die Kinder sagen, ey Jan, gehst du jetzt mit uns Lego spielen? was ist das bitte für ein geiles Setting? Es hilft übrigens auch Trampolinspringen oder Schaukeln, habe ich festgestellt.
1: Ja. Schaukeln ist auch geil, ja. Das stimmt. Nee, finde ich geil.
0: Also ich spreche jetzt nicht davon, dass wir alle infantil werden, ja? Sondern nee, ich spreche stecken immer Begegnungen dahinter.
1: Infantil, ja. Schön. Ja. voll in Ordnung. Ich habe mir jetzt gerade Jazz, ne? Also ein guter Jazz endet am Ende auf einen guten Akkord, am Ende ist dann doch wieder alles eins, ne? Deswegen können wir den Bogen wieder spannen zu Anfang des Gesprächs, dass du gesagt hast, du bist jetzt in neuen Gemeinde unterwegs und da wird Konflikte auf dich zukommen und so weiter. Es ist ja im Prinzip wie eine Wanderung am Ende, ne? Also am Ende weißt du ja gar nicht, wann dieser geile Moment kommt, dass vielleicht aus einer schwierigen Situation etwas Geiles werden kann, ne? Ist ja beim Wandern genauso. Wenn du hochsteigst, plötzlich ist das total eklig und denkst du, aber irgendwie war es geil. Irgendwie hat es gepasst mit dem Regen. Irgendwann in dem Moment, dann kam ich auf den Gedanken, aber nur weil es geregnet ist, sonst wäre ich auf diesen scheiß Gedanken nicht gekommen. Also ich glaube, dieses Glücksgefühl im Schlechten, da bist du eh ein Talent drin, das zu finden. Deswegen mache ich mir bei dir überhaupt keine Sorgen, dass da mal den Konflikt, da wirst du ja
0: kommen. Ja, dann machen wir was. Also was mich wirklich gefreut hat, als ich gestern den Pfarrer besuchte da, meinen neuen Chef, ich habe ganz vorsichtig gefragt, ich habe gesagt, es wird ja keinen Bulli geben in dieser Pfarrei. Weiß ich gar nicht, wie ich auf den Gedanken kam. Die wenigsten Pfarreien in unserer Umgebung haben noch einen Bulli, weil es kosteli und weiß ich nicht was. Und da guckt er mich an und sagt, Jan, wir haben drei. Ja, nee. Da habe ich sofort mal zwei, habe ich gesagt, hör mal, sofort für 2024, erste Herbstferienwoche, ab nach TC geht's. Da buche ich das. Hör mal, davon erzähle ich beim nächsten Mal mehr.
1: Sojan.
0: Hier klingelt gerade einer.
1: Genau, aber jetzt?
0: Das Umzugsunternehmen ist da, pünktlich auf die Minute. Ich bedanke mich.
1: So.
0: Wir sprechen uns.
1: Ich danke mich auch. Viel Spaß beim Umzug. Tschö. Liebe Glaubensdenkerinnen und Glaubensdenker, es freut uns natürlich sehr, dass ihr wieder bei diesem Gespräch dabei wart. 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Einfach in den Suchschlitz Glaubensdenker eingeben und auf Folgen drücken. Schreibt uns auch gerne an. glaubensdenker@gmail.com per E-Mail oder einfach über den genannten Instagram-Kanal. Eine Bewertung über die üblichen Podcast-Kanäle schätzen wir auch sehr. Wenn ihr jetzt noch nicht müde seid, wären wir für eine Weiterempfehlung sehr dankbar. Redet mit euren Freunden, Bekannten und vielleicht trauen sich ja auch die ein oder anderen ArbeitskollegInnen mal reinzuhören. Ansonsten, wir freuen uns auf euch. Bis zum nächsten Mal.
2: Der Umzug hat bestimmt geklappt. Es ist ja schon eine ganze Weile her, dass die beiden Glaubensdenker diese Folge aufgenommen haben. Clemens Weins und Jan Aleph. Und wir gucken gleich mal nach Frankreich auf die Laterne Gottes.

0: Papst Leo XIV. Ist ja derzeit in Frankreich unterwegs. Paris, Lourdes und Metz stehen auf seinem Programm. Und in Metz, da besucht er die Laterne Gottes. So wird die Kathedrale von Metz auch genannt, wegen ihrer riesigen Fensterflächen. 6500 Quadratmeter Glasmalereien. Da kann man sich vorstellen, woher der Begriff Laterne kommt. Was an den Fenstern außer der Größe sonst noch sehenswert ist und was die Kathedrale ansonsten ausmacht, darüber spreche ich jetzt mit der ehemaligen Kölner Dombaumeisterin Barbara Schock-Werner. Schönen guten Tag, Frau Schock-Werner.
1: Einen schönen guten Tag.
0: Ja, diese berühmten Fensterflächen, was ist denn da alles drauf?
1: Ja, oh Gott, was auf Fensterflächen, Kirchenfenstern eigentlich immer ist. Heilige und heilige Geschichten, dass sie sehr geordnet sind in den Metzer Fenstern, das zeichnet sie aus. Und dass es einfach riesenhafte Fenster sind. Diese Kathedrale ist ja immer so ein Verbindungsglied zwischen Deutschland und Frankreich gewesen. Es gibt Verbindungen mit dem Kölner Dom. Wobei wir haben 8000 Quadratmeter Glasfenster, also das nur nebenbei, aber nicht am Stück, also nicht so riesig, wie die Metzer Fenster sind. Das Originelle an der Metzer Kathedrale ist, dass sie keine Fassade hat, weil sie im Grunde aus zwei Kirchen zusammengesetzt ist. Einer Marienkirche, die im Westen stand, praktisch quer zur heutigen Kathedrale, und der eigentlichen Kathedrale, die dann im 14. Jahrhundert zusammengefügt wurden zu einer Kirche. Dadurch gibt es seitliche Türme, aber keine Fassade. Das ist die eine Kuriosität an dieser Kathedrale. Die zweite Kuriosität ist natürlich, dass Metz-Lothringen immer so ein Zankapfel, Streitapfel zwischen Deutschland und Frankreich war. Und das sozusagen, als dann nach 1871, das mal wieder deutsch war, dass der preußische Kaiser Wilhelm II., der ja gegen seinen Ruf sehr kunstsinnig war, ein großes Westportal an die Kathedrale gebaut hat. Ein riesenhaftes, sehr figurenreiches Westportal. Und das noch kurioser dran ist, dass eine der Figuren aussah wie der Kaiser. Oder die Steinmetze haben dieser Figur den charakteristischen Schnurrbart von Wilhelm II. Gegeben. Damit ist die Geschichte aber nicht zu Ende. Denn im Dritten Reich, als Metz mal wieder deutsch war, im Krieg, fanden die Nazis das überhaupt nicht komisch. Und auf Auftrag des Kulturministeriums musste der Schnurrbart abgemeißelt werden, sodass die Figur heute nicht mehr als Kaiser Wilhelm II. Zu erkennen ist. Aber das Portal ist als Portal des späten 19. Jahrhunderts sehr qualitätsvoll und sehr eindrucksvoll neben den Fenstern. Aber ich weiß nicht, ob der Papst sich das Portal anguckt, aber für Deutsche Besucher ist es sehr sehenswert. Wie überhaupt, wenn Sie in Metz eine Stadtrundfahrt machen, wird die deutsche Besatzung, also zwischen 1771 und 18, hochgelobt, weil in dieser Stadtzeit die Stadt sehr entwickelt wurde, Bahnhof gebaut und so weiter. Also plötzlich ist Gott sei Dank nichts mehr von Erbfeind in Metz zu hören.
0: Und es gibt ja noch eine Gemeinsamkeit zwischen dem Kölner Dom und der Kathedrale in Metz, weil die Bewohner beide die Glocke so lieben, die in der Kirche ist.
1: Ja, natürlich. Metz, große Kathedrale, hat auch große Kirchenglocken. Und in beiden Fällen wird dieser Kirchenglocke auch in Metz, wie sozusagen dem dicken Peter, auch fast eine Persönlichkeit zugeschrieben, so kann man es nennen, und sie wird sehr geliebt.
0: La Mütte oder La de Mütte heißt die Glocke, hat auch einen Namen, ist ein bisschen kleiner als der dicke Peter und wird ja auch nur zu besonderen Gelegenheiten
1: geläutet. Das verbindet sie wiederum mit dem dicken Peter, der ja auch nur eigentlich wenige Male im Jahr wirklich geläutet wird.
0: Wird Papst Leo denn die Möglichkeit haben, die Glocke dann zu hören?
1: Also da bin ich ganz sicher, dass sie beim anlässlich des Papstbesuches muss die Glocke geläutet werden.
0: Dann sage ich ganz herzlichen Dank der ehemaligen Dombaumeisterin hier in Köln, Barbara Schock-Werner. Wir haben über die Kathedrale von Metz gesprochen, die Papst Leo XVI. Im Rahmen seiner Frankreichreise am Montag besuchen wird.

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0: Es ist Montag, das heißt, wir haben wieder einen neuen Gesprächspartner für diese Woche in unserem Domradio für den Podcast Blick in die Bibel. Johannes Schröer hat sich Norbert Bauer eingeladen. Das ist der Leiter der Karl-Rahner-Akademie hier in Köln. Und von ihm werden wir jetzt jeden Tag bis Samstag ein bisschen mehr erfahren über ihn selber, aber auch darüber, wie er die Texte aus dem Evangelium auslegt. Und ich würde mal sagen, los geht's.
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2: Herzlich willkommen zu unserem domradio.de Podcast Blick in die Bibel. Tag für Tag schauen wir in das Neue Testament der Bibel und fragen uns mit einem prominenten Gast, was uns diese 2000 Jahre alten Texte heute noch zu sagen haben. In dieser Woche ist der Theologe Norbert Bauer zu Gast. Er leitet in Köln die Karl-Rahner-Akademie. Mein Name ist Johannes Schröer und ich freue mich, dass Norbert jetzt im Studio ist. Guten Tag.
3: Guten Tag.
2: Norbert, in dieser Woche sprechen wir jeden Tag über das jeweilige Tagesevangelium. Was bedeutet dir denn die Bibel, insbesondere das Neue Testament?
3: Also mir bedeutet die ganze Bibel etwas, also das Alte Testament und das Neue Testament. Diese Vielfalt der Schriften und Zeugnisse und Erzählungen, die da vorkommen, sind für mich so besonders. Und beim Neuen Testament gefällt mir besonders gut, dass wir da vier unterschiedliche Evangelien haben. Als die Menschen sich damals auch verständigen sollten, welche der Überlieferungen in die Bibel kommen, gab es ja Konferenzen quasi und musste entscheiden, welches Evangelium ist jetzt kanonisch und welches nicht. Und man hat sich nicht auf ein einziges geeinigt, sondern auf vier verschiedene. Und die sind ja manchmal sogar sehr, sehr widersprüchlich. Und das finde ich wirklich eine großartige Idee, dass man das aushält, dass uns von Jesus vier unterschiedliche Erzählungen, vier unterschiedliche Geschichten übermittelt worden sind. Eine moderne Firma würde heute sagen, spinnt ihr, wir müssen eine einzige wahre Erzählung haben. Aber die Jünger und Jüngerinnen damals, oder die das zusammengelegt haben, gesagt, wir können die Spannung aushalten.
2: Du hast Theologie in Frankfurt und in Bonn studiert. Nun behaupten einige, dass einem an der Uni der Glaube madig gemacht wird, weil es dort nur um die Vernunft geht und gar nicht so sehr um die Frömmigkeit. Ist das so? Hast du das so erlebt?
3: Also gegen die Vernunft ist gar nichts zu sagen. Deswegen studiert man ja auch, deswegen geht man zur Uni. Ich bin gern zur Uni gegangen. Mir wurde an keiner Stelle der Glaube madig gemacht, was natürlich schon passiert im Laufe des Studiums, dass im Grunde das Gebäude des Glaubens, was man mitbringt, nochmal ganz neu zusammengesetzt wird. Man muss bereit sein, sich ständig in Frage stellen zu lassen. Und so die eine und andere Gewissheit ist schon während des Studiums in Frage gestellt worden. Aber es kommt ja darauf an, dass es dann wieder zusammengebaut wird.
2: Und wie kann das gelingen?
3: Erstens muss man sich darauf einlassen. Man muss wirklich in der Lage sein, neue Dinge zu lernen, zu erkennen und auch einfach zu glauben, dass das, was die Professoren sagen, was man liest, Hand und Fuß hat. Und dann muss man manchmal auch aushalten, dass man es nicht begreift. Und dann wieder kommen Momente, wo man ganz neue Gewissheiten entwickelt. Das kann man nicht steuern, man darf es aber nicht aufgeben, danach zu suchen.
2: Das ist ja das ganz Persönliche, der persönliche Glauben, die eigene Spiritualität. Ja, und dann gibt es da ja auch noch die Amtskirche. Heute beginnt in Fulda die Herbstvollversammlung der katholischen Bischöfe. Naja, was wünschst du dir von den hohen geistlichen Herren, die es ja immerhin in der katholischen Kirche zu sagen haben?
3: Vielleicht das, was ich zu Beginn gesagt habe, dass sie in der Lage sind, auszuhalten, dass es Unterschiedlichkeiten in der Kirche gibt. Also ähnlich wie im Neuen Testament, dass wir vier Evangelien haben, die nebeneinander stehen, die nicht immer derselben Meinung sind, die nicht immer dasselbe sagen. Da hätten wir schon viel gewonnen, wenn die Bischöfe das mehr wahrnehmen, auch in der Weltkirche. Dass wir in Deutschland vielleicht andere Dinge jetzt im Moment brauchen als die Menschen in Südamerika oder in Asien oder in Osteuropa. Diese Ungleichzeitigkeit, die auch in der Bibel zum Ausdruck kommt, also auch die Evangelien sind ja nicht im selben Jahr geschrieben worden, die spiegeln immer eine andere Zeit wider, dass die Bischöfe und auch der Papst das eher eingestehen, dass nicht alles gleichzeitig sein muss.
2: Und im Mittelpunkt steht natürlich die Bibel, die Evangelien, das Alte Testament. Jetzt werfen wir einen Blick in die Bibel, und zwar in das Lukas-Evangelium. Und da geht es um den Wettstreit, wer denn der Größte ist.
4: Aus dem Lukas-Evangelium. In jener Zeit kam unter den Jüngern der Gedanke auf, wer von ihnen der Größte sei. Jesus sah den Gedanken in ihren Herzen. Deshalb nahm er ein Kind, stellte es neben sich und sagte zu ihnen: Wer dieses Kind in meinem Namen aufnimmt, der nimmt mich auf. Und wer mich aufnimmt, der nimmt den auf, der mich gesandt hat. Denn wer unter euch allen der Kleinste ist, der ist groß. Da sagte Johannes: Meister, wir haben gesehen, wie jemand in deinem Namen Dämonen austrieb, und wir versuchten, ihn daran zu hindern, weil er nicht mit uns zusammen nachfolgt. Jesus antwortete ihm: Hindert ihn nicht, denn wer nicht gegen euch ist, der ist für euch.

0: Wer nicht gegen euch ist, ist für euch. Im Studio ist Norbert Bauer, er leitet die Kölner Karaner-Akademie. Norbert, ist das nicht viel zu weit gefasst? Wer nicht gegen euch ist, der ist für euch. Vereinnahmt Jesus da nicht die vielen Menschen, die eigentlich nichts mit der Kirche zu tun haben?
1: Von Vereinnahmung würde ich da nicht sprechen. Jesus war niemand, der gerne vereinnahmt. Der Namensgeber unserer Akademie hat einen ähnlichen Gedanken formuliert. Der hat mal davon gesprochen, dass es ganz viele anonyme Christen gibt. Damit meinte er, dass viele Menschen im Sinne des Evangeliums handeln, ohne es bewusst zu tun, ohne dass sie vielleicht sogar das Evangelium kennengelernt haben. Und er hat sie nicht vereinnahmt, auch wenn manche ihm das vorwerfen. Aber er sagt, es kommt darauf an, welche Wirkung Menschen erzielen. Und da ist es vielleicht nicht so entscheidend, aus welchem Impuls heraus, sondern eher, was erreicht werden soll. Und ob das jetzt auf Grundlage des Evangeliums ist, auf Grundlage der Schriften im Alten Testament, ob es auf Grundlage des Korans ist oder auf Grundlage eines guten philosophischen Buches, das glaube ich, da würde Jesus und auch Karaner sagen, das ist nicht so entscheidend.
0: Fremd scheint uns an diesem Evangelium das Auftauchen dieser Dämonen. Jesus verteidigt ja einen Dämonenaustreiber. Das mutet schon ein bisschen fremd an, denn Menschen, die Dämonen austreiben, die können ja auch Scharlatane sein.
1: Dämonen sind uns ja heutzutage fremd und natürlich sollte man vorsichtig sein, wer damit spielt. Auch gerade heutzutage gibt es ja Menschen, die von sich behaupten, sie könnten das durch irgendwelche Wundertaten Dämonen austreiben. Wir haben heute ein anderes Denken. Ich glaube, für Jesus ging es darum, dass er den Menschen damals einfach die Zuversicht gab, dass man von Dämonen befreit werden kann, also von Ängsten, von Dingen, die einen klein machen, von Dingen, die einen nicht konstruktiv nach vorne blicken lassen. Und auch da wird er gesagt haben, wenn das anderen Menschen gelingt, Menschen Freiheit zu eröffnen, dann sollen sie es tun, auch wenn sie jetzt nicht im Namen Jesu handeln.
0: Sehr viel zugänglicher scheint da die erste Stelle, der erste Teil dieser Bibelstelle. Da fordert Jesus die Menschen auf, sich den Kindern, den Kleinen und Schwachen zuzuwenden. Also wahre Größe erlangt nur der, der sich um die Schwachen kümmert. Steckt dahinter vielleicht eine der Kernbotschaften des Neuen Testamentes auch?
1: Auf jeden Fall. Aber schön ist ja diese Szene, dass wir nochmal erkennen, dass die Jünger und Jüngerinnen auch nicht die viel besseren Menschen waren. Die haben genauso gestritten, wie wir es heute noch tun. Und Jesus erkennt das auch und dann kommt er ja auf diese großartige Idee, ein Kind neben sich zu stellen. Und du weißt ja, ich bin ein Fußballfan und mich hat dieses Evangelium nochmal, als ich es las, daran erinnert, dass ja zu Beginn eines jeden Spiels die Fußballstars mit Kindern einlaufen. Das heißt, die Ronaldos nehmen ein Kind neben sich und sagen damit auch, schaut mal, das sind ganz wichtige Menschen in unserer Gesellschaft, deswegen dürfen die mit mir einlaufen. Ich will jetzt nicht Ronaldo und Jesus vergleichen, aber dieses Neben-sich-Stellen eines Kindes finde ich so ein schönes Bild. Und damit macht Jesus ja wirklich darauf aufmerksam, wie wichtig die Kinder für uns sind. Und ich lese das gerne, dass Jesus da die Kinder neben sich stellt.
0: Vielen Dank, Norbert Bauer. Mit dem Leiter der Karaner Akademie werfen wir in dieser Woche einen Blick in die Bibel. Und morgen, da geht es im Tagesevangelium um Nathanael, einen Feigenbaum und Engel im Himmel. Dankeschön.
1: Bitte sehr.
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3: Und nach diesem Blick in die Bibel von Johannes Schröer und Norbert Bauer freue ich mich gleich noch auf unseren Olli Kelch und seine Nachtgedanken, könnte man sagen, denn da geht gleich mal das Licht aus, beziehungsweise an, also je nachdem, wie man sieht.

0: Ihr hört euer Domradio und da ist ja wirklich regelmäßig unser Kollege Olli Kelch zu hören, angehender Diakon. Und ich habe immer so ein Gefühl, der geht wie so ein Staubsauger durch die Welt, egal wo er ist, was er erlebt, liest oder hört. Er schlägt irgendwie immer die Brücke zum Glauben. Und diesmal ist diese Brücke fast mehr ein Bogen, ein Lichtbogen, könnte man sagen.
1: Die folgende Idee muss man erstmal verstehen. Ein amerikanisches Unternehmen möchte Sonnenlicht per Satellit auf die, Achtung, Nachtseite der Erde lenken. Die Idee dahinter ist laut des Konzerns nicht böse. Bei Katastrophen könnte man so zum Beispiel Rettungseinsätze unterstützen, man könnte Baustellen beleuchten, zusätzliches Licht für Solaranlagen bereitstellen. Die Verantwortlichen sagen sogar, wir wollen Leben retten und Licht bereitstellen, ohne fossile Energie zu verbrauchen. Trotzdem melden Forschende Zweifel an. Ich auch. Denn die Nacht ist nicht einfach ein Mangel an Licht. Sie ist ja Teil der Schöpfung. Tiere orientieren sich an ihr. Pflanzen brauchen Dunkelphasen. Menschen brauchen den Wechsel von Helligkeit und Finsternis, von Aktivität und Ruhe.
0: Können wir alles mal sacken lassen? Die Sache mit Licht und Dunkelheit. Ich wünsche euch jedenfalls eine erholsame, vielleicht dunkle, vielleicht nicht so dunkle Nacht. Mein Name ist Heike Sikoni. Danke fürs Zuhören. Macht's gut.

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1: Ich bin Dirk Zeitler. Im Streit um die Pflegereform erhöht Gesundheitsminister Lindemann den Druck auf Finanzminister Klingbeil. Der CDU-Politiker fordert, dass der Bund mehr als 5 Milliarden Euro an die Pflegeversicherung zahlt. Lindemann will am Mittwoch einen Gesetzentwurf vom Bundeskabinett vorlegen, um ein drohendes Milliardendefizit der gesetzlichen Pflegeversicherung in diesem Jahr zu verhindern. Die SPD droht mit der Blockade eines reinen Spargesetzes. Aus Angst vor digitaler Gewalt ziehen sich viele Frauen im Netz zurück. Laut einer Umfrage im Auftrag des Deutschen Frauenrats schränken 2/3 ihr Online-Verhalten deshalb ein. Bei den 18- bis 29-Jährigen sind es sogar 76%.
2: Manche Frauen posten weniger Fotos, andere ziehen sich komplett aus den sozialen Medien zurück. Besonders stark betrifft das diejenigen, die selbst schon digitale Gewalt erlebt haben. Dazu zählen unerwünschte sexualisierte Nachrichten, Erpressung, Drohungen oder intime Bilder, die ohne Zustimmung verbreitet werden. Selbst die Angst davor verändert also schon das Online-Verhalten. Die große Mehrheit der Befragten fordert deshalb, dass Plattformen Frauen besser schützen und solche Inhalte schnell löschen müssen. Zoe Tassovali, Nachrichtenredaktion.
1: Das hat das Starship von SpaceX noch nie geschafft. Die größte Rakete der Welt hat bei einem Testflug erstmals eine Umlaufbahn um die Erde erreicht. Gestartet war sie am Morgen vom Weltraumbahnhof des Unternehmens von Elon Musk in Texas.
3: Es ging alles schneller als gedacht. Nach 3 Stunden kam das Starship als Flammenball zurück und stürzte in den Pazifik, eine kontrollierte Landung. Warum die Mission verkürzt wurde, sagte SpaceX zunächst nicht. Eigentlich hatte die Rakete die Erde 6-mal umrunden sollen. Das Starship besteht aus 2 Teilen und ist größer als die Freiheitsstatue. Der 70 Meter lange Booster und die 50 Meter lange Kapsel können nach der Rückkehr zur Erde wiederverwendet werden. Viele vorherige Testflüge waren schon schiefgegangen. Aus den USA, Tina Eck.
1: Der extreme Sommer mit Hitze, Dürre und Bränden hat Landwirte in Europa stark getroffen. Der Schaden für den EU-Agrarsektor werde derzeit auf 14 bis 17 Milliarden Euro geschätzt, sagte Agrarkommissar Hansen nach einem Treffen der Minister in Brüssel. Das genaue Ausmaß werde sich zeigen, wenn die Ernte abgeschlossen sei.
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1: Zum Wetter, die aktuelle Vorhersage des Deutschen Wetterdienstes. Heute Abend und in der Nacht in der Nordwesthälfte wolkig, vor allem an der Nordsee und an der Grenze zu Benelux noch örtlich Schauer. Ganz im Nordwesten vereinzelt gewittrig, sonst meist trocken. Tiefstemperatur unter den dichten Wolken 16 bis 11 Grad, sonst 11 bis 5 Grad. Morgen im Norden und Nordwesten wolkig, meist aber trocken, sonst nach Nebelauflösung heiter bis sonnig, Höchsttemperatur zwischen 20 und 29 Grad.
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5: Herzlich willkommen zu Mann meditiert. Ich bin Michael Mann, Meditationslehrer, Coach für erfüllte Beziehungen und katholischer Theologe. Barack Obama hat es, Martin Luther King hat es und Marilyn Monroe hat es auch. Charisma. Menschen mit Charisma, die verwandeln uns mit ihren Worten, die treiben uns an. Aber kaum jemand kann wirklich sagen, was Charisma eigentlich ist und wie man sein Charisma entfesselt. Und ich glaube, das fängt alles mit einer ganz einfachen Frage an. Wie fühlst du dich, wenn du einen Raum betrittst? Und noch wichtiger, wie fühlen sich die anderen, wenn du wieder gehst? Und was es darüber hinaus noch braucht, ist eine klare Berufung, also eine Aufgabe, die nur du machen kannst. Eine Anbindung nach oben, eine Führung, mit wirklich beiden Beinen im Leben stehen, damit man dich auch ernst nimmt, und Empathie. Ja, wenn du Lust hast, dann machen wir beiden zusammen hier im Radio eine kurze Charisma-Meditation. Vielleicht kommst du dann so ein bisschen rein, das zu fühlen. Also in wenigen Minuten nach der Musik beginnen wir mit einer kurzen Charisma-Meditation.

Hier ist das Domradio mit Mann meditiert. Ich bin Michael Mann und ich lade dich ein, jetzt für einen Moment still zu werden für eine Charisma-Meditation. Komm bitte zu Beginn der Meditation ganz in dein Herz. Atmest ein, aus, fühlst, wie der Brustkorb sich hebt und senkt. Und du fühlst rein in deine Berufung. Wenn du heute spontan einen Vortrag halten müsstest, etwas tun müsstest, was wäre dein Thema? Wofür brennst du? Was könnte deine Berufung sein? Etwas, was du liebst, was du gut kannst und was den Menschen hilft. Fühl nach, nicht denken, fühlen. Und dann lade ich dich ein, dich anzubinden an den Himmel. Stell dir vor, der große, weite Himmel über dir, der himmlische Vater über dir. Und da kommt so ein Wasserfall aus Heiligem Geist, eine Inspiration von oben. Und du atmest ein und diese Inspiration von oben fließt hinunter wie ein Lichtstrahl. Und das Charisma des Himmels legt sich auf deinen Scheitel, erleuchtet dein Gehirn und fließt tiefer in dein Herz hinein. Und fühl wirklich diese Verbindung von Herz, Hirn und Himmel. Du sprichst nicht mehr aus dir heraus, du bist angebunden. Und dann verbinde dich mit der Erde. Fühl, wie deine beiden Füße fest auf dem Boden stehen. Fühl die Fußsohlen, dein Becken, die Beine, den Bauch. Fühl deinen Körper unter dir, unter deinem Herzen. Und stell dir vor, wie du mit beiden Beinen fest im Leben stehst, fest auf dem Boden stehst. Wie eine Eiche hast du feste Wurzeln in die Erde. Du stehst für etwas, dein Leben steht für etwas. Und du bist einfach gesund verwurzelt. Und dann ist da dein Herz, wo sich deine Bodenständigkeit und deine Anbindung nach oben treffen und verbinden. Und dieses Herz fühlt. Wer ist es, zu dem ich spreche? Wer sitzt mir gegenüber? Und jeder von uns hat das. Jeder von uns ist irgendwie im Kontakt mit Menschen, in der Familie, auf der Arbeit, im Freundeskreis. Du fühlst dich, dein Herz, deine Gefühle und das Gegenüber, die Gruppe, die Einzelnen. Empathie ist der dritte Baustein von Charisma. Deine Augen leuchten voller Begeisterung, du strahlst. Dein Herz ist erfüllt von deiner Botschaft. Du fühlst diese Selbstsicherheit, weil du im Leben ja schon was geleistet hast und einfach bescheiden auf dem Boden geblieben bist. Und dann werde Kanal für das über dir, den Himmel, Stimme Gottes. Und lass dich führen. Du bist nie allein. Wir sind geführt. Charismatische Menschen wissen, dass sie nicht aus sich heraus handeln, dass es etwas gibt, was durch sie spricht. Sie werden
Christus auf ihre ganz persönliche Art und Weise immer ähnlicher und tun etwas zum Wohle aller. Charisma, dein Thema, deine Berufung ist etwas, was du liebst. Was liebst du? Nicht denken, fühlen. Was kannst du? Da darfst du ein bisschen denken. Vielleicht machst du nachher mal eine Liste. Und was braucht die Welt? Und es ist so schön, wenn du so morgen in den Tag, auf die Arbeit gehst, in deine Beziehungen reingehst, in diesen drei oder vier Klang aus fester Verwurzelung nach unten, Anbindung nach oben, ein fühlendes Herz, Empathie und zu wissen, wofür du brennst, wofür du stehst. Diese eine Aufgabe, die nur du erfüllen kannst. Ich hatte das große Glück, dass mich in meiner Jugend schon die Priester im Dorf nach meiner Berufung gefragt haben. Und ich habe mich das immer wieder gefragt, immer wieder nachgeschärft. Was ist meine Berufung? Warum bin ich hier? Ich lade dich ein, dir ab und zu diese Frage zu stellen. Warum bin ich hier? Was habe ich zu geben? Wofür könnte ich ein Werkzeug Gottes sein? Für Liebe? Für Klarheit? Für Organisationsaufbau? Für Organisation? Für Kommunikation? Für Empathie? Für Kunst? Für Kreativität? Für Spiritualität? Was ist es bei dir, was durch dich in diese Welt kommen will? Womit du diese Erde ein Stückchen schöner verlässt, als du sie vorgefunden hast. Verbinde dich noch einmal mit dem Himmel. Fühl noch einmal die Erde unter dir, dein Herz, dein Charisma. Und stell dir nun vor, wie du den Raum wieder verlässt, die Menschen. Mit was für einem Gefühl willst du sie heute Abend oder morgen verlassen, verändern, wenn du wieder gehst? Wie fühlen sich die Menschen, wenn du den Raum wieder verlässt? Ja. Danke, dass du diese Meditation mitgemacht hast. Hier im Domradio begleiten dich jetzt noch ruhige Klänge durch den weiteren Abend und fühl noch mal nach. Vielleicht zeigt sich da noch etwas mehr. Ich bin Michael Mann. Ich danke dir, dass du dir Zeit genommen hast. Und wenn du möchtest, gehen wir morgen bei diesem Thema noch ein wenig tiefer. 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Ja, und vielleicht schreibst du uns ins Studio, vielleicht hast du hier etwas über dein Charisma rausgefunden. Ich bin neugierig, melde dich gerne unter studio@domradio.de. Ich wünsche dir noch einen erfüllten Abend und eine gute Nacht. Ja, und wenn dich das Thema Charisma berührt hat, wenn du etwas tiefer gehen möchtest, dann verlinke ich dir heute meine lange, ausführliche Charisma-Meditation. Du kannst sie dir herunterladen und dann richtig tief in das Thema eintauchen.

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1: Hallo zur Bibelnacht im Domradio. Schön, dass ihr mit uns in diese besondere Nacht startet. Von 22 Uhr bis 5 Uhr hört ihr das Neue Testament, die Texte über Jesus und die ersten Christinnen und Christen.
2: Sechstes Kapitel. Von dort brach Jesus auf und kam in seine Heimatstadt. Seine Jünger folgten ihm nach. Am Sabbat lehrte er in der Synagoge. Und die vielen Menschen, die ihm zuhörten, gerieten außer sich vor Staunen und sagten: Woher hat er das alles? Was ist das für eine Weisheit, die ihm gegeben ist? Und was sind das für Machttaten, die durch ihn geschehen? Ist das nicht der Zimmermann, der Sohn der Maria und der Bruder von Jakobus, Joses, Judas und Simon? Leben nicht seine Schwestern hier unter uns? Und sie nahmen Anstoß an ihm. Da sagte Jesus zu ihnen: Nirgends ist ein Prophet ohne Ansehen, außer in seiner Heimat, bei seinen Verwandten und in seiner Familie. Und er konnte dort keine Machttat tun, nur einigen Kranken legte er die Hände auf und heilte sie, und er wunderte sich über ihren Unglauben. Jesus zog durch die benachbarten Dörfer und lehrte. Er rief die 12 zu sich und sandte sie aus, jeweils 2 zusammen. Er gab ihnen Vollmacht über die unreinen Geister und er gebot ihnen, außer einem Wanderstab, nichts auf den Weg mitzunehmen. Kein Brot, keine Vorratstasche, kein Geld im Gürtel, kein zweites Hemd und an den Füßen nur Sandalen. Und er sagte zu ihnen: Bleibt in dem Haus, in dem ihr einkehrt, bis ihr den Ort wieder verlasst. Wenn man euch aber in einem Ort nicht aufnimmt und euch nicht hören will, dann geht weiter und schüttelt den Staub von euren Füßen. Ihnen zum Zeugnis. Und sie zogen aus und verkündeten die Umkehr. Sie trieben viele Dämonen aus und salbten viele Kranke mit Öl und heilten sie. Der König Herodes hörte von Jesus, denn sein Name war bekannt geworden, und man sagte: Johannes der Täufer ist von den Toten auferstanden, deshalb wirken solche Kräfte in ihm. Andere sagten: Er ist Elia. Wieder andere: Er ist ein Prophet wie einer von den alten Propheten. Als aber Herodes von ihm hörte, sagte er: Johannes, den ich enthaupten ließ, ist auferstanden. Herodes hatte nämlich Johannes festnehmen und ins Gefängnis werfen lassen. Schuld daran war Herodias, die Frau seines Bruders Philippus, die er geheiratet hatte. Denn Johannes hatte zu Herodes gesagt: Es ist dir nicht erlaubt, die Frau deines Bruders zur Frau zu haben. Herodias verzieh ihm das nicht und wollte ihn töten lassen. Sie konnte es aber nicht durchsetzen, denn Herodes fürchtete sich vor Johannes, weil er wusste, dass dieser ein gerechter und heiliger Mann war. Darum schützte er ihn. Wenn er ihm zuhörte, geriet er in große Verlegenheit, und doch hörte er ihm gern zu. Eines Tages ergab sich für Herodias eine günstige Gelegenheit. An seinem Geburtstag lud Herodes seine Hofbeamten und Offiziere zusammen mit den vornehmsten Bürgern von Galiläa zu einem Festmahl ein. Da kam die Tochter der Herodias und tanzte, und sie gefiel dem Herodes und seinen Gästen so sehr, dass der König zu dem Mädchen sagte: Verlange von mir, was du willst, ich werde es dir geben. Er schwor ihr sogar: Was du auch von mir verlangst, ich will es dir geben, und wenn es die Hälfte meines Reiches wäre. Sie ging hinaus und fragte ihre Mutter: Was soll ich verlangen? Herodias antwortete: Den Kopf Johannes des Täufers. Da lief das Mädchen zum König hinein und verlangte: Ich will, dass du mir sofort auf einer Schale den Kopf Johannes des Täufers bringen lässt. Da wurde der König sehr traurig. Aber wegen der Eide und der Gäste wollte er ihren Wunsch nicht ablehnen. Deshalb befahl er einem Scharfrichter, sofort ins Gefängnis zu gehen und den Kopf des Täufers herzubringen. Der Scharfrichter ging und enthauptete Johannes. Dann brachte er den Kopf auf einer Schale, gab ihn dem Mädchen, und das Mädchen gab ihn seiner Mutter. Als die Jünger des Johannes das hörten, kamen sie, holten seinen Leichnam und legten ihn in ein Grab. Die Apostel versammelten sich wieder bei Jesus und berichteten ihm alles, was sie getan und gelehrt hatten. Da sagte er zu ihnen: Kommt mit an einen einsamen Ort, wo wir allein sind, und ruht ein wenig aus. Denn sie fanden nicht einmal Zeit zum Essen, so zahlreich waren die Leute, die kamen und gingen. Sie fuhren also mit dem Boot in eine einsame Gegend, um allein zu sein. Aber man sah sie abfahren und viele erfuhren davon. Sie liefen zu Fuß aus allen Städten dorthin und kamen noch vor ihnen an. Als er ausstieg, sah er die vielen Menschen und hatte Mitleid mit ihnen, denn sie waren wie Schafe, die keinen Hirten haben. Und er lehrte sie lange. Gegen Abend kamen seine Jünger zu ihm und sagten: Der Ort ist abgelegen und es ist schon spät. Schick sie weg, damit sie in die umliegenden Gehöfte und Dörfer gehen und sich etwas zu essen kaufen können. Er erwiderte: Gebt ihr ihnen zu essen? Sie sagten zu ihm: Sollen wir weggehen, für 200 Denare Brot kaufen und es ihnen zu essen geben? Er sagte zu ihnen: Wie viele Brote habt ihr? Geht und seht nach. Sie sahen nach und berichteten: 5 Brote und außerdem 2 Fische. Dann befahl er ihnen, sie sollten sich in Mahlgemeinschaften im grünen Gras lagern. Und sie ließen sich in Gruppen zu 100 und zu 50 nieder. Darauf nahm er die 5 Brote und die 2 Fische, blickte zum Himmel auf, sprach den Lobpreis, brach die Brote und gab sie den Jüngern, damit sie diese an die Leute austeilten. Auch die 2 Fische ließ er unter allen verteilen. Und alle aßen und wurden satt. Und sie hoben Brocken auf, 12 Körbe voll und Reste von den Fischen. Es waren 5000 Männer, die von den Broten gegessen hatten. Gleich darauf drängte er seine Jünger, ins Boot zu steigen und ans andere Ufer nach Bethsaida vorauszufahren. Er selbst wollte inzwischen die Leute nach Hause schicken. Nachdem er sich von ihnen verabschiedet hatte, ging er auf einen Berg, um zu beten. Als es Abend wurde, war das Boot mitten auf dem See, er aber war allein an Land. Und er sah, wie sie sich beim Rudern abmühten, denn sie hatten Gegenwind. In der 4. Nachtwache kam er zu ihnen. Er ging auf dem See, wollte aber an ihnen vorübergehen. Als sie ihn über den See gehen sahen, meinten sie, es sei ein Gespenst, und schrien auf. Alle sahen ihn und erschraken, doch er begann mit ihnen zu reden und sagte: Habt Vertrauen, ich bin es. Fürchtet euch nicht. Dann stieg er zu ihnen ins Boot und der Wind legte sich. Sie aber waren bestürzt und fassungslos, denn sie waren nicht zur Einsicht gekommen, als das mit den Broten geschah. Ihr Herz war verstockt. Sie fuhren auf das Ufer zu, kamen nach Genesaret und legten dort an. Als sie aus dem Boot stiegen, erkannte man ihn sogleich. Die Menschen eilten durch die ganze Gegend und brachten die Kranken auf Liegen zu ihm, sobald sie hörten, wo er war. Und immer wenn er in ein Dorf oder eine Stadt oder zu einem Gehöft kam, trug man die Kranken auf die Straße hinaus und bat ihn, er möge sie wenigstens den Saum seines Gewandes berühren lassen. Und alle, die ihn berührten, wurden geheilt.

Siebtes Kapitel. Die Pharisäer und einige Schriftgelehrte, die aus Jerusalem gekommen waren, versammelten sich bei Jesus. Sie sahen, dass einige seiner Jünger ihr Brot mit unreinen, das heißt mit ungewaschenen Händen aßen. Die Pharisäer essen nämlich wie alle Juden nur, wenn sie vorher mit einer Handvoll Wasser die Hände gewaschen haben. So halten sie an der Überlieferung der Alten fest. Auch wenn sie vom Markt kommen, essen sie nicht, ohne sich vorher zu waschen. Noch viele andere überlieferte Vorschriften halten sie ein, wie das Abspülen von Bechern, Krügen und Kesseln. Die Pharisäer und die Schriftgelehrten fragten ihn also: Warum halten sich deine Jünger nicht an die Überlieferung der Alten, sondern essen ihr Brot mit unreinen Händen? Er antwortete ihnen: Der Prophet Jesaja hatte recht mit dem, was er über euch Heuchler sagte, wie geschrieben steht: Dieses Volk ehrt mich mit den Lippen, sein Herz aber ist weit weg von mir. Vergeblich verehren sie mich, was sie lehren, sind Satzungen von Menschen. Ihr gebt Gottes Gebot preis und haltet euch an die Überlieferung der Menschen. Und weiter sagte Jesus: Sehr geschickt setzt ihr Gottes Gebot außer Kraft, um eure eigene Überlieferung aufzurichten. Denn Mose hat gesagt: Ehre deinen Vater und deine Mutter, und wer Vater oder Mutter schmäht, soll mit dem Tod bestraft werden. Ihr aber lehrt: Wenn einer zu seinem Vater oder seiner Mutter sagt, Korban, das heißt, Weihgeschenk sei, was du von mir als Unterstützung erhalten solltest, dann lasst ihr ihn nichts mehr für Vater oder Mutter tun. So setzt ihr durch eure eigene Überlieferung Gottes Wort außer Kraft, und ähnlich handelt ihr in vielen Fällen. Dann rief er die Leute wieder zu sich und sagte: Hört mir alle zu und begreift, was ich sage. Nichts, was von außen in den Menschen hineinkommt, kann ihn unrein machen, sondern was aus dem Menschen herauskommt, macht ihn unrein. Er verließ die Menge und ging in ein Haus. Da fragten ihn seine Jünger nach dem Sinn dieses rätselhaften Wortes. Er antwortete ihnen: Begreift auch ihr nicht? Versteht ihr nicht, dass das, was von außen in den Menschen hineinkommt, ihn nicht unrein machen kann? Denn es gelangt ja nicht in sein Herz, sondern in den Magen und wird wieder ausgeschieden. Damit erklärte Jesus alle Speisen für rein. Weiter sagte er: Was aus dem Menschen herauskommt, das macht ihn unrein. Denn von innen, aus dem Herzen der Menschen, kommen die bösen Gedanken: Unzucht, Diebstahl, Mord, Ehebruch, Habgier, Bosheit, Hinterlist, Ausschweifung, Neid, Lästerung, Hochmut und Unvernunft. All dieses Böse kommt von innen und macht den Menschen unrein. Jesus brach auf und zog von dort in das Gebiet von Tyrus. Er ging in ein Haus, wollte aber, dass niemand davon erfuhr, doch es konnte nicht verborgen bleiben. Eine Frau, deren Tochter von einem unreinen Geist besessen war, hörte von ihm. Sie kam sogleich herbei und fiel ihm zu Füßen. Die Frau, von Geburt Syrophönizierin, war eine Heidin. Sie bat ihn, aus ihrer Tochter den Dämon auszutreiben. Da sagte er zu ihr: Lass zuerst die Kinder satt werden. Denn es ist nicht recht, das Brot den Kindern wegzunehmen und den kleinen Hunden vorzuwerfen. Sie erwiderte ihm: Herr, aber auch die kleinen Hunde unter dem Tisch essen von den Brotkrumen der Kinder. Er antwortete ihr: Weil du das gesagt hast, sage ich dir, geh nach Hause. Der Dämon hat deine Tochter verlassen. Und als sie nach Hause kam, fand sie das Kind auf dem Bett liegen und sah, dass der Dämon es verlassen hatte. Jesus verließ das Gebiet von Tyrus wieder und kam über Sidon an den See von Galiläa, mitten in das Gebiet der Dekapolis. Da brachten sie zu ihm einen, der taub war und stammelte, und baten ihn, er möge ihm die Hand auflegen. Er nahm ihn beiseite, von der Menge weg, legte ihm die Finger in die Ohren und berührte dann die Zunge des Mannes mit Speichel. Danach blickte er zum Himmel auf, seufzte und sagte zu ihm: Ephata, das heißt, öffne dich. Sogleich öffneten sich seine Ohren, seine Zunge wurde von ihrer Fessel befreit und er konnte richtig reden. Jesus verbot ihnen, jemandem davon zu erzählen, doch je mehr er es ihnen verbot, desto mehr verkündeten sie es. Sie staunten über alle Maßen und sagten: Er hat alles gut gemacht. Er macht, dass die Tauben hören und die Stummen sprechen.

Achtes Kapitel. In jenen Tagen waren wieder einmal viele Menschen um Jesus versammelt. Da sie nichts zu essen hatten, rief er die Jünger zu sich und sagte: Ich habe Mitleid mit diesen Menschen. Sie sind schon 3 Tage bei mir und haben nichts mehr zu essen. Wenn ich sie hungrig nach Hause schicke, werden sie auf dem Weg zusammenbrechen, denn einige von ihnen sind von weit her gekommen. Seine Jünger antworteten ihm: Woher könnte jemand diese hier in der Wüste mit Broten sättigen? Er fragte sie: Wie viele Brote habt ihr? Sie antworteten: 7.

Da kamen die Pharisäer und begannen ein Streitgespräch mit ihm. Sie forderten von ihm ein Zeichen vom Himmel, um ihn zu versuchen. Da seufzte er im Geist auf und sagte: Was fordert diese Generation ein Zeichen? Amen, ich sage euch, dieser Generation wird niemals ein Zeichen gegeben werden. Und er verließ sie, stieg in das Boot und fuhr ans andere Ufer. Die Jünger hatten vergessen, Brote mitzunehmen. Nur ein einziges hatten sie im Boot dabei. Und er warnte sie: Gebt acht, hütet euch vor dem Sauerteig der Pharisäer und dem Sauerteig des Herodes. Sie aber machten sich Gedanken, weil sie keine Brote bei sich hatten. Als er das merkte, sagte er zu ihnen: Was macht ihr euch darüber Gedanken, dass ihr keine Brote habt? Begreift und versteht ihr immer noch nicht? Ist denn euer Herz verstockt? Habt ihr denn keine Augen, um zu sehen und keine Ohren, um zu hören? Erinnert ihr euch nicht, als ich die 5 Brote für die 5000 brach, wie viele Körbe voll Brotstücke habt ihr da aufgehoben? Sie antworteten ihm: 12. Und als ich die 7 Brote für die 4000 brach, wie viele Körbe voll habt ihr da aufgehoben? Sie antworteten: 7. Da sagte er zu ihnen: Versteht ihr immer noch nicht? Sie kamen nach Bethsaida. Da brachte man einen Blinden zu Jesus und bat ihn, er möge ihn berühren. Er nahm den Blinden bei der Hand, führte ihn vor das Dorf hinaus, bestrich seine Augen mit Speichel, legte ihm die Hände auf und fragte ihn: Siehst du etwas? Der Mann blickte auf und sagte: Ich sehe Menschen, denn ich sehe etwas, das wie Bäume aussieht und umhergeht. Da legte er ihm nochmals die Hände auf die Augen. Nun sah der Mann deutlich. Er war wiederhergestellt und konnte alles ganz genau sehen. Jesus schickte ihn nach Hause und sagte: Geh aber nicht in das Dorf hinein. Der Weg Jesu nach Jerusalem. Jesus ging mit seinen Jüngern in die Dörfer bei Caesarea Philippi. Auf dem Weg fragte er die Jünger: Für wen halten mich die Menschen? Sie sagten zu ihm: Einige für Johannes den Täufer, andere für Elia, wieder andere für sonst einen von den Propheten. Da fragte er sie: Ihr aber, für wen haltet ihr mich? Simon Petrus antwortete ihm: Du bist der Christus. Doch er gebot ihnen, niemandem etwas über ihn zu sagen. Dann begann er, sie darüber zu belehren. Der Menschensohn muss vieles erleiden und von den Ältesten, den Hohepriestern und den Schriftgelehrten verworfen werden. Er muss getötet werden und nach 3 Tagen auferstehen. Und er redete mit Freimut darüber. Da nahm ihn Petrus beiseite und begann, ihn zurechtzuweisen. Jesus aber wandte sich um, sah seine Jünger an und wies Petrus mit den Worten zurecht: Tritt hinter mich, du Satan, denn du hast nicht das im Sinn, was Gott will, sondern was die Menschen wollen. Er rief die Volksmenge und seine Jünger zu sich und sagte: Wenn einer hinter mir hergehen will, verleugne er sich selbst, nehme sein Kreuz auf sich und folge mir nach. Denn wer sein Leben retten will, wird es verlieren. Wer aber sein Leben um meinetwillen und um des Evangeliums willen verliert, wird es retten. Was nützt es einem Menschen, wenn er die ganze Welt gewinnt, dabei aber sein Leben einbüßt? Um welchen Preis könnte ein Mensch sein Leben zurückkaufen? Denn wer sich vor dieser treulosen und sündigen Generation meiner und meiner Worte schämt, dessen wird sich auch der Menschensohn schämen, wenn er mit den heiligen Engeln in der Herrlichkeit seines Vaters kommt.

Neuntes Kapitel. Und er sagte zu ihnen: Amen, ich sage euch, von denen, die hier stehen, werden einige den Tod nicht schmecken, bis sie gesehen haben, dass das Reich Gottes in Macht gekommen ist. 6 Tage danach nahm Jesus Petrus, Jakobus und Johannes beiseite und führte sie auf einen hohen Berg, aber nur sie allein. Und er wurde vor ihnen verwandelt. Seine Kleider wurden strahlend weiß, so weiß, wie sie auf Erden kein Bleicher machen kann. Da erschien ihnen Elia und mit ihm Mose, und sie redeten mit Jesus. Petrus sagte zu Jesus: Rabbi, es ist gut, dass wir hier sind. Wir wollen 3 Hütten bauen, eine für dich, eine für Mose und eine für Elia. Er wusste nämlich nicht, was er sagen sollte, denn sie waren vor Furcht ganz benommen. Da kam eine Wolke und überschattete sie, und es erscholl eine Stimme aus der Wolke: Dieser ist mein geliebter Sohn. Auf ihn sollt ihr hören. Als sie dann um sich blickten, sahen sie auf einmal niemanden mehr bei sich außer Jesus. Während sie den Berg hinabstiegen, gebot er ihnen, niemandem zu erzählen, was sie gesehen hatten, bis der Menschensohn von den Toten auferstanden sei. Dieses Wort beschäftigte sie, und sie fragten einander, was das sei, von den Toten auferstehen. Da fragten sie ihn: Warum sagen die Schriftgelehrten, zuerst müsse Elia kommen? Er antwortete: Ja, Elia kommt zuerst und stellt alles wieder her. Aber warum heißt es dann vom Menschensohn in der Schrift, er werde viel leiden müssen und verachtet werden? Ich sage euch, Elia ist schon gekommen. Doch sie haben mit ihm gemacht, was sie wollten, wie es in der Schrift steht. Als sie zu den anderen Jüngern zurückkamen, sahen sie eine große Menschenmenge um sie versammelt und Schriftgelehrte, die mit ihnen stritten. Sobald die Leute Jesus sahen, liefen sie in großer Erregung auf ihn zu und begrüßten ihn. Er fragte sie: Warum streitet ihr mit ihnen? Einer aus der Menge antwortete ihm: Meister, ich habe meinen Sohn zu dir gebracht. Er ist von einem stummen Geist besessen. Immer wenn der Geist ihn überfällt, wirft er ihn zu Boden und meinem Sohn tritt Schaum vor den Mund, er knirscht mit den Zähnen und wird starr. Ich habe schon deine Jünger gebeten, den Geist auszutreiben, aber sie hatten nicht die Kraft dazu. Da sagte er zu ihnen: Oh, du ungläubige Generation, wie lange muss ich noch bei euch sein? Wie lange muss ich euch noch ertragen? Bringt ihn zu mir. Und man führte ihn herbei. Sobald der Geist Jesus sah, zerrte er den Jungen hin und her, so dass er hinfiel und sich mit Schaum vor dem Mund auf den Boden wälzte. Jesus fragte den Vater: Wie lange hat er das schon? Der Vater antwortete: Von Kind auf. Oft hat er ihn sogar ins Feuer oder ins Wasser geworfen, um ihn umzubringen. Doch wenn du kannst, hilf uns, hab Mitleid mit uns. Jesus sagte zu ihm: Wenn du kannst, alles kann, wer glaubt. Da rief der Vater des Knaben: Ich glaube, hilf meinem Unglauben. Als Jesus sah, dass die Leute zusammenliefen, drohte er dem unreinen Geist und sagte: Ich befehle dir, du stummer und tauber Geist, verlass ihn und kehr nicht mehr in ihn zurück. Da zerrte der Geist den Knaben hin und her und verließ ihn mit lautem Geschrei. Er lag da wie tot, so dass alle Leute sagten, er ist gestorben. Jesus aber fasste ihn an der Hand und richtete ihn auf, und er erhob sich. Jesus trat in das Haus, und seine Jünger fragten ihn, als sie allein waren: Warum konnten denn wir den Dämon nicht austreiben? Er antwortete ihnen: Diese Art kann nur durch Gebet ausgetrieben werden. Sie gingen von dort weg und zogen durch Galiläa. Er wollte aber nicht, dass jemand davon erfuhr, denn er belehrte seine Jünger und sagte zu ihnen: Der Menschensohn wird in die Hände von Menschen ausgeliefert, und sie werden ihn töten. Doch 3 Tage nach seinem Tod wird er auferstehen. Aber sie verstanden das Wort nicht, fürchteten sich jedoch, ihn zu fragen. Sie kamen nach Kapernaum. Als er dann im Haus war, fragte er sie: Worüber habt ihr auf dem Weg gesprochen? Sie schwiegen, denn sie hatten auf dem Weg miteinander darüber gesprochen, wer der Größte sei. Da setzte er sich, rief die 12 und sagte zu ihnen: Wer der Erste sein will, soll der Letzte von allen und der Diener aller sein.
Und er stellte ein Kind in ihre Mitte, nahm es in seine Arme und sagte zu ihnen: Wer ein solches Kind in meinem Namen aufnimmt, der nimmt mich auf. Und wer mich aufnimmt, der nimmt nicht nur mich auf, sondern den, der mich gesandt hat. Da sagte Johannes zu ihm: Meister, wir haben gesehen, wie jemand in deinem Namen Dämonen austrieb, und wir versuchten, ihn daran zu hindern, weil er uns nicht nachfolgt. Jesus erwiderte: Hindert ihn nicht. Keiner, der in meinem Namen eine Machttat vollbringt, kann so leicht schlecht von mir reden. Denn wer nicht gegen uns ist, der ist für uns. Wer euch auch nur einen Becher Wasser zu trinken gibt, weil ihr zu Christus gehört, amen, ich sage euch, er wird gewiss nicht um seinen Lohn kommen. Wer einem von diesen Kleinen, die an mich glauben, Ärgernis gibt, für den wäre es besser, wenn er mit einem Mühlstein um den Hals ins Meer geworfen würde. Wenn dir deine Hand Ärgernis gibt, dann hau sie ab. Es ist besser für dich, verstümmelt in das Leben zu gelangen, als mit zwei Händen in die Hölle zu kommen, in das nie erlöschende Feuer. Und wenn dir dein Fuß Ärgernis gibt, dann hau ihn ab. Es ist besser für dich, lahm in das Leben zu gelangen, als mit zwei Füßen in die Hölle geworfen zu werden. Und wenn dir dein Auge Ärgernis gibt, dann reiß es aus. Es ist besser für dich, einäugig in das Reich Gottes zu kommen, als mit zwei Augen in die Hölle geworfen zu werden, wo ihr Wurm nicht stirbt und das Feuer nicht erlischt. Denn jeder wird mit Feuer gesalzen werden. Das Salz ist etwas Gutes. Wenn das Salz die Kraft zum Salzen verliert, womit wollt ihr ihm seine Würze wiedergeben? Habt Salz in euch und haltet Frieden untereinander.

Zehntes Kapitel. Von dort brach Jesus auf und kam nach Judäa und in das Gebiet jenseits des Jordan. Wieder versammelten sich viele Leute bei ihm, und er lehrte sie, wie er es gewohnt war. Da kamen Pharisäer zu ihm und fragten: Ist es einem Mann erlaubt, seine Frau aus der Ehe zu entlassen? Damit wollten sie ihn versuchen. Er antwortete ihnen: Was hat euch Mose vorgeschrieben? Sie sagten: Mose hat gestattet, eine Scheidungsurkunde auszustellen und die Frau aus der Ehe zu entlassen. Jesus entgegnete ihnen: Nur weil ihr so hartherzig seid, hat er euch dieses Gebot gegeben. Am Anfang der Schöpfung aber hat Gott sie männlich und weiblich erschaffen. Darum wird der Mann Vater und Mutter verlassen, und die zwei werden ein Fleisch sein. Sie sind also nicht mehr zwei, sondern ein Fleisch. Was aber Gott verbunden hat, das darf der Mensch nicht trennen. Zu Hause befragten ihn die Jünger noch einmal darüber. Er antwortete ihnen: Wer seine Frau aus der Ehe entlässt und eine andere heiratet, begeht ihr gegenüber Ehebruch. Und wenn sie ihren Mann aus der Ehe entlässt und einen anderen heiratet, begeht sie Ehebruch. Da brachte man Kinder zu ihm, damit er sie berühre. Die Jünger aber wiesen die Leute zurecht. Als Jesus das sah, wurde er unwillig und sagte zu ihnen: Lasst die Kinder zu mir kommen, hindert sie nicht daran. Denn solchen wie ihnen gehört das Reich Gottes. Amen, ich sage euch, wer das Reich Gottes nicht so annimmt wie ein Kind, der wird nicht hineinkommen. Und er nahm die Kinder in seine Arme, dann legte er ihnen die Hände auf und segnete sie. Als sich Jesus wieder auf den Weg machte, lief ein Mann auf ihn zu, fiel vor ihm auf die Knie und fragte ihn: Guter Meister, was muss ich tun, um das ewige Leben zu erben? Jesus antwortete: Warum nennst du mich gut? Niemand ist gut, außer der eine Gott. Du kennst doch die Gebote. Du sollst nicht töten, du sollst nicht die Ehe brechen, du sollst nicht stehlen, du sollst nicht falsch aussagen, du sollst keinen Raub begehen, ehre deinen Vater und deine Mutter. Er erwiderte ihm: Meister, alle diese Gebote habe ich von Jugend an befolgt. Da sah ihn Jesus an, umarmte ihn und sagte: Eines fehlt dir noch. Geh, verkaufe, was du hast, gib es den Armen, und du wirst einen Schatz im Himmel haben. Dann komm und folge mir nach. Der Mann aber war betrübt, als er das hörte, und ging traurig weg, denn er hatte ein großes Vermögen. Da sah Jesus seine Jünger an und sagte zu ihnen: Wie schwer ist es für Menschen, die viel besitzen, in das Reich Gottes zu kommen? Die Jünger waren über seine Worte bestürzt. Jesus aber sagte noch einmal zu ihnen: Meine Kinder, wie schwer ist es, in das Reich Gottes zu kommen? Leichter geht ein Kamel durch ein Nadelöhr, als dass ein Reicher in das Reich Gottes gelangt. Sie aber gerieten über alle Maßen außer sich vor Schrecken und sagten zueinander: Wer kann dann noch gerettet werden? Jesus sah sie an und sagte: Für Menschen ist das unmöglich, aber nicht für Gott, denn für Gott ist alles möglich. Da sagte Petrus zu ihm: Siehe, wir haben alles verlassen und sind dir nachgefolgt. Jesus antwortete: Amen, ich sage euch, jeder, der um meinetwillen und um des Evangeliums willen Haus oder Brüder, Schwestern, Mutter, Vater, Kinder oder Äcker verlassen hat, wird das Hundertfache dafür empfangen. Jetzt in dieser Zeit wird er Häuser und Brüder, Schwestern und Mütter, Kinder und Äcker erhalten, wenn auch unter Verfolgungen, und in der kommenden Welt das ewige Leben. Viele Erste werden Letzte sein, und die Letzten Erste. Während sie auf dem Weg hinauf nach Jerusalem waren, ging Jesus voraus. Die Leute wunderten sich über ihn, die ihm nachfolgten, aber hatten Angst. Da versammelte er die 12 wieder um sich und kündigte ihnen an, was ihm bevorstand. Er sagte: Siehe, wir gehen nach Jerusalem hinauf, und der Menschensohn wird den Hohepriestern und den Schriftgelehrten ausgeliefert. Sie werden ihn zum Tod verurteilen und den Heiden ausliefern. Sie werden ihn verspotten, anspucken, geißeln und töten. Und nach 3 Tagen wird er auferstehen. Da traten Jakobus und Johannes, die Söhne des Zebedäus, zu ihm und sagten: Meister, wir möchten, dass du uns eine Bitte erfüllst. Er antwortete: Was soll ich für euch tun? Sie sagten zu ihm: Lass in deiner Herrlichkeit einen von uns rechts und den anderen links neben dir sitzen. Jesus erwiderte: Ihr wisst nicht, um was ihr bittet.
Könnt ihr den Kelch trinken, den ich trinke? Oder die Taufe auf euch nehmen, mit der ich getauft werde? Sie antworteten, wir können es. Da sagte Jesus zu ihnen, ihr werdet den Kelch trinken, den ich trinke, und die Taufe empfangen, mit der ich getauft werde. Doch den Platz zu meiner Rechten und zu meiner Linken habe nicht ich zu vergeben. Dort werden die sitzen, für die es bestimmt ist. Als die 10 anderen Jünger das hörten, wurden sie sehr ärgerlich über Jakobus und Johannes. Da rief Jesus sie zu sich und sagte, ihr wisst, dass die, die als Herrscher gelten, ihre Völker unterdrücken und ihre Großen ihre Macht gegen sie gebrauchen. Bei euch aber soll es nicht so sein, sondern wer bei euch groß sein will, der soll euer Diener sein. Und wer bei euch der Erste sein will, soll der Sklave aller sein. Denn auch der Menschensohn ist nicht gekommen, um sich dienen zu lassen, sondern um zu dienen und sein Leben hinzugeben als Lösegeld für viele. Sie kamen nach Jericho. Als er mit seinen Jüngern und einer großen Menschenmenge Jericho wieder verließ, saß am Weg ein blinder Bettler, Bartimäus, der Sohn des Timäus. Sobald er hörte, dass es Jesus von Nazareth war, rief er laut, »Sohn Davids, Jesus, hab Erbarmen mit mir!« Viele befahlen ihm zu schweigen, er aber schrie noch viel lauter, »Sohn Davids, hab Erbarmen mit mir!« Jesus blieb stehen und sagte, »Ruft ihn her!« Sie riefen den Blinden und sagten zu ihm, »Hab nur Mut, steh auf, er ruft dich!« Da warf er seinen Mantel weg, sprang auf und lief auf Jesus zu. Und Jesus fragte ihn, »Was willst du, dass ich dir tue?« Der Blinde antwortete, »Rabuni, ich möchte sehen können!« Da sagte Jesus zu ihm, »Geh, dein Glaube hat dich gerettet.« Im gleichen Augenblick konnte er sehen und er folgte Jesus auf seinem Weg nach.

Elftes Kapitel: Das Wirken Jesu in Jerusalem. Als sie in die Nähe von Jerusalem kamen, nach Bethphage und Bethanien am Ölberg, schickte er zwei seiner Jünger aus. Er sagte zu ihnen: Geht in das Dorf, das vor euch liegt. Gleich, wenn ihr hineinkommt, werdet ihr ein Fohlen angebunden finden, auf dem noch nie ein Mensch gesessen hat. Bindet es los und bringt es her. Und wenn jemand zu euch sagt: Was tut ihr da? Dann antwortet: Der Herr braucht es, er lässt es bald wieder zurückbringen. Da machten sie sich auf den Weg und fanden außen an einer Tür an der Straße ein Fohlen angebunden, und sie banden es los. Einige, die dabei standen, sagten zu ihnen: Wie kommt ihr dazu, das Fohlen loszubinden? Sie gaben ihnen zur Antwort, was Jesus gesagt hatte, und man ließ sie gewähren. Sie brachten das Fohlen zu Jesus, legten ihre Kleider auf das Tier, und er setzte sich darauf. Und viele breiteten ihre Kleider auf den Weg aus, andere aber Büschel, die sie von den Feldern abgerissen hatten. Die Leute, die vor ihm hergingen und die ihm nachfolgten, riefen: Hosanna, gesegnet sei er, der kommt im Namen des Herrn. Gesegnet sei das Reich unseres Vaters David, das nun kommt. Hosanna in der Höhe. Und er zog nach Jerusalem hinein, in den Tempel. Nachdem er sich alles angesehen hatte, ging er spät am Abend mit den 12 nach Bethanien hinaus. Als sie am nächsten Tag Bethanien verließen, hatte er Hunger. Da sah er von Weitem einen Feigenbaum mit Blättern und ging hin, um nach Früchten zu suchen. Aber er fand nichts als Blätter, denn es war nicht die Zeit der Feigenernte. Da sagte er zu ihm: In Ewigkeit soll niemand mehr eine Frucht von dir essen. Und seine Jünger hörten es. Dann kamen sie nach Jerusalem. Jesus ging in den Tempel und begann, die Händler und Käufer aus dem Tempel hinauszutreiben. Er stieß die Tische der Geldwechsler und die Stände der Taubenhändler um und ließ nicht zu, dass jemand irgendetwas durch den Tempelbezirk trug. Er belehrte sie und sagte: Heißt es nicht in der Schrift, mein Haus soll ein Haus des Gebetes für alle Völker genannt werden? Ihr aber habt daraus eine Räuberhöhle gemacht. Die Hohepriester und die Schriftgelehrten hörten davon und suchten nach einer Möglichkeit, ihn umzubringen. Denn sie fürchteten ihn, weil das Volk außer sich war vor Staunen über seine Lehre. Als es Abend wurde, verließ Jesus mit seinen Jüngern die Stadt. Als sie am nächsten Morgen an dem Feigenbaum vorbeikamen, sahen sie, dass er bis zu den Wurzeln verdorrt war. Da erinnerte sich Petrus und sagte zu Jesus: Rabbi, sieh doch, der Feigenbaum, den du verflucht hast, ist verdorrt. Jesus sagte zu ihnen: Habt Glauben an Gott. Amen, ich sage euch, wenn jemand zu diesem Berg sagt, heb dich empor und stürz dich ins Meer, und wenn er in seinem Herzen nicht zweifelt, sondern glaubt, dass geschieht, was er sagt, dann wird es geschehen. Darum sage ich euch, alles, worum ihr betet und bittet, glaubt nur, dass ihr es schon erhalten habt. Dann wird es euch zuteil. Und wenn ihr beten wollt und ihr habt einem anderen etwas vorzuwerfen, dann vergebt ihm, damit auch euer Vater im Himmel euch eure Verfehlungen vergibt. Sie kamen wieder nach Jerusalem. Als er im Tempel umherging, kamen die Hohepriester, die Schriftgelehrten und die Ältesten zu ihm und fragten ihn: In welcher Vollmacht tust du das? Wer hat dir diese Vollmacht gegeben, das zu tun? Jesus sagte zu ihnen: Ich will euch eine Frage stellen. Antwortet mir, dann werde ich euch sagen, in welcher Vollmacht ich das tue. Stammte die Taufe des Johannes vom Himmel oder von den Menschen? Antwortet mir. Da überlegten sie und sagten zueinander: Wenn wir antworten, vom Himmel, so wird er sagen, warum habt ihr ihm dann nicht geglaubt? Sollen wir also antworten, von den Menschen? Sie fürchteten sich aber vor den Leuten, denn alle hielten Johannes wirklich für einen Propheten. Darum antworteten sie Jesus: Wir wissen es nicht. Jesus erwiderte: Dann sage auch ich euch nicht, in welcher Vollmacht ich das tue.

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Kapitel. Jesus begann zu ihnen in Gleichnissen zu reden. Ein Mann legte einen Weinberg an, zog ringsherum einen Zaun, hob eine Kelter aus und baute einen Turm. Dann verpachtete er den Weinberg an Winzer und reiste in ein anderes Land. Als nun die Zeit dafür gekommen war, schickte er einen Knecht zu den Winzern, um bei ihnen seinen Anteil an den Früchten des Weinbergs holen zu lassen. Sie aber packten und prügelten ihn und jagten ihn mit leeren Händen fort. Darauf schickte er einen anderen Knecht zu ihnen, und ihn schlugen sie auf den Kopf und entehrten ihn. Als er einen dritten schickte, brachten sie ihn um. Ähnlich ging es vielen anderen. Die einen wurden geprügelt, die anderen umgebracht. Schließlich blieb ihm nur noch einer, sein geliebter Sohn. Ihn sandte er als letzten zu ihnen, denn er dachte, vor meinem Sohn werden sie Achtung haben. Die Winzer aber sagten zueinander, das ist der Erbe. Auf, wir wollen ihn umbringen, dann gehört sein Erbe uns. Und sie packten ihn und brachten ihn um und warfen ihn aus dem Weinberg hinaus. Was wird nun der Besitzer des Weinbergs tun? Er wird kommen und die Winzer vernichten und den Weinberg anderen geben. Habt ihr nicht das Schriftwort gelesen, der Stein, den die Bauleute verworfen haben, er ist zum Eckstein geworden, vom Herrn ist das geschehen und es ist wunderbar in unseren Augen? Daraufhin hätten sie Jesus gern verhaften lassen, aber sie fürchteten die Menge, denn sie hatten gemerkt, dass er mit diesem Gleichnis sie meinte. Da ließen sie ihn stehen und gingen weg. Einige Pharisäer und einige Anhänger des Herodes wurden zu Jesus geschickt, um ihn mit einer Frage in eine Falle zu locken. Sie kamen zu ihm und sagten, »Meister, wir wissen, dass du die Wahrheit sagst und auf niemanden Rücksicht nimmst, denn du siehst nicht auf die Person, sondern lehrst wahrhaftig den Weg Gottes. Ist es erlaubt, dem Kaiser Steuer zu zahlen oder nicht? Sollen wir sie zahlen oder nicht zahlen?« Er aber durchschaute ihre Heuchelei und sagte zu ihnen, »Warum versucht ihr mich? Bringt mir einen Denar, ich will ihn sehen.« Man brachte ihm einen. Er fragte sie, »Wessen Bild und Aufschrift ist das?« Sie antworteten ihm, »Des Kaisers.« Da sagte Jesus zu ihnen, »So gebt dem Kaiser, was dem Kaiser gehört, und Gott, was Gott gehört.« Und sie waren sehr erstaunt über ihn. Von den Sadduzäern, die behaupten, es gebe keine Auferstehung, kamen einige zu Jesus und fragten ihn, »Meister, Mose hat uns vorgeschrieben, wenn ein Mann, der einen Bruder hat, stirbt und eine Frau hinterlässt, aber kein Kind, dann soll sein Bruder die Frau nehmen und seinem Bruder Nachkommen verschaffen.« Es lebten einmal 7 Brüder. Der erste nahm sich eine Frau, und als er starb, hinterließ er keine Nachkommen. Dann nahm sie der zweite. Auch er starb, ohne Nachkommen zu hinterlassen, und ebenso der dritte. Keiner der 7 hatte Nachkommen. Als letzte von allen starb die Frau. Wessen Frau wird sie nun bei der Auferstehung sein? Alle 7 haben sie doch zur Frau gehabt. Jesus sagte zu ihnen, »Ihr irrt euch. Ihr kennt weder die Schrift noch die Macht Gottes. Wenn nämlich die Menschen von den Toten auferstehen, heiraten sie nicht, noch lassen sie sich heiraten, sondern sind wie Engel im Himmel. Dass aber die Toten auferstehen, habt ihr das nicht im Buch des Mose gelesen, in der Geschichte vom Dornbusch, in der Gott zu Mose spricht, »Ich bin der Gott Abrahams, der Gott Isaaks und der Gott Jakobs?« Er ist kein Gott von Toten, sondern von Lebenden. Ihr irrt euch sehr. Ein Schriftgelehrter hatte ihren Streit zugehört, und da er bemerkt hatte, wie treffend Jesus ihnen antwortete, ging er zu ihm hin und fragte ihn, »Welches Gebot ist das erste von allen?« Jesus antwortete, »Das erste ist, höre Israel, der Herr, unser Gott, ist der einzige Herr. Darum sollst du den Herrn, deinen Gott, lieben mit ganzem Herzen und ganzer Seele, mit deinem ganzen Denken und mit deiner ganzen Kraft. Als zweites kommt hinzu, du sollst deine Nächsten lieben wie dich selbst. Kein anderes Gebot ist größer als diese beiden.« Da sagte der Schriftgelehrte zu ihm, »Sehr gut, Meister,
Ganz richtig hast du gesagt, allein ist der Herr und es gibt keinen anderen außer ihm. Und ihn mit ganzem Herzen, ganzem Verstand und ganzer Kraft zu lieben und den Nächsten zu lieben wie sich selbst, ist weit mehr als alle Brandopfer und anderen Opfer. Jesus sah, dass er mit Verständnis geantwortet hatte und sagte zu ihm, »Du bist nicht fern vom Reich Gottes.« Und keiner wagte mehr, Jesus eine Frage zu stellen. Als Jesus im Tempel lehrte, sagte er, »Wie können die Schriftgelehrten behaupten, der Christus sei der Sohn Davids? Denn David hat vom Heiligen Geist erfüllt selbst gesagt, »Der Herr sprach zu meinem Herrn, setze dich mir zur Rechten, bis ich dir deine Feinde unter die Füße lege.« David selbst also nennt ihn Herr. Wie kann er dann sein Sohn sein? Es war eine große Menschenmenge versammelt und hörte ihm mit Freude zu. Er lehrte sie und sagte, »Nehmt euch in Acht vor den Schriftgelehrten. Sie gehen gern in langen Gewändern umher, lieben es, wenn man sie auf den Marktplätzen grüßt und sie wollen in der Synagoge die Ehrensitze und bei jedem Festmahl die Ehrenplätze haben. Sie fressen die Häuser der Witwen auf und verrichten in ihrer Scheinheiligkeit lange Gebete. Umso härter wird das Urteil sein, das sie erwartet.« Als Jesus einmal dem Opferkasten gegenüber saß, sah er zu, wie die Leute Geld in den Kasten warfen. Viele Reiche kamen und gaben viel. Da kam auch eine arme Witwe und warf zwei kleine Münzen hinein. Er rief seine Jünger zu sich und sagte, »Amen, ich sage euch, diese arme Witwe hat mehr in den Opferkasten hineingeworfen als alle anderen. Denn sie alle haben nur etwas von ihrem Überfluss hineingeworfen. Diese Frau aber, die kaum das Nötigste zum Leben hat, sie hat alles hergegeben, was sie besaß, ihren ganzen Lebensunterhalt.«

13. Kapitel. Als Jesus den Tempel verließ, sagte einer von seinen Jüngern zu ihm: Meister, sieh, was für Steine und was für Bauten! Jesus sagte zu ihm: Siehst du diese großen Bauten? Kein Stein wird hier auf dem anderen bleiben, der nicht niedergerissen wird. Und als er auf dem Ölberg saß, dem Tempel gegenüber, fragten ihn Petrus, Jakobus, Johannes und Andreas, die mit ihm alleine waren: Sag uns, wann wird das geschehen und was ist das Zeichen, dass dies alles sich vollenden soll? Jesus sagte zu ihnen: Gebt Acht, dass euch niemand irreführt. Viele werden unter meinem Namen auftreten und sagen: Ich bin es. Und sie werden viele irreführen. Wenn ihr von Kriegen hört und von Kriegsgerüchten, lasst euch nicht erschrecken. Das muss geschehen. Es ist aber noch nicht das Ende. Denn Volk wird sich gegen Volk und Reich gegen Reich erheben. Und an vielen Orten wird es Erdbeben und Hungersnöte geben. Doch das ist erst der Anfang der Wehen. Ihr aber gebt Acht auf euch selbst. Man wird euch um meinetwillen an die Gerichte ausliefern, in den Synagogen misshandeln und vor Statthalter und Könige stellen, ihnen zum Zeugnis. Allen Völkern muss zuerst das Evangelium verkündet werden. Und wenn man euch abführt und ausliefert, macht euch nicht im Voraus Sorgen, was ihr reden sollt, sondern was euch in jener Stunde eingegeben wird, das sagt. Denn nicht ihr werdet dann reden, sondern der Heilige Geist. Brüder werden einander dem Tod ausliefern und Väter ihre Kinder und die Kinder werden sich gegen ihre Eltern auflehnen und sie in den Tod schicken. Und ihr werdet um meines Namens willen von allen gehasst werden. Wer aber bis zum Ende standhaft bleibt, der wird gerettet werden. Wenn ihr aber den Greuel der Verwüstung an dem Ort seht, wo er nicht stehen darf, der Leser begreife, dann sollen die Bewohner von Judäa in die Berge fliehen. Wer gerade auf dem Dach ist, soll nicht hinabsteigen und hineingehen, um etwas aus seinem Haus zu holen. Und wer auf dem Feld ist, soll nicht zurückkehren, um seinen Mantel zu holen. Wehe aber den Frauen, die in jenen Tagen schwanger sind oder ein Kind stillen. Betet darum, dass es nicht im Winter geschieht. Denn jene Tage werden eine Drangsal sein, wie es sie nie gegeben hat, von Anfang der Schöpfung, die Gott geschaffen hat bis heute. Und wie es auch keine mehr geben wird. Und wenn der Herr die Tage nicht verkürzt hätte, dann würde kein Mensch gerettet. Aber um seiner Auserwählten willen hat er die Tage verkürzt. Wenn dann jemand zu euch sagt: Seht, hier ist der Christus, oder seht, dort ist er, so glaubt es nicht. Denn es wird mancher falsche Christus und mancher falsche Prophet auftreten, und sie werden Zeichen und Wunder wirken, um, wenn möglich, die Auserwählten irre zu führen. Ihr aber gebt Acht. Ich habe euch alles vorausgesagt. Aber in jenen Tagen, nach jener Drangsal, wird die Sonne verfinstert werden, und der Mond wird nicht mehr scheinen. Die Sterne werden vom Himmel fallen und die Kräfte des Himmels werden erschüttert werden. Dann wird man den Menschensohn in Wolken kommen sehen, mit großer Kraft und Herrlichkeit. Und er wird die Engel aussenden und die von ihm Auserwählten aus allen vier Windrichtungen zusammenführen, vom Ende der Erde bis zum Ende des Himmels. Lernt etwas aus dem Vergleich mit dem Feigenbaum. Sobald seine Zweige saftig werden und Blätter treiben, erkennt ihr, dass der Sommer nahe ist. So erkennt auch ihr, wenn ihr das Geschehen seht, dass er nahe vor der Tür ist. Amen, ich sage euch, diese Generation wird nicht vergehen, bis das alles geschieht. Himmel und Erde werden vergehen, aber meine Worte werden nicht vergehen. Doch jenen Tag und jene Stunde kennt niemand. Auch nicht die Engel im Himmel, nicht einmal der Sohn, sondern nur der Vater. Gebt Acht und bleibt wach. Denn ihr wisst nicht, wann die Zeit da ist. Es ist wie mit einem Mann, der sein Haus verließ, um auf Reisen zu gehen. Er übertrug die Vollmacht seinen Knechten, jedem eine bestimmte Aufgabe. Dem Türhüter befahl er, wachsam zu sein. Seid also wachsam. Denn ihr wisst nicht, wann der Hausherr kommt, ob am Abend oder um Mitternacht, ob beim Hahnenschrei oder erst am Morgen. Er soll euch, wenn er plötzlich kommt, nicht schlafend antreffen. Was ich aber euch sage, das sage ich allen: Seid wachsam.

14. Kapitel: Passion und Erweckung Jesu. Es war zwei Tage vor dem Pascha und dem Fest der ungesäuerten Brote. Die Hohepriester und die Schriftgelehrten suchten nach einer Möglichkeit, Jesus mit List in ihre Gewalt zu bringen, um ihn zu töten. Sie sagten aber: Ja, nicht am Fest, damit es im Volk keinen Aufruhr gibt. Als Jesus in Bethanien im Haus Simons, des Aussätzigen, zu Tisch war, kam eine Frau mit einem Alabastergefäß voll echtem, kostbarem Nardenöl, zerbrach es und goss das Öl über sein Haupt. Einige aber wurden unwillig und sagten zueinander: Wozu diese Verschwendung? Man hätte das Öl um mehr als 300 Denare verkaufen und das Geld den Armen geben können. Und sie fuhren die Frau heftig an. Jesus aber sagte: Hört auf! Warum lasst ihr sie nicht in Ruhe? Sie hat ein gutes Werk an mir getan. Denn die Armen habt ihr immer bei euch, und ihr könnt ihnen Gutes tun, so oft ihr wollt. Mich aber habt ihr nicht immer. Sie hat getan, was sie konnte. Sie hat im Voraus meinen Leib für das Begräbnis gesalbt. Amen, ich sage euch, auf der ganzen Welt, wo das Evangelium verkündet wird, wird man auch erzählen, was sie getan hat, zu ihrem Gedächtnis. Judas Iskariot, einer der Zwölf, ging zu den Hohepriestern. Er wollte Jesus an sie ausliefern. Als sie das hörten, freuten sie sich und versprachen, ihm Geld dafür zu geben. Von da an suchte er nach einer günstigen Gelegenheit, ihn auszuliefern. Am ersten Tag des Festes der ungesäuerten Brote, an dem man das Pascha-Lamm zu schlachten pflegte, sagten die Jünger zu Jesus: Wo sollen wir das Pascha-Mahl für dich vorbereiten? Da schickte er zwei seiner Jünger voraus und sagte zu ihnen: Geht in die Stadt. Dort wird euch ein Mensch begegnen, der einen Wasserkrug trägt. Folgt ihm, bis er in ein Haus hineingeht. Dann sagt zu dem Herrn des Hauses: Der Meister lässt dich fragen, wo ist der Raum, in dem ich mit meinen Jüngern das Paschalamm essen kann? Und der Hausherr wird euch einen großen Raum im Obergeschoss zeigen, der schon für das Festmahl hergerichtet und mit Polstern ausgestattet ist. Dort bereitet alles für uns vor. Die Jünger machten sich auf den Weg und kamen in die Stadt. Sie fanden alles so, wie er es ihnen gesagt hatte, und bereiteten das Paschamahl vor. Als es Abend wurde, kam Jesus mit den Zwölf. Während sie nun zu Tisch waren und aßen, sagte Jesus: Amen, ich sage euch, einer von euch wird mich ausliefern, einer, der mit mir ist. Da wurden sie traurig, und einer nach dem anderen fragte ihn: Doch nicht etwa ich? Er sagte zu ihnen: Einer von euch Zwölf, der mit mir in dieselbe Schüssel eintunkt. Der Menschensohn muss zwar seinen Weg gehen, wie die Schrift über ihn sagt, doch weh dem Menschen, durch den der Menschensohn ausgeliefert wird. Für ihn wäre es besser, wenn er nie geboren wäre. Während des Mahls nahm er das Brot und sprach den Lobpreis. Dann brach er das Brot, reichte es ihnen und sagte: Nehmt. Das ist mein Leib. Dann nahm er den Kelch, sprach das Dankgebet, gab ihn den Jüngern, und sie tranken alle daraus. Und er sagte zu ihnen: Das ist mein Blut des Bundes, das für viele vergossen wird. Amen, ich sage euch, ich werde nicht mehr von der Frucht des Weinstocks trinken bis zu dem Tag, an dem ich von neuem davon trinke im Reich Gottes.

werde dich nie verleugnen. Das Gleiche sagten auch alle anderen. Sie kamen zu einem Grundstück, das Gethsemane heißt, und er sagte zu seinen Jüngern: Setzt euch hier, während ich bete. Und er nahm Petrus, Jakobus und Johannes mit sich. Da ergriff ihn Furcht und Angst, und er sagte zu ihnen: Meine Seele ist zu Tode betrübt. Bleibt hier und wacht. Und er ging ein Stück weiter, warf sich auf die Erde nieder und betete, dass die Stunde, wenn möglich, an ihm vorübergehe. Er sprach: Aber, Vater, alles ist dir möglich. Nimm diesen Kelch von mir. Aber nicht, was ich will, sondern was du willst. Und er ging zurück und fand sie schlafend. Da sagte er zu Petrus: Simon, du schläfst? Konntest du nicht einmal eine Stunde wach bleiben? Wacht und betet, damit ihr nicht in Versuchung geratet. Der Geist ist willig, aber das Fleisch ist schwach. Und er ging wieder weg und betete mit den gleichen Worten. Als er zurückkam, fand er sie wieder schlafend, denn die Augen waren ihnen zugefallen, und sie wussten nicht, was sie ihm antworten sollten. Und er kam zum dritten Mal und sagte zu ihnen: Schlaft ihr immer noch und ruht euch aus? Es ist genug. Die Stunde ist gekommen. Siehe, jetzt wird der Menschensohn in die Hände der Sünder ausgeliefert. Steht auf, wir wollen gehen. Siehe, der mich ausliefert, ist da. Noch während er redete, kam Judas, einer der Zwölf, mit einer Schar von Männern, die mit Schwertern und Knüppeln bewaffnet waren. Sie waren von den Hohepriestern, den Schriftgelehrten und den Ältesten geschickt worden. Der ihn auslieferte, hatte mit ihnen ein Zeichen vereinbart und gesagt: Der, den ich küssen werde, der ist es. Nehmt ihn fest, führt ihn sicher ab. Und als er kam, ging er sogleich auf Jesus zu und sagte: Rabbi. Und er küsste ihn. Da legten sie Hand an ihn und nahmen ihn fest. Einer von denen, die dabei standen, zog das Schwert, schlug auf den Diener des Hohepriesters ein und hieb ihm das Ohr ab. Da sagte Jesus zu ihnen: Wie gegen einen Räuber seid ihr mit Schwertern und Knüppeln ausgezogen, um mich festzunehmen. Tag für Tag war ich bei euch im Tempel und lehrte, und ihr habt mich nicht verhaftet, aber so mussten die Schriften erfüllt werden. Da verließen ihn alle und flohen. Ein junger Mann aber, der nur mit einem leinenen Tuch bekleidet war, wollte ihm nachfolgen. Da packten sie ihn, er aber ließ das Tuch fallen und lief nackt davon. Darauf führten sie Jesus zum Hohepriester, und es versammelten sich alle Hohepriester und Ältesten und Schriftgelehrten. Petrus aber war Jesus von Weitem bis in den Hof des Hohepriesters gefolgt, nun saß er dort bei den Dienern und wärmte sich am Feuer. Die Hohepriester und der ganze Hohe Rat bemühten sich um Zeugenaussagen gegen Jesus, um ihn zum Tod verurteilen zu können, sie fanden aber nichts. Viele machten zwar falsche Aussagen gegen ihn, aber die Aussagen stimmten nicht überein. Einige der falschen Zeugen, die gegen ihn auftraten, behaupteten: Wir haben ihn sagen hören, ich werde diesen von Menschenhand gemachten Tempel niederreißen und in 3 Tagen einen anderen aufbauen, der nicht von Menschenhand gemacht ist. Aber auch in diesem Fall stimmten die Aussagen nicht überein. Da stand der Hohepriester auf, trat in die Mitte und fragte Jesus: Willst du denn nichts sagen zu dem, was diese Leute gegen dich vorbringen? Er aber schwieg und gab keine Antwort. Da wandte sich der Hohepriester nochmals an ihn und fragte: Bist du der Christus, der Sohn des Hochgelobten? Jesus sagte: Ich bin es. Und ihr werdet den Menschensohn zur Rechten der Macht sitzen und mit den Wolken des Himmels kommen sehen. Da zerriss der Hohepriester sein Gewand und rief: Wozu brauchen wir noch Zeugen? Ihr habt die Gotteslästerung gehört, was ist eure Meinung? Und sie fällten einstimmig das Urteil: Er ist des Todes schuldig. Und einige spuckten ihn an, verhüllten sein Gesicht, schlugen ihn und riefen: Zeig, dass du ein Prophet bist. Auch die Diener schlugen ihn ins Gesicht. Als Petrus unten im Hof war, kam eine von den Mägden des Hohepriesters. Sie sah, wie Petrus sich wärmte, blickte ihn an und sagte: Auch du warst mit diesem Jesus aus Nazareth zusammen. Doch er leugnete und sagte: Ich weiß nicht,
und verstehe nicht, wovon

redest. Dann ging er in den Vorhof hinaus. Als die Magd ihn dort bemerkte, sagte sie zu denen, die dabei standen, noch einmal: Der gehört zu ihnen. Er aber leugnete wieder. Wenig später sagten die Leute, die dort standen, von neuem zu Petrus: Du gehörst wirklich zu ihnen. Du bist doch auch ein Galiläer. Da fing er an zu fluchen und zu schwören: Ich kenne diesen Menschen nicht, von dem ihr redet. Gleich darauf krähte der Hahn zum zweiten Mal, und Petrus erinnerte sich an das Wort, das Jesus zu ihm gesagt hatte: Ehe der Hahn zweimal kräht, wirst du mich dreimal verleugnen. Und er begann zu weinen.

15. Kapitel. Gleich in der Frühe fassten die Hohepriester, die Ältesten und die Schriftgelehrten, also der ganze Hohe Rat, über Jesus einen Beschluss. Sie ließen ihn fesseln und abführen und lieferten ihn Pilatus aus. Pilatus fragte ihn: Bist du der König der Juden? Er antwortete ihm: Du sagst es. Die Hohepriester brachten viele Anklagen gegen ihn vor. Da wandte sich Pilatus wieder an ihn und fragte: Willst du denn nichts dazu sagen? Sieh doch, wie viele Anklagen sie gegen dich vorbringen. Jesus aber gab keine Antwort mehr, so dass Pilatus sich wunderte. Jeweils zum Fest ließ Pilatus einen Gefangenen frei, den sie sich ausbitten durften. Damals saß gerade ein Mann namens Barabbas im Gefängnis, zusammen mit anderen Aufrührern, die bei einem Aufstand einen Mord begangen hatten. Die Volksmenge zog zu Pilatus hinauf und verlangte, ihnen die gleiche Gunst zu gewähren wie sonst. Pilatus fragte sie: Wollt ihr, dass ich euch den König der Juden freilasse? Er merkte nämlich, dass die Hohepriester Jesus nur aus Neid an ihn ausgeliefert hatten. Die Hohepriester aber wiegelten die Menge auf, lieber die Freilassung des Barabbas zu fordern. Pilatus wandte sich von Neuem an sie und fragte: Was soll ich dann mit dem tun, den ihr den König der Juden nennt? Da schrien sie: Kreuzige ihn! Pilatus entgegnete: Was hat er denn für ein Verbrechen begangen? Sie aber schrien noch lauter: Kreuzige ihn! Darauf ließ Pilatus, um die Menge zufriedenzustellen, Barabbas frei. Jesus lieferte er, nachdem er ihn hatte geißeln lassen, zur Kreuzigung aus. Die Soldaten führten ihn ab in den Hof hinein, der Prätorium heißt, und riefen die ganze Kohorte zusammen. Dann legten sie ihm einen Purpurmantel um und flochten einen Dornenkranz. Den setzten sie ihm auf und grüßten ihn: Sei gegrüßt, König der Juden! Sie schlugen ihm mit einem Stock auf den Kopf und spuckten ihn an, beugten die Knie und huldigten ihm. Nachdem sie so ihren Spott mit ihm getrieben hatten, nahmen sie ihm den Purpurmantel ab und zogen ihm seine eigenen Kleider wieder an. Dann führten sie Jesus hinaus, um ihn zu kreuzigen. Einen Mann, der gerade vom Feld kam, Simon von Kyrene, den Vater des Alexander und des Rufus, zwangen sie, sein Kreuz zu tragen. Und sie brachten Jesus an einen Ort namens Golgotha, das heißt übersetzt Schädelhöhe. Dort reichten sie ihm Wein, der mit Myrrhe gewürzt war. Er aber nahm ihn nicht. Dann kreuzigten sie ihn. Sie verteilten seine Kleider, indem sie das Los über sie warfen, wer was bekommen sollte. Es war die dritte Stunde, als sie ihn kreuzigten. Und eine Aufschrift gab seine Schuld an: Der König der Juden. Zusammen mit ihm kreuzigten sie zwei Räuber, den einen rechts von ihm, den anderen links. Die Leute, die vorbeikamen, verhöhnten ihn, schüttelten den Kopf und riefen: Ach, du willst den Tempel niederreißen und in 3 Tagen wieder aufbauen? Rette dich selbst und steig herab vom Kreuz. Ebenso verhöhnten ihn auch die Hohepriester und die Schriftgelehrten und sagten untereinander: Andere hat er gerettet, sich selbst kann er nicht retten. Der Christus, der König von Israel. Er soll jetzt vom Kreuz herabsteigen, damit wir sehen und glauben. Auch die beiden Männer, die mit ihm zusammengekreuzigt wurden, beschimpften ihn. Als die 6. Stunde kam, brach eine Finsternis über das ganze Land herein, bis zur 9. Stunde. Und in der 9. Stunde schrie Jesus mit lauter Stimme: Eloi, Eloi, lema sabachthani. Das heißt übersetzt: mein Gott, warum hast du mich verlassen? Einige von denen, die dabei standen und es hörten, sagten: Hört, er ruft nach Elia. Einer lief hin, tauchte einen Schwamm in Essig, steckte ihn auf ein Rohr und gab Jesus zu trinken. Dabei sagte er: Lasst, wir wollen sehen, ob Elia kommt und ihn herabnimmt. Jesus aber schrie mit lauter Stimme. Dann hauchte er den Geist aus. Da riss der Vorhang im Tempel in 2 Teile von oben bis unten. Als der Hauptmann, der Jesus gegenüberstand, ihn auf diese Weise sterben sah, sagte er: Wahrhaftig, dieser Mensch war Gottes Sohn.
Auch einige Frauen sahen von Weitem zu, darunter Maria aus Magdala, Maria, die Mutter von Jakobus, dem Kleinen und Joses sowie Salome. Sie waren Jesus schon in Galiläa nachgefolgt und hatten ihm gedient. Noch viele andere Frauen waren dabei, die mit ihm nach Jerusalem hinaufgezogen waren. Da es Rüsttag war, der Tag vor dem Sabbat, und es schon Abend wurde, ging Josef von Arimathäa, ein vornehmes Mitglied des Hohen Rats, der auch auf das Reich Gottes wartete, zu Pilatus und wagte es, um den Leichnam Jesu zu bitten. Pilatus war überrascht, als er hörte, dass Jesus schon tot sei. Er ließ den Hauptmann kommen und fragte ihn, ob Jesus bereits gestorben sei. Als er es vom Hauptmann erfahren hatte, überließ er Josef den Leichnam. Josef kaufte ein Leinentuch, nahm Jesus vom Kreuz, wickelte ihn in das Tuch und legte ihn in ein Grab, das in einen Felsen gehauen war. Dann wälzte er einen Stein vor den Eingang des Grabes. Maria aus Magdala aber und Maria, die Mutter des Joses, beobachteten, wohin er gelegt wurde.

16. Kapitel. Als der Sabbat vorüber war, kauften Maria aus Magdala, Maria, die Mutter des Jakobus, und Salome wohlriechende Öle, um damit zum Grab zu gehen und Jesus zu salben. Am ersten Tag der Woche kamen sie in aller Frühe zum Grab, als eben die Sonne aufging. Sie sagten zueinander: Wer könnte uns den Stein vom Eingang des Grabes wegwälzen? Doch als sie hinblickten, sahen sie, dass der Stein schon weggewälzt war. Er war sehr groß. Sie gingen in das Grab hinein und sahen auf der rechten Seite einen jungen Mann sitzen, der mit einem weißen Gewand bekleidet war. Da erschraken sie sehr. Er aber sagte zu ihnen: Erschreckt nicht. Ihr sucht Jesus von Nazareth, den Gekreuzigten. Er ist auferstanden. Er ist nicht hier. Seht, da ist die Stelle, wohin man ihn gelegt hat. Nun aber geht und sagt seinen Jüngern und dem Petrus: Er geht euch voraus nach Galiläa. Dort werdet ihr ihn sehen, wie er es euch gesagt hat. Da verließen sie das Grab und flohen. Denn Schrecken und Entsetzen hatte sie gepackt, und sie sagten niemandem etwas davon, denn sie fürchteten sich. Als Jesus am frühen Morgen des ersten Wochentages auferstanden war, erschien er zuerst Maria aus Magdala, aus der er 7 Dämonen ausgetrieben hatte. Sie ging und berichtete es denen, die mit ihm zusammen gewesen waren und die nun klagten und weinten. Als sie hörten, er lebe und sei von ihr gesehen worden, glaubten sie es nicht. Darauf erschien er in einer anderen Gestalt zweien von ihnen, als sie unterwegs waren und aufs Land gehen wollten. Auch sie gingen und berichteten es den anderen, und auch ihnen glaubte man nicht. Später erschien Jesus den 11 selbst, als sie bei Tisch waren. Er tadelte ihren Unglauben und ihre Verstocktheit, weil sie denen nicht glaubten, die ihn nach seiner Auferstehung gesehen hatten. Dann sagte er zu ihnen: Geht hinaus in die ganze Welt und verkündet das Evangelium der ganzen Schöpfung. Wer glaubt und sich taufen lässt, wird gerettet. Wer aber nicht glaubt, wird verurteilt werden. Und durch die, die zum Glauben gekommen sind, werden folgende Zeichen geschehen. In meinem Namen werden sie Dämonen austreiben. Sie werden in neuen Sprachen reden. Wenn sie Schlangen anfassen oder tödliches Gift trinken, wird es ihnen nicht schaden. Und die Kranken, denen sie die Hände auflegen, werden gesund werden. Nachdem Jesus der Herr dies zu ihnen gesagt hatte, wurde er in den Himmel aufgenommen und setzte sich zur Rechten Gottes. Sie aber zogen aus und verkündeten überall. Der Herr stand ihnen bei und bekräftigte das Wort durch die Zeichen, die es begleiteten.

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1: Das Evangelium nach Lukas, das Vorwort, erstes Kapitel. Schon viele haben es unternommen, eine Erzählung über die Ereignisse abzufassen, die sich unter uns erfüllt haben. Dabei hielten sie sich an die Überlieferung derer, die von Anfang an Augenzeugen und Diener des Wortes waren. Nun habe auch ich mich entschlossen, nachdem ich allem von Beginn an sorgfältig nachgegangen bin, es für dich, hochverehrter Theophilus, der Reihe nach aufzuschreiben. So kannst du dich von der Zuverlässigkeit der Lehre überzeugen, in der du unterwiesen wurdest. Die Geburtsgeschichte. Es gab in den Tagen des Herodes, des Königs von Judäa, einen Priester namens Zacharias, der zur Abteilung des Abia gehörte. Seine Frau stammte aus dem Geschlecht Aarons, ihr Name war Elisabeth. Beide lebten gerecht vor Gott und wandelten untadelig nach allen Geboten und Vorschriften des Herrn. Sie hatten keine Kinder, denn Elisabeth war unfruchtbar und beide waren schon in vorgerücktem Alter. Es geschah aber, als seine Abteilung wieder an der Reihe war und er den priesterlichen Dienst vor Gott verrichtete, da traf ihn, wie nach der Priesterordnung üblich, das Los, in den Tempel des Herrn hineinzugehen und das Rauchopfer darzubringen. Während er nun zur festgelegten Zeit das Rauchopfer darbrachte, stand das ganze Volk draußen und betete. Da erschien dem Zacharias ein Engel des Herrn. Er stand auf der rechten Seite des Rauchopferaltars. Als Zacharias ihn sah, erschrak er und es befiel ihn Furcht. Der Engel aber sagte zu ihm: Fürchte dich nicht, Zacharias, dein Gebet ist erhört worden. Deine Frau Elisabeth wird dir einen Sohn gebären, dem sollst du den Namen Johannes geben. Du wirst dich freuen und jubeln und viele werden sich über seine Geburt freuen. Denn er wird groß sein vor dem Herrn. Wein und berauschende Getränke wird er nicht trinken und schon vom Mutterleib an wird er vom Heiligen Geist erfüllt sein. Viele Kinder Israels wird er zum Herrn, ihrem Gott, hinwenden. Er wird ihm mit dem Geist und mit der Kraft des Elia vorangehen, um die Herzen der Väter den Kindern zuzuwenden und die Ungehorsamen zu gerechter Gesinnung zu führen und so das Volk für den Herrn bereit zu machen. Zacharias sagte zu dem Engel: Woran soll ich das erkennen? Denn ich bin ein alter Mann und auch meine Frau ist in vorgerücktem Alter. Der Engel erwiderte ihm: Ich bin Gabriel, der vor Gott steht, und ich bin gesandt worden, um mit dir zu reden und dir diese frohe Botschaft zu bringen. Und siehe, du sollst stumm sein und nicht mehr reden können, bis zu dem Tag, an dem dies geschieht, weil du meinen Worten nicht geglaubt hast, die in Erfüllung gehen, wenn die Zeit dafür da ist. Inzwischen wartete das Volk auf Zacharias und wunderte sich, dass er so lange im Tempel blieb. Als er dann herauskam, konnte er nicht mit ihnen sprechen. Da merkten sie, dass er im Tempel eine Erscheinung gehabt hatte. Er gab ihnen nur Zeichen und blieb stumm. Als die Tage seines Dienstes zu Ende waren, kehrte er nach Hause zurück. Bald darauf wurde seine Frau Elisabeth schwanger und lebte 5 Monate lang zurückgezogen. Sie sagte: Der Herr hat mir geholfen, er hat in diesen Tagen gnädig auf mich geschaut und mich von der Schmach befreit, mit der ich unter den Menschen beladen war. Im 6. Monat wurde der Engel Gabriel von Gott in eine Stadt in Galiläa namens Nazareth zu einer Jungfrau gesandt. Sie war mit einem Mann namens Josef verlobt, der aus dem Haus David stammte. Der Name der Jungfrau war Maria. Der Engel trat bei ihr ein und sagte: Sei gegrüßt, du Begnadete, der Herr ist mit dir. Sie erschrak über die Anrede und überlegte, was dieser Gruß zu bedeuten habe. Da sagte der Engel zu ihr: Fürchte dich nicht, Maria, denn du hast bei Gott Gnade gefunden. Siehe, du wirst schwanger werden und einen Sohn wirst du gebären, dem sollst du den Namen Jesus geben. Er wird groß sein und Sohn des Höchsten genannt werden. Gott, der Herr, wird ihm den Thron seines Vaters David geben. Er wird über das Haus Jakob in Ewigkeit herrschen und seine Herrschaft wird kein Ende haben. Maria sagte zu dem Engel, »Wie soll das geschehen, da ich keinen Mann erkenne?« Der Engel antwortete ihr, »Heiliger Geist wird über dich kommen und Kraft des Höchsten wird dich überschatten. Deshalb wird auch das Kind heilig und Sohn Gottes genannt werden.« Siehe, auch Elisabeth, deine Verwandte, hat noch in ihrem Alter einen Sohn empfangen. Obwohl sie als unfruchtbar gilt, ist sie schon im 6. Monat. Denn für Gott ist nichts unmöglich. Da sagte Maria, siehe, ich bin die Magd des Herrn, mir geschehe, wie du es gesagt hast. Danach verließ sie der Engel. In diesen Tagen machte sich Maria auf den Weg und eilte in eine Stadt im Bergland von Judäa. Sie ging in das Haus des Zacharias und begrüßte Elisabeth. Und es geschah. Als Elisabeth den Gruß Marias hörte, hüpfte das Kind in ihrem Leib. Da wurde Elisabeth vom Heiligen Geist erfüllt und rief mit lauter Stimme, »Gesegnet bist du unter den Frauen und gesegnet ist die Frucht deines Leibes. Wer bin ich, dass die Mutter meines Herrn zu mir kommt?« Denn siehe, in dem Augenblick, als ich deinen Gruß hörte, hüpfte das Kind vor Freude in meinem Leib. Und selig, die geglaubt hat, dass sich erfüllt, was der Herr ihr sagen ließ. Da sagte Maria, meine Seele preist die Größe des Herrn, und mein Geist jubelt über Gott meinen Retter. Denn auf die Niedrigkeit seiner Magd hat er geschaut. Siehe, von nun an preisen mich selig alle Geschlechter, denn der Mächtige hat Großes an mir getan und sein Name ist heilig. Er erbarmt sich von Geschlecht zu Geschlecht über alle, die ihn fürchten. Er vollbringt mit seinem Arm machtvolle Taten. Er zerstreut die im Herzen voll Hochmut sind. Er stürzt die Mächtigen vom Thron und erhöht die Niedrigen. Die Hungernden beschenkt er mit seinen Gaben und lässt die Reichen leer ausgehen. Er nimmt sich seines Knechtes Israel an und denkt an sein Erbarmen, das er unseren Vätern verheißen hat, Abraham und seinen Nachkommen auf ewig. Und Maria blieb etwa 3 Monate bei ihr, dann kehrte sie nach Hause zurück. Für Elisabeth aber erfüllte sich die Zeit, dass sie gebären sollte, und sie brachte einen Sohn zur Welt. Ihre Nachbarn und Verwandten hörten, welch großes Erbarmen der Herr ihr erwiesen hatte und freuten sich mit ihr. Und es geschah. Am 8. Tag kamen sie zur Beschneidung des Kindes und sie wollten ihm den Namen seines Vaters Zacharias geben. Seine Mutter aber widersprach und sagte, nein, sondern er soll Johannes heißen. Sie antworteten ihr, es gibt doch niemanden in deiner Verwandtschaft, der so heißt. Da fragten sie seinen Vater durch Zeichen, welchen Namen das Kind haben solle. Er verlangte ein Schreibtäfelchen und schrieb darauf, Johannes ist sein Name. Und alle staunten. Im gleichen Augenblick konnte er Mund und Zunge wieder gebrauchen und er redete und pries Gott. Und alle ihre Nachbarn gerieten in Furcht und man sprach von all diesen Dingen im ganzen Bergland von Judäa. Alle, die davon hörten, nahmen es sich zu Herzen und sagten, was wird wohl aus diesem Kind werden? Denn die Hand des Herrn war mit ihm. Sein Vater Zacharias wurde vom Heiligen Geist erfüllt und begann prophetisch zu reden. Gepriesen sei der Herr, der Gott Israels, denn er hat sein Volk besucht und ihm Erlösung geschaffen. Er hat uns einen starken Retter erweckt im Hause seines Knechtes David. So hat er verheißen von alters her durch den Mund seiner heiligen Propheten. Er hat uns errettet vor unseren Feinden und aus der Hand aller, die uns hassen. Er hat das Erbarmen mit den Vätern an uns vollendet und an seinen heiligen Bund gedacht, an den Eid, den er unserem Vater Abraham geschworen hat. Er hat uns geschenkt, dass wir aus Feindeshand befreit ihm furchtlos dienen, in Heiligkeit und Gerechtigkeit vor seinem Angesicht all unsere Tage. Und du, Kind, wirst Prophet des Höchsten heißen, denn du wirst dem Herrn vorangehen und ihm den Weg bereiten. Du wirst sein Volk mit der Erfahrung des Heils beschenken in der Vergebung seiner Sünden. Durch die barmherzige Liebe unseres Gottes wird uns besuchen das aufstrahlende Licht aus der Höhe, um allen zu leuchten, die in Finsternis sitzen und im Schatten des Todes, und unsere Schritte zu lenken auf den Weg des Friedens. Das Kind wuchs heran und wurde stark im Geist. Und es lebte in der Wüste bis zu dem Tag, an dem es seinen Auftrag für Israel erhielt.

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1: Zweites Kapitel. Es geschah aber in jenen Tagen, dass Kaiser Augustus den Befehl erließ, den ganzen Erdkreis in Steuerlisten einzutragen. Diese Aufzeichnung war die erste. Damals war Quirinus Statthalter von Syrien. Da ging jeder in seine Stadt, um sich eintragen zu lassen. So zog auch Josef von der Stadt Nazareth in Galiläa hinauf nach Judäa in die Stadt Davids, die Bethlehem heißt, denn er war aus dem Haus und Geschlecht Davids. Er wollte sich eintragen lassen mit Maria, seiner Verlobten, die ein Kind erwartete. Es geschah. Als sie dort waren, da erfüllten sich die Tage, dass sie gebären sollte, und sie gebar ihren Sohn, den Erstgeborenen. Sie wickelte ihn in Windeln und legte ihn in eine Krippe, weil in der Herberge kein Platz für sie war. In dieser Gegend lagerten Hirten auf freiem Feld und hielten Nachtwache bei ihrer Herde. Da trat ein Engel des Herrn zu ihnen, und die Herrlichkeit des Herrn umstrahlte sie, und sie fürchteten sich sehr. Der Engel sagte zu ihnen: Fürchtet euch nicht, denn siehe, ich verkünde euch eine große Freude, die dem ganzen Volk zuteil werden soll. Heute ist euch in der Stadt Davids der Retter geboren. Er ist der Christus, der Herr. Und das soll euch als Zeichen dienen. Ihr werdet ein Kind finden, das in Windeln gewickelt in einer Krippe liegt. Und plötzlich war bei dem Engel ein großes himmlisches Heer, das Gott lobte und sprach: Ehre sei Gott in der Höhe und Friede auf Erden den Menschen seines Wohlgefallens. Und es geschah, als die Engel von ihnen in den Himmel zurückgekehrt waren, sagten die Hirten zueinander: Lasst uns nach Bethlehem gehen, um das Ereignis zu sehen, das uns der Herr kundgetan hat. So eilten sie hin und fanden Maria und Josef und das Kind, das in der Krippe lag. Als sie es sahen, erzählten sie von dem Wort, das ihnen über dieses Kind gesagt worden war. Und alle, die es hörten, staunten über das, was ihnen von den Hirten erzählt wurde. Maria aber bewahrte all diese Worte und erwog sie in ihrem Herzen. Die Hirten kehrten zurück, rühmten Gott und priesen ihn für alles, was sie gehört und gesehen hatten, so wie es ihnen gesagt worden war. Als 8 Tage vorüber waren und das Kind beschnitten werden sollte, gab man ihm den Namen Jesus, den der Engel genannt hatte, bevor das Kind im Mutterleib empfangen war. Als sich für sie die Tage der vom Gesetz des Mose vorgeschriebenen Reinigung erfüllt hatten, brachten sie das Kind nach Jerusalem hinauf, um es dem Herrn darzustellen, wie im Gesetz des Herrn geschrieben ist. Jede männliche Erstgeburt soll dem Herrn heilig genannt werden. Auch wollten sie ihr Opfer darbringen, wie es das Gesetz des Herrn vorschreibt: ein paar Turteltauben oder 2 junge Tauben. Und siehe, in Jerusalem lebte ein Mann namens Simeon. Dieser Mann war gerecht und fromm und wartete auf den Trost Israels, und der Heilige Geist ruhte auf ihm. Vom Heiligen Geist war ihm offenbart worden, er werde den Tod nicht schauen, ehe er den Christus des Herrn gesehen habe. Er wurde vom Geist in den Tempel geführt, und als die Eltern das Kind Jesus hereinbrachten, um mit ihm zu tun, was nach dem Gesetz üblich war, nahm Simeon das Kind in seine Arme und pries Gott mit den Worten: Nun lässt du, Herr, deinen Knecht, wie du gesagt hast, in Frieden scheiden. Denn meine Augen haben das Heil gesehen, das du vor allen Völkern bereitet hast. Ein Licht, das die Heiden erleuchtet, und Herrlichkeit für dein Volk Israel. Sein Vater und seine Mutter staunten über die Worte, die über Jesus gesagt wurden. Und Simeon segnete sie und sagte zu Maria, der Mutter Jesu: Siehe, dieser ist dazu bestimmt, dass in Israel viele zu Fall kommen und aufgerichtet werden. Und er wird ein Zeichen sein, dem widersprochen wird. Und deine Seele wird ein Schwert durchdringen. So sollen die Gedanken vieler Herzen offenbar werden. Damals lebte auch Hannah, eine Prophetin, eine Tochter Penuels aus dem Stamm Ascher. Sie war schon hochbetagt. Als junges Mädchen hatte sie geheiratet und 7 Jahre mit ihrem Mann gelebt. Nun war sie eine Witwe von 84 Jahren. Sie hielt sich ständig im Tempel auf und diente Gott Tag und Nacht mit Fasten und Beten. Zu derselben Stunde trat sie hinzu, pries Gott und sprach über das Kind zu allen, die auf die Erlösung Jerusalems warteten. Als seine Eltern alles getan hatten, was das Gesetz des Herrn vorschreibt, kehrten sie nach Galiläa in ihre Stadt Nazareth zurück. Das Kind wuchs heran und wurde stark, erfüllt mit Weisheit, und Gottes Gnade ruhte auf ihm. Die Eltern Jesu gingen jedes Jahr zum Pascha-Fest nach Jerusalem. Als er 12 Jahre alt geworden war, zogen sie wieder hinauf, wie es dem Festbrauch entsprach. Nachdem die Festtage zu Ende waren, machten sie sich auf den Heimweg. Der Knabe Jesus aber blieb in Jerusalem, ohne dass seine Eltern es merkten. Sie meinten, er sei in der Pilgergruppe und reisten eine Tagesstrecke weit. Dann suchten sie ihn bei den Verwandten und Bekannten. Als sie ihn nicht fanden, kehrten sie nach Jerusalem zurück und suchten nach ihm. Da geschah es. Nach 3 Tagen fanden sie ihn im Tempel. Er saß mitten unter den Lehrern, hörte ihnen zu und stellte Fragen. Alle, die ihn hörten, waren erstaunt über sein Verständnis und über seine Antworten. Als seine Eltern ihn sahen, waren sie voll Staunen, und seine Mutter sagte zu ihm: »Kind, warum hast du uns das angetan? Siehe, dein Vater und ich haben dich mit Schmerzen gesucht.« Da sagte er zu ihnen: »Warum habt ihr mich gesucht? Wusstet ihr nicht, dass ich in dem sein muss, was meinem Vater gehört?« Doch sie verstanden das Wort nicht, das er zu ihnen gesagt hatte. Dann kehrte er mit ihnen nach Nazareth zurück und war ihnen gehorsam. Seine Mutter bewahrte all die Worte in ihrem Herzen. Jesus aber wuchs heran und seine Weisheit nahm zu und er fand Gefallen bei Gott und den Menschen.

Drittes Kapitel: Die Vorbereitung des Wirkens Jesu. Es war im 15. Jahr der Regierung des Kaisers Tiberius. Pontius Pilatus war Statthalter von Judäa, Herodes Tetrarch von Galiläa, sein Bruder Philippus Tetrarch von Iturea und der Trachonitis Lysanias Tetrarch von Abilene. Hohe Priester waren Hannas und Kaiaphas. Da erging in der Wüste das Wort Gottes an Johannes, den Sohn des Zacharias. Und er zog in die Gegend am Jordan und verkündete dort überall die Taufe der Umkehr zur Vergebung der Sünden, wie im Buch der Reden des Propheten Jesaja geschrieben steht. Stimme eines Rufers in der Wüste: Bereitet den Weg des Herrn, macht gerade seine Straßen. Jede Schlucht soll aufgefüllt und jeder Berg und Hügel abgetragen werden. Was krumm ist, soll gerade, was uneben ist, soll zum ebenen Weg werden. Und alle Menschen werden das Heil Gottes schauen. Da sagte er zu den Volksscharen, die hinauszogen, um sich von ihm taufen zu lassen: Ihr Schlangenbrut, wer hat euch denn gelehrt, dass ihr dem kommenden Zorngericht entrinnen könnt? Bringt Früchte hervor, die eure Umkehr zeigen, und fangt nicht an, bei euch zu sagen: Wir haben Abraham zum Vater. Denn ich sage euch, Gott kann aus diesen Steinen dem Abraham Kinder erwecken. Schon ist die Axt an die Wurzel der Bäume gelegt. Jeder Baum, der keine gute Frucht hervorbringt, wird umgehauen und ins Feuer geworfen. Da fragten ihn die Scharen: Was sollen wir also tun? Er antwortete ihnen: Wer zwei Gewänder hat, der gebe eines davon dem, der keines hat, und wer zu essen hat, der handle ebenso. Es kamen auch Zöllner, um sich taufen zu lassen, und fragten ihn: Meister, was sollen wir tun? Er sagte zu ihnen: Verlangt nicht mehr, als festgesetzt ist. Auch Soldaten fragten ihn: Was sollen denn wir tun? Und er sagte zu ihnen: Misshandelt niemanden, erpresst niemanden, begnügt euch mit eurem Sold. Das Volk war voll Erwartung, und alle überlegten im Herzen, ob Johannes nicht vielleicht selbst der Christus sei. Doch Johannes gab ihnen allen zur Antwort: Ich taufe euch mit Wasser. Es kommt aber einer, der stärker ist als ich, und ich bin es nicht wert, ihm die Riemen der Sandalen zu lösen. Er wird euch mit dem Heiligen Geist und mit Feuer taufen. Schon hält er die Schaufel in der Hand, um seine Tenne zu reinigen und den Weizen in seine Scheune zu sammeln. Die Spreu aber wird er in nie erlöschendem Feuer verbrennen. Mit diesen und vielen anderen Worten ermahnte er das Volk und verkündete die frohe Botschaft. Johannes tadelte auch den Tetrarchen Herodes wegen Herodias, der Frau seines Bruders, und wegen aller Schandtaten, die er verübt hatte. Herodes fügte zu allem noch dies hinzu, dass er Johannes ins Gefängnis werfen ließ. Es geschah aber, dass sich zusammen mit dem ganzen Volk auch Jesus taufen ließ. Und während er betete, öffnete sich der Himmel und der Heilige Geist kam sichtbar in Gestalt einer Taube auf ihn herab und eine Stimme aus dem Himmel sprach: Du bist mein geliebter Sohn, an dir habe ich Wohlgefallen gefunden. Jesus war, als er zum ersten Mal öffentlich auftrat, etwa 30 Jahre alt. Er galt als Sohn Josefs. Die Vorfahren Josefs waren Eli, Matat, Levi, Melchi, Janai, Josef, Matitia, Amos, Nahum, Hesli, Nagai, Mahat, Matitia, Shimi, Josech, Joda, Johanan, Reza, Zerubabel, Sheatiel, Neri, Melchi, Adi, Kosam, Elmadam, Er, Joshua, Eliezer, Jorim, Matat, Levi, Simeon, Juda, Josef, Jonam, Eliakim, Milea, Mena, Matata, Nathan, David, Isai, Obed, Boas, Salmon, Nachshon, Aminadab,
Admin, Arni, Hetzron, Perez, Judah, Jakob, Isaak, Abraham, Terach, Nahor, Serug, Regu, Peleg, Eber, Shelach, Kenan, Arpakshad, Sem, Noach, Lamech, Metushelach, Henoch, Jered, Mahalalel, Kenan, Enosh, Seth, Adam. Der stammte von Gott.

Viertes Kapitel. Erfüllt vom Heiligen Geist kehrte Jesus vom Jordan zurück. Er wurde vom Geist in der Wüste umhergeführt, 40 Tage lang, und er wurde vom Teufel versucht. In jenen Tagen aß er nichts. Als sie aber vorüber waren, hungerte ihn. Da sagte der Teufel zu ihm: Wenn du Gottes Sohn bist, so befiehl diesem Stein, zu Brot zu werden. Jesus antwortete ihm: Es steht geschrieben, der Mensch lebt nicht vom Brot allein. Da führte ihn der Teufel hinauf und zeigte ihm in einem Augenblick alle Reiche des Erdkreises. Und er sagte zu ihm: All die Macht und Herrlichkeit dieser Reiche will ich dir geben, denn sie sind mir überlassen und ich gebe sie wem ich will. Wenn du dich vor mir niederwirfst und mich anbetest, wird dir alles gehören. Jesus antwortete ihm: Es steht geschrieben, vor dem Herrn, deinem Gott, sollst du dich niederwerfen und ihm allein dienen. Darauf führte ihn der Teufel nach Jerusalem, stellte ihn oben auf den Tempel und sagte zu ihm: Wenn du Gottes Sohn bist, so stürz dich von hier hinab, denn es steht geschrieben, seinen Engeln befiehlt er deinetwegen, dich zu behüten, und sie werden dich auf ihren Händen tragen, damit dein Fuß nicht an einen Stein stößt. Da antwortete ihm Jesus: Es ist gesagt, du sollst den Herrn, deinen Gott, nicht auf die Probe stellen. Nach diesen Versuchungen ließ der Teufel bis zur bestimmten Zeit von ihm ab. Das Wirken Jesu in Galiläa. Jesus kehrte erfüllt von der Kraft des Geistes nach Galiläa zurück. Und die Kunde von ihm verbreitete sich in der ganzen Gegend. Er lehrte in den Synagogen und wurde von allen gepriesen. So kam er auch nach Nazareth, wo er aufgewachsen war, und ging wie gewohnt am Sabbat in die Synagoge. Als er aufstand, um vorzulesen, reichte man ihm die Buchrolle des Propheten Jesaja. Er öffnete sie und fand die Stelle, wo geschrieben steht: Der Geist des Herrn ruht auf mir, denn er hat mich gesalbt. Er hat mich gesandt, damit ich den Armen eine frohe Botschaft bringe, damit ich den Gefangenen die Entlassung verkünde und den Blinden das Augenlicht, damit ich die Zerschlagenen in Freiheit setze und ein Gnadenjahr des Herrn ausrufe. Dann schloss er die Buchrolle, gab sie dem Synagogendiener und setzte sich. Die Augen aller in der Synagoge waren auf ihn gerichtet. Da begann er ihnen darzulegen: Heute hat sich das Schriftwort, das ihr eben gehört habt, erfüllt. Alle stimmten ihm zu. Sie staunten über die Worte der Gnade, die aus seinem Mund hervorgingen, und sagten: Ist das nicht Josefs Sohn? Da entgegnete er ihnen: Sicher werdet ihr mir das Sprichwort vorhalten: Arzt, heile dich selbst. Wenn du in Kapharnaum so große Dinge getan hast, wie wir gehört haben, dann tu sie auch hier, in deiner Heimat. Und er setzte hinzu: Amen. Ich sage euch, kein Prophet wird in seiner Heimat anerkannt. Wahrhaftig, das sage ich euch. In Israel gab es viele Witwen in den Tagen des Elia, als der Himmel für 3 Jahre und 6 Monate verschlossen war und eine große Hungersnot über das ganze Land kam. Aber zu keiner von ihnen wurde Elia gesandt, nur zu einer Witwe in Sarepta bei Sidon. Und viele Aussätzige gab es in Israel zur Zeit des Propheten Elisha. Aber keiner von ihnen wurde geheilt, nur der Syrer

der von einem Dämon, einem unreinen Geist, besessen war. Der schrie mit lauter Stimme: »He du, was haben wir mit dir zu tun, Jesus von Nazareth? Bist du gekommen, um uns ins Verderben zu stürzen? Ich weiß, wer du bist, der Heilige Gottes.« Da drohte ihm Jesus: »Schweig und verlass ihn.« Der Dämon warf den Mann in ihre Mitte und verließ ihn, ohne ihm zu schaden. Da waren alle erschrocken, und einer fragte den anderen: »Was ist das für ein Wort? Mit Vollmacht und Kraft befiehlt er den unreinen Geistern, und sie fliehen.« Und sein Ruf verbreitete sich in der ganzen Gegend. Jesus stand auf, verließ die Synagoge und ging in das Haus des Simon. Die Schwiegermutter des Simon aber hatte hohes Fieber, und sie baten ihn für sie. Er beugte sich über sie und gebot dem Fieber. Da wich es von ihr, und sie stand sofort auf und diente ihnen. Als die Sonne unterging, brachten die Leute ihre Kranken, die alle möglichen Gebrechen hatten, zu Jesus. Er legte jedem von ihnen die Hände auf und heilte sie. Von vielen fuhren auch Dämonen aus und schrien: »Du bist der Sohn Gottes!« Da drohte er ihnen und ließ sie nicht reden, denn sie wussten, dass er der Christus war. Bei Tagesanbruch verließ er die Stadt und ging an einen einsamen Ort. Aber die Menschen suchten ihn, und sie kamen zu ihm hin und wollten ihn festhalten, damit er nicht von ihnen wegginge. Er sagte zu ihnen: »Ich muss auch den anderen Städten das Evangelium vom Reich Gottes verkünden, denn dazu bin ich gesandt worden.« Und er verkündete in den Synagogen Judäas.

Geschah aber, als die Volksmenge Jesus bedrängte und das Wort Gottes hören wollte, da stand er am See Genezareth und sah zwei Boote am See liegen. Die Fischer waren aus ihnen ausgestiegen und wuschen ihre Netze. Jesus stieg in eines der Boote, das dem Simon gehörte, und bat ihn, ein Stück weit vom Land wegzufahren. Dann setzte er sich und lehrte das Volk vom Boot aus. Als er seine Rede beendet hatte, sagte er zu Simon: »Fahr hinaus, wo es tief ist, und werft eure Netze zum Fang aus.« Simon antwortete ihm: »Meister, wir haben die ganze Nacht gearbeitet und nichts gefangen. Doch auf dein Wort hin werde ich die Netze auswerfen.« Das taten sie, und sie fingen eine große Menge Fische. Ihre Netze aber drohten zu reißen. Und sie gaben ihren Gefährten im anderen Boot ein Zeichen, sie sollten kommen und ihnen helfen. Sie kamen und füllten beide Boote, sodass sie fast versanken. Als Simon Petrus das sah, fiel er Jesus zu Füßen und sagte: »Geh weg von mir, denn ich bin ein sündiger Mensch, Herr.« Denn Schrecken hatte ihn und alle seine Begleiter ergriffen über den Fang der Fische, den sie gemacht hatten. Ebenso auch Jakobus und Johannes, die Söhne des Zebedäus, die mit Simon zusammenarbeiteten. Da sagte Jesus zu Simon: »Fürchte dich nicht, von jetzt an wirst du Menschen fangen.« Und sie zogen die Boote an Land, verließen alles und folgten ihm nach. Und es geschah, als sich Jesus in einer der Städte aufhielt. Siehe, da war ein Mann voller Aussatz. Als er Jesus sah, warf er sich auf sein Angesicht und bat ihn: »Herr, wenn du willst, kannst du mich rein machen.« Da streckte Jesus die Hand aus, berührte ihn und sagte: »Ich will, werde rein.« Im gleichen Augenblick wich der Aussatz von ihm. Jesus befahl ihm: »Erzähl niemandem davon, sondern geh, zeig dich dem Priester und bring das Reinigungsopfer dar, wie es Mose angeordnet hat, zum Zeugnis für sie.« Sein Ruf aber verbreitete sich immer mehr, und große Volksmengen kamen zusammen, um zu hören und von ihren Krankheiten geheilt zu werden. Doch er zog sich an einen einsamen Ort zurück, um zu beten. Und es geschah eines Tages, als Jesus lehrte, saßen Pharisäer und Gesetzeslehrer dabei. Sie waren aus allen Dörfern Galiläas und Judäas und aus Jerusalem gekommen. Und die Kraft des Herrn war mit ihm, so dass er heilen konnte. Und siehe, Männer brachten auf seinem Bett einen Menschen, der gelähmt war. Sie wollten ihn ins Haus bringen und vor Jesus hinlegen. Weil es ihnen aber wegen der Volksmenge nicht möglich war, ihn hineinzubringen, stiegen sie aufs Dach und ließen ihn durch die Ziegel auf dem Bett hinunter in die Mitte vor Jesus hin. Als er ihren Glauben sah, sagte er: »Mensch, deine Sünden sind dir vergeben.« Und die Schriftgelehrten und die Pharisäer fingen an zu überlegen: »Wer ist dieser, der Lästerungen ausspricht? Wer kann Sünden vergeben, außer Gott allein?« Jesus aber erkannte ihre Gedanken und erwiderte ihnen: »Was überlegt ihr in euren Herzen? Was ist leichter zu sagen, deine Sünden sind dir vergeben, oder zu sagen, steh auf und geh umher? Damit ihr aber erkennt, dass der Menschensohn die Vollmacht hat, auf der Erde Sünden zu vergeben, sprach er zu dem Gelähmten: Ich sage dir, steh auf, nimm dein Bett und geh in dein Haus. Und sogleich stand er vor ihren Augen auf, nahm das Bett, auf dem er gelegen hatte, und ging, Gott preisend, in sein Haus. Da gerieten alle außer sich. Sie priesen Gott und sagten voller Furcht: Heute haben wir Unglaubliches gesehen. Danach ging Jesus hinaus und sah einen Zöllner namens Levi am Zoll sitzen und sagte zu ihm: Folge mir nach. Da verließ Levi alles, stand auf und folgte ihm nach.
Und Levi gab für Jesus in seinem Haus ein großes Gastmahl. Viele Zöllner und andere waren mit ihnen zu Tisch. Da murrten die Pharisäer und ihre Schriftgelehrten und sagten zu seinen Jüngern: Wie könnt ihr zusammen mit Zöllnern und Sündern essen und trinken? Jesus antwortete ihnen: Nicht die Gesunden bedürfen des Arztes, sondern die Kranken. Ich bin nicht gekommen, um Gerechte, sondern Sünder zur Umkehr zu rufen. Sie sagten zu ihm: Die Jünger des Johannes fasten und beten viel, ebenso die der Pharisäer. Deine Jünger aber essen und trinken. Jesus erwiderte ihnen: Könnt ihr denn die Hochzeitsgäste fasten lassen, solange der Bräutigam bei ihnen ist? Es werden aber Tage kommen, da wird ihnen der Bräutigam weggenommen sein. Dann, in jenen Tagen, werden sie fasten. Er erzählte ihnen aber auch ein Gleichnis. Niemand schneidet ein Stück von einem neuen Gewand ab und setzt es auf ein altes Gewand. Sonst würde ja das neue Gewand zerschnitten und zu dem alten würde das Stück von dem neuen nicht passen. Auch füllt niemand jungen Wein in alte Schläuche. Sonst würde ja der junge Wein die Schläuche zerreißen. Er läuft aus und die Schläuche sind unbrauchbar. Sondern jungen Wein muss man in neue Schläuche füllen. Und niemand, der alten Wein trinkt, will jungen, denn er sagt, der alte ist bekömmlich.

Sechstes Kapitel. Es geschah aber an einem Sabbat, dass er durch die Kornfelder ging, und seine Jünger rissen Ähren ab, zerrieben sie mit den Händen und aßen sie. Da sagten einige Pharisäer: Warum tut ihr, was am Sabbat nicht erlaubt ist? Jesus erwiderte ihnen: Habt ihr nicht gelesen, was David getan hat, als er und seine Begleiter hungrig waren, wie er in das Haus Gottes ging und die Schaubrote nahm, die allein die Priester essen dürfen, und sie aß und auch seinen Begleitern davon gab? Und Jesus sagte ihnen: Herr über den Sabbat ist der Menschensohn. Es geschah an einem anderen Sabbat, dass er in die Synagoge ging und lehrte. Dort war ein Mann, dessen rechte Hand verdorrt war. Die Schriftgelehrten und die Pharisäer aber gaben Acht, ob er am Sabbat heilen werde. Sie suchten nämlich einen Grund zur Anklage gegen ihn. Er aber kannte ihre Gedanken und sagte zu dem Mann mit der verdorrten Hand: Steh auf und stell dich in die Mitte. Der Mann stand auf und stellte sich hin. Dann sagte Jesus zu ihnen: Ich frage euch, ist es am Sabbat erlaubt, Gutes zu tun oder Böses? Ein Leben zu retten oder zugrunde zu richten? Und er sah sie alle der Reihe nach an und sagte dann zu dem Mann: Streck deine Hand aus. Er tat es und seine Hand wurde wiederhergestellt. Sie aber in ihrem Unverstand berieten sich untereinander, was sie gegen Jesus unternehmen könnten. Es geschah aber in diesen Tagen, dass er auf einen Berg ging, um zu beten. Und er verbrachte die ganze Nacht im Gebet zu Gott. Als es Tag wurde, rief er seine Jünger zu sich und wählte aus ihnen 12 aus. Sie nannte er auch Apostel. Simon, den er auch Petrus nannte, und dessen Bruder Andreas, Jakobus, Johannes, Philippus, Bartholomäus, Matthäus, Thomas, Jakobus, den Sohn des Alphäus, Simon, genannt der Zelot, Judas, den Sohn des Jakobus, und Judas Iskariot, der zum Verräter wurde. Jesus stieg mit ihnen den Berg hinab. In der Ebene blieb er mit einer großen Schar seiner Jünger stehen, und viele Menschen aus ganz Judäa und Jerusalem und dem Küstengebiet von Tyrus und Sidon waren gekommen, um ihn zu hören und von ihren Krankheiten geheilt zu werden. Und die von unreinen Geistern Geplagten wurden geheilt. Alle Leute versuchten, ihn zu berühren, denn es ging eine Kraft von ihm aus, die alle heilte. Er richtete seine Augen auf seine Jünger und sagte: Selig, ihr Armen, denn euch gehört das Reich Gottes. Selig, die ihr jetzt hungert, denn ihr werdet gesättigt werden. Selig, die ihr jetzt weint, denn ihr werdet lachen. Selig seid ihr, wenn euch die Menschen hassen und wenn sie euch ausstoßen und schmähen und euren Namen in Verruf bringen um des Menschensohnes willen. Freut euch und jauchzt an jenem Tag, denn siehe, euer Lohn im Himmel wird groß sein, denn ebenso haben es ihre Väter mit den Propheten gemacht. Doch weh euch, ihr Reichen, denn ihr habt euren Trost schon empfangen. Weh euch, die ihr jetzt satt seid, denn ihr werdet hungern. Weh, die ihr jetzt lacht, denn ihr werdet klagen und weinen. Weh, wenn euch alle Menschen loben, denn ebenso haben es ihre Väter mit den falschen Propheten gemacht. Euch aber, die ihr zuhört, sage ich: Liebt eure Feinde, tut denen Gutes, die euch hassen, segnet die, die euch verfluchen, betet für die, die euch beschimpfen. Dem, der dich auf die eine Wange schlägt, halt auch die andere hin, und dem, der dir den Mantel wegnimmt, lass auch das Hemd. Gib jedem, der dich bittet, und wenn dir jemand das Deine wegnimmt, verlang es nicht zurück. Und wie ihr wollt, dass euch die Menschen tun sollen, das tut auch ihr ihnen. Wenn ihr die liebt, die euch lieben, welchen Dank erwartet ihr dafür? Denn auch die Sünder lieben die, von denen sie geliebt werden.
Und wenn ihr denen Gutes tut, die euch Gutes tun, welchen Dank erwartet ihr dafür? Das tun auch die Sünder. Und wenn ihr denen Geld leiht, von denen ihr es zurückzubekommen hofft, welchen Dank erwartet ihr dafür? Auch die Sünder leihen Sündern, um das Gleiche zurückzubekommen. Doch ihr sollt eure Feinde lieben und Gutes tun und leihen, wo ihr nichts zurück erhoffen könnt. Dann wird euer Lohn groß sein und ihr werdet Söhne des Höchsten sein, denn auch er ist gütig gegen die Undankbaren und Bösen. Seid barmherzig, wie auch euer Vater barmherzig ist. Richtet nicht, dann werdet auch ihr nicht gerichtet werden. Verurteilt nicht, dann werdet auch ihr nicht verurteilt werden. Erlasst einander die Schuld, dann wird auch euch die Schuld erlassen werden. Gebt, dann wird auch euch gegeben werden. Ein gutes, volles, gehäuftes, überfließendes Maß wird man euch in den Schoß legen, denn nach dem Maß, mit dem ihr messt, wird auch euch zugemessen werden. Er sprach aber auch in Gleichnissen zu ihnen. Kann etwa ein Blinder einen Blinden führen? Werden nicht beide in eine Grube fallen? Ein Jünger steht nicht über dem Meister. Jeder aber, der alles gelernt hat, wird wie sein Meister sein. Warum siehst du den Splitter im Auge deines Bruders, aber den Balken in deinem eigenen Auge bemerkst du nicht? Wie kannst du zu deinem Bruder sagen, Bruder, lass mich den Splitter aus deinem Auge herausziehen, während du selbst den Balken in deinem Auge nicht siehst? Du Heuchler! Zieh zuerst den Balken aus deinem Auge, dann kannst du zusehen, den Splitter aus dem Auge deines Bruders herauszuziehen. Es gibt keinen guten Baum, der schlechte Früchte bringt, noch einen schlechten Baum, der gute Früchte bringt. Denn jeden Baum erkennt man an seinen Früchten. Von den Disteln pflückt man keine Feigen und vom Dornstrauch erntet man keine Trauben. Der gute Mensch bringt aus dem guten Schatz seines Herzens das Gute hervor und der böse Mensch bringt aus dem Bösen das Böse hervor. Denn wovon das Herz überfließt, davon spricht sein Mund. Was sagt ihr zu mir, Herr, Herr, und tut nicht, was ich sage? Ich will euch zeigen, wem ein Mensch gleicht, der zu mir kommt und meine Worte hört und danach handelt. Er gleicht einem Mann, der ein Haus baute und dabei die Erde tief aushob und das Fundament auf einen Felsen stellte. Als ein Hochwasser kam und die Flutwelle gegen jenes Haus prallte, konnte sie es nicht erschüttern, weil es gut gebaut war. Wer aber hört und nicht danach handelt, gleicht einem Mann, der ein Haus ohne Fundament auf die Erde baute. Die Flutwelle prallte dagegen und sofort stürzte es ein, und der Einsturz jenes Hauses war gewaltig.

Siebtes Kapitel. Nachdem Jesus alle seine Worte dem Volk zu Gehör gebracht hatte, ging er nach Kapernaum. Ein Hauptmann hatte einen Diener, den er sehr schätzte, der war krank und lag im Sterben. Als der Hauptmann aber von Jesus hörte, schickte er jüdische Älteste zu ihm mit der Bitte zu kommen und seinen Diener zu retten. Sie gingen zu Jesus und baten ihn inständig. Sie sagten: Er verdient es, dass du seine Bitte erfüllst, denn er liebt unser Volk und hat uns die Synagoge gebaut. Da ging Jesus mit ihnen. Als er nicht mehr weit von dem Haus entfernt war, schickte der Hauptmann Freunde und ließ ihm sagen: Herr, bemühe dich nicht, denn ich bin es nicht wert, dass du unter mein Dach einkehrst. Deshalb habe ich mich selbst auch nicht für würdig gehalten, zu dir zu kommen. Aber sprich nur ein Wort, dann wird mein Diener gesund. Denn auch ich muss Befehlen gehorchen, und ich habe selbst Soldaten unter mir. Sage ich nun zu einem: Geh, so geht er, und zu einem anderen: Komm, so kommt er, und zu meinem Diener: Tu das, so tut er es. Jesus war erstaunt über ihn, als er das hörte. Und er wandte sich um und sagte zu den Leuten, die ihm folgten: Ich sage euch, einen solchen Glauben habe ich in Israel nicht gefunden. Und als jene, die der Hauptmann geschickt hatte, in das Haus zurückkehrten, stellten sie fest, dass der Diener gesund war. Und es geschah danach, dass er in eine Stadt namens Nain kam. Seine Jünger und eine große Volksmenge folgten ihm. Als er in die Nähe des Stadttors kam, siehe, da trug man einen Toten heraus. Es war der einzige Sohn seiner Mutter, einer Witwe. Und viele Leute aus der Stadt begleiteten sie. Als der Herr die Frau sah, hatte er Mitleid mit ihr und sagte zu ihr: Weine nicht. Und er trat heran und berührte die Bahre. Die Träger blieben stehen, und er sagte: Jüngling, ich sage dir, steh auf. Da setzte sich der Tote auf und begann zu sprechen, und Jesus gab ihn seiner Mutter zurück. Alle wurden von Furcht ergriffen. Sie priesen Gott und sagten: Ein großer Prophet ist unter uns erweckt worden. Gott hat sein Volk heimgesucht. Und diese Kunde über ihn verbreitete sich überall in Judäa und im ganzen Gebiet ringsum. Johannes erfuhr das alles von seinen Jüngern. Da rief Johannes zwei seiner Jünger zu sich, schickte sie zum Herrn und ließ ihn fragen: Bist du der, der kommen soll, oder sollen wir auf einen anderen warten? Als die Männer zu Jesus kamen, sagten sie: Johannes der Täufer hat uns zu dir geschickt und lässt dich fragen: Bist du der, der kommen soll, oder müssen wir auf einen anderen warten? Zu jener Stunde heilte Jesus viele Menschen von Krankheiten und Leiden und bösen Geistern und schenkte vielen Blinden das Augenlicht. Er antwortete ihnen: Geht und berichtet Johannes, was ihr gesehen und gehört habt. Blinde sehen wieder, Lahme gehen und Aussätzige werden rein, Taube hören, Tote stehen auf und Armen wird das Evangelium verkündet. Selig ist, wer an mir keinen Anstoß nimmt. Als die Boten des Johannes weggegangen waren, begann Jesus zu der Menge über Johannes zu reden. Was habt ihr denn sehen wollen, als ihr in die Wüste hinausgegangen seid? Ein Schilfrohr, das im Wind schwankt? Oder was habt ihr sehen wollen, als ihr hinausgegangen seid? Einen Mann in feiner Kleidung? Siehe, Leute, die sich prächtig kleiden und üppig leben, findet man in den Palästen der Könige. Oder wozu seid ihr hinausgegangen, um einen Propheten zu sehen? Ja, ich sage euch, sogar mehr als einen Propheten. Dieser ist es, von dem geschrieben steht: Siehe, ich sende meinen Boten vor dir her, der deinen Weg vor dir bahnen wird. Ich sage euch, unter den von einer Frau Geborenen gibt es keinen größeren als Johannes. Doch der Kleinste im Reich Gottes ist größer als er.
Das ganze Volk, das Johannes hörte, und selbst die Zöllner gaben Gott Recht und ließen sich mit der Taufe des Johannes taufen. Doch die Pharisäer und die Gesetzeslehrer haben den Willen Gottes für sich selbst abgelehnt und sich von Johannes nicht taufen lassen. Mit wem soll ich also die Menschen dieser Generation vergleichen? Wem gleichen sie? Sie gleichen Kindern, die auf dem Marktplatz sitzen und einander zurufen: Wir haben für euch auf der Flöte gespielt und ihr habt nicht getanzt. Wir haben die Totenklage angestimmt und ihr habt nicht geweint. Denn Johannes der Täufer ist gekommen. Er isst kein Brot und trinkt keinen Wein. Und ihr sagt, er hat einen Dämon. Der Menschensohn ist gekommen. Er isst und trinkt. Und ihr sagt, siehe, ein Fresser und Säufer, ein Freund der Zöllner und Sünder. Und doch hat die Weisheit durch alle ihre Kinder Recht bekommen. Einer der Pharisäer hatte ihn zum Essen eingeladen. Und er ging in das Haus des Pharisäers und begab sich zu Tisch. Und siehe, eine Frau, die in der Stadt lebte, eine Sünderin, erfuhr, dass er im Haus des Pharisäers zu Tisch war. Da kam sie mit einem Alabastergefäß voll wohlriechendem Öl und trat von hinten an ihn heran zu seinen Füßen. Dabei weinte sie und begann mit ihren Tränen seine Füße zu benetzen. Sie trocknete seine Füße mit den Haaren ihres Hauptes, küsste sie und salbte sie mit dem Öl. Als der Pharisäer, der ihn eingeladen hatte, das sah, sagte er zu sich selbst: Wenn dieser wirklich ein Prophet wäre, müsste er wissen, was das für eine Frau ist, die ihn berührt, dass sie eine Sünderin ist. Da antwortete ihm Jesus und sagte: Simon, ich möchte dir etwas sagen. Er erwiderte: Sprich, Meister. Ein Geldverleiher hatte zwei Schuldner. Der eine war ihm 500 Denare schuldig, der andere 50. Als sie ihre Schulden nicht bezahlen konnten, schenkte er sie beiden. Wer von ihnen wird ihn nun mehr lieben? Simon antwortete: Ich nehme an, der, dem er mehr geschenkt hat. Jesus sagte zu ihm: Du hast recht geurteilt. Dann wandte er sich der Frau zu und sagte zu Simon: Siehst du diese Frau? Als ich in dein Haus kam, hast du mir kein Wasser für die Füße gegeben, sie aber hat meine Füße mit ihren Tränen benetzt und sie mit ihren Haaren abgetrocknet. Du hast mir keinen Kuss gegeben, sie aber hat, seit ich hier bin, unaufhörlich meine Füße geküsst. Du hast mir nicht das Haupt mit Öl gesalbt, sie aber hat mit Balsam meine Füße gesalbt. Deshalb sage ich dir, ihr sind ihre vielen Sünden vergeben, weil sie viel geliebt hat. Wem aber nur wenig vergeben wird, der liebt wenig. Dann sagte er zu ihr: Deine Sünden sind dir vergeben. Da begannen die anderen Gäste bei sich selbst zu sagen: Wer ist das, dass er sogar Sünden vergibt? Er aber sagte zu der Frau: Dein Glaube hat dich gerettet. Geh in Frieden.

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1: Achtes Kapitel. Und es geschah in der folgenden Zeit. Er wanderte von Stadt zu Stadt und von Dorf zu Dorf und verkündete das Evangelium vom Reich Gottes. Die 12 begleiteten ihn und auch einige Frauen, die von bösen Geistern und von Krankheiten geheilt worden waren. Maria, genannt Magdalena, aus der 7 Dämonen ausgefahren waren, Johanna, die Frau des Chusas, eines Beamten des Herodes, Susanna und viele andere. Sie unterstützten Jesus und die Jünger mit ihrem Vermögen. Als sich aber eine große Volksmenge versammelte und Menschen aus allen Städten zu ihm kamen, sprach er in einem Gleichnis. Ein Sämann ging hinaus, um seinen Samen auszusäen. Als er säte, fiel ein Teil auf den Weg und wurde zertreten, und die Vögel des Himmels fraßen es. Ein anderer Teil fiel auf Felsen, und als die Saat aufging, verdorrte sie, weil es ihr an Feuchtigkeit fehlte. Ein anderer Teil fiel mitten in die Dornen, und die Dornen wuchsen zusammen mit der Saat hoch und erstickten sie. Und ein anderer Teil fiel auf guten Boden, ging auf und brachte 100-fach Frucht. Als Jesus das gesagt hatte, rief er: Wer Ohren hat zum Hören, der höre. Seine Jünger fragten ihn, was das Gleichnis bedeute. Da sagte er: Euch ist es gegeben, die Geheimnisse des Reiches Gottes zu verstehen. Zu den anderen aber wird in Gleichnissen geredet, denn sie sollen sehen und doch nicht sehen, hören und doch nicht verstehen. Das bedeutet das Gleichnis. Der Samen ist das Wort Gottes. Auf den Weg ist der Samen bei denen gefallen, die das Wort hören. Dann kommt der Teufel und nimmt das Wort aus ihrem Herzen, damit sie nicht glauben und nicht gerettet werden. Auf den Felsen ist der Samen bei denen gefallen, die das Wort freudig aufnehmen, wenn sie es hören, aber sie haben keine Wurzeln. Eine Zeit lang glauben sie, doch in der Zeit der Prüfung werden sie abtrünnig. Unter die Dornen ist der Samen bei denen gefallen, die das Wort hören, dann aber hingehen und in Sorgen, Reichtum und Genüssen des Lebens ersticken und keine Frucht bringen. Auf guten Boden ist der Samen bei denen gefallen, die das Wort mit gutem und aufrichtigem Herzen hören, daran festhalten und Frucht bringen in Geduld. Niemand zündet eine Leuchte an und deckt sie mit einem Gefäß zu oder stellt sie unter ein Bett, sondern man stellt sie auf den Leuchter, damit jene, die eintreten, das Licht sehen. Denn es gibt nichts Verborgenes, das nicht offenbar wird, und nichts Geheimes, das nicht bekannt wird und an den Tag kommt. Achtet darauf, genau hinzuhören. Denn wer hat, dem wird gegeben, wer aber nicht hat, dem wird auch noch weggenommen, was er zu haben meint. Es kamen aber seine Mutter und seine Brüder zu ihm, sie konnten jedoch wegen der vielen Leute nicht zu ihm gelangen. Da sagte man ihm: Deine Mutter und deine Brüder stehen draußen und möchten dich sehen. Er erwiderte ihnen: Meine Mutter und meine Brüder sind die, die das Wort Gottes hören und tun. Es geschah aber eines Tages, er stieg mit seinen Jüngern in ein Boot und sagte zu ihnen: Wir wollen ans andere Ufer des Sees hinüberfahren. Und sie fuhren ab. Während der Fahrt aber schlief er ein, und ein Sturmwind fuhr auf den See herab, das Wasser schlug in das Boot und sie gerieten in Gefahr. Da traten sie zu ihm und weckten ihn. Sie riefen: Meister, Meister, wir gehen zugrunde. Er stand auf, drohte dem Wind und den Wellen, und sie legten sich. Und es trat Stille ein. Er aber sagte zu ihnen: Wo ist euer Glaube? Sie aber fragten einander voll Schrecken und Staunen: Wer ist denn dieser, dass er sogar den Winden und dem Wasser gebietet und sie ihm gehorchen? Sie fuhren in das Gebiet der Gerasener, das Galiläa gegenüberliegt. Als Jesus an Land ging, lief ihm ein Mann aus der Stadt entgegen, der von Dämonen besessen war. Schon seit langem trug er keine Kleidung mehr und lebte nicht mehr in einem Haus, sondern in den Grabhöhlen. Als er Jesus sah, schrie er auf, fiel vor ihm nieder und rief mit lauter Stimme: Was habe ich mit dir zu tun, Jesus, Sohn des höchsten Gottes? Ich bitte dich, quäle mich nicht. Jesus hatte nämlich dem unreinen Geist befohlen, den Mann zu verlassen. Denn schon seit langem hatte ihn der Geist in seiner Gewalt und er war gebunden mit Ketten und Fußfesseln und wurde gefangen gehalten. Aber immer wieder zerriss er die Fesseln und wurde von dem Dämon in menschenleere Gegenden getrieben. Jesus fragte ihn: Wie heißt du? Er antwortete: Legion, denn er war von vielen Dämonen besessen. Und die Dämonen baten Jesus, dass er ihnen nicht befehle, in die Unterwelt hinabzufahren. Nun weidete dort an einem Berg gerade eine große Schweineherde. Die Dämonen baten Jesus, ihnen zu erlauben, in die Schweine hineinzufahren. Er erlaubte es ihnen. Da verließen die Dämonen den Menschen und fuhren in die Schweine, und die Herde stürmte den Abhang hinab in den See und ertrank. Als die Hirten sahen, was geschehen war, flohen sie und erzählten es in der Stadt und in den Dörfern. Darauf gingen die Leute hinaus, um zu sehen, was geschehen war. Sie kamen zu Jesus und fanden den Mann, aus dem die Dämonen ausgefahren waren, bekleidet und bei Verstand zu Füßen Jesu sitzen. Da fürchteten sie sich. Die gesehen hatten, wie der Besessene gerettet worden war, berichteten es ihnen. Darauf baten alle im Gebiet der Gerasener, Jesus sie zu verlassen, denn es hatte sie große Furcht gepackt. Da stieg Jesus ins Boot und fuhr zurück. Der Mann, den die Dämonen verlassen hatten, bat Jesus, bei ihm bleiben zu dürfen. Doch Jesus schickte ihn weg und sagte: Kehr in dein Haus zurück und erzähl alles, was Gott für dich getan hat. Da ging er weg und verkündete in der ganzen Stadt, was Jesus für ihn getan hatte. Als Jesus zurückkam, empfingen ihn viele Menschen. Sie hatten alle schon auf ihn gewartet. Siehe, da kam ein Mann namens Jairus, der Synagogenvorsteher war. Er fiel Jesus zu Füßen und bat ihn, in sein Haus zu kommen. Denn er hatte eine einzige Tochter von etwa 12 Jahren, die lag im Sterben. Während Jesus auf dem Weg war, drängten sich die Menschen eng um ihn. Da war eine Frau, die schon seit 12 Jahren an Blutfluss litt, ihren ganzen Lebensunterhalt für Ärzte aufgewandt hatte und von niemandem geheilt werden konnte. Sie trat von hinten heran und berührte den Saum seines Gewandes. Im gleichen Augenblick kam der Blutfluss zum Stillstand. Da fragte Jesus: Wer hat mich berührt? Als alle es abstritten, sagte Petrus: Meister, die Leute zwängen dich ein und drängen sich um dich. Jesus erwiderte: Es hat mich jemand berührt, denn ich fühlte, wie eine Kraft von mir ausströmte. Als die Frau merkte, dass sie nicht verborgen bleiben konnte, kam sie zitternd herbei, fiel vor ihm nieder und erzählte vor dem ganzen Volk, warum sie ihn berührt hatte und wie sie sofort geheilt worden war. Da sagte er zu ihr: Tochter, dein Glaube hat dich gerettet. Geh in Frieden. Während Jesus noch redete, kam einer von den Leuten des Synagogenvorstehers und sagte: Deine Tochter ist gestorben, bemühe den Meister nicht länger. Jesus hörte es und sagte darauf zu ihm: Fürchte dich nicht, glaube nur, dann wird sie gerettet werden. Als er in das Haus ging, ließ er niemanden mit sich hineingehen, außer Petrus, Johannes und Jakobus und den Vater des Mädchens und die Mutter. Alle Leute weinten und klagten um sie. Jesus aber sagte: Weint nicht, sie ist nicht gestorben, sie schläft nur. Da lachten sie ihn aus, weil sie wussten, dass sie tot war. Er aber fasste sie an der Hand und rief: Mädchen, steh auf. Da kehrte ihr Lebensatem zurück und sie stand sofort auf. Und er ordnete an, man solle ihr zu essen geben. Ihre Eltern aber waren fassungslos, Doch Jesus gebot ihnen, niemandem zu erzählen, was geschehen war.

Neuntes Kapitel. Dann rief er die 12 zu sich und gab ihnen Kraft und Vollmacht, über alle Dämonen und um Krankheiten zu heilen. Und er sandte sie aus, das Reich Gottes zu verkünden und die Kranken gesund zu machen. Er sagte zu ihnen: Nehmt nichts mit auf den Weg, keinen Wanderstab und keine Vorratstasche, kein Brot, kein Geld und kein zweites Hemd. Bleibt in dem Haus, in dem ihr einkehrt, bis ihr den Ort wieder verlasst. Wenn euch aber die Leute nicht aufnehmen, dann geht weg aus jener Stadt und schüttelt den Staub von euren Füßen zum Zeugnis gegen sie. Die 12 machten sich auf den Weg und wanderten von Dorf zu Dorf. Sie verkündeten das Evangelium und heilten überall. Der Tetrarch Herodes hörte von allem, was geschah, und wusste nicht, was er davon halten sollte. Denn manche sagten: Johannes ist von den Toten auferstanden. Andere meinten: Elia ist erschienen. Wieder andere: einer der alten Propheten ist auferstanden. Herodes aber sagte: Johannes habe ich enthaupten lassen. Wer aber ist dieser, von dem man mir solche Dinge erzählt? Und er hatte den Wunsch, ihn zu sehen. Die Apostel kamen zurück und erzählten Jesus, was sie alles getan hatten. Dann nahm er sie beiseite und zog sich mit ihnen allein in eine Stadt zurück, die Bethsaida heißt. Aber die Leute erfuhren davon und folgten ihm. Er empfing sie freundlich, redete zu ihnen vom Reich Gottes und machte gesund, die der Heilung bedurften. Als der Tag zur Neige ging, kamen die 12 und sagten zu ihm: Schick die Leute weg, damit sie in die umliegenden Dörfer und Gehöfte gehen, dort Unterkunft finden und etwas zu essen bekommen, denn wir sind hier an einem abgelegenen Ort. Er antwortete ihnen: Gebt ihr ihnen zu essen. Sie sagten: Wir haben nicht mehr als 5 Brote und 2 Fische. Wir müssten erst weggehen und für dieses ganze Volk etwas zu essen kaufen. Es waren nämlich etwa 5000 Männer. Er aber sagte zu seinen Jüngern: Lasst sie sich in Gruppen zu ungefähr 50 lagern. Die Jünger taten so und veranlassten, dass sich alle lagerten. Jesus aber nahm die 5 Brote und die 2 Fische, blickte zum Himmel auf, sprach den Lobpreis und brach sie. Dann gab er sie den Jüngern, damit sie diese an die Leute austeilten. Und alle aßen und wurden satt. Als man die übrig gebliebenen Brotstücke einsammelte, waren es 12 Körbe voll. Und es geschah: Jesus betete für sich allein, und die Jünger waren bei ihm. Da fragte er sie: Für wen halten mich die Leute? Sie antworteten: Einige für Johannes den Täufer, andere für Elia, wieder andere sagen, einer der alten Propheten ist auferstanden. Da sagte er zu ihnen: Ihr aber, für wen haltet ihr mich? Petrus antwortete: Für den Christus Gottes. Doch er befahl ihnen und wies sie an, es niemandem zu sagen. Und er sagte: Der Menschensohn muss vieles erleiden und von den Ältesten, den Hohepriestern und den Schriftgelehrten verworfen werden. Er muss getötet und am dritten Tage auferweckt werden. Zu allen sagte er: Wenn einer hinter mir hergehen will, verleugne er sich selbst, nehme täglich sein Kreuz auf sich und folge mir nach. Denn wer sein Leben retten will, wird es verlieren. Wer aber sein Leben um meinetwillen verliert, der wird es retten. Was nützt es einem Menschen, wenn er die ganze Welt gewinnt, dabei aber sich selbst verliert und Schaden nimmt? Denn wer sich meiner und meiner Worte schämt, dessen wird sich der Menschensohn schämen, wenn er in seiner Herrlichkeit kommt und in der des Vaters und der heiligen Engel. Wahrhaftig, das sage ich euch, von denen, die hier stehen, werden einige den Tod nicht schmecken, bis sie das Reich Gottes gesehen haben.
Es geschah aber. Etwa 8 Tage nach diesen Worten nahm Jesus Petrus, Johannes und Jakobus mit sich und stieg auf einen Berg, um zu beten. Und während er betete, veränderte sich das Aussehen seines Gesichtes und sein Gewand wurde leuchtend weiß. Und siehe, es redeten 2 Männer mit ihm. Es waren Mose und Elia. Sie erschienen in Herrlichkeit und sprachen von seinem Ende, das er in Jerusalem erfüllen sollte. Petrus und seine Begleiter aber waren eingeschlafen, wurden jedoch wach und sahen Jesus in strahlendem Licht und die 2 Männer, die bei ihm standen. Und es geschah, als diese sich von ihm trennen wollten, sagte Petrus zu Jesus: Meister, es ist gut, dass wir hier sind. Wir wollen 3 Hütten bauen, eine für dich, eine für Mose und eine für Elia. Er wusste aber nicht, was er sagte. Während er noch redete, kam eine Wolke und überschattete sie. Sie aber fürchteten sich, als sie in die Wolke hineingerieten. Da erscholl eine Stimme aus der Wolke: Dieser ist mein auserwählter Sohn, auf ihn sollt ihr hören. Während die Stimme erscholl, fanden sie Jesus allein. Und sie schwiegen und erzählten in jenen Tagen niemandem von dem, was sie gesehen hatten. Es geschah aber am folgenden Tag. Als sie vom Berg hinabstiegen, kam ihm eine große Menschenmenge entgegen. Und siehe, ein Mann aus der Menge schrie: Meister, ich bitte dich, schau auf meinen Sohn. Es ist mein einziger. Siehe, ein Geist packt ihn, dass er plötzlich aufschreit, zerrt ihn hin und her und lässt ihn schäumen. Und der Geist quält ihn fast unaufhörlich. Ich habe schon deine Jünger gebeten, ihn auszutreiben, aber sie konnten es nicht. Da antwortete Jesus: O, du ungläubige und verkehrte Generation! Wie lange muss ich noch bei euch sein und euch ertragen? Bring deinen Sohn her. Als der Sohn herkam, warf der Dämon ihn zu Boden und zerrte ihn hin und her. Jesus aber drohte dem unreinen Geist, heilte den Knaben und gab ihn seinem Vater zurück. Und alle waren außer sich vor Staunen über die Größe Gottes. Alle Leute staunten über das, was Jesus tat. Er aber sagte zu seinen Jüngern: Behaltet diese Worte in euren Ohren. Der Menschensohn wird nämlich in die Hände von Menschen ausgeliefert werden. Doch die Jünger verstanden den Sinn seiner Worte nicht. Er blieb ihnen verborgen, so dass sie ihn nicht begriffen. Aber sie scheuten sich, Jesus zu fragen, was er damit sagen wollte. Unter ihnen kam der Gedanke auf, wer von ihnen der Größte sei. Jesus sah den Gedanken in ihren Herzen. Deshalb nahm er ein Kind, stellte es neben sich und sagte zu ihnen: Wer dieses Kind in meinem Namen aufnimmt, der nimmt mich auf. Und wer mich aufnimmt, der nimmt den auf, der mich gesandt hat. Denn wer unter euch allen der Kleinste ist, der ist groß. Da sagte Johannes: Meister, wir haben gesehen, wie jemand in deinem Namen Dämonen austrieb, und wir versuchten, ihn daran zu hindern, weil er nicht mit uns zusammen nachfolgt. Jesus antwortete ihm: Hindert ihn nicht, denn wer nicht gegen euch ist, der ist für euch. Der Weg Jesu nach Jerusalem. Es geschah aber, als sich die Tage erfüllten, dass er hinweggenommen werden sollte, fasste Jesus den festen Entschluss, nach Jerusalem zu gehen, und er schickte Boten vor sich her. Diese gingen und kamen in ein Dorf der Samariter und wollten eine Unterkunft für ihn besorgen. Aber man nahm ihn nicht auf, weil er auf dem Weg nach Jerusalem war. Als die Jünger Jakobus und Johannes das sahen, sagten sie: Herr, sollen wir sagen, dass Feuer vom Himmel fällt und sie verzehrt? Da wandte er sich um und wies sie zurecht, und sie gingen in ein anderes Dorf.
Als sie auf dem Weg weiterzogen, sagte ein Mann zu Jesus: Ich will dir nachfolgen, wohin du auch gehst. Jesus antwortete ihm: Die Füchse haben Höhlen und die Vögel des Himmels Nester, der Menschensohn aber hat keinen Ort, wo er sein Haupt hinlegen kann. Zu einem anderen sagte er: Folge mir nach. Der erwiderte: Lass mich zuerst weggehen und meinen Vater begraben. Jesus sagte zu ihm: Lass die Toten ihre

Zehntes Kapitel. Danach suchte der Herr 72 andere aus und sandte sie zu zweit vor sich her in alle Städte und Ortschaften, in die er selbst gehen wollte. Er sagte zu ihnen: Die Ernte ist groß, aber es gibt nur wenig Arbeiter. Bittet also den Herrn der Ernte, Arbeiter für seine Ernte auszusenden. Geht! Siehe, ich sende euch wie Schafe mitten unter die Wölfe. Nehmt keinen Geldbeutel mit, keine Vorratstasche und keine Schuhe. Grüßt niemanden auf dem Weg. Wenn ihr in ein Haus kommt, so sagt als erstes: Friede diesem Haus. Und wenn dort ein Sohn des Friedens wohnt, wird euer Friede auf ihm ruhen, andernfalls wird er zu euch zurückkehren. Bleibt in diesem Haus, esst und trinkt, was man euch anbietet, denn wer arbeitet, ist seines Lohnes wert. Zieht nicht von einem Haus in ein anderes. Wenn ihr in eine Stadt kommt und man euch aufnimmt, so esst, was man euch vorsetzt. Heilt die Kranken, die dort sind, und sagt ihnen: Das Reich Gottes ist euch nahe. Wenn ihr aber in eine Stadt kommt, in der man euch nicht aufnimmt, dann geht auf die Straße hinaus und ruft: Selbst den Staub eurer Stadt, der an unseren Füßen klebt, lassen wir euch zurück. Doch das sollt ihr wissen: Das Reich Gottes ist nahe. Ich sage euch, Sodom wird es an jenem Tag erträglicher ergehen als dieser Stadt. Weh dir, Korazin! Weh dir, Bethsaida! Denn wenn in Tyros und Sidon die Machttaten geschehen wären, die bei euch geschehen sind, längst schon wären sie in Sack und Asche umgekehrt. Doch Tyros und Sidon wird es beim Gericht erträglicher ergehen als euch. Und du, Kapharnaum, wirst du etwa bis zum Himmel erhoben werden? Bis zur Unterwelt wirst du hinabsteigen. Wer euch hört, der hört mich, und wer euch ablehnt, der lehnt mich ab. Wer aber mich ablehnt, der lehnt den ab,

der mich gesandt hat. Die 72 kehrten zurück und sagten voller Freude: Herr, sogar die Dämonen sind uns in deinem Namen untertan. Da sagte er zu ihnen: Ich sah den Satan wie einen Blitz aus dem Himmel fallen. Siehe, ich habe euch die Vollmacht gegeben, auf Schlangen und Skorpione zu treten und über die ganze Macht des Feindes. Nichts wird euch schaden können. Doch freut euch nicht darüber, dass euch die Geister gehorchen, sondern freut euch darüber, dass eure Namen im Himmel verzeichnet sind. In dieser Stunde rief Jesus, vom Heiligen Geist erfüllt, voll Freude aus: Ich preise dich, Vater, Herr des Himmels und der Erde, weil du das vor den Weisen und Klugen verborgen und es den Unmündigen offenbart hast. Ja, Vater, so hat es dir gefallen. Alles ist mir von meinem Vater übergeben worden. Niemand erkennt, wer der Sohn ist, nur der Vater. Und niemand erkennt, wer der Vater ist, nur der Sohn und der, dem es der Sohn offenbaren will. Jesus wandte sich an die Jünger und sagte zu ihnen allein: Selig sind die Augen, die sehen, was ihr seht. Denn ich sage euch, viele Propheten und Könige wollten sehen, was ihr seht, und haben es nicht gesehen, und wollten hören, was ihr hört, und haben es nicht gehört. Und siehe, ein Gesetzeslehrer stand auf, um Jesus auf die Probe zu stellen, und fragte ihn: Meister, was muss ich tun, um das ewige Leben zu erben? Jesus sagte zu ihm: Was steht im Gesetz geschrieben? Was liest du? Er antwortete: Du sollst den Herrn, deinen Gott, lieben mit deinem ganzen Herzen und deiner ganzen Seele, mit deiner ganzen Kraft und deinem ganzen Denken und deinen Nächsten wie dich selbst. Jesus sagte zu ihm: Du hast richtig geantwortet, handle danach und du wirst leben. Der Gesetzeslehrer wollte sich rechtfertigen und sagte zu Jesus: Und wer ist mein Nächster? Darauf antwortete ihm Jesus: Ein Mann ging von Jerusalem nach Jericho hinab und wurde von Räubern überfallen. Sie plünderten ihn aus und schlugen ihn nieder, dann gingen sie weg und ließen ihn halbtot liegen. Zufällig kam ein Priester denselben Weg herab, er sah ihn und ging vorüber. Ebenso kam auch ein Levit zu der Stelle, er sah ihn und ging vorüber. Ein Samariter aber, der auf der Reise war, kam zu ihm, er sah ihn und hatte Mitleid, ging zu ihm hin, goss Öl und Wein auf seine Wunden und verband sie. Dann hob er ihn auf sein eigenes Reittier, brachte ihn zu einer Herberge und sorgte für ihn. Und am nächsten Tag holte er 2 Denare hervor, gab sie dem Wirt und sagte: Sorge für ihn, und wenn du mehr für ihn brauchst, werde ich es dir bezahlen, wenn ich wiederkomme. Wer von diesen dreien, meinst du, ist dem der Nächste geworden, der von den Räubern überfallen wurde? Der Gesetzeslehrer antwortete: Der barmherzig an ihm gehandelt hat. Da sagte Jesus zu ihm: Dann geh und handle du genauso. Als sie weiterzogen, kam er in ein Dorf. Eine Frau namens Martha nahm ihn gastlich auf. Sie hatte eine Schwester, die Maria hieß. Maria setzte sich dem Herrn zu Füßen und hörte seinen Worten zu. Martha aber war ganz davon in Anspruch genommen zu dienen. Sie kam zu ihm und sagte: Herr, kümmert es dich nicht, dass meine Schwester die Arbeit mir allein überlässt? Sag ihr doch, sie soll mir helfen. Der Herr antwortete: Martha, Martha, du machst dir viele Sorgen und Mühen, aber nur eines ist notwendig. Maria hat den guten Teil gewählt, der wird ihr nicht genommen werden.

Elftes Kapitel. Und es geschah. Jesus betete einmal an einem Ort. Als er das Gebet beendet hatte, sagte einer seiner Jünger zu ihm: Herr, lehre uns beten, wie auch Johannes seine Jünger beten gelehrt hat. Da sagte er zu ihnen: Wenn ihr betet, so sprecht: Vater, geheiligt werde dein Name, dein Reich komme. Gib uns täglich das Brot, das wir brauchen, und erlass uns unsere Sünden, denn auch wir erlassen jedem, was er uns schuldig ist, und führe uns nicht in Versuchung. Dann sagte er zu ihnen: Wenn einer von euch einen Freund hat und um Mitternacht zu ihm geht und sagt: Freund, leih mir 3 Brote, denn einer meiner Freunde, der auf Reisen ist, ist zu mir gekommen, und ich habe ihm nichts anzubieten. Wird dann der Mann drinnen antworten: Lass mich in Ruhe, die Tür ist schon verschlossen und meine Kinder schlafen bei mir. Ich kann nicht aufstehen und dir etwas geben? Ich sage euch, wenn er schon nicht deswegen aufsteht und ihm etwas gibt, weil er sein Freund ist, so wird er doch wegen seiner Zudringlichkeit aufstehen und ihm geben, was er braucht. Darum sage ich euch: Bittet, und es wird euch gegeben, sucht, und ihr werdet finden, klopft an, und es wird euch geöffnet. Denn wer bittet, der empfängt, wer sucht, der findet, und wer anklopft, dem wird geöffnet. Oder welcher Vater unter euch, den der Sohn um einen Fisch bittet, gibt ihm statt eines Fisches eine Schlange oder einen Skorpion, wenn er um ein Ei bittet? Wenn nun ihr, die ihr böse seid, euren Kindern gute Gaben zu geben wisst, wie viel mehr wird der Vater im Himmel den Heiligen Geist denen geben, die ihn bitten? Jesus trieb einen Dämon aus, der stumm war. Es geschah aber, als der Dämon ausgefahren war, da konnte der Mann reden. Alle Leute staunten. Einige von ihnen aber sagten: Mit Hilfe von Beelzebul, dem Herrscher der Dämonen, treibt er die Dämonen aus. Andere wollten ihn auf die Probe stellen und forderten von ihm ein Zeichen vom Himmel. Doch er wusste, was sie dachten, und sagte zu ihnen: Jedes Reich, das in sich selbst gespalten ist, wird veröden, und ein Haus ums andere stürzt ein. Wenn also der Satan in sich selbst gespalten ist, wie kann sein Reich dann Bestand haben? Ihr sagt doch, dass ich die Dämonen mit Hilfe von Beelzebul austreibe. Wenn ich aber die Dämonen durch Beelzebul austreibe, durch wen treiben dann eure Söhne sie aus? Deswegen werden sie eure Richter sein. Wenn ich aber die Dämonen durch den Finger Gottes austreibe, dann ist das Reich Gottes schon zu euch gekommen. Solange ein bewaffneter, starker Mann seinen Hof bewacht, ist sein Besitz sicher. Wenn ihn aber ein Stärkerer angreift und besiegt, dann nimmt ihm der Stärkere seine ganze Rüstung, auf die er sich verlassen hat, und verteilt seine Beute. Wer nicht mit mir ist, der ist gegen mich. Wer nicht mit mir sammelt, der zerstreut. Wenn ein unreiner Geist aus dem Menschen ausfährt, durchwandert er wasserlose Gegenden, um eine Ruhestätte zu suchen, findet aber keine. Dann sagt er: Ich will in mein Haus zurückkehren, das ich verlassen habe. Und er kommt und findet es sauber und geschmückt. Dann geht er und holt 7 andere Geister, die noch schlimmer sind als er selbst. Sie ziehen dort ein und lassen sich nieder. Und die letzten Dinge jenes Menschen werden schlimmer sein als die ersten. Es geschah aber, als er das sagte, da erhob eine Frau aus der Menge ihre Stimme und rief ihm zu: Selig der Schoß, der dich getragen, und die Brust, die dich gestillt hat. Er aber erwiderte: Ja,
Selig sind viel mehr, die das Wort Gottes hören und es befolgen. Als immer mehr Menschen zusammenkamen, begann er zu sprechen. Diese Generation ist eine böse Generation. Sie fordert ein Zeichen, aber es wird ihr kein Zeichen gegeben werden, außer das Zeichen des Jona. Denn wie Jona für die Einwohner von Ninive ein Zeichen war, so wird es auch der Menschensohn für diese Generation sein. Die Königin des Südens wird beim Gericht mit den Männern dieser Generation auftreten und sie verurteilen, denn sie kam von den Enden der Erde, um die Weisheit Salomos zu hören. Und siehe, hier ist mehr als Salomo. Die Männer von Ninive werden beim Gericht mit dieser Generation auftreten und sie verurteilen, denn sie sind auf die Botschaft des Jona hin umgekehrt. Und siehe, hier ist mehr als Jona. Niemand zündet eine Leuchte an und stellt sie in einen versteckten Winkel oder unter einen Scheffel, sondern auf einen Leuchter, damit alle, die eintreten, das Licht sehen. Die Leuchte des Leibes ist dein Auge. Wenn dein Auge gesund ist, dann ist dein ganzer Leib hell. Wenn es aber krank ist, dann ist auch dein Leib finster. Achte also darauf, dass das Licht in dir nicht Finsternis ist. Wenn nun dein ganzer Leib hell ist und nichts Finsteres in ihm ist, dann wird er ganz hell sein, wie wenn die Leuchte dich mit ihrem Strahl bescheint. Nach dieser Rede lud ein Pharisäer Jesus ein, bei ihm zu essen. Jesus ging zu ihm und begab sich zu Tisch. Als der Pharisäer sah, dass er sich vor dem Essen nicht die Hände wusch, war er verwundert. Da sagte der Herr zu ihm: O ihr Pharisäer, ihr haltet zwar Becher und Teller außen sauber, innen aber seid ihr voll Raffsucht und Bosheit. Ihr Unverständigen, hat nicht der, der das Äußere schuf, auch das Innere geschaffen? Gebt lieber als Almosen, was ihr habt, und siehe, alles ist für euch rein. Doch weh euch, Pharisäern, ihr gebt den Zehnten von Minze, Gewürzkraut und allem Gemüse und geht am Recht und an der Liebe Gottes vorbei. Man muss das eine tun, ohne das andere zu unterlassen. Weh euch, Pharisäern, ihr liebt den Ehrenplatz in den Synagogen und wollt auf den Straßen und Plätzen gegrüßt werden. Weh euch, ihr seid wie Gräber, die man nicht mehr sieht. Die Leute gehen darüber, ohne es zu merken. Darauf erwiderte ihm ein Gesetzeslehrer: Meister, mit diesen Worten beleidigst du auch uns. Er antwortete: Wie auch euch Gesetzeslehrern, ihr ladet den Menschen unerträgliche Lasten auf, selbst aber rührt ihr die Lasten mit keinem Finger an. Weh euch, ihr errichtet Denkmäler für die Propheten, die von euren Vätern umgebracht wurden. Damit bestätigt und billigt ihr, was eure Väter getan haben. Sie haben die Propheten umgebracht, ihr errichtet ihnen Bauten. Deshalb hat auch die Weisheit Gottes gesagt: Ich werde Propheten und Apostel zu ihnen senden, und sie werden einige von ihnen töten und andere verfolgen, damit das Blut aller Propheten, das seit der Erschaffung der Welt vergossen worden ist, von dieser Generation gefordert wird, vom Blut Abels bis zum Blut des Zacharias, der zwischen Altar und Tempelhaus umgebracht wurde. Ja, das sage ich euch, an dieser Generation wird es gerecht werden. Weh euch, Gesetzeslehrern, ihr habt den Schlüssel zur Erkenntnis weggenommen, ihr selbst seid nicht hineingegangen, und die, die hineingehen wollten, habt ihr daran gehindert. Als Jesus von dort weggegangen war, begannen die Schriftgelehrten und die Pharisäer, ihn mit vielerlei Fragen hartnäckig zu bedrängen. Sie lauerten ihm auf, um ihn in seinen eigenen Worten zu fangen.

0: Zwölftes Kapitel. Unterdessen strömten Tausende von Menschen zusammen, so dass es ein gefährliches Gedränge gab. Jesus begann zu sprechen, vor allem zu seinen Jüngern. Hütet euch vor dem Sauerteig der Pharisäer, das heißt vor der Heuchelei. Nichts ist verhüllt, was nicht enthüllt wird, und nichts ist verborgen, was nicht bekannt wird. Deshalb wird man alles, was ihr im Dunkeln redet, im Licht hören, und was ihr einander hinter verschlossenen Türen ins Ohr flüstert, das wird man auf den Dächern verkünden. Euch aber, meinen Freunden, sage ich, fürchtet euch nicht vor denen, die den Leib töten, danach aber nichts weiter tun können. Ich will euch zeigen, wen ihr fürchten sollt. Fürchtet euch vor dem, der nicht nur töten kann, sondern die Macht hat, euch auch noch in die Hölle zu werfen. Ja, das sage ich euch, ihn sollt ihr fürchten. Verkauft man nicht 5 Spatzen für 2 Pfennige? Und doch ist nicht einer von ihnen vor Gott vergessen. Bei euch aber sind sogar die Haare auf dem Kopf alle gezählt. Fürchtet euch nicht, ihr seid mehr wert als viele Spatzen. Ich sage euch aber, jeder, der sich vor den Menschen zu mir bekennt, zu dem wird sich auch der Menschensohn vor den Engeln Gottes bekennen. Wer mich aber vor den Menschen verleugnet, der wird auch vor den Engeln Gottes verleugnet werden. Jedem, der ein Wort gegen den Menschensohn sagt, wird vergeben werden. Wer aber den Heiligen Geist lästert, dem wird nicht vergeben werden. Wenn man euch vor die Gerichte der Synagogen und vor die Herrscher und Machthaber schleppt, dann macht euch keine Sorgen, wie ihr euch verteidigen oder was ihr sagen sollt, denn der Heilige Geist wird euch in derselben Stunde lehren, was ihr sagen müsst. Einer aus der Volksmenge bat Jesus: Meister, sag meinem Bruder, er soll das Erbe mit mir teilen. Er erwiderte ihm: Mensch, wer hat mich zum Richter oder Erbteiler bei euch eingesetzt? Dann sagte er zu den Leuten: Gebt Acht, hütet euch vor jeder Art von Habgier, denn das Leben eines Menschen besteht nicht darin, dass einer im Überfluss seines Besitzes lebt. Und er erzählte ihnen folgendes Gleichnis. Auf den Feldern eines reichen Mannes stand eine gute Ernte. Da überlegte er bei sich selbst: Was soll ich tun? Ich habe keinen Platz, wo ich meine Ernte unterbringen könnte. Schließlich sagte er: So will ich es machen. Ich werde meine Scheunen abreißen und größere bauen. Dort werde ich mein ganzes Getreide und meine Vorräte unterbringen. Dann werde ich zu meiner Seele sagen: Seele, nun hast du einen großen Vorrat, der für viele Jahre reicht. Ruh dich aus, iss und trink und freue dich. Da sprach Gott zu ihm: Du Narr, noch in dieser Nacht wird man dein Leben von dir zurückfordern. Wem wird dann das gehören, was du angehäuft hast? So geht es einem, der nur für sich selbst Schätze sammelt, aber bei Gott nicht reich ist. Und er sagte zu seinen Jüngern: Deswegen sage ich euch, sorgt euch nicht um euer Leben, was ihr essen sollt, noch um euren Leib, was ihr anziehen sollt. Denn das Leben ist mehr als die Nahrung und der Leib mehr als die Kleidung. Seht auf die Raben. Sie säen nicht und ernten nicht. Sie haben keine Vorratskammer und keine Scheune, und Gott ernährt sie. Wie viel mehr seid ihr wert als die Vögel? Wer von euch kann mit all seiner Sorge sein Leben auch nur um eine kleine Spanne verlängern? Wenn ihr nicht einmal etwas so Geringes könnt, warum macht ihr euch dann Sorgen um das Übrige? Seht euch die Lilien an, wie sie wachsen. Sie arbeiten nicht und spinnen nicht. Doch ich sage euch, selbst Salomo war in all seiner Pracht nicht gekleidet wie eine von ihnen. Wenn aber Gott schon das Gras so kleidet, das heute auf dem Feld steht und morgen in den Ofen geworfen wird, wie viel mehr dann euch, ihr Kleingläubigen? Und darum auch ihr, sucht nicht, was ihr essen und was ihr trinken sollt, und ängstigt euch nicht. Denn nach all dem streben die Heiden in der Welt. Euer Vater weiß, dass ihr das braucht. Vielmehr sucht sein Reich, dann wird euch das andere dazugegeben. Fürchte dich nicht, du kleine Herde, denn euer Vater hat beschlossen, euch das Reich zu geben. Verkauft euren Besitz und gebt Almosen. Macht euch Geldbeutel, die nicht alt werden. Verschafft euch einen Schatz, der nicht abnimmt, im Himmel, wo kein Dieb ihn findet und keine Motte ihn frisst. Denn wo euer Schatz ist, da ist auch euer Herz. Eure Hüften sollen gegürtet sein und eure Lampen brennen. Seid wie Menschen, die auf ihren Herrn warten, der von einer Hochzeit zurückkehrt, damit sie ihm sogleich öffnen, wenn er kommt und anklopft. Selig die Knechte, die der Herr wach findet, wenn er kommt. Amen, ich sage euch, er wird sich gürten, sie am Tisch Platz nehmen lassen und sie der Reihe nach bedienen. Und kommt er erst in der zweiten oder dritten Nachtwache und findet sie wach, selig sind sie. Bedenkt, wenn der Herr des Hauses wüsste, in welcher Stunde der Dieb kommt, so würde er verhindern, dass man in sein Haus einbricht. Haltet auch ihr euch bereit, denn der Menschensohn kommt zu einer Stunde, in der ihr es nicht erwartet. Da sagte Petrus: Herr, sagst du dieses Gleichnis nur zu uns oder auch zu allen? Der Herr antwortete: Wer ist denn der treue und kluge Verwalter, den der Herr über sein Gesinde einsetzen wird, damit er ihnen zur rechten Zeit die Tagesration gibt? Selig der Knecht, den der Herr damit beschäftigt findet, wenn er kommt. Wahrhaftig, ich sage euch, er wird ihn über sein ganzes Vermögen einsetzen. Wenn aber der Knecht in seinem Herzen sagt: Mein Herr verspätet sich zu kommen, und anfängt, die Knechte und die Mägde zu schlagen, auch zu essen und zu trinken und sich zu berauschen, dann wird der Herr jenes Knechtes an einem Tag kommen, an dem er es nicht erwartet, und zu einer Stunde, die er nicht kennt. Und der Herr wird ihn in Stücke hauen und ihm seinen Platz unter den Ungläubigen zuweisen. Der Knecht, der den Willen seines Herrn kennt, sich aber nicht darum kümmert und nicht danach handelt, der wird viele Schläge bekommen. Wer aber, ohne den Willen des Herrn zu kennen, etwas tut, was Schläge verdient, der wird wenig Schläge bekommen. Wem viel gegeben wurde, von dem wird viel zurückgefordert werden, und wem man viel anvertraut hat, von dem wird man umso mehr verlangen. Ich bin gekommen, um Feuer auf die Erde zu werfen. Wie froh wäre ich, es würde schon brennen. Ich muss mit einer Taufe getauft werden, und wie bin ich bedrängt, bis sie vollzogen ist. Meint ihr, ich sei gekommen, um Frieden auf der Erde zu bringen? Nein, sage ich euch, sondern Spaltung. Denn von nun an werden 5 Menschen im gleichen Haus in Zwietracht leben. 3 werden gegen 2 stehen und 2 gegen 3. Der Vater wird gegen den Sohn stehen und der Sohn gegen den Vater. Die Mutter gegen die Tochter und die Tochter gegen die Mutter. Die Schwiegermutter gegen ihre Schwiegertochter und die Schwiegertochter gegen die Schwiegermutter. Außerdem sagte Jesus zu der Volksmenge: Wenn ihr im Westen eine Wolke aufsteigen seht, sagt ihr sofort: Es gibt Regen, und so geschieht es. Und wenn der Südwind weht, sagt ihr: Es wird heiß, und es geschieht. Ihr Heuchler! Das Aussehen der Erde und des Himmels wisst ihr zu deuten. Warum könnt ihr dann diese Zeit der Entscheidung nicht deuten? Warum findet ihr nicht schon von selbst das rechte Urteil? Denn wenn du mit deinem Gegner zum Gericht gehst, bemühe dich noch auf dem Weg, dich mit ihm zu einigen. Sonst wird er dich vor den Richter schleppen und der Richter wird dich dem Gerichtsdiener übergeben und der Gerichtsdiener wird dich ins Gefängnis werfen. Ich sage dir, du kommst von dort nicht heraus, bis du auch die letzte Münze bezahlt hast.
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0: 13. Kapitel. Zur gleichen Zeit kamen einige Leute und berichteten Jesus von den Galiläern, deren Blut Pilatus mit dem ihrer Opfertiere vermischt hatte. Und er antwortete ihnen: Meint ihr, dass diese Galiläer größere Sünder waren als alle anderen Galiläer, weil das mit ihnen geschehen ist? Nein, sage ich euch, vielmehr werdet ihr alle genauso umkommen, wenn ihr nicht umkehrt. Oder jene 18 Menschen, die beim Einsturz des Turms am Schiloach erschlagen wurden, meint ihr, dass sie größere Schuld auf sich geladen hatten als alle anderen Einwohner von Jerusalem? Nein, sage ich euch, vielmehr werdet ihr alle ebenso umkommen, wenn ihr nicht umkehrt. Und er erzählte ihnen dieses Gleichnis. Ein Mann hatte in seinem Weinberg einen Feigenbaum gepflanzt, und als er kam und nachsah, ob er Früchte trug, fand er keine. Da sagte er zu seinem Winzer: Siehe, jetzt komme ich schon 3 Jahre und sehe nach, ob dieser Feigenbaum Früchte trägt, und finde nichts. Hau ihn um. Was soll er weiter dem Boden seine Kraft nehmen? Der Winzer erwiderte: Herr, lass ihn dieses Jahr noch stehen. Ich will den Boden um ihn herum aufgraben und düngen. Vielleicht trägt er in Zukunft Früchte. Wenn nicht, dann lass ihn umhauen. Am Sabbat lehrte Jesus in einer Synagoge. Und siehe, da war eine Frau, die seit 18 Jahren krank war, weil sie von einem Geist geplagt wurde. Sie war ganz verkrümmt und konnte nicht mehr aufrecht gehen. Als Jesus sie sah, rief er sie zu sich und sagte: Frau, du bist von deinem Leiden erlöst. Und er legte ihr die Hände auf. Im gleichen Augenblick richtete sie sich auf und pries Gott. Der Synagogenvorsteher aber war empört darüber, dass Jesus am Sabbat heilte, und sagte zu den Leuten: 6 Tage sind zum Arbeiten da. Kommt also an diesen Tagen und lasst euch heilen, nicht am Sabbat. Der Herr erwiderte ihm: Ihr Heuchler, bindet nicht jeder von euch am Sabbat seinen Ochsen oder Esel von der Krippe los und führt ihn zur Tränke? Diese Frau aber, die eine Tochter Abrahams ist und die der Satan schon seit 18 Jahren gefesselt hielt, sollte am Sabbat nicht davon befreit werden dürfen? Durch diese Worte wurden alle seine Gegner beschämt. Das ganze Volk aber freute sich über all die großen Taten, die er vollbrachte. Er aber sagte: Wem ist das Reich Gottes ähnlich? Womit soll ich es vergleichen? Es ist wie ein Senfkorn, das ein Mann nahm und in seinen Garten säte. Es wuchs und wurde zu einem Baum, und die Vögel des Himmels nisteten in seinen Zweigen. Noch einmal sagte er: Womit soll ich das Reich Gottes vergleichen? Es ist wie der Sauerteig, den eine Frau nahm und unter 3 Seher Mehl verbarg, bis das Ganze durchsäuert war. Auf seinem Weg nach Jerusalem zog er von Stadt zu Stadt und von Dorf zu Dorf und lehrte. Da fragte ihn einer: Herr, sind es nur wenige, die gerettet werden? Er sagte zu ihnen: Bemüht euch mit allen Kräften, durch die enge Tür zu gelangen, denn viele, sage ich euch, werden versuchen, hineinzukommen,